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1: Ich bin Thomas Brockt. Das iranische Militär hat die Straße von Hormuz als Reaktion auf die jüngsten US-Angriffe nach eigenen Angaben komplett gesperrt. Jedes Schiff, das die Meerenge zu passieren versuche, werde angegriffen, hieß es in einer Erklärung. Kurz darauf berichtete der staatliche Rundfunk bereits, dass zwei Schiffe beschossen worden seien. Das US-Militär hatte zuvor auf Befehl von Präsident Trump mit neuen Angriffen auf Ziele im Iran begonnen. Iranische Staatsmedien meldeten Explosionen in mehreren Hafenstädten entlang der Südküste. Der sogenannte Tankrabatt fällt wie geplant Ende Juni weg. Das haben nach Informationen der Bild die Fraktionen von Union und SPD entschieden. Die Koalition hatte die Spritsteuer im Mai und Juni um knapp 17 Cent pro Liter gesenkt.
2: Der Tankrabatt war von Beginn an für 2 Monate geplant. Zuletzt hatte es aber viele Debatten über eine mögliche Verlängerung gegeben. Jetzt ist das Ende amtlich. Der Rabatt habe gut gewirkt, heißt es aus den Regierungsfraktionen, aber er sei finanzpolitisch nicht sinnvoll. Man könne es sich in der aktuellen Lage nicht leisten, Schulden dafür aufzunehmen. Damit dürften die Preise an den Zapfsäulen ab Juli wieder nach oben gehen und das kurz vor den Sommerferien. Ursula Winkler, Nachrichtenredaktion.
1: Die Spitzen der schwarz-roten Koalition haben weitere Gespräche mit Arbeitgebern und Gewerkschaften über Reformen in Deutschland vereinbart. Das teilte ein Regierungssprecher nach Beratungen im Kanzleramt mit. Die Vertreter der Regierungskoalition begrüßten die Bereitschaft der Wirtschafts- und Gewerkschaftsvertreter, den Reformprozess konstruktiv zu begleiten, hieß es weiter. Union und SPD wollen bis zur Sommerpause grundlegende Reformen auf den Weg bringen. Bei dem Gespräch im Kanzleramt ging es um die Situation am Arbeitsmarkt, die Stabilität und Sicherung der Sozialversicherung, Bürokratieabbau und Steuerpolitik. Heute Abend startet die Fußball-Weltmeisterschaft in Kanada, Mexiko und den USA. Die große Eröffnung ist in Mexiko-Stadt im Aztekenstadion. Im Auftaktspiel trifft Co-Gastgeber Mexiko auf Südafrika.
3: Eine Megashow soll die Fans vor dem Anpfiff in Stimmung bringen. Popstar Shakira will erstmals den WM-Song Die Die live präsentieren. Mögliche Gewitter und radikale Lehrerproteste überschatten jedoch den Start des Turniers. Die Zufahrtsstraßen zum Stadion sind weitgehend abgesperrt. Auch die Fanmeile im historischen Zentrum der Stadt wird streng überwacht, damit Protestaktionen das Fußballfest nicht beeinträchtigen. Aus Mexiko-Stadt Andreas Osacabrius.
1: Das deutsche Team startet dann am Sonntag ins Turnier gegen WM-Neuling Curaçao.
0: Soweit das Neueste. 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
1: Zum Wetter die aktuelle Vorhersage des Deutschen Wetterdienstes. In der Nacht wird es gebietsweise immer mal wieder regnen, vor allem an den Küsten und im Mittelgebirgsraum. Am Alpenrand lässt der Niederschlag allmählich nach. Die Temperaturen bewegen sich zwischen 11 und 4 Grad. Am Tag werden sie dann auf 15 bis 20 Grad klettern und verändert Schauerwetter, örtlich auch Gewitter. Und das eher kühle und regnerische Wetter wird sich bis zum Wochenende halten.
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1: Ich bin Thomas Brockt. Das iranische Militär hat die Straße von Hormuz als Reaktion auf die jüngsten US-Angriffe komplett gesperrt. Jedes Schiff, das die Meerenge zu passieren versuche, werde angegriffen, hieß es in einer Erklärung der iranischen Militärführung. Die USA hatten zuvor neue Angriffe im Süden des Landes begonnen.
2: Nach heftigen US-Angriffen auf Hafenstädte entlang der iranischen Südküste blockiert der Iran die wichtige Transportroute für Öl und Gas komplett. Zuvor hatte Präsident Trump erklärt, das US-Militär habe zahlreichen Handelsschiffen in geheimer Mission die Durchfahrt ermöglicht. Die Straße von Hormuz ist ein zentraler Streitpunkt bei den Verhandlungen. Eine Einigung scheint in weite Ferne gerückt, auch wenn Trump behauptet, der Iran habe ihn angerufen und um einen Stopp der Bombardierungen gebeten. Die US-Angriffswelle sei begrenzt, sagt Trump. Aus den USA, Tina Eck.
1: Die Spitzen der schwarz-roten Koalition haben weitere Gespräche mit Arbeitgebern und Gewerkschaften über Reformen in Deutschland vereinbart. Das teilte ein Regierungssprecher nach Beratungen im Kanzleramt mit. Die Vertreter der Regierungskoalition begrüßten die Bereitschaft der Wirtschafts- und Gewerkschaftsvertreter, den Reformprozess konstruktiv zu begleiten, hieß es weiter. Union und SPD wollen bis zur Sommerpause grundlegende Reformen auf den Weg bringen. Bei dem Gespräch im Kanzleramt ging es um die Situation am Arbeitsmarkt, die Stabilität und Sicherung der Sozialversicherungen, Bürokratieabbau und Steuerpolitik. Normalerweise erhöhen sich die Diäten der Bundestagsabgeordneten jedes Jahr automatisch. Diesmal wollen die Politiker darauf verzichten und eine Nullrunde einlegen. Das entsprechende Gesetz geht heute in den Bundestag. Beschlossen wird es noch nicht.
3: Eigentlich steigen die Diäten der Bundestagsabgeordneten jedes Jahr zum 1. Juli. Das liegt daran, dass ihre Bezüge an die Entwicklung der Durchschnittslöhne in Deutschland gekoppelt sind. Diesmal hätte das knapp 500 Euro mehr im Monat bedeutet. Darauf wollen die Parlamentarier aber dieses Jahr verzichten. Union und SPD begründen das mit der angespannten Haushalts- und Wirtschaftslage. Zoe Tassovali, Nachrichtenredaktion.
1: Der sogenannte Tankrabatt fällt wie geplant Ende des Monats weg. Das haben nach Informationen der Bild-Zeitung die Fraktion von Union und SPD entschieden. Nach langen Beratungen habe man sich entschieden, den Rabatt wie geplant am 30. Juni auslaufen zu lassen, sagt der Unionsfraktionsvize Müller der Zeitung. Zusammen mit dem SPD-Fraktionsvize Zorn sagte er auch, bei einem möglichen starken Preisanstieg könne man schnell reagieren, auch in den Sommerferien.
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1: Zum Wetter die aktuelle Vorhersage des Deutschen Wetterdienstes. Heute wechselnd bewölkt und örtlich Schauer, später auch einzelne Gewitter. In den Alpen fällt teilweise Schnee. Im Südwesten am Nachmittag meist trocken und längere Aufheiterungen. Die Höchstwerte liegen bei 15 bis 20 Grad. Morgen am Freitag weiter wechselhaft mit teilweise kräftigen Schauern, am östlichen Alpenrand länger anhaltender Regen. Das Ganze bei 16 bis 23 Grad maximal.
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1: Ich bin Thomas Brockt. Das iranische Militär hat die Straße von Hormuz als Reaktion auf die jüngsten US-Angriffe nach eigenen Angaben komplett gesperrt. Jedes Schiff, das die Meerenge zu passieren versuche, werde angegriffen, hieß es in einer Erklärung. Kurz darauf berichtete der staatliche Rundfunk bereits, dass zwei Schiffe beschossen worden seien. Das US-Militär hatte zuvor auf Befehl von Präsident Trump mit neuen Angriffen auf Ziele im Iran begonnen. Iranische Staatsmedien meldeten Explosionen in mehreren Hafenstädten entlang der Südküste. Der sogenannte Tankrabatt fällt wie geplant Ende Juni weg. Das haben nach Informationen der Bild die Fraktionen von Union und SPD entschieden. Die Koalition hatte die Spritsteuer im Mai und Juni um knapp 17 Cent pro Liter gesenkt.
2: Der Tankrabatt war von Beginn an für 2 Monate geplant. Zuletzt hatte es aber viele Debatten über eine mögliche Verlängerung gegeben. Jetzt ist das Ende amtlich. Der Rabatt habe gut gewirkt, heißt es aus den Regierungsfraktionen, aber er sei finanzpolitisch nicht sinnvoll. Man könne es sich in der aktuellen Lage nicht leisten, Schulden dafür aufzunehmen. Damit dürften die Preise an den Zapfsäulen ab Juli wieder nach oben gehen und das kurz vor den Sommerferien. Ursula Winkler, Nachrichtenredaktion.
1: Die Spitzen der schwarz-roten Koalition haben weitere Gespräche mit Arbeitgebern und Gewerkschaften über Reformen in Deutschland vereinbart. Das teilte ein Regierungssprecher nach Beratungen im Kanzleramt mit. Die Vertreter der Regierungskoalition begrüßten die Bereitschaft der Wirtschafts- und Gewerkschaftsvertreter, den Reformprozess konstruktiv zu begleiten, hieß es weiter. Union und SPD wollen bis zur Sommerpause grundlegende Reformen auf den Weg bringen. Bei dem Gespräch im Kanzleramt ging es um die Situation am Arbeitsmarkt, die Stabilität und Sicherung der Sozialversicherung, Bürokratieabbau und Steuerpolitik. Heute Abend startet die Fußball-Weltmeisterschaft in Kanada, Mexiko und den USA. Die große Eröffnung ist in Mexiko-Stadt im Aztekenstadion. Im Auftaktspiel trifft Co-Gastgeber Mexiko auf Südafrika.
3: Eine Megashow soll die Fans vor dem Anpfiff in Stimmung bringen. Popstar Shakira will erstmals den WM-Song Die Die live präsentieren. Mögliche Gewitter und radikale Lehrerproteste überschatten jedoch den Start des Turniers. Die Zufahrtsstraßen zum Stadion sind weitgehend abgesperrt. Auch die Fanmeile im historischen Zentrum der Stadt wird streng überwacht, damit Protestaktionen das Fußballfest nicht beeinträchtigen. Aus Mexiko-Stadt Andreas Osacabrius.
1: Das deutsche Team startet dann am Sonntag ins Turnier gegen WM-Neuling Curaçao.
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1: Zum Wetter die aktuelle Vorhersage des Deutschen Wetterdienstes. Heute wechselnd bewölkt und örtlich Schauer, später auch einzelne Gewitter. In den Alpen fällt teilweise Schnee. Im Südwesten am Nachmittag meist trocken und längere Aufheiterungen. Die Höchstwerte liegen bei 15 bis 20 Grad. Morgen am Freitag weiter wechselhaft mit teilweise kräftigen Schauern, am östlichen Alpenrand länger anhaltender Regen. Das Ganze bei 16 bis 23 Grad maximal.
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1: Ich bin Thomas Borgt. Das iranische Militär hat die Straße von Hormuz als Reaktion auf die jüngsten US-Angriffe komplett gesperrt. Jedes Schiff, das die Meerenge zu passieren versuche, werde angegriffen, hieß es in einer Erklärung der iranischen Militärführung. Die USA hatten zuvor neue Angriffe im Süden des Landes begonnen.
2: Nach heftigen US-Angriffen auf Hafenstädte entlang der iranischen Südküste blockiert der Iran die wichtige Transportroute für Öl und Gas komplett, was die USA dementieren. Zuvor hatte Präsident Trump erklärt, das US-Militär habe zahlreichen Handelsschiffen in geheimer Mission die Durchfahrt ermöglicht. Die Straße von Hormuz ist ein zentraler Streitpunkt bei den Verhandlungen. Eine Einigung scheint in weite Ferne gerückt, auch wenn Trump behauptet, der Iran habe ihn angerufen und um einen Stopp der Bombardierungen gebeten. Aus den USA, Tina Eck.
1: Die Spitzen der schwarz-roten Koalition haben weitere Gespräche mit Arbeitgebern und Gewerkschaften über Reformen in Deutschland vereinbart. Das teilte ein Regierungssprecher nach Beratungen im Kanzleramt mit. Die Vertreter der Regierungskoalition begrüßten die Bereitschaft der Wirtschafts- und Gewerkschaftsvertreter, den Reformprozess konstruktiv zu begleiten, hieß es weiter. Union und SPD wollen bis zur Sommerpause grundlegende Reformen auf den Weg bringen. Bei dem Gespräch im Kanzleramt ging es um die Situation am Arbeitsmarkt, die Stabilität und Sicherung der Sozialversicherungen, Bürokratieabbau und Steuerpolitik. Normalerweise erhöhen sich die Diäten der Bundestagsabgeordneten jedes Jahr automatisch. Diesmal wollen die Politiker darauf verzichten und eine Nullrunde einlegen. Das entsprechende Gesetz geht heute in den Bundestag. Beschlossen wird es noch nicht.
3: Eigentlich steigen die Diäten der Bundestagsabgeordneten jedes Jahr zum 1. Juli. Das liegt daran, dass ihre Bezüge an die Entwicklung der Durchschnittslöhne in Deutschland gekoppelt sind. Diesmal hätte das knapp 500 Euro mehr im Monat bedeutet. Darauf wollen die Parlamentarier aber dieses Jahr verzichten. Union und SPD begründen das mit der angespannten Haushalts- und Wirtschaftslage. Zoe Tassovali, Nachrichtenredaktion.
1: Im legendären Aztekenstadion von Mexiko-Stadt wird heute Abend die bislang größte Fußball-Weltmeisterschaft der Geschichte eröffnet. Die Partie von Mitgastgeber Mexiko gegen Südafrika ist das erste von 104 Spielen des XXL-Turniers. 48 statt wie zuletzt 32 Mannschaften sind bei dem sportlichen Mega-Event dabei. Die USA und Kanada sind die weiteren Gastgeber. Das deutsche Team startet am Sonntag gegen Neuling Curaçao in die WM.
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1: Zum Wetter die aktuelle Vorhersage des Deutschen Wetterdienstes. Heute wechselnd bewölkt und örtlich Schauer, später auch einzelne Gewitter. In den Alpen fällt teilweise Schnee. Im Südwesten am Nachmittag meist trocken und längere Aufheiterungen. Die Höchstwerte liegen bei 15 bis 20 Grad. Morgen am Freitag weiter wechselhaft mit teilweise kräftigen Schauern, am östlichen Alpenrand länger anhaltender Regen. Das Ganze bei 16 bis 23 Grad maximal.
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2: Und wir kommen jetzt zu unserem ersten Thema. Und es ist wirklich unglaublich, ja, wie Deutschland immer mehr vom Kurs abkommt. Jetzt untersagt die Bundestagspolizei sogar auf dem Balkon des Deutschen Bundestages die Deutschlandfahnen zu schwenken. Wobei eine Regenbogenfahne natürlich überhaupt kein Problem ist.
3: Am Montag zog am Bundestag die Demonstration Merz muss weg vorbei. Tausende Menschen schwenkten Deutschlandfahnen und forderten den Rücktritt von Kanzler Merz. AfD-Abgeordnete stiegen in den Jubel mit ein, unter ihnen auch Fraktionsvizevorsitzende Beatrix von Storch. Sie winkten den Demonstranten von ihren Balkons zu und nahmen auch eine Fahne in die Hand. Schließlich kam die Bundestagspolizei und erklärte, es gebe Bedenken wegen der Hausordnung, eine Deutschlandfahne auf einem Balkon des Bundestags zu schwenken. Gleichzeitig waren in anderen Büros Regenbogenfahnen platziert. Scheinbar kein Problem. Warum kommt die Polizei, wenn man im Bundestag die Deutschlandfahne schwenkt? Darüber sprechen wir jetzt bei News Live mit Beatrix von Storch.
2: Wir begrüßen in der Sendung nochmals recht herzlich Beatrix von Storch, AfD-Vize-Fraktionsvorsitzende zu diesem Thema, ja, die selbst die Deutschlandfahne schwenkte und daraufhin von der Bundestagspolizei eben besucht wurde. Schauen wir uns diese brisante Szene nochmal an. Ja, hier sehen wir die AfD, wie sie den Demonstranten zuwinkt und die besagte Deutschlandfahne ist im Bild, die Frau von Storch hier schwenkt, unten die Demonstranten, die eben skandieren, Merz muss weg. Eigentlich so gesehen eine schöne harmonische Szene. Dann kommt eben die Bundestagspolizei, schreitet ein und sagt, und das werden wir im weiteren Verlauf noch klären, dass das gegen die Hausordnung wohl verstoßen würde und dass das natürlich so nicht geht. Und dann gibt's eben auf dem Balkon Diskussionen, das eben auch für unsere Radiozuhörer, die diese Szene hier nicht sehen können. Es erzeugt natürlich massives Unverständnis. Also, die AfD winkte Demonstranten unten auf der Straße zu, schwenkte eine Deutschlandfahne. Dann kam die Bundestagspolizei. Wie haben Sie diesen Vorfall nochmal gerne erlebt, so in der Retrospektive, Frau von Storch?
4: Also eine surreale Szene eigentlich. Die Stimmung war natürlich ausgelassen. Unten haben die Leute quasi gefeiert. Schwarz-Rot-Gold zog sich durch die ganze Dorotheenstraße. Wir haben von oben drauf geschaut. Und natürlich haben wir auch Deutschlandfahnen bei uns in den Büros und haben dann zurückgeschwenkt und gegrüßt. Die Leute haben uns unten gesehen. Oben habe ich mit der Fahne geschwenkt. Und die Stimmung war eigentlich wirklich, wirklich gut. Und dann, ja, dann kam die Polizei in dieses Büro hinein und sagte, wir sollen die Fahne da irgendwie entfernen. Es läge der Verdacht des Verstoßes gegen die Hausordnung vor. Und das haben wir natürlich nicht ernst genommen und haben weiter unsere Fahnen geschwenkt. Und ich glaube, dass es auch ganz wichtig ist, dieses Signal zu senden. Und wir lassen uns als deutsche Bundestagsabgeordnete im Deutschen Bundestag in unseren Büros die Deutschlandfahne nicht aus der Hand nehmen. Das ist unsere Fahne. Dafür sind wir gewählt. Und deswegen war das für uns relativ entspannt, wenn Sie so wollen. Und die haben ja auch erstmal nur geprüft. Also sie haben sie uns nicht genommen, sie haben den Vorgang jetzt geprüft. Und ich nehme mal an, aus dieser Prüfung wird nichts herauskommen. Aber wir sind nicht die einzigen Wesen, bei denen die gewesen sind. Das habe ich gestern erfahren, sondern es gab auch Mitarbeiter in anderen Büros, die dasselbe Vergehen gemacht haben. Und da ist die Polizei auch gekommen. Und da haben sie die Personalien aufgenommen und denen haben sie die Fahnen dann auch weggenommen, beziehungsweise die haben die Fahnen dann runtergenommen und nicht mehr geschwenkt. Das waren halt Mitarbeiter, die sich dann von der Polizei beeindrucken lassen. Aber ich habe mich natürlich nicht beeindrucken lassen.
5: Aber Sie haben nicht rekonstruieren können, was der konkrete Vorwurf ist. Also, dass man im Plenum keine Demonstrationen, keine T-Shirts, keine Banner und so weiter, das ist völlig klar. Hausordnung ist, finde ich, jetzt relativ originell.
4: Also, ehrlicherweise, auch diese Debatte haben wir schon geführt mit der Verwaltung. Und ich hatte in meinem Büro immer diese Stolzfahne hängen, also Schwarz-Rot-Gold in diesen Stolzmonat-Farbschattierung. Und dazu wurde dann gesagt, das geht nicht, wegen eben der Hausordnung keine politischen Statements. Und dann musste ich die Fahne rausnehmen. Dafür habe ich dann aber, und das war unstreitig möglich, eine Deutschlandfahne immer aus meinem Büro hängen. Das ist dann akzeptiert gewesen.
5: Und hätte man gedacht, dass der Bundestag ja doch eine politische Einrichtung ist, sodass politische Fahnen zumindest im eigenen Büro möglich sein müssen, dass man jetzt nicht anfängt, einen Flaggenkrieg mit anderen und denen irgendwas vor die Tür stellt, fände ich jetzt nachvollziehbar, aus Würde-Gesichtspunkten.
4: Genau.
5: Aber ich kenne es eigentlich so, dass wenn die Polizei einen besucht, dass sie dann zumindest den Vorwurf schon mal soweit juristisch basiert, also nach Bundesemissionsschutzgesetz waren sie zu laut oder so ähnliches.
2: Also
4: Verdacht. Sie haben es ja artikuliert. Also er fing so ein bisschen an und korrigierte sich dann irgendwie im Satz und sagte, es liegt der Verdacht eines Verstoßes gegen die Hausordnung nahe.
6: Und Entschuldigung, wer ist überhaupt die Polizei in dem Zusammenhang?
2: Die Bundestagspolizei.
4: Die Bundestagspolizei.
6: Die gibt's doch gar nicht.
5: Doch.
2: Ja, offensichtlich schon.
5: Es gibt eine eigene Polizei.
6: Schauen die aus wie Wachtmeister von der Straße?
5: Es gibt eine eigene Bundestags.
2: Und die haben eben unter anderem die Aufgabe, auf die Hausordnung zu achten. Nun steht ja über dem Bundestag dem deutschen Volke. Na? Unmissverständlich.
4: Noch steht das da.
2: Dann haben wir das Symbol, die Nationalfahne schwarz-rot-gold. Also wer darin einen Verstoß sieht, das ist schon sehr, sehr, sehr merkwürdig. Aber wir bleiben mal in der ganzen Szenerie. Beatrix von Storch und der AfD-Abgeordnete Stefan Kauter weisen in dieser Szene die Polizei darauf hin, dass in einem Büro auf der anderen Straßenseite eine Regenbogenfahne liegt. Schauen Sie.
7: Hier. Das passt wieder. Das da.
8: Ja.
7: Können ruhig aufkommen.
8: Ja.

0: ganze Stimmung, die Leute, man merkt einfach, die Fahne ist zurück. Ja, und wir werden jetzt erleben, dass auch bei der Fußball-Weltmeisterschaft mutmaßlich die Fahne wieder zurück ist, obwohl ich nicht genau weiß, wie viel Schwarz-Rot-Gold bei der Fußballmannschaft oder Schaft oder Mann oder ich weiß nicht, wie man sie korrekt bezeichnet. Auf jeden Fall
1: Elf.
0: Nee, die sind wieder zurück.
1: Unsere Elf.
0: Ich glaube, sie sind wieder zurück bei der Fußballnationalmannschaft. Lassen wir es mal da. Und hoffentlich auch bei Schwarz-Rot-Gold. Aber wir werden sehen, dass das wieder da ist. Und immer mehr wollen das. Und das ist eigentlich das Positive. Weil man jetzt einfach sieht, links ist vorbei. Ja, so wie der Kanzler gesagt hat. Aber es ist tatsächlich so, der Kanzler hat es noch nicht genau gecheckt. Aber in der Mehrheit der Leute hat man den Eindruck, ist das jetzt. Und deswegen geht Schwarz-Rot-Gold wieder auf die Straße, übernimmt das, was die Linken bisher die ganze Zeit geprägt haben. Das kommt jetzt zu uns zurück, wie in den anderen europäischen Ländern auch. Ja, links ist immer mehr vorbei. Ich sag mal, Common Sense kommt wieder zurück. Normaler Menschenverstand kommt wieder zurück in die Länder. Und das drückt sich in den Nationalfahnen aus, und das ist eigentlich das Schöne dabei. Und mit Blick auf die Regenbogenfahne muss man sagen, die ist in der Tat verboten. Das darf nicht aus dem Fenster gehängt werden. Und
2: aber ins Bürofenster schon.
0: Nein.
2: Die hingen ja da nachweislich.
0: Klar, die hingen da, und da haben die natürlich nicht so ein Auge drauf, und die war jetzt ein bisschen kleiner als unsere, aber da gehen die jetzt proaktiv, würde ich sagen, nicht drauf zu. Deswegen habe ich sie dann darauf hingewiesen, wo sie schon mal gerade da waren. Dachte ich, können die sich ja mal nützlich machen und dann auch mal rübergehen und die Regenbogenfahne wegnehmen. Ich glaube, ob sie da waren, weiß ich nicht. Aber ich glaube, die haben das rausgehängt, eben auch um zu grüßen, die schwarz-rot-goldenen Fahnenträger in der Straße, um zu sagen, nee, unsere Fahne ist kunterbunt und noch viel mehr. Und ich denke, dass sie am Ende weg war, aber ich weiß es nicht. Und ob sie heute da noch hängt, also ich werde es nachher sehen.
1: Grundsätzlich ist das ja ein völlig absurder und alberner Vorgang. Sie stehen gewissermaßen unterhalb des Reichstagsgebäudes, wo auf allen vier Türmen die Deutschlandfahne weht, völlig zu Recht, dem deutschen Volke. Was da anstößig sein soll an der Deutschlandfahne, erschließt sich mir jetzt erstmal nicht. Was die Pride-Flagge betrifft, es ist ja keine Regenbogenflagge, die da im Fenster zu sehen war, es ist die Pride-Flagge. Und wenn man dann sich auf einen kleinlichen legalistischen Streit einlassen möchte, diese ganzen Fahnen gehören zum Traditionsbestand des linken Lagers, sollen sie meinetwegen machen. Nur, es gibt einen Flaggenerlass des Bundesinnenministeriums. Und du darfst diese Fahne nicht aufziehen. Im Flaggenerlass sind die Beispiele hinten bildlich dargestellt, welche Fahnen aufgezogen werden dürfen vor öffentlichen Gebäuden. Und da ist die Regenbogenflagge drin aufgeführt. Diese Breitflagge mit dem Dreieck oben drin, die ist nicht aufgeführt. Insofern wäre es in der Tat ein Rechtsverstoß. Ist aber eigentlich völlig irre. Und was da irgendjemand in seinem Büro liegen hat, finde ich dann auch wieder albern. Aber es muss doch möglich sein, in Deutschland eine Deutschlandfahne zu schwenken. Ja. Und man kommt natürlich dann automatisch wieder da an, dass man an die Szene denken muss, wo Angela Merkel Hermann Gröhe bei einer Wahlparty das Deutschlandfähnchen weggenommen hat. Und wenn man noch weiter zurückgeht, Riesenaufreger, der erste Auftritt von Björn Höcke bei Anne Will war das, glaube ich, noch, wo er die Deutschlandfahne über seine Armlehne gehängt hat, wo ich auch gesagt habe, ja gut, es ist jetzt ungewöhnlich, dass du Gadgets mitbringst in eine Talkshow, aber was willst du gegen diese Fahne sagen? Und es gab hinterher eine riesen Aufregung drüber, wo ich dann sage, du musst doch dann mal, wenn du dich schon ärgerst, weil dich jemand emotional berührt hat oder irgendeine Aktion gemacht, du musst doch zurücktreten und musst sagen, Moment, was ist jetzt rational an der Fahne der Deutschen auszusetzen, die im Übrigen auch zum Grundgesetz gehört?
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1: Filbinger verhängte als Marinerichter im Namen des Führers Todesurteile gegen Fahnenflüchtige. Soweit ich weiß, ist oder war niemand in der AfD, der Menschen erschießen ließ. Unter Adenauer diente Hans Globke 10 Jahre lang als Kanzleramtschef. Er war Mitautor der Nürnberger Rassengesetze und verfasste als Jurist des Grauens im Dritten Reich die einschlägige Richtlinie, wer als Jude zu gelten hatte, wer also deportiert und vergast wurde. Das ist in den Worten von Friedrich Merz die Tradition der CDU. Ich weiß nicht, was in Friedrich Merz gefahren sein muss, um vor dem Hintergrund dieser historischen Fakten solch aberwitziges, geistloses, geschichtsvergessenes, übelst relativistisches Zeug zu erzählen. Ich weiß nicht, ob er Anstand oder Verstand verloren hat. In der CDU galt eigentlich mal der Konsens, dass man den Massenmord an den Juden nicht für den eigenen, ganz und gar piefigen politischen Ehrgeiz missbraucht. Für Merz gilt diese moralische rote Linie erkennbar nicht mehr. Man kann solchen Irrsinn nur noch mit einem verzweifelten inneren Fanatismus erklären, der als einziges Ziel den Machterhalt verfolgt. Das oder Friedrich Merz hat schlicht die kognitive Fähigkeit verloren, die Wirkung seiner Worte zu ermessen und seine eigenen Sätze im Kontext unseres Landes zu erkennen. Und auch das muss man bei solchen Äußerungen leider in Betracht ziehen. 82 Jahre nach der Landung in der Normandie stürmen wieder junge Männer unsere europäischen Strände, von Kreta bis Sizilien, von den Kanaren bis Lampedusa. Diesmal bringen sie nicht Freiheit, sondern zerstörerische Ideologien wie den Islamismus und die Stammes- und Religionskriege ferner Wüsten und Einöden, die wir plötzlich in deutschen Innenstädten wiederfinden. Vom Eritrea-Festival über Allahu-Akbar-Rufe bis hin zum jahrhundertealten Morden zwischen Sunniten und Schiiten, all das fällt plötzlich in unsere freien, liberalen Gesellschaften ein, ohne dass unser Staat uns schützt und verteidigt. Im Gegenteil, wer sich wehren will oder Wehrhaftigkeit des Staates einfordert, wird zum Staatsfeind, zum sogenannten Feind der Demokratie erklärt. Ich weiß, wovon ich rede. Daniel Günther hat uns so genannt. Der Islamismus als Endgegner des freien Westens darf ungehindert an den Stränden anlanden, an denen der freie Westen mit Blut verteidigt wurde. Über 5 Millionen Alte, die als Kinder die Ruinen, den Hunger und die Scham der totalen Niederlage erlebt haben, müssten, so sollte man meinen, eigentlich doch die Ersten sein, die warnen vor solchen Zuständen. Aber so scheint es mir manchmal, vor lauter Wirtschaftswunder und Geborgenheit bei sanften Besatzern und Beschützern, zumindest im Westen, hat unser Land sich nie innerlich gegen Verführung abgehärtet und von der Idee des allumfassenden Staates emanzipiert. Man spürt derzeit, dass diese Bundesrepublik nie so etwas wie ein philosophisches, freiheitliches Fundament gefunden hat. Die deutsche Weltanschauung sind Wachstum und Wohlstand. Brechen Wachstum und Wohlstand weg, bricht sehr schnell alles weg. Dass der Staat den Bürger nicht beherrschen darf, dass man die Wirtschaft niemals kontrollieren kann, ohne den Menschen zu kontrollieren, dass Wohlstand und Wachstum eben nicht, niemals im Kollektivismus möglich sind, diesen Konsens gibt es in unserer Gesellschaft nicht. Jeder noch so totalitäre Irrsinn findet im Deutschland der Verwirrung seine Unterstützer und Mitläufer und oft Millionen Wähler. Letzte Woche untersagte der Staatskonzern BVG, der Betreiber von U-Bahnen und Bussen hier in Berlin, die Werbekampagne von News. Sie sehen sie hier eingeblendet. Der Staatskonzern teilte in einer Pressemitteilung mit, ein Slogan von News, der absurderweise gar nicht in U-Bahnen oder Bussen hing, überschreitet, Zitat, die Grenzen der zulässigen Meinungsfreiheit. Der Slogan lautet, Achtung, News wird immer beliebter bei sämtlichen beiden Geschlechtern. Ich lese Ihnen jetzt noch einmal im Wortlaut vor, was der Staatskonzern der Berliner Verkehrsbetriebe dazu offiziell mitteilt. Anlass ist die Veröffentlichung eines Werbemotivs auf Social Media, das aus Sicht der BVG und nach rechtlicher Bewertung die Grenzen der zulässigen Meinungsfreiheit überschreitet. Zu sagen, es gebe nur zwei Geschlechter, Mann und Frau, ist nun also offiziell staatlich verkündet nicht mehr von der Meinungsfreiheit gedeckt und Grundlage für staatliche Zensurmaßnahmen, obwohl es doch in unserem Grundgesetz heißt, eine Zensur findet nicht statt. alle unsere Plakate in U-Bahnen mussten entfernt werden. Und das in Berlin, dieser einzigen Frontstellung der Freiheit, die zu einer steuerfinanzierten Brutstätte aller neuen zerstörerischen Ideologien geworden ist. Auf nichts war man doch in Berlin mal stolzer als auf die Freiheit, verewigt in Kennedys umjubeltem Ausruf: Ich bin ein Berliner. Von diesem unerschütterlichen Geist, vor allem ausgedrückt durch Axel Springers Verlagshaus an der Mauer, scheint so gut wie nichts mehr übrig zu sein. Auf Social Media haben sich unzählige Menschen darüber empört und mit uns, mit News, solidarisiert. Aber in den traditionellen Medien bleibt es nahezu komplett still. Ohrenbetäubend still. Offenbar möchte kaum noch ein Journalist in Verdacht geraten, sich gegen die herrschende Ideologie zu stellen und sich für die Meinungsfreiheit einzusetzen. Das ist ein bitterer, aber leider zwingender Befund. Die Einschüchterung der letzten Jahre hat brutale Wirkungen entfaltet. Ich habe mir an diesem Wochenende vorgestellt, an diesem Wochenende des Jahrestages der Invasion in der Normandie, ich könnte einem dieser jungen Männer, die vor 82 Jahren die Strände der Normandie stürmten, von diesen Zuständen berichten. Ich könnte einem von denen, die dort ihr Leben für unsere Freiheit ließen, erzählen, wie dieses unendlich wertvolle Gut heute missachtet, verlacht, verhöhnt, zertrümmert und zertreten wird. Ich halte es für wichtig, solche gedanklichen Linien zu ziehen. Wie erklärt man denn dem 19-Jährigen aus Oklahoma, dem wir alle unser freies Leben zu verdanken haben und der auf dem Friedhof bei Omaha Beach für immer ruht, dass man in Deutschland nun nicht mehr Lügenfritz sagen darf, ohne vor Gericht zu landen? Dass an den Stränden des Ärmelkanals heute Boote voller Islamisten ablegen, um sich ungehindert über Europa zu verteilen, bis nach England, von wo die Alliierten am Morgen des 6. Juni ablegten, um Europa von einer eben solchen fanatisch-mörderischen Ideologie zu befreien. Wie würde man ihm erklären, dass die neuen Mächtigen nun Jagd auf unliebsame Worte und Gedanke machen und Angst vor Bussen haben? Ich fürchte, die Antwort ist ganz einfach. Man kann das nicht mehr erklären. Für das Deutschland, das wir gerade werden, hätte niemand jemals sein Leben gelassen.
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2: Das hat der Herr Lissert sehr richtig beschrieben. Müssen wir uns über so einen Quatsch unterhalten? Und da haben Sie völlig recht. Aber warum müssen wir über so einen Quatsch reden? Weil dieser Quatsch und andere Quetsche leider dieses Land seit Jahren dominieren. Und da hatten wir den lieben Kollegen Alexander Kissler hier sitzen. Der hat einen bemerkenswerten Satz gesagt, und zwar Ideologie frisst Hirn.
3: Ich war gestern Abend beim Empfang der Neuen Züricher in Berlin, und der Chefredakteur der Neuen Züricher, Erik Guja, der sprach dann ziemlich gelassen drüber, dass wir Schweizer, wie er sagte, haben ja kein Problem damit auszusprechen, dass wir so bleiben wollen, wie wir sind. Und das ging dann so ein wissendes Lächeln durch den Saal. Die Schweizer haben einfach, sie sind Schweizer, und das tragen sie mit Selbstbewusstsein vor sich her. Das ist in Deutschland relativ undenkbar. Was ich bedenklich finde, ist, dass es gelingt, die deutsche Fahne aufzuladen mit irgendeinem negativen Spirit, obwohl sie eigentlich aus der bürgerlichen Revolution 1848 hervorgegangen ist. Einigkeit und Recht und Freiheit. Und man muss sich einfach auch diese Komponenten einzeln auf der Zunge zergehen lassen. Das Recht ist eben auch dabei, der Rechtsstaat. Die Einigkeit und die Freiheit. Was gibt es eigentlich für einen schöneren Dreiklang? Und dass wir im Tagesgetümmel des politischen Gefechts uns einreden lassen, da sei irgendetwas Schlimmes dahinter, das ist eigentlich die Widerstandsflagge gegen jede Tümelei, gegen jeden Dünkel, gegen Unfreiheit und gegen Verlotterung des Rechtsstaats. Und insofern ist eigentlich diese Fahne gegen, wie manche Leute sagen, präventiven Autoritarismus, der sich mitunter breit macht in diesen Tagen, wo du also versuchst, beispielsweise nach einer Wahl das Quorum für Untersuchungsausschüsse hochzusetzen, um den Falschen das Mittel im parlamentarischen Kampf nicht in die Hand zu geben. Dagegen ist das eigentlich auch schon ein Widerstandszeichen, ein Widerstandszeichen von gelebter Bürgerlichkeit.
4: Und Herr Scholer, Sie glauben tatsächlich, dass wir ein historisches Grundwissen in diesem Land noch vermitteln, an den Schulen oder in den Familien? Das ist ja nun wirklich eine Illusion, mit der Sie da jetzt ankommen.
3: Tut mir leid, ich nehme es zurück und streiche es aus dem
2: Kopf. Schön, dass Sie damit rigoros abräumen. Alles wunderbar. Aber dieser Fadeneklat zeigt doch im Grunde, was für ein krudes Selbstverständnis mittlerweile in Deutschland angekommen ist über das eigene Land. Und die Frage an Sie: Müssen wir Nationalstolz wieder neu lernen?
5: Also, die Situation war ja gestern auch deswegen irgendwie besonders, weil man schon merkte, das war auf jeden Fall mein Eindruck, dass so, ich sag mal, so richtig überzeugt die Polizisten nicht waren, ja? So, die gehen ja nicht auf eigene Faust los, sondern denen wird gesagt, ihr müsst da mal was machen. Und auf jeden Fall hatten die ein ungutes Gefühl, sagen wir mal so, weil wir natürlich auch gleich mit der Kamera drauf waren. Mein Kamera und mein Social Media Mann war dabei und hat das den guten Instinkt natürlich zu sagen, das nehmen wir mit, das zeigen, das muss die Welt sehen, was hier gerade passiert. Aber sie merken, dass sie die Kontrolle verlieren und dass die Menschen sich die Fahne nicht nehmen lassen. Und das sehen wir ja jetzt in den ganzen europäischen Ländern, überall. Der Union Jack, in den ganzen europäischen Ländern, die Rechtsbewegung, muss man sagen, gegen die Linksbewegung, die nehmen die Fahne wieder in die Hand. Die Menschen lassen sich die Fahne nicht mehr nehmen. Also, und das ist, glaube ich, immer mehr richtig. Und das gibt irgendwie Hoffnung für die Zukunft.
2: Also Sie sagen, Nationalstolz ist ja durchaus ein intrinsisches Motiv, was man den Menschen, auch wenn man es will, nicht so einfach aberziehen kann.
5: Nein, das kann man man kann das schon ein Stück weit aberziehen, das würde ich schon sagen. Aber es gibt so ein Grundgefühl. Das ist mein Eindruck, und das sehen wir ja, ich sag's mal, wir sehen das an unseren Umfragewerten. Also die Leute, die jetzt mehrheitlich im Land ja bei der AfD sind, mit kleinen und größeren Abständen zu allen anderen Parteien, das sind diejenigen, die sagen, wir lassen uns das nicht nehmen, wir lassen uns den Nationalstolz nicht nehmen, wir lassen uns die Fahne nicht nehmen, wir lassen nicht die ganze Zeit Politik gegen uns machen. Wir stellen fest, das, was ihr macht, ist nicht in unserem Interesse, macht es für uns, dem deutschen Volke, steht oben drüber, dem seid ihr verpflichtet und nicht dem Wohle der ganzen Welt. Und wenn dann noch Geld übrig ist, vielleicht auch für die deutschen Rentner.
2: Sie haben ja vorhin den Satz gesagt, die deutsche Fahne ist wieder zurück. Nun haben wir in diesem Jahr 20 Jahre Sommermärchen. 2006, ich kann mich noch toll dran erinnern, am Kudamm Public Viewing, deutsche Fahnen überall, Wachsmalstifte im Gesicht, Deutschlandfahnen, Hüte, alles in Schwarz, Rot, Gold. Das war 2006 der Fall, du lagst in den Armen. Du hast einfach nur gefeiert, du warst glücklich, egal nach jedem deutschen Sieg, du hast die Menschen umarmt und hast dich einfach schlichtweg gefreut, auch für dein Land, und warst stolz drauf. Jetzt, 20 Jahre später, Glauben Sie, dass so ein Sommermärchen wie 2006 mit der gleichen, sag ich mal, nationalen Begeisterung wieder stattfinden wird? Oder dass wir da doch eine deutliche Abschwächung?
5: Also die Fanmeile fällt ja wohl aus. Und ich habe den Eindruck, dass es, der Wunsch ist schon da eigentlich. Es wäre möglich, aber es wird so viel drüber gekippt und die Sorgen der Menschen werden natürlich auch immer größer. Und dann aus unerklärlichen Gründen sind natürlich auch ist die Sicherheitslage irgendwie nicht mehr so, dass man völlig unbedenklich mit großen Mengen von Menschen öffentlich zusammen feiert, weil man immer irgendwie damit rechnen muss, dass irgendeiner da ist und das irgendwie zerstört und gefährlich ist. Und das heißt, die Grundlage im Land ändert sich, die Grundstimmung ändert sich damit, aber das Bedürfnis, glaube ich, bleibt bei denen, die... Ja, jetzt muss ich ganz vorsichtig sein, aber schon länger hier leben, ich weiß gar nicht mehr, wie man das sagen darf, ohne dass der Verfassungsschutz kommt.
2: Da in der Tagesschau heißt es, glaube ich, Nicht-Migranten.
5: Ja, genau, die Nicht-Migranten.
3: Also da hängt natürlich die Frage.
2: Ganz sicher gehen wollen.
3: Ja. Natürlich die Frage, ob es zu einem Märchen wird, auch ein bisschen von den Ergebnissen der Fußballspiele ab. Also würde ich mal als Fußballleihe sagen.
5: Und ganz wichtig, dass sie keine Regenbogenarmbinde tragen. Also dann hört es bei mir auf. Ich bin wirklich für die deutsche Nationalmannschaft, aber ich möchte auch von denen nicht belehrt werden. Ich denke aber, die haben daraus gelernt, aus ihrem Regenbogen One Love Binde Gate und lassen das jetzt beiseite.
3: Wenn sie früh ausscheiden, ist natürlich das Märchen ohnehin schnell vorbei.
2: In der Tat ist auch das eine messerscharfe Beobachtung.
3: Aber ich möchte jetzt niemanden hier die Stimmung
2: ja
3: kaputt machen.
2: Ja, aber wir bleiben nochmal beim konkreten Fall. AfD-Abgeordnete Beatrix von Storch schwenkt die deutsche Nationalfahne, die Bundestagspolizei kommt und sagt, das ist gegen die Hausordnung. Darüber sprechen wir hier gerade, über diesen obskuren Vorfall. Und wir haben natürlich auch gefragt, das ist so unsere journalistische Pflicht, die Bundestagsverwaltung möchte auf News-Anfrage sich zu diesem Vorfall folgendermaßen äußern. Ich zitiere: Die Bundestagsverwaltung erteilt zu etwaigen laufenden polizeilichen Ermittlungen der Bundestagspolizei grundsätzlich keine Auskünfte. Daran sieht man auch, wie brisant das ist. Beruft sich aber gegenüber News dann auf § 4 Absatz 2 der Hausordnung. Und darin heißt es, ich zitiere, es ist nicht gestattet, Spruchbänder oder Transparente zu entfalten, Informationsmaterial zu zeigen oder zu verteilen. Es sei denn, es ist zur Verteilung zugelassen. Das Anbringen von Aushängen, insbesondere von Plakaten, Postern, Schildern und Aufklebern an Türen, Wänden oder Fenstern ist ausnahmslos nicht gestattet. Zitat Ende. Also man begründet das also...
4: Nein, da ist ja von Fahne überhaupt keine Rede, ja, in diesem
5: korrekt. Text. Spruchbänder, Transparente, ja, und Informationsmaterial.
4: Wie politisch bescheuert das ist. Man lässt zu, dass die Fahne des Landes mit der AfD identifiziert wird. Ja? Wissen die das tun, eigentlich, was sie da anrichten? Ja, man darf doch die Fahne nicht einer Richtung zuordnen, ob sie einem gefällt oder nicht, ne? Sondern da macht man eigentlich Wahlwerbung für die AfD, wenn man die AfD identifiziert mit Schwarz-Rot-Gold.
5: Ja, dagegen kann ich jetzt aber gar nicht sagen.
4: Ja, das sollen sie auch gar nicht. Das ist eigentlich ja meine Feststellung, dass das idiotisch ist von denen, die die Fahne aus irrationalen Gründen nicht mehr haben wollen. Hinter der Fahne, das hat Herr Schuler ja schon gesagt, verbirgt sich ja nicht nur irgendein abstraktes Land, Stolz aufs Land, sondern dahinter verbirgt sich ja das, was man früher Verfassungspatriotismus nennen durfte, darf man ja heute auch nicht mehr. Das wollen die Rechten nicht, dass man das noch sagt, weil sie die Schweiz nannten. Hinter dem weißen Kreuz auf rotem Grund verbergen sich drei Länder, vier Sprachen. Ja, das ist eine Übereinkunft, die auf die Sache zielt. Unsere Demokratie, unsere direkte Demokratie.
5: Unsere Demokratie ist...
4: Ja, genau, die Schweizer Fahne steht für die Demokratie. Schwarz-Rot-Gold, Sie haben das ja richtig gesagt, sollte auch für Demokratie stehen und nicht für was Abstraktes.
5: Ich wollte nur sagen, dass das unsere Demokratie ja das ist, was diese Demokraten der Mitten oder die demokratischen Parteien
4: immer geredet.
5: So vor sich hertragen. Deswegen klingt das in meinem Ohr leider schon ganz komisch. Aber Sie haben natürlich recht, dass das in der Schweiz anders betrachtet wird oder anders funktioniert.
2: Ich möchte nochmal auf das Zitat zu sprechen kommen, Frau von Storch. Da wird also die Deutschlandfahne, unsere Nationalfarben, mit Transparenten oder Spruchbändern gleichgesetzt. Das ist ja das, was wir hier erleben. Das ist ja im Grunde eine indirekte Degradierung. Oder verstehe ich da irgendwas falsch?
5: Also in erster Linie würde ich sagen, ist das eine intellektuelle Unterleistung. Ja, dass man überhaupt denkt, an dieser Stelle mit diesem Paragraphen ansetzen zu müssen oder zu können und es dann auch noch zu tun. Das ist einfach strunzdumm. Und die sind so tief in diesem ideologischen Verfangen, dass sie erstmal alles, was wir machen, sowieso mit einem völlig anderen Maß messen. Es gab so Kommentare, jetzt seitdem das gestern passiert ist, wir wären benachteiligt worden, weil man uns ja die Fahne nimmt, aber gegenüber darf diese Pride sonst was Fahne da im Fenster hängen. Dadurch wären wir benachteiligt worden. Das ist überhaupt nicht der Punkt. Ja, das geht völlig fehl in der Analyse. Es geht ja nicht darum, dass wir sagen, no, weil die das, wenn die ihre Fahne haben dürfen, dann müssen wir unsere auch haben dürfen. Nein. Das ist ja nicht unsere Fahne, das ist die Fahne dieses Landes und wir sind Abgeordnete dieses Landes, ich habe das schon gesagt. Und deswegen ist das was ganz anderes und deswegen haben wir auch gar kein schlechtes Gewissen gehabt und oder sind irgendwie darauf eingegangen, haben gesagt, okay, dann ziehen wir jetzt mal die Fahne ein und hören mal damit auf. Und das ist das, was ich, wo man die Leute stärken muss, sage ich mal, weil ich bei dem Kollegen, wo eben die Mitarbeiter auch unsere Mitarbeiter sind Patrioten, ja, und auch dort wurden die Fahnen aus dem Fenster geschwenkt, weil die eben auch diese Demonstrationen unter ihrem Fenster durchziehen hatten und da ging dann die Polizei rein und da hat die Polizei dann das erreicht, was sie nicht erreichen sollte. Die haben dann gesagt, oh ja, okay, dann nehmen Sie die Fahne ein. Dann haben Sie die Personalien aufgenommen von diesen. Und da wird jetzt eben auch ermittelt gegen die Mitarbeiter. Und die haben sich einschüchtern lassen. Und das ist sozusagen, da kann man sagen, da sieht man, wie das schief geht, wenn man nicht mit dem Selbstbewusstsein eines Abgeordneten...
3: Aber die Herren hat natürlich völlig recht. Zu klügeren Zeiten waren ja Linke, wie Willy Brandt beispielsweise, hier wächst zusammen, was zusammengehört, waren auch zum Teil Grüne wie Joschka Fischer, strategisch klug genug, die Deutschlandflagge für sich, für das linke Lager okkupieren zu wollen und sie eben nicht den anderen zu überlassen und den Patriotismus sozusagen auch aufs linke Lager zu branden. Das so viel strategischen Weitblick kann man ja heute gar nicht mehr voraussetzen.
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0: genau 6 Uhr. Guten Morgen und herzlich willkommen bei NEOS Live am Donnerstag, den 11. Juni 2026. 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Der Tag beginnt mit NEOS und darüber spricht Deutschland heute. Der Kanzler und seine Katastrophenkommunikation. Statt einer Entschuldigung bei einer Krebspatientin schickt Friedrich Merz eine Autogrammkarte und lässt einen Begleitbrief von einem Assistenten schreiben. Die Deutsche Post sorgt mit einer neuen Pride-Briefmarke für Diskussionen. Kritiker werfen dem Konzern vor, Gewaltästhetik als Symbol für Liebe und Vielfalt zu vermarkten. Und Fußball ohne Euphorie. Zum WM-Auftakt wächst die Kritik an der politischen Aufladung des Sports. Immer mehr Fans fragen sich, warum darf Fußball nicht einfach Fußball sein? Darüber spreche ich heute mit meinen Gästen, mit der stellvertretenden Chefredakteurin von NEOS, Pauline Voss. Einen wunderschönen guten Morgen.
1: Schönen guten Morgen.
0: Schönen guten Morgen. Und mit Autor und NEOS-Journalist Dr. Alexander Kissler. Alexander, ja, schön, dass du da bist.
2: Ich freue mich sehr, hier sein zu dürfen. Wunderbaren guten Morgen.
0: Ja, und wir gehen ja heute in eine XXL-Sendung. Ab 9 Uhr wird zudem Julian Reichelt, unser Chefredakteur, bei uns im Studio sein. Wir werden für Sie gemeinsam die Regierungserklärung von Friedrich Merz live hier bei NEOS verfolgen und bewerten. Die ist ja besonders spannend nach dem gestrigen Reformgipfel. Wir sehen hier Bilder mit der Ankunft von Vertretern des Gespräches nach im Kanzleramt gestern. Also das wird ganz, ganz spannend und wir werden heute eine XL-Sendung darüber veranstalten hier. Mein Name ist Norbert Dobleit und wir starten gleich mit diesem Thema, nämlich es ist noch nichts durchgesickert, Pauline.
1: Wir müssen einmal kurz besprechen, was denn nun bei diesem Gipfel passiert ist. Dieser Gipfel der Sozialpartner, sowohl Gewerkschaften als auch Arbeitgeber, waren im Kanzleramt. Man hat vorher wochenlang uns darauf eingestimmt, dass dort große Sachen passieren sollen, dass dort vielleicht eine Liste mit gemeinsamen Ideen vorgelegt wird. Dann hat man, je näher dieser Gipfel rückte, immer weiter die Erwartungen runtergedimmt, hat gesagt, ach, da passiert gar nichts, wir tauschen uns nur mal aus. Und gestern hat man dann hinterher ein dürres Statement veröffentlicht vom Regierungssprecher Stefan Cornelius. Also zwei kleine, eigentlich nur eine Seite mit, wie gesagt, dürren Formulierungen. Man erzählt hier, dass man sich in konstruktiver und konzentrierter Atmosphäre getroffen habe. Also schon, dass man sich konzentriert hat, mal ausnahmsweise offenbar, ist jetzt ein Arbeitsnachweis der Bundesregierung. Da muss man auch sagen, Konzentration wäre doch das Mindeste, was man sich wünscht. Und dann finde ich es sehr interessant, was man hier als quasi Einigungspunkte herausarbeitet. Nämlich einig war man sich einerseits darin, dass der Wirtschaftsstandort Deutschland vor großen Herausforderungen steht. Also man ist gemeinsam zu der Auffassung gekommen, dass die Wirtschaft in einer miesen Lage ist. Ja, Glückwunsch, toll. Und dann war man sich einig, dass weitere Schritte zur Sicherung von Arbeitsplätzen und zur Verbesserung der Attraktivität des Wirtschaftsstandortes zügig und entschlossen angegangen werden müssen. Also man ist sich quasi in der Problembeschreibung, dass es nicht so gut um die deutsche Wirtschaft steht oder katastrophal, ist man sich einig. Was die Maßnahmen angeht, herrscht offenbar überhaupt keine Einigkeit. Man hat kein Ergebnis, mit das man vorzeigen kann. Man hat keine Einigung, man hat kein gemeinsames Papier. Keine geeinte Erklärung, wie man jetzt fortsetzen möchte, diese Gespräche. Man will sie fortsetzen, das haben sie gesagt. Aber sonst herrscht offenbar komplette Uneinigkeit. Und ich würde vermuten, dass das jetzt irgendwie der Startschuss sein wird für eine gemeinsame Kampagne zwischen Gewerkschaften und SPD. Wir haben gestern schon gesehen, dass in Hannover bei einer großen Demonstration der SPD-Minister, Gesundheitsminister dort und eben die Gewerkschaften gemeinsam auf die Straße gegangen sind gegen die Gesundheitsreform. Also ich vermute, wo man jetzt die Gewerkschaften quasi einmal gehört hat, dass es der Startschuss sein wird, eher für eine Art Wahlkampf von SPD und Gewerkschaften als von einer Einigung. Nach Einigung sieht das überhaupt nicht aus. Ich weiß nicht, wie du das siehst.
2: Ja, absolut. Das war eben dann doch das, was es nicht sein sollte. Ein Kaffeekränzchen im Bundeskanzleramt oder man könnte auch sagen, ein Frontenverhärtungsgipfel. Mhm. Eindeutig stehen nun die Fronten fest. Einerseits, du hast angedeutet, SPD plus Gewerkschaften, die offenbar sich die gleichen Forderungen zu eigen machen, versus Arbeitgeber. Und die Arbeitgeber haben die CDU, CSU auf ihrer Seite. Und man sieht auch an diesem Kaffeekränzchen, dass der Kanzler einfach nicht mehr durchdringt. Das Ergebnis dieses Treffens ist auch, der Kanzler hat keine Autorität mehr. Ich darf nur einen Satz zitieren, einen einzigen Satz, den am letzten Wochenende der Bundeskanzler gesagt hat bei seiner Rede auf dem Landesparteitag der CDU Mecklenburg-Vorpommern, hat er gesagt, er erwarte, dass Gewerkschaften Gewerkschaften und Arbeitgeberverbände nun, Zitat, gemeinsam aufschreiben, was sie der Politik in dieser Koalition gerne mit auf den Weg geben möchten. Und genau diese Gemeinsamkeit von Arbeitgebern und Arbeitnehmern, von Gewerkschaften, Unternehmern, die gibt es nicht. Die sind beide mit unterschiedlichen Forderungen in diesen Gipfel hineingegangen, sind mit sehr unterschiedlichen Forderungen aus diesem Gipfel herausgegangen. Gewerkschaften und Arbeitgeber haben sich nicht angenähert. Man hat einfach nicht nur darauf geeinigt, wir bleiben im Gespräch, wir gehen weiterhin Schritte. Im Lichte des bisher Gesehenen muss man sagen, es werden Schritte Richtung Abgrund sein.
1: Ja, und Schritte auf dem Grat in Richtung Pfad, um
3: genau, auf den Weg zu finden. Aber offiziell ist noch nichts durchgesickert. Umso spannender wird natürlich die Regierungserklärung des Kanzlers heute im Plenarsaal des Deutschen Bundestags. Wir werden live dabei sein, eine XXL-Sondersendung hier bei News Live mit unserem Chefredakteur und mit euch dann, mit Julian Reichelt. Wir sind gespannt, was daraus
2: ab kommt. Neun.
3: Ab 9 Uhr geht's los. Also Sie sollten unbedingt dabei bleiben heute bei einer XXL News Live Sondersendung. Und wir starten jetzt mit der mutigen Silvia. Sie erinnern sich sicher, die krebskranke Frau aus Sachsen-Anhalt hatte Bundeskanzler Friedrich Merz am 30. April bei einem Bürgerdialog für geplante Streichungen bei der Krebsvorsorge öffentlich kritisiert. Der Bundeskanzler attackierte sie darauf. Schroff ging sie sogar harsch an. In einem News-Exklusiv-Interview forderte die 53-Jährige eine Entschuldigung. Jetzt erhielt Silvia tatsächlich Post aus dem Kanzleramt, allerdings anders als erwartet.
4: Autogrammkarte statt Entschuldigung. Die 53-jährige Hautkrebspatientin Silvia erhielt Post aus dem Berliner Kanzleramt. Aufgeregt öffnete sie den Brief, doch der Inhalt enttäuschte sie. Eine Autogrammkarte von Friedrich Merz und ein Begleitschreiben, in dem ein Mitarbeiter des Kanzlerbüros ihr Kraft und Zuversicht wünscht. Merz selbst hinterließ eine persönliche Widmung und wünschte ihr alles Gute. Eine echte Entschuldigung, die sich Silvia nach einem vorangegangenen Wortgefecht gewünscht hatte, fehlt. Auch eine Gedenkmünze, die dem Schreiben offenbar beigelegt werden sollte, war dann doch nicht in dem Umschlag.
5: Ein paar Worte zu meiner sogenannten Entschuldigung, die eigentlich aber nur eine oberflächliche Nicht-Entschuldigung ist, in Form einer personalisierten Autogrammkarte des Friedrich Merz, die eigentlich auch eine kleine Gedenkmedaille enthalten sollte, die im Brief aber nicht enthalten war.
4: Die krebskranke Silvia hatte Merz bei einem Bürgerdialog Anfang Mai gefragt, warum Vorsorgeuntersuchungen für Hautkrebspatienten schon bald nicht mehr von den Kassen getragen würden. Gleichzeitig aber höhere Bezüge für Spitzenbeamte und Regierungsmitglieder noch zur Diskussion stünden. Der Bundeskanzler hatte scharf widersprochen, genau genommen gelogen.
6: Zu keinem Zeitpunkt, auch von mir nicht. Alles andere ist eine falsche Behauptung. Und ich wäre Ihnen einfach dankbar, wenn Sie das nicht einfach ungeprüft wiederholen.
4: Autogrammkarte statt Entschuldigung. Die katastrophale Kommunikation des Kanzlers mit der Krebspatientin. Darüber sprechen wir jetzt bei News Live.
3: Ja, und das hier ist eine Kopie des Briefs, den der Kanzler an Hautkrebspatientin Silvia schrieb, nachdem er sich auf einem Bürgerdialog in Salzwedel in Sachsen-Anhalt mit ihr einen Schlagabtausch geliefert hatte. Was war passiert? Die 53-jährige Hautkrebspatientin Silvia stellte damals eine Frage zu den für sie so wichtigen Vorsorgeuntersuchungen. Diese Kassenleistung stehe bald nicht mehr zur Verfügung, doch für Gehältererhöhung für Spitzenpolitiker sei Geld da? Das war ihre Frage, auf die der Kanzler herablassend antwortete und sie dann auch noch anlog.
5: Also erstmal habe ich Ihnen eine Einladung zu meiner Beerdigung zukommen lassen. Bitte. Meine Adresse steht auch drin, da ich mir meine Beerdigung schon nicht mehr leisten kann. Ich bin an Hautkrebs oder leider an Hautkrebs im vierten Stadium und die Vorsorge wird uns genommen. Laut Ärzteverband, Krankenkassen und Experten wird es uns mehr Millionen kosten, wie eigentlich die Vorsorge kostet.
7: Bei Ihre Frage bitte.
5: Achso, Entschuldigung, ich wollte über.
7: Ja, also wir haben wenig Zeit.
5: Ja,
7: bitte kurz fassen.
5: Also ich finde es einfach nur schade. Die Frage ist, warum diese Sparmaßnahmen bei uns so gewaltig angesetzt werden, bei uns Bürgern, während Sie versucht haben, sich zum Beispiel 64.000 Euro noch mal aufs Konto im Jahr geben wollten.
6: Vielleicht darf ich Ihnen mal zu dem letztgenannten Punkt etwas sagen. Zu keinem Zeitpunkt ist von irgendjemandem erwogen worden, die Bezüge der Mitglieder der Bundesregierung anzuheben. Zu keinem Zeitpunkt. Auch von mir nicht. Alles andere ist eine falsche Behauptung. Und ich wäre Ihnen einfach dankbar, wenn Sie das nicht einfach ungeprüft wiederholen. Zu keinem Zeitpunkt.
3: Also fünfmal, Alexander sagte, zu keinem Zeitpunkt. Ich muss sagen, auch die Moderatorin war damals nicht sehr einfühlsam. Wie kann man diese Reaktion des Kanzlers erklären?
2: Naja, es ist leider das übliche Muster von Friedrich Merz. Wenn er von Menschen spricht, spricht er wie von Angehörigen einer anderen Art. Er hat offenbar eine große Kontaktscheu, auf Menschen menschlich zuzugehen, mit Menschen menschlich umzugehen. Das sehen wir zum einen in dieser Reaktion. Ich meine, diese Frau sagt als erstes Satz, ich möchte Sie hiermit einladen zu meiner Beerdigung. Da fängt man doch schon einmal innerlich an zu beben. Innerlich schlägt doch das Herz. Da ist eine Frau vor mir, die sagt zu mir, ich habe nicht mehr lange zu leben. Was ist denn das für eine traurige, für eine dramatische, für eine menschlich aufrüttelnde Aussage? Und jeder normale Mensch würde dann sagen, meine Güte, das ist ja furchtbar. Sie haben nicht mehr lange zu leben. Was ist Ihnen denn passiert? Wie gehen Sie denn damit um? Da möchte ich Ihnen von dieser Stelle Anteilnahme, Kraft wünschen und so weiter. Da muss doch erst einmal das menschliche Leid zur Kenntnis nehmen. Offenbar fehlt Herrn Friedrich Merz das Empathiemodul. Das muss man einfach sagen. Ich habe manchmal den Eindruck, wo andere Menschen ein Herz haben, hat er eine Rechenmaschine. Es tut mir leid, ich hätte mir das so auch nicht vorgestellt, aber diese Empathielosigkeit zeichnet diesen Kanzler aus. Er kann mit Menschen nicht wie mit Menschen umgehen. Das sahen wir bei dieser Reaktion eben. Er bürstet die ab, er belehrt sie sozusagen. Was erdreisten sie sich hier, Dinge zu behaupten, die Fake News sind? Es waren gar keine Fake News. Er bügelt sie ab. Sie habe sich falsch informiert. Sie hatte sich richtig informiert. Er hatte die Unwahrheit gesagt. Und genau diese, wie ich finde, traurige, erschütternde Empathielosigkeit zieht sich dann auch weiter weg. Und genau auch dieses Dokument, das wir hier in Kopie haben, dieser Brief, ist auch ein Manifest der Empathielosigkeit, letzten Endes der Unmenschlichkeit.
3: Ja, und Pauline, schauen wir mal rein in den Brief.
1: Ja, und schauen wir uns vielleicht erstmal diese Autogrammkarte an, die wir hier eingeblendet sehen, weil das finde ich wirklich, also man wird sprachlos. Da ist diese Frau und das ganze Land ist der Meinung, hier ist eine Entschuldigung vom Bundeskanzler fällig, weil er sie einfach angegangen ist in einer Weise, die völlig untragbar ist. Eine Frau, die krank ist, er hat kein Wort des Mitgefühls gefunden. Er hat ihr auch noch Falschinformationen unterstellt, obwohl sie etwas gesagt hat, was einfach faktisch zutreffend war, worüber wir berichtet hatten, worüber andere Zeitungen berichtet hatten. Er hat sie quasi als Lügnerin dargestellt, kein Wort der Empathie gefunden und dann, anstatt sich zu entschuldigen dafür, schickt er einfach eine Autogrammkarte mit seinem eigenen Konterfei, mit Unterschrift und glaubt dadurch irgendwas wieder gut machen zu können, als wer hätte sie jetzt darum gebeten, irgendwie ein bisschen von seinem Kanzlerruhm zu bekommen oder so, als wäre sie jetzt ein Riesenfan, der um eine Autogrammkarte gebeten hatte. Dabei wäre er doch derjenige, der Größe zeigen müsste in diesem Moment. Und ich glaube, das ist das, was so symptomatisch daran ist. Wir haben einen Kanzler, der einfach ein kleiner Mensch ist, innerlich ein kleiner Mensch, körperlich groß, aber innerlich zeugt das einfach überhaupt nicht von Größe. Das sieht man ja auch seinem Politikstil an. Er ist nicht fähig, im entscheidenden Moment sich durchzusetzen, aber er ist eben auch nicht fähig, im entscheidenden Moment einen Schritt zurückzutreten und zu sagen, ich habe da offenbar einen Fehler gemacht, meine Kommunikation war nicht gut, der Fehler liegt bei mir und ich entschuldige mich jetzt. Das wäre ja ein leichtes. Er könnte ja einfach schreiben, falls der Eindruck entstanden sein sollte, dass ich sie unangenehm behandelt habe oder dass ich zu ruppig reagiert habe, dann möchte ich mich dafür entschuldigen. Das würde ihn total sympathisch machen. Stattdessen diese Autogrammkarte und Alexander, du hast gesagt, er hat eine Rechenmaschine da, wo andere ein Herz haben. Ich würde nicht mal eine Rechenmaschine da vermuten, dafür sind die Wirtschaftsdaten zu schlecht. Ich habe das Gefühl, da ist ein Spiegel an der Stelle des Herzens, wo er den ganzen Tag reinguckt, sich selbst sieht und einfach begeistert ist von seinem Antlitz.
2: Und für diese These stimmt ja auch, dass er sein Antlitz hier schenkt und noch dazu diese dann fehlende kleine Gedenkmedaille, heißt es dann, die Zuversicht und Kraft schenken möge. Also diese Medaille, das ist ja quasi religiös, als wäre es eine wundertätige Medaille, die er jetzt hier in Aussicht stellt, die auch nicht mal dabei ist.
3: Die war offensichtlich
2: die auch nicht mal dabei. Und dann noch eine Autogrammkarte, als wäre sie eine Autogrammsammlerin.
3: Ja, und Paulina hat das Autogramm ja angesprochen, die fehlende Medaille. Mal gucken, wo sie ist. Aber Pauline hat den Brief ja auch gar nicht selber geschrieben. Er hat den im Auftrag und schreiben lassen und im Auftrag unterschreiben lassen. Das ist ja noch krasser.
1: Genau. Anstelle der Entschuldigung kommt also diese Autogrammkarte und es kommt der Brief seines Mitarbeiters. Und den sollten wir jetzt auch nochmal durchgehen, weil der einfach so symptomatisch ist für diesen Kanzler. Also es heißt, sehr geehrte Frau D., haben Sie nochmals herzlichen Dank für das freundliche Telefonat, in dem wir Ihren Besuch beim Bürgerdialog gemeinsam besprechen konnten. Also heißt, es gab offenbar eine kleine Nachbesprechung des Gesprächs. Ich weiß nicht, ob man sich da entschuldigt hat. Für mich klingt das ein bisschen so nach dem Motto, wir müssen noch mal sprechen miteinander. Sie haben doch den Kanzler wohl nicht falsch verstanden. Ich weiß nicht, was da gesprochen wurde, aber offenbar gab es ein Gespräch. Und dann geht es besonders beklemmend weiter. Gerne füge ich, wie besprochen, meinem Schreiben, leider etwas zeitverzögert, ein von Bundeskanzler Friedrich Merz unterzeichnetes Foto bei. Zudem lege ich eine kleine Gedenkmedaille bei. Möge diese Medaille Ihnen und Ihrer Tochter, wie vielen anderen Menschen auch, Zuversicht und weiterhin Kraft schenken. Für die verzögerte Übersendung bitte ich um Nachsicht. Also man ist sich hier einerseits ja offenbar ganz im Klaren, dass man viel zu spät reagiert hat. Also Wochen nach dieser Eskalation hat man dann offenbar dieses Telefonat geführt, dieses Schreiben geschickt und dann eine kleine Gedenkmedaille beilegen wollen, wo man sich fragt, wofür braucht diese Frau denn eine Gedenkmedaille?
2: Eine todkranke Frau.
1: Eine todkranke Frau kriegt eine kleine Gedenkmedaille. Wir wissen auch nicht, was das für eine Medaille ist. Sie weiß es selbst nicht, weil diese Medaille bis heute nicht angekommen ist. Ich habe gestern auch mal angerufen beim Bundeskanzleramt und gefragt, was ist denn das für eine Gedenkmedaille? Haben Sie irgendeine Edition von Gedenkmedaillen? Dort war man auch ratlos und wusste nichts. Also man schenkt hier, wie bei so einem Überraschungsei oder so, legt man halt noch was Kleines bei und glaubt dann irgendwie, sie freut sich jetzt über die Gedenkmedaille. Aber es ist ja nicht so, dass sie irgendwie jetzt da was abstauben wollte, sondern eher Kanzler Merz hat diese Frau eben angefahren, öffentlich, hat sie beschuldigt einer Sache, die sie nicht getan hat, nämlich falsche Informationen zu verbreiten. Und was sie bräuchte, wäre eine Entschuldigung und nicht irgendwie noch ein kleines Giveaway und eine Autogrammkarte, weil sie jetzt Merz so toll findet.
3: Oder ein bisschen Einfühlsamkeit wäre auch angebracht. Also Alexander, schlechter kann man nicht kommunizieren. Danke setzen 6. Oder also, wer berät den Bundeskanzler? Oder wer schreibt oder schickt sowas ab?
2: Also dieser Brief ist an Peinlichkeit nicht zu überbieten. Der Mann stellt eine krebskranke Frau vor der Weltöffentlichkeit, muss man ja sagen, weil immer, wo der Bundeskanzler auftritt, schaut auch die Weltöffentlichkeit hin. Und vor der Weltöffentlichkeit stellt der Bundeskanzler sehr, sehr rüde eine krebskranke Frau in den Senkel.

0: setzt er jemanden dran, gewissermaßen Worte des Mitleids zu simulieren. Das ist ja eine Simulation von Emotionen her. Mhm. Zweimal zeitverzögert und dann soll der Höhepunkt des Mitleids eine Gedenkmedaille sein. Also offenbar soll sie zu Hause einen kleinen Schrein ersetzen und dreimal täglich den großen Friedrich anbeten und dann wird sie wieder gesund. Das ist ja wahnsinnig. Totemistisch ist das ja. Was soll denn das? Und dann ist sie noch nicht mal dabei. Also es ist zeitverzögert, steht zweimal drin, er schreibt es nicht selbst. Er kündigt eine Gedenkmedaille an, die offenbar religiöse Züge haben soll. Die soll die Frau heilen irgendwie. Was ist denn das? Hat er die gesegnet? Jetzt sind wir hier beim Friedrich-Kult, ich komme da überhaupt nicht raus und dann fehlt diese Medaille auch noch. Dann fehlt die Medaille auch noch. Es fehlt nur noch, dass er gesagt hätte, anbei habe ich ein kleines Bittgebet, beten Sie dort den Kanzler dreimal täglich an, dann bekommen Sie Kraft und Zuversicht. So ist es dem ganzen Land schon ergangen. Wahnsinn.
1: Ja, es ist Wahnsinn und wir hören noch mal rein, was Silvia gesagt hat. So weniger Tagen, kurz nach dem Bürgerdialog, später spricht Krebspatientin Silvia exklusiv mit uns, mit News-Reporter Erik Steinberg. Sie schildert die Situation mit dem Bundeskanzler und schließt eine Forderung nach einer Entschuldigung an. Da hören wir jetzt noch mal rein.
2: Ich möchte mal nachfragen. Ich frage für einen Freund. Ich frage für einen Freund, warum ich so angegangen wurde als eine einfache Bürgerin, ohne dass ich jetzt eine Entschuldigung bekomme. Er hat ja meine Telefonnummer mit meiner Beerdigung bekommen. Meine Adresse hat er auch. Er möchte ständig Anwälte beauftragen, Staatsanwaltschaft beauftragen für Pinocchio. Mich lässt er da aber so stehen. Und da denke ich, da bleibe ich hartnäckig dran. Ich bin ja krankgeschrieben, das schaffe ich noch.
1: Ja, Pauline, wenn man das Schreiben jetzt nochmal sich ansieht, dann könnte man sagen, naja gut, das kann man so abtun. Aber der Fall Silvia, der wurde ja von uns behandelt, der ging durch die Medien, der müsste auch im Bundeskanzleramt bei den Beratern angekommen sein. Lieber Herr Bundeskanzler, hier müssen wir jetzt mal ein bisschen achtsam sein und ein bisschen einfühlsam sein und meinen Auftritt mal relativieren und sich anständig entschuldigen.
3: Das ist auch ein entscheidender Punkt. Er hat offenbar niemanden mehr um sich, der es schafft, ihn ein bisschen einzuhegen und einzufangen. Denn wir merken immer wieder, das größte Problem, kommunikative Problem dieses Bundeskanzlers ist seine Überheblichkeit, die ihn immer wieder auf allen Bühnen erwischt, wo er Bürger beleidigt, abkanzelt, im Nebensatz dann den Bauern nochmal eins mitgibt, ganze Bevölkerungsgruppen so en passant abwertet. Das ist wirklich ein charakterliches Problem von ihm. Und man würde sich denken, dass es dann wenigstens Berater um ihn gibt, die versuchen, das ein bisschen in solche Bahnen zu lenken, dass man wenigstens den Schaden minimiert. Und mit solch einem Schreiben zeigt sich eben, dass er es offenbar geschafft hat, Berater um sich herum zu platzieren, die alle diesen Friedrich-Kult, wie du ihn richtigerweise beschreibst, auch noch mitgehen. Mhm. Und die sagen, ja, also wenn der große Friedrich dort sich jetzt nochmal meldet, dann sollte er am besten eine Autogrammkarte mitschicken, dann sollte er am besten eine kleine Gedenkmedaille mitschicken, damit diese Frau ihn noch besser anbeten kann zu Hause. Also das ist die Idee, die man dort hat. Es gibt offenbar niemanden um ihn herum in seinem Beraterstab, der sagt, wir müssen auch mal sowas wie etwas zurücknehmen können. Wir müssen uns auch mal quasi dort empathischer zeigen. Diese Idee scheint um ihn herum überhaupt nicht mehr zu existieren und das führt dann eben zu solchen Ergebnissen.
0: Man muss ja auch, glaube ich, noch deutlicher sagen oder genauso deutlich sagen, für mich gibt es eigentlich nur eine Deutung. Der Beraterstab hat Friedrich Merz aufgegeben. Die wissen ganz genau, das wird nichts mehr mit ihm. Genauso wie die Ostverbände. Ja, glaube ich so. Genauso wie die Ostverbände der CDU wissen, dieser Kanzler ist Kassengift. Halt ihn fern aus unseren Wahlkämpfen. Auf jeder Rede schreddert der Kanzler die Umfragewerte der CDU mehr. Er ist ein Wählervertreibungskanzler, ein Wählervertreibungsvorsitzender. Und es kommt natürlich noch hinzu, mein Befund wäre ja, dieser Kanzler kann nicht mit Menschen. Friedrich Merz kann nicht mit Menschen. Und das wird auch für die Menschen in seinem Umfeld gelten. Man wird dort genauso wissen, na gut, ich kann dem dies oder jenes vorschlagen. Es nutzt ja nichts. Er macht ja doch so, wie er es für richtig hält. Und er hält es offenbar für eine tolle Idee, einen Mitarbeiter ein Schreiben aufsetzen zu lassen und dem eine Gedenkmedaille beizusetzen. Also weder kommt dieser Funken an Menschlichkeit von sich aus bei Friedrich Merz hoch, noch hat er im Umfeld das Denken würde, na gut, da hat es irgendwie Erfolgsaussichten, wenn ich den Kanzler darauf anspreche. Sein Umfeld weiß offenbar, es gibt eine Seite, da ist dieser Kanzler empfindungslos und das ist die menschliche Seite.
1: Und damit der Puls nochmal bei uns hochgeht, hören wir uns nochmal eine Reaktion oder die Reaktion des Bundeskanzlers an in der ZDF-Sendung Was nun, Herr Merz, hat er Folgendes gesagt. Hören wir mal rein.
4: Dass ich im Netz viel Kritik geerntet habe, weil ich bei einem Bürgerdialog eine krebskranke Frau

0: scharf angegangen bin?
1: Also zunächst einmal bin ich sie nicht scharf angegangen, sondern ich habe ihr widersprochen in einer Behauptung, die sie aufgestellt hat, die einfach falsch war. Aber ich kann die Kritik verstehen. Ich habe mir das nochmal angeschaut. Ja, verstehe die Kritik.
0: Schreiben Sie ihr? Rufen Sie sie nochmal an?
1: Also das mache ich jedenfalls nicht über das Fernsehen.
2: Also macht er nicht über das Fernsehen. Wir haben ja, was er gemacht hat.
3: Er macht gar nichts im Prinzip. Er lässt machen.
2: Nochmal, Alexander, wir haben es ja eben gerade auch angesprochen. Also das ist ja keine lapidare Sache. Also das ist in der Öffentlichkeit ausgetragen worden. Es ist in die öffentlich-rechtlichen Medien gegangen. Wir haben hier bei News oft darüber gesprochen, intensiv darüber gesprochen und mit dem Kopf geschüttelt. Da muss er doch anders reagieren.
3: Da muss er, und da würde ich nur sagen, obwohl ich dieses Wort gar nicht mag, da ist eine andere Reaktion wirklich alternativlos. Das große Problem ist an Friedrich Merz. Sein Motto ist eigentlich, right or wrong, I am Friedrich. Und ich bin der tolle Checker, ich muss gar nicht werben um das Publikum, um die Wähler, um die Herzen. Er ist nach wie vor der Meinung, er hat so einen tollen Plan für Deutschland, das werden die Leute schon noch merken, dass es gut ausgeht. Die müssen ein bisschen mehr gute Stimmung haben, die müssen ein bisschen mehr durchhalten, dann dreht sich die Wirtschaft, dann wird alles toll, da muss ich um die Leute gar nicht werben. Ich werde die überzeugen mit meiner tollen Politik. Das Problem ist nur, er hat eine miese Politik, er hat miese Zahlen und er setzt nicht auf den menschlichen Faktor. Das wäre so, so wichtig. Er fasst die Leute nicht emotional an und ökonomisch versagt er. Das ist wirklich lose-lose. Das ist lose-lose, Fritz.
2: Ja, wir sprechen über die Krebspatientin Silvia und sie hat diesen Brief, diese Pseudo...
3: Eines Mitarbeiters.
2: Eines Mitarbeiters. Und eine Medaille nicht erhalten und entsprechend empört ist sie natürlich.
3: Zu Recht.
2: Und wir hören mal rein, was sie gesagt hat.
4: Liebes News-Team, ein paar Worte zu meiner sogenannten Entschuldigung, die eigentlich aber nur eine oberflächliche Nicht-Entschuldigung ist, in Form einer personalisierten Autogrammkarte des Friedrich Merz, die eigentlich auch eine kleine Gedenkmedaille enthalten sollte, die im Brief aber nicht enthalten war. Eine Postbotin, die hier auf dem Land immer die Post austrägt, jedes Mal war dabei, als ich ihn geöffnet hatte, da ich auch sehr aufgeregt war. Dann bekommt man auch schon vom Kanzleramt Post. Und auch sie kann das bestätigen, es gab keine Gedenkmedaille. Dann habe ich wieder angerufen im Kanzleramt. Ich habe die Durchwahl, hatte dann nochmals nachgefragt, was mit dieser Medaille ist. Und da wurde mir gesagt, die wurde angeblich nach Berlin geschickt, sollte dort mit der personalisierten Autogrammkarte hinzugefügt werden. Ja, aber es sollte sich gekümmert werden, es wurde nicht zugefügt und ich habe sie bis dato immer noch nicht bekommen. Aber die Entschuldigung, wenn ich an das ZDF denke, wo er gesessen hat, bei Was nun, Kanzler, kann es ja auch gar keine Entschuldigung werden. Denn er hat ja gar keine Kritik geäußert. Er hat sich ja nur dafür entschuldigen wollen oder beziehungsweise sich selbst reflektiert, dass er mich vielleicht ein bisschen stark angegangen ist. Das war das Einzige, was er dazu sagen wollte. Und so sieht der Brief auch aus.
3: Ich meine, weil ich das so aufregt. Nur einen Satz dazu. Tut mir leid, ich muss jetzt kurz sagen.
2: Wir haben
3: einen Staat, der kann keine Brücken bauen, der kann keine Flughäfen rechtzeitig eröffnen, der kann keine Bahnhöfe richtig bauen. Und wir haben ein Bundeskanzleramt, das es nicht schafft, eine Medaille in einen Briefumschlag zu stecken, den Briefumschlag zuzukleben, eine Briefmarke drauf und in den Briefkasten zu werfen. Wir schaffen es nicht im Bundeskanzleramt, dass wir in einen Briefumschlag das hineinstecken, was in diesem Briefumschlag angekündigt ist. Wo sind wir denn gelandet?
2: Ja, aber wir haben eine Postbotin in Suhlendorf und da funktioniert offensichtlich die Post und die liefert Krebspatientin Silvia einen Brief vom Bundeskanzler an. Darauf also Aufruhr in Suhlendorf, weil wann kommt da schon mal Post vom Bundeskanzleramt in der Hoffnung und die machen den beide zusammen auf und dann kommt das dabei raus.
5: Ja, und Friedrich Merz schafft es halt auch hier eine Respektlosigkeit mit der nächsten zu kontern. Also die Respektlosigkeit auf der Bühne wird quasi nochmal potenziert dadurch, dass man jetzt Silvia, der Krebspatientin, eine Medaille verspricht, die dann nicht liefert und dann noch diese Autogrammkarte dazu schickt. Also es ist wirklich, er schafft es, sie nochmal quasi zu beleidigen, muss ich sagen. Weil wenn man sich eigentlich entschuldigen will oder zumindest eine Entschuldigung eingefordert wird und man dann so tut, als ob, er hat ja gesagt, wir gucken mal, aber ich werde das ihr gegenüber machen. Und dann statt einer Entschuldigung solche so quasi ihr Eigenlob schickt. Also ich bin der tolle Friedrich Merz, ich schicke dir jetzt meine Autogrammkarte und verspreche dir noch eine Medaille, die dann nicht kommt. Das ist halt einfach der nächste Schlag ins Gesicht.
2: Und einen habe ich noch für euch und für unsere News-Zuhörer und Zuschauer. Friedrich Merz und die normalen Menschen, das passt irgendwie einfach nicht zusammen. Erinnern Sie sich an diese Geschichte, die wie ausgedacht klingt, aber die ist wirklich passiert. Als Friedrich Merz 2004 einmal sein Notebook verlor, gaben es zwei ehrliche Obdachlose bei der Polizei ab. Merz bedankte sich nicht mit einem Finderlohn, sondern mit seinem Buch mit dem Titel Nur wer sich ändert, wird bestehen. Vom Ende der Wohlstandsillusion, Kurzbestimmung für unsere Zukunft. Darin stand eine Widmung dem ehrlichen Finder. Wohlgemerkt, mit diesem Buch bedankte er sich bei zwei Obdachlosen, die sich vom Ende der Wohlstandsillusion sicher gut auskannten. 50 Euro und ein gemeinsames gutes Essen oder ein Bierchen hätte es besser getan, oder?
5: Ja, es ist einfach ein tiefer Blick in die Seele des Friedrich Merz. Die Obdachlosen haben seinen Computer gefunden, der ja einen, muss man sagen, sehr, sehr hohen Gegenwert wahrscheinlich hatte und den sie auch mitnehmen und hätten vertickern können. Aber nein, sie haben ihn ihm zurückgebracht. Und diese wirklich tolle Geste kontert er dann damit, dass er sagt, ich schenke euch mein Buch mit Widmung. Und dieses Buch heißt eben auch noch, nur wer sich ändert, wird bestehen. Und er legt nicht mal irgendwie eine Banknote rein oder zeigt sich in irgendeiner Weise ernsthaft großzügig, sondern er ist halt ein knausriger Kanzler, damals noch nicht Kanzler gewesen, aber einfach ein knausriger Mann, der offenbar nicht viel übrig hat für solche Großmut.
2: Also versetzt dich mal, du dich jetzt in die Rolle des Bundeskanzlers. Wie sieht eine anständige Entschuldigung an Silvia aus?
3: Naja, ich möchte einen Satz noch zu diesem Fall eben sagen. Dem Kanzler, und man muss vermutlich auch sagen, dem Menschen Friedrich Merz fehlt einfach das Empathiemodul. Das Buch, das er hier verschenkt hat, zwei Obdachlosen, ehrlichen Finder, trägt den Titel Nur wer sich ändert, wird bestehen. Die Botschaft an zwei Obdachlose mit diesem Titel heißt doch einfach, hört mal auf rumzugammeln. Macht mal was Ordentliches. Bleibt mal nicht hier unten hocken. Ändert euch mal. Das ist so eine wahnsinnige Dienstanweisung, gewissermaßen wieder einmal von oben habe, wenn ich zwei armen Menschen sage, ändert euch mal. Ihr könnt was aus euch machen, faules Gesock da unten. Ich übertreibe es jetzt etwas. Und was dazu Frau D. natürlich hätte sagen müssen, persönlich anrufen, einen persönlichen Schreiben aufsetzen, keine Autogrammkarte schicken, sondern wirklich auch im persönlichen Ausdruck Art darlegen, wie das zustande gekommen ist, dass er den falschen Ton gewählt hat, dass ihm das leid tut, dass er nicht hinreichend auf ihr Schicksal Acht genommen hat und dass er gerne bereit ist, auch in einem persönlichen Gespräch das auszuräumen. Beiliegend ist eine Bahnfahrkarte, da können Sie jeden Tag eintragen, Ihre Wahl, dann kommen Sie nach Berlin, ich führe Sie durchs Kanzleramt, da machen wir mal einen schönen Kaffee und Kuchen, Sie können gerne Ihre Tochter mitbringen, das mache ich alles für Sie, das ist nur für Sie, Sie müssen nicht an die große Glocke hängen, aber Sie sind gerne mein Gast im Bundeskanzleramt. Das wäre angemessen gewesen.
2: Wir sprechen gleich weiter über Friedrich Merz. 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Jetzt ist es 6.31 Uhr und so geht's weiter bei News Live. Der Oberbürgermeister von Aschaffenburg stellt persönlich Strafantrag gegen eine Bürgerin. Auslöser war unter anderem die Bezeichnung Faschingsprinz. Jetzt sorgt der Fall bundesweit für Diskussionen. Und damit ist es 6.31 Uhr. Hier sind die Schlagzeilen des Tages. Lars Klingbeil verspricht nach Informationen der Frankfurter Allgemeinen Zeitung eine Steuerentlastung. Im Finanzministerium ist von rund 450 Euro Entlastung pro Jahr für die meisten Steuerzahler die Rede. Bis etwa 70.000 Euro Einkommen soll diese Entlastung relativ konstant wirken. Gegenfinanziert werden könnte das über einen höheren Spitzensteuersatz. Statt 42% wären 44,5% im Gespräch. Ja, ist das eine echte Entlastung oder nur ein neues Umverteilungsmodell mit einem anderen Preisschild drauf, Alexander?
3: Das ist zunächst mal heiße Luft. Mai, was soll man da sagen?
2: Schmunzelt schon.
3: Das ist zunächst mal heiße Luft aus dem Hause Klingbeil. Ich meine die Formulierung schon. Da hat die FAZ sich wirklich alle Mühe gegeben, um dem Hinweisgeber den Hinweis zu entlohnen, publizistisch. Klingbeil erwägt Entlastung um 450 Euro. Ja, ich erwäge auch so manches. Dadurch ist ja noch nicht Wirklichkeit geworden. Man kann erwägen, zum Friseur zu gehen. Wenn man nicht hingeht, war man halt nicht dort. Also es ist eine Erwägung. Es ist nicht mal ein konkreter Plan. Es heißt ja etwa, ein Konzept solle die Masse der Steuerzahler in etwa um 450 Euro im Jahr wohlgemerkt entlasten. Wie genau dieses Konzept aussieht, wir erfahren es nicht. Der Finanzminister wirft einfach mal eine Zahl in die Runde und sagt, ja, 450 Euro weniger für die meisten Verdiener könnte ich mir vorstellen. Wie genau das laufen soll, weiß ich nicht. Was wir allerdings wissen, dass zwei Steuererhöhungen auf dem Tisch des Hauses liegen. Zum einen soll der Spitzensteuersatz von 42 auf 44,5% steigen. Das ist schon ordentlich Schluck aus der Pulle. Soll etwas später greifen, bisher bei 70.000 Euro, was schon eine relativ geringe Summe ist für einen Spitzensteuersatz. 70.000 Euro, also ein ordentlicher Ingenieur oder viele andere aus dem Mittelstand bekommen das locker, locker. Auch SPD-Klientel bekommt das. Außerdem auch fix im Vorschlag von Herrn Klingbeil, den reichen Steuersatz zu erhöhen. Der beträgt 48,45% ab 278.000 Euro. Also vielleicht sollen es dann 47, 48, 49, 50% sein. Also, wenn wir das mal runterbrechen, haben wir hier eine vage Ankündigung einer relativ geringen Entlastung von 450 Euro für die arbeitende Mitte im Jahr. 450 Euro im Jahr, vage Ankündigung. Konkrete Pläne allerdings, zwei Steuern zu erhöhen, den Spitzensteuersatz hochzusetzen und die Reichensteuer auch. Insofern muss ich sagen, wenn wir das mal auf einen Satz zusammenfassen, müsste die Überschrift nicht heißen, Klingbeil erwägt Entlastung und 450 Euro, sondern Klingbeil will Steuererhöhungen.
2: Und wie will er die finanzieren?
5: Das ist die große Frage. Er will die Entlastung wahrscheinlich durch diese Erhöhung finanzieren. Aber die Frage ist ja jetzt, worauf, was davon wäre einigungsfähig? Und ich sehe da drei unterschiedliche Punkte, wo man wahrscheinlich schwer zusammenkommt als Union und SPD. Einmal die zwei Erhöhungen der Einkommenssteuer, eben des Spitzensteuersatzes und der Reichensteuer, die du beide genannt hast. Dann gibt es eben auch noch den Streit um den Soli, weil sich die beiden Entwürfe da unterscheiden. Denn es gab ja schon einen ähnlichen Entwurf von zwei Unionspolitikern. Bei denen war aber der Soli, der Solidaritätszuschlag integriert in dieses neue Konzept. Die SPD gleichzeitig möchte an Soli festhalten, das quasi ihn weiter extra behalten. Also dort gibt es Streit. Und dann gibt es Streit bei der Besteuerung von Personengesellschaften. Denn die, für die ist die Einkommenssteuer entscheidend, die werden quasi über Einkommenssteuer besteuert. Und da sagt Lars Klingbeil und sein Haus jetzt, das ist eigentlich nebensächlich, denn 90% von denen verdienen weniger als 100.000 bis 120.000 Euro im Jahr. Und die würden dann am Ende quasi sogar entlastet werden. Das ist deren Rechnung. Da wird die Union sicher nicht mitgehen, sondern sagen, na, das habt ihr euch schön gerechnet und wir können uns nicht leisten, dass diese Personengesellschaften höher besteuert werden. Also da kommen noch viele Streitpunkte auf die Koalition zu und so harmlos, wie sich das in der FAZ liest, wird das keineswegs sein. Ich glaube nicht, dass man da irgendeiner Einigung jetzt näher ist durch dieses Papier.
3: Und es ist auch ganz klar, muss man einfach so sagen, das merkt man als auch nur halbwegs professioneller Beobachter, die FAZ liefert hier den Spin mit, den Lars Klingbeil gerne hätte. Das ist ja die Schlagzeile. Klingbeil erwägt Entlastung für 50 Euro. Also Klingbeil tut was für die arbeitende Mitte der Bevölkerung. Das ist der Spin, den das Bundesfinanzministerium gerne hätte. Diesen Spin hat die FAZ auch mitgeliefert. Der entscheidende Satz hier, nach FAZ-Informationen gehört dazu ein Konzept. Also es ist davon auszugehen, Herr Klingbeil oder seine Leute haben der FAZ gesagt, Mensch, guck mal, wir tun wirklich was, ihr kriegt das, aber es wäre ganz hübsch, wenn ihr es nett verpacken tätet, und da hat die FAZ geliefert.
2: Und natürlich auch wieder eine Steilvorlage gegen den Koalitionspartner, denn die CDU wird das ja sicherlich nicht mitgehen.
3: Schwer vorstellbar.
2: Absolut, ja. Gut, dann ist es jetzt 6.36 Uhr. Wir kommen zur nächsten Meldung des Tages, nachdem wir bei News gestern schon über KI des thüringischen Ministerpräsidenten Mario Vogt gesprochen hatten, hat deren Einsatz nun Folgen. Die Frankfurter Allgemeine Zeitung wiederum hat einen Gastbeitrag Vogts aus dem Archiv genommen. Grund: An der Entstehung der Texte waren massive Zweifel aufgekommen. Die Staatskanzlei räumt ein, KI als Hilfsmittel bei Reden und Texten zu nutzen. Ja, Pauline, sollte ein Politiker offenlegen, wenn er mit ChatGPT seine Reden schreibt? Wie ist deine Einstellung dazu?
5: Natürlich wird sich KI immer weiter verbreiten. Ja. Und es wird irgendwann der Punkt kommen, wo wir wahrscheinlich gar nicht mehr erkennen können, ob es KI war oder nicht. Dieser Punkt ist aber noch nicht gekommen. Man merkt ja vielen Texten an, dass sie mit ChatGPT geschrieben sind oder mit anderen KI-Systemen. Und man hat es zum Beispiel auch der Rede, wir haben es ja gestern eindrücklich besprochen, Wochen dieser Rede von Mario Vogt angemerkt zum Thema Holocaust, eine Gedenkrede. Es gab eine Rede für einen verstorbenen Kollegen, die er gehalten hatte, die ebenfalls mit KI erstellt war. Und dort merkt man das an den Formulierungen. Und ich finde, dieser Fall ist einfach total symptomatisch für die Politik und die politische Landschaft unserer Zeit, weil die Politiker eigentlich eingestehen, es ist doch völlig egal, was ich da labere. Es ist egal, ich kann dem Volk erzählen, was ich möchte. Die politische Sprache dient ohnehin nicht mehr dazu, irgendwas zu transportieren, irgendwas zu kommunizieren, sondern man hat so eine Art Vereinbarung mit den Medien, mit dem Volk geschlossen, dass man halt irgendwelche Sätze sagt, sich irgendwo hinstellt. Aber was diese Sätze genau bedeuten, das ist eigentlich völlig egal. Und da sieht man zum Beispiel den Unterschied zu einem Land wie den USA, wo Donald Trump ja wirklich eine ganz neue Art des politischen Sprechens etabliert hat, also wo die Worte plötzlich wieder eine Bedeutung bekommen. Und zwar eine sehr einfache Sprache, die jeder versteht. Aber man versteht, was möchte dieser Präsident eigentlich sagen. Und in Deutschland hat man sich davon völlig wegbewegt. Das ist eigentlich klar, dass das politische Sprechen überhaupt nicht mehr dazu dient, irgendeine Art von Botschaft zu vermitteln, sondern nur noch quasi so ein Häkchen dahinter machen zu können und dann sich wieder zurückziehen zu können in sein Büro. Und das hat der FAZ allerdings nicht gereicht. Die FAZ hat eben diesen Text bei sich veröffentlicht vor einem Jahr von Mario Vogt über die Gefahren der Digitalisierung. Leider war der Text mit KI geschrieben und jetzt hat sich man hat bei der Staatskanzlei angefragt, na, wie sehen Sie das denn? Und dort hat man gesagt, die Thüringer Landesregierung verfolgt mit ihrer KI-Strategie das Ziel, die Verwaltung fit für die Zukunft zu machen. Digitaler, effizienter, bürger- und unternehmerfreundlicher. Und dann begründen sie eben sehr, sehr, sehr ausführlich, warum sie mit KI arbeiten und dass die Verantwortung aber stets bei Menschen bleibt und so weiter, bla bla. Man fragt sich, ob dieses Statement auch wieder mit KI geschrieben wurde, denn auch das klingt wieder sehr floskelhaft. Jedenfalls sagt die FAZ, uns reicht das nicht, diese Einlassung genügt uns als Antwort nicht. Wir haben den Gastbeitrag von Mario Vogt depubliziert und im FAZ-Archiv gesperrt. Also den FAZ-Ansprüchen genügt diese KI nicht. Mario Vogt hat seine Ansprüche an sich selbst offenbar so runtergeschraubt, dass er sagt, ist doch egal, was ich da spreche.
3: Ja, und es ist ja leider so, dass Mario Vogt schon einen ordentlichen Track-Record hat in der Disziplin Täuschen, Tricksen und Tarnen. Ich darf daran erinnern, ihm ist der Doktortitel aberkannt worden. Er klagt dagegen, das darf er machen, aber ihm ist der Doktortitel aberkannt worden, weil seine eigene Universität gesagt hat, er ist ein Dieb geistigen Eigentums. Ein Dieb fremden geistigen Eigentums, das nennt man nämlich Plagiat. Wie gesagt, er klagt dagegen, aber wenn die eigene Uni sich dazu, zu diesem harten Schnitt entscheidet, dann muss da schon was dran sein. Er war Honorarprofessor an einer privaten Hochschule hier in Berlin, auch aberwitzig. Er hat offenbar mit dem Denken großes Problem. Man muss ja einfach sagen, im Lichte dessen, was wir hier erfahren, ist er ein Hochstapler. Thüringen hat einen Hochstapler als Ministerpräsidenten. Und was die ganze Sache einfach noch schlimmer macht, das nehmen wir eben auch dieser Analyse dieses KI-Textes, zum einen ein KI-Anteil von 100%, von 100%, also da ist kein einziges Wort, kein einziger Gedanke von Mario Vogt steckt da drin. Die KI denkt für ihn. Mario Vogt lässt denken. Mario Vogt kann aber mal allein nicht denken, finde ich Wahnsinn. Und bei diesem fremden Denken passieren auch noch Fehler. Es waren auch 3 Zitate drin von Jonathan Haidt, Psychologe, Gerald Hüther, Neurobiologe und Manfred Spitzer, Neurowissenschaftler, die sich nicht verifizieren lassen. Einer von denen hat auch schon widersprochen, das je geäußert zu haben. Das heißt, die KI, die für Herrn Vogt denkt, weil der selber nicht denken kann, die erfindet offenbar auch noch Zitate. Und das haut doch wirklich dem Fass die Krone aus. Er lässt eine KI für ihn denken. Die KI produziert dann offenbar auch noch falsche Zitate, Fälschzitate. Und unter all das setzt er seinen guten Namen als Ministerpräsident. Also ich kann nur sagen, armes, armes Thüringen, womit hast du diesen Minister Präsidenten verdient.
2: Nur selber denken macht schlau.
3: Guter Spruch.
2: Dr. Alexander
3: Kistner. Ja, ich mach das auch. Ich schreibe das immer selber. Ich mach das komplett ohne KI. Also tut mir leid. Das erwarte ich auch 3-mal von einem Ministerpräsidenten.
2: Ja, aber auch nochmal, Pauline, in Sachen Glaubwürdigkeit. Natürlich kann sich auch die Politik der KI nicht verschließen und natürlich kann man auch mal was schnell formulieren. Aber es geht natürlich um Empathie, um Glaubwürdigkeit, um welche Rede passt zu welcher Person. Also es gibt ja oder gab immer noch die Redenschreiber für Politiker. Also wie relevant ist eine persönliche Rede, eine persönliche Meinung außerhalb von KI und Vorformulierung für einen Politiker auch zur eigenen Persönlichkeitsbildung und zur Glaubwürdigkeit für die Wählerinnen und Wähler?
5: Es geht dabei auch, und da werde ich jetzt sehr grundsätzlich, um so etwas wie Sinn. Ja. Die Frage, hat das, was ich tue, soll das einen Sinn haben? Möchte ich damit etwas Bestimmtes erreichen? Habe ich ein Ziel und stehe ich dahinter? Und wenn man sagt, ich bin eigentlich nur eine Sprechpuppe, die alles vorliest, was man mir vorlegt. Und wenn da auf dem Text steht, über Holocaust-Überlebende, ihre Augen waren leer und unendlich tief, was ein absoluter Irrsinnssatz ist, dann lese ich den doch auch vor, weil ist doch egal. Dann merkt man, es geht eben überhaupt nicht mehr darum, irgendetwas zu erreichen in der Politik. Es geht nicht mehr um Sinn, sondern es geht nur um Ämter. Es geht nur darum, der zu sein, der in irgendeinem Stuhl sitzt und was er dann auf diesem Stuhl, von diesem Stuhl aus macht, was er umsetzt, was er vorantreibt, das ist ihm völlig egal. Hauptsache, er hat den Posten inne. Hauptsache, er ist derjenige, der das vorliest, was irgendein Mitarbeiter ihm geschrieben hat und dann eben mit KI. Dann behaupten wir halt, das wäre der Fortschritt. Das finde ich auch besonders, besonders haarsträubend an dieser Erklärung. Natürlich müssen wir uns als KI-Standort weiterentwickeln, aber jetzt so zu tun, als wäre KI-generierte Reden für Politiker ein Zeichen eines besonderen Fortschritts, das ist ja einfach lächerlich. Das ist einfach so dreist in dieser Umkehr, dass man wirklich nur sagen kann, diesen Leuten ist es offenbar völlig egal, was sie dort sagen, was sie dort tun. Sie wollen einfach den Posten und dann komme, was wolle.
3: Und das zeigt eben auch, dass Anlässe, von denen Sie immer behaupten, dass sie Ihnen wichtig seien, Ihnen letzten Endes doch nicht so wichtig sind. Was kann es denn für einen Politiker einen wichtigeren Anlass geben, als eine Rede zu einem solchen traurigen, gewichtigen, wichtigen Anlass wie einem Holocaust-Gedenken zu halten? Und auch da sagt, naja, da lasse ich die KI irgendwas pfuschen. Hauptsache hier nach dem Motto, wir hatten ja früher mal den Fall mit der zugetretenen Frau Spiegel, jetzt noch ein bisschen Emotion reinbinden für die Ahrtal-Opfer, ne? War damals so. Und hier also bisschen mehr Mitgefühl bitte und da ein bisschen nachdenklich sein, da ein bisschen kurz zusammenfassen, klack, klack, klack, dann habe ich was. Und das ist einfach würdelos. Menschen, die keinen Anspruch mehr an sich selber haben, erzählen uns als Bürger, wir sollten mal mehr anpacken, wir sollten mal zusammenrücken, wir sollten mehr arbeiten und sie selber scheuen die Arbeit des eigenen Gedankens. Da kann ich sagen, so haben wir nicht gewettet, Herr Vogt.
2: Und so haben wir nicht gewählt, Herr Vogt. Nur selber denken macht schlau. Wir senden Grüße in den Thüringischen Landtag zu Mario Vogt und eine Rede selber schreiben macht vielleicht Sinn, auch in Zeiten von KI. Und damit ist es 6.44 Uhr und wir kommen zur nächsten Meldung des Tages. Die Hoffnung auf einen wirtschaftlichen Neustart bekommt den nächsten Dämpfer. Das berichtet das Handelsblatt. Demnach senkt das Deutsche Institut für Wirtschaftsforschung seine Wachstumsprognose deutlich und warnt vor den Folgen der neuen Spannungen im Nahen Osten. Steigende Energiepreise, eine schwache Industrie und anhaltende Unsicherheit setzen den Standort Deutschland weiter unter Druck und nähren die Sorge vor einer neuen Rezession. Ja, Alexander, was braucht Deutschland jetzt? Erstmal Entspannung in der Straße von Hormuz, aber darüber hinaus?
3: Wir hatten auch, als es noch keine Spannungen in der Straße von Hormuz gab, schon eine Rezession in Deutschland. Eine 3 Jahre währende Rezession, die uns erstmal die Vorgängerregierung Scholz und Habeck, dieses Duo katastrophal eingebrockt haben, aber es tut sich eben nichts zum Besseren. Diese Spannungen an der Straße von Hormuz, die taugen doch mittlerweile zur Ausrede, niemand mehr ernst nimmt. Wir sind in Deutschland an das Schlusslicht geworden der europäischen Wirtschaftsentwicklung, das Schlusslicht. Alle, die ganze Welt leidet unter den Entwicklungen an der Straße von Hormuz. Wir leiden unter hausgemachten Problemen, unter unserer miserablen Wirtschaftspolitik, Bürokratisierung, wahnsinnig hohe Energiepreise, ein Misstrauen, das der Staat den Unternehmern gegenüber an den Tag legt. Wir hatten gestern auch noch andere Meldungen. Alle Minute bekommt man Schreckensmeldungen. 2 gestern noch. Die Fraunhofer Gesellschaft will 1200 Vollzeitstellen abbauen. Warum? Es gibt kaum noch Forschungsaufträge in Deutschland. Dann die Aufträge der deutschen Industrie im April eingebrochen und zwar doppelt so stark wie erwartet. Dann haben wir noch das Pharmakonzerne wie Pfizer beispielsweise oder Eli Lilly sagen, der deutsche Markt ist für uns vielleicht nicht mehr so attraktiv, weil durch das Gesundheitsreformpaket, das geplant ist, wir in unseren Möglichkeiten zu forschen und Profit zu machen eingeschränkt. Das heißt, Deutschland tut alles, um Unternehmen zu vertreiben, um es zu verhindern, dass Unternehmen sich ansiedeln, um ausländische Investitionen zu erschweren. Inländischen Investoren wird es erschwert, weiter zu investieren, Leute einzustellen, die mit einem Wust von Auflagen belegt sind. Das heißt, unser großes Problem ist die deutsche Wirtschaftspolitik. Und man muss sogar sagen, wenn hier steht im Handelsblatt, deutsche Wirtschaft wächst kaum noch. Das wenige Wachstum, das wir noch haben, ist vor allem staatlich getrieben durch die Subventionen und durch die Investitionen in die Rüstung. Man muss sagen, Die große Rüstungsinvestitionsoffensive, die der Staat aber startet, die hält dieses zarte Pflänzchen noch irgendwo am Laufen. Wenn ich also die staatlichen Investitionen abrechne und die Rüstungsinvestitionen, dann sind wir längst flat. Und wenn wir ehrlich sind, geht's nach unten. Das heißt, wir bekommen die Quittung für mindestens 4 Jahre schlechte Wirtschaftspolitik. Und stattdessen haben wir dann Kaffeekränzchen im Bundeskanzleramt, wo man dann gemeinsam sagt, die Lage ist ernst, wir gehen gemeinsam nun Schritte.
2: So, aber wir sind gespannt, was da gestern rausgekommen ist. Heute ja eine XXL-Sondersendung bei News Live, Regierungserklärung des Bundeskanzlers ab 9 Uhr im Bundestag. Nochmal zurück zu der Meldung vom Handelsblatt, also die steigenden Energiekosten und das Ganze drumherum. Alexander hat es eben auch angesprochen, Wachstum gibt es noch durch die Rüstungsindustrie, verursacht durch das Sondervermögen oder subventioniert. Welche Hoffnung macht dir, dass wir dennoch aus dem Tal der Krise rauskommen, Pauline, oder bist du da hoffnungslos?
5: Naja, es ist eine sehr schwierige Lage. Man müsste eben entschieden umsteuern und das zeigen diese Zahlen vom DIW auch. Also die sagen eben, es sind strukturelle Probleme, die ungefähr seit 2018 bestehen, schwache Investitionstätigkeit, geringe Dynamik des technologischen Fortschritts und die demografische Alterung. Und wenn wir uns diese zwei ersten Faktoren anschauen, also die Investitionstätigkeit und den technologischen Fortschritt, dann sind das ja zwei Bereiche, wo die Bundesregierung eben überhaupt nicht umsteuert, sondern sich die Lage permanent schönredet. Also sowohl beim technischen Fortschritt, da hören wir immer wieder, wir haben jetzt die Modernisierungsagenda, wir machen jetzt mehr Staatsmodernisierung, Bürokratieabbau. Das wird immer behauptet. Wenn man sich dann tatsächlich anschaut, was passiert, sieht man, dass gar nichts passiert, dass überhaupt nichts passiert, sondern dass man ein Staatsmodernisierungsministerium geschaffen hat mit 2 Standorten, nämlich Bonn und Berlin, das erstmal alles komplizierter macht, anstatt Bürokratie abzubauen, dass man statt Bürokratie abzubauen ein Bürokratie-Meldeportal eingerichtet hat, was dann nach 24 Monaten irgendwelche konkreten Vorschläge liefern soll. Dass man eben auch beim anderen Thema, bei den Investitionen, überhaupt nicht für neue Investitionen sorgt und sich stattdessen mit irgendwelchen Image-Kampagnen einfach behauptet, es gäbe Investitionen, aber tatsächlich gehen die Investitionen nach unten. Und mit so einer Realitätsverweigerung wird man diese Probleme natürlich nicht lösen. Man würde sie dann lösen, wenn man wirklich strukturelle Veränderungen machen würde, aber dafür hat man den falschen Koalitionspartner. Mhm. Und diesem Koalitionspartner, der SPD, versucht man ja auch überhaupt nicht irgendwas quasi aufzudrängen, sich da irgendwie durchzusetzen, sondern man macht sich ja immer wieder zum Schoßhündchen der SPD. Man folgt immer wieder den Wünschen der SPD und so wird man diese wirklich strukturellen Probleme nicht lösen können.
2: Und die Koalitionspartner kündigen eine Reform nach der anderen an, die dann nicht kommt. Naja, das Reform, ich weiß nicht, wie es euch geht, aber ich kann das Wort mittlerweile schon nicht mehr hören.
3: Ich kann Reform nur hören, wenn danach Haus kommt. Reformhaus lasse ich mir gefallen, da gehe ich gerne hin, aber diese Reformen der Politik, da mache ich Reißaus, weil beide Parteien oder Parteienfamilien, CDU/CSU ist auf der einen Seite, SPD auf der anderen Seite, komplett unterschiedliche Reformvorstellungen haben. Für die SPD heißt Reform, wir müssen die Segnungen des Sozialstaates schneller an die Empfänger bringen. Das heißt für die Sozialstaatsreform. Wir müssen schauen, dass alle Leute, die wissen, dass sie Anrecht haben auf Sozialgeld, das auch bekommen können. Das heißt für die Sozialstaatsreform, also immer mehr Rechte für den Staat, den sogenannten Sozialstaat, der es ja auch einer ist. Während die Union oder Teile der Union, es sind ja noch Teile der Union, sagen, Reform muss darin bestehen, den Menschen das Wirtschaften zu erleichtern. Weil wenn das Wirtschaften nicht leicht ist, können wir auch den Sozialstaat nicht finanzieren. Die SPD geht hingegen davon aus, das Geld wird wie Stroh im Keller gestreut, wie gedrechselt, wie bei Rumpelstilzchen. Oder aber wir nehmen es von den sogenannten Reichen. Und diese beiden Reformbegriffe, die lassen sich nicht zusammenbringen. Und auch gestern Abend, dieses Kaffeekränzchen im Kanzleramt, hat man nur gesehen, wir sagen, es braucht Reformen, aber es wurde einfach nicht die entscheidende Frage beantwortet, haben wir als 3 Parteien, CDU, CSU, SPD, einen gemeinsamen Reformbegriff? Ich würde sagen, nein, haben sie nicht. Und daran scheitert unser Land momentan.
2: Ich habe hier die Pressemitteilung von gestern Abend noch mal in der Hand, Pauline, nach dem Gespräch mit Vertreterinnen und Vertretern der Regierungsparteien, Wirtschaftsverbänden und Gewerkschaften aus dem Bundeskanzleramt. Durchgesickert ist ja noch nicht so viel, aber hast du Hoffnung, dass da eine neue Reform angekündigt wird oder irgendwas angekündigt wird, was unsere Wirtschaft ein bisschen nach vorne bringt?
5: Ich glaube nicht, dass man strukturelle Veränderungen machen wird. Das habe ich ja eben schon erwähnt. Es braucht eben strukturelle Veränderungen, die sind mit der SPD nicht machbar.
3: Und es braucht, befürchte ich leider Gottes, muss ich einfach sagen, als Realist, es braucht noch schlechtere Wirtschaftszahlen, damit dieser Schuss wirklich ankommt, dieser Schuss der Wirklichkeit, dieser Schock der Wirklichkeit bei den handelnden Parteien.
2: Gut. Und damit ist es jetzt 6.52 Uhr, kommt zur nächsten Meldung des Tages. Sie wissen, heute startet die Fußball-Weltmeisterschaft. US-Präsident Donald Trump macht sich allerdings rar. Nach Informationen der Bild wird er das erste Spiel seiner US-Elf schwänzen. Das Blatt nennt die Abwesenheit bemerkenswert. Grund, die USA sind einer der drei Gastgeber. Heute Abend wird ja, wie ich schon gesagt habe, in Mexiko die Fußball-Weltmeisterschaft eröffnet, die größte in der Geschichte. Dabei treffen Mexiko und Südafrika aufeinander. Ja, wird die Abwesenheit von Trump überbewertet oder unterbewertet?
3: Ja, zunächst mal
2: los, dass er nicht zum
3: zunächst Sport mal sind geht. Es Informationen, wie es so schön heißt, nach übereinstimmenden Informationen. Er ist für jede Überraschung gut. Vielleicht sitzt er dann doch da. Vielleicht will er vorher nicht haben, dass sie sich mit Tröten auf einen Buorkan einstellen. Dann ist er wie Kai aus der Kiste. Doch, er sagt, hi, it's me, Donald, thank you, it's great, wonderful country. Ich traue ihm alles Gute. Er ist ein Meister Überraschungen. Abwarten. Aber klar ist natürlich, er ist momentan nicht rasend beliebt. Er ist immer noch locker doppelt so beliebt wie Friedrich Merz bei uns. Also da müssen wir auch mal die Kirche im Dorf lassen. Die Zustimmungswerte für ihn sind immer noch über 40%. Das ist weniger als andere Präsidenten zu diesem Zeitpunkt. Aber 40% Zustimmung, meine Güte, unser Kanzler ist, glaube ich, bei 15% momentan angelangt. Es zeigt natürlich auch, diese WM ist natürlich politisch aufgeladen. Er will dort unter Umständen nicht für Misstöne sorgen, gleich zu Beginn. Insofern könnte es durchaus sein, dass er dieses Eröffnungsspiel schwänzt. Es wird ein Zeichen, dass er sagt, ich will das nicht überbelasten mit meiner Präsenz, dieser Eröffnungsspiel. Aber eigentlich gehört ein Präsident zu einem Eröffnungsspiel. Und wenn er es noch überlegt, würde ich sagen, Donald, du musst da durch, geh hin.
5: Ja. Andererseits findet dieses Spiel natürlich in Mexiko statt. Ja. Also die Beziehungen sind auch etwas angespannt. Und dann gibt es natürlich auch noch den Sicherheitsaspekt. Also Donald Trump ist ja wahrscheinlich der meistgefährdetste Mann, was sowas betrifft, auf der Welt, den oder zumindest des Westens, der einfach sehr viele Leute hat, die ihn sterben sehen wollen und die auch bereit sind, das selbst durchzuführen, wenn sie die Gelegenheit bekommen. Also es mag auch das eine Rolle spielen und es mag natürlich auch die angespannte Lage im Iran eine Rolle spielen, wo er vielleicht permanent quasi abrufbar sein muss. Also man weiß nicht genau, was die Gründe sind, aber ich kann mir schon vorstellen, dass man zumindest in der ARD und im ZDF sehr beruhigt sein wird, wenn er nicht beim Eröffnungsspiel auf dem Bildschirm ist. Denn dort hat man ja, kann man sich ja nichts Schlimmeres vorstellen.
2: Dennoch noch mal kurz, also die WM findet ja in Mexiko, in Kanada und in den USA statt. Aber US ist natürlich das Land, wo man am meisten hinguckt. Alexander, welche politische Bedeutung hat diese gigantische Fußball-WM auch für den US-Präsidenten? Und ist das vielleicht sogar Kalkül, dass er beim Eröffnungsspiel gar nicht dabei ist?
3: Es ist ja nicht das erste für den Vereinigten Staaten. Insofern wird er hoffentlich in den Vereinigten Staaten nochmal, wo er hingehört, auf der Tribüne sein. Es ist ein hochpolitisches Event natürlich. Man will sich dort als guter Gastgeber präsentieren. Andererseits will man natürlich auch sichere Spiele haben. Das ist ja sehr schwierig, diese aufgeheizten Lage. Wir hatten auch schon Straßenschlacht in den Vereinigten Staaten. Sehr viele Unruhen hatten wir schon in den vergangenen Wochen und Monaten. Wir hatten Proteste jetzt auch in Mexiko angekündigt gegenüber der mexikanischen Präsidentin, die dort auch sich einen großen öffentlichen Druck ausgesetzt sieht. Also wir sehen bei jeder Fußball-WM, das finde ich auch so spannend, deswegen muss man darauf hinschauen, die verdichtet wie ein Brennglas die Situation im jeweiligen Land. Wir erinnern uns alle noch an das Sommermärchen 2006, wir erinnern uns die miese Stimmung bei anderen Veranstaltungen. Ich erinnere mich sogar noch an eine EM, die gemeinsam von Russland und der Ukraine ausgerichtet worden ist. Also lange ist her, aber mein Gott, was war das damals für ein Zeichen? Also eine Fußball-WM und auch eine Fußball-EM sind immer hochpolitische Ereignisse. Da präsentiert sich ein Land der Welt. Und die Welt gibt aber auch diesem Land eine Visitenkarte ab oder verleiht auch diesem Land, diesem Gastgeberland eine Note. Insofern werden wir innerhalb der nächsten 6 Wochen sehr, sehr viel lernen über Amerika, über Mexiko, über Kanada, quasi über jedes Land der Welt und demnächst sogar auch über Curaçao, unseren ersten Gegner.
2: Mit unserem Außenreporter, mit dem geschätzten
3: Julius
2: Böhm, der wird nämlich in Curaçao stehen.
3: Ist das
2: stehen.
3: Wirklich so?
2: Ja. Und wir werden mit Sicherheit die ein oder andere Aussage und Impression von ihm bekommen. Und natürlich steht uns mit Rat und Tat zur Seite bei News Live auch Waldemar Hartmann. Wenn nicht er, wer sonst?
3: Da freue ich mich sehr drauf.
2: Keiner kennt sich besser Waldi aus im Fußball. So, und heute Abend also startet die Fußball-Weltmeisterschaft. Und wir bei News freuen und drücken der deutschen Mannschaft natürlich alle Daumen. Und zur Fanunterstützung wollen wir Ihnen dieses NIOS Trikot schenken. Ja, Sie haben richtig gehört, schenken. Alles, was Sie tun müssen, schicken Sie uns Ihr Selfie-Video per WhatsApp an die Telefonnummer 015792455 015792455. Erzählen Sie uns, wie viele Trikots Sie brauchen. Ja, wie viele? Denn es ist ganz egal, ob Sie eins brauchen oder für eine ganze Fußballmannschaft. Wir verschenken diese Trikots, um unsere Mannschaft zu unterstützen. Und viele von Ihnen haben das auch schon gemacht. Und hier haben wir ein paar Impressionen und Einsendungen.
6: Aus der betonierten Universität Regensburg,
7: wo uns versucht wird, linke Geschichte
6: und linke Literaturwissenschaft aufzuoktroyieren.
7: Darum würden wir Studenten der Kirchenmusik, Juristerei und des Lehramts, ein Soldat, zwei Schüler und eine Krankenschwester,
6: die wir NIOS unterstützen und regelmäßig hören,
7: gerne dieses schöne Trikot für uns 10 Jugendliche haben.
6: Weil wir für NIOS lieber Werbung laufen als für Check24.
8: Wir bewerben uns hiermit für die Deutschland-Trikots.
9: Ja, wir lieben einfach das Design von den Trikots und wir lieben Deutschland und darum würden wir es toll finden, wenn wir T-Shirts bekommen.
10: Hallo liebes News-Team, ich brauche dieses Trikot unbedingt bitte für mich, für meinen Mann und auch noch gerne für ein paar Freunde mehr. Wir wollen allen anderen da draußen zeigen, dass wir uns niemals mit einer Petition gegen euch, gegen die Presse- oder Medienfreiheit oder Meinungsfreiheit wenden würden. Und das tragen wir gerne nach außen und sagen Edgy Badge Berlin.
2: Ja, also vielen, vielen Dank für die tollen Einsendungen. Also schicken Sie uns weiter WhatsApp-Videos per Selfie unter der Telefonnummer 015792453325. Erzählen Sie uns Ihre Geschichte, warum und wie viele Trikots Sie haben wollen. Und mit ein bisschen Glück werden wir Ihr Video dann hier auch bei NIOS Live zeigen. Wir freuen uns sehr darauf. Also wir haben gerade sehr geschmunzelt.
3: Großartige Einsendung, tolles Publikum.
2: Wie tolle NIOS-Zuschauer wir haben. Und vielen, vielen Dank nochmal für die Videos. Und dieses Trikot geht an Sie raus. Also, dann machen wir jetzt gleich weiter mit diesem Thema. Der Oberbürgermeister von Aschaffenburg stellte persönlich Strafantrag gegen eine Bürgerin. Auslöser war unter anderem die Bezeichnung Faschingsprinz. Jetzt sorgt der Fall bundesweit für Diskussionen. Und dieses Thema haben wir weiter für Sie. Die Deutsche Post sorgt mit einer neuen Bright-Briefmarke für Diskussionen. Kritiker werfen dem Konzern vor, Gewaltästhetik als Symbol für Liebe und Vielfalt zu vermarkten. Und damit ist es jetzt 7 Uhr. Hier sind die Nachrichten mit Tanja Römischer.
11: Der Konflikt im Nahen Osten erreicht einen neuen Höhepunkt. Die USA haben nach eigenen Angaben mehrere Ziele im Iran angegriffen und dies mit Selbstverteidigung begründet. Iranische Medien berichten von Explosionen in mehreren Hafenstädten. Die Führung in Teheran erklärte zugleich die wichtige Schifffahrtsroute durch die Straße von Hormuz für gesperrt und drohte mit Angriffen auf Schiffe, die die Meerenge passierten. Das US-Militär weist dies zurück und betont, der Schiffsverkehr laufe weiter. Zudem soll der Iran erneut Ziele in den Golfstaaten Bahrain und Kuwait ins Visier genommen haben. Die Bundesregierung sucht bei ihren geplanten Wirtschaftsreformen die Unterstützung von Arbeitgebern und Gewerkschaften. Bei einem Treffen im Kanzleramt verständigten sich Vertreter der Koalition und der Sozialpartner darauf, den Reformprozess gemeinsam zu begleiten und den Dialog fortzusetzen. Im Mittelpunkt der Gespräche standen die Lage am Arbeitsmarkt, die Zukunft der Sozialversicherungen, der Abbau von Bürokratie sowie steuerliche Entlastungen. Union und SPD wollen noch vor der Sommerpause wichtige Reformvorhaben auf den Weg bringen, um die Wirtschaft wieder stärker wachsen zu lassen. Der von der Koalition eingeführte Tankrabatt ist ab dem 1. Juli Geschichte. Die Fraktionen von Union und SPD haben sich gegen eine Verlängerung der Steuersenkung auf Kraftstoffe entschieden. Nach Angaben aus der Koalition belaufen sich die monatlichen Kosten für den Tankrabatt auf 800 Millionen Euro. In Zeiten angespannter Haushalte sei eine solche dauerhafte Subvention finanzpolitisch und wirtschaftspolitisch nicht nachhaltig, hieß es. Nach schweren Krawallen in Belfast bereitet sich die nordirische Polizei auf weitere Ausschreitungen vor. Die Behörden befürchten neue Proteste, nachdem in der vergangenen Nacht vermummte Häuser und Autos in Brand gesetzt hatten. Zuvor war zu Demonstrationen aufgerufen worden. Auslöser der Unruhen ist ein Video, das einen Messerangriff zeigt. Ein Sudanese hatte versucht, einen Mann zu enthaupten. Der mutmaßliche Täter aus dem Sudan wurde inzwischen einem Richter vorgeführt. In Mexiko-Stadt wird heute die Fußball-Weltmeisterschaft 2026 eröffnet. Am Abend treffen dabei Mexiko und Südafrika aufeinander. Anpfiff ist um 21 Uhr. Für die deutsche Nationalmannschaft wird es am Sonntag ernst. In Houston spielt das Team von Trainer Nagelsmann gegen die Elf aus Curaçao. Bei der Weltmeisterschaft handelt es sich um die größte der Geschichte. Insgesamt gibt es 104 Spiele an 16 Spielorten. Gastgeber sind die USA, Kanada und Mexiko. Das Wetter für Deutschland. Heute gibt es bei wechselhaftem Wetter oft viele Wolken. Dabei sind Schauer und Gewitter möglich. Im Tagesverlauf ziehen die Wolken in Richtung Osten. Am Abend kommen dann im Westen neue Wolken auf. Die Temperaturen erreichen 15 bis 20 Grad.

0: Einen wunderschönen guten Morgen, 7 Uhr, herzlich willkommen bei News Live am Donnerstag, den 11. Juni 2026, morgens um 6 schon wissen, was einem abends um 8 verschwiegen wird. Der Tag beginnt mit News und darüber spreche ich heute mit meinen Gästen, mit der stellvertretenden Chefredakteurin von News, Pauline Voss. Einen wunderschönen guten Morgen.
1: Schönen guten Morgen.
0: Und neu bei uns, der Chefkommentator von Apollo News, Ben Brechten ist da.
2: Guten Morgen.
0: Einen wunderschönen guten Morgen, unsere erste gemeinsame Sendung.
2: Ja, sehr schön. Wurde mal Zeit.
0: Und Dr. Alexander Kissler an meiner Seite.
3: Alexander. Ich bin gerne an deiner Seite. Ich freue mich auch sehr, dass Ben jetzt da ist, weil er sich auch sehr für Fußball interessiert. Da bin ich mal schon sehr gespannt auf deine Einschätzung.
0: Und wir sind natürlich alle sehr gespannt, was ab 9 Uhr passiert. Da wird zudem Julian Reichelt, unser Chefredakteur, bei uns hier live bei News Live im Studio sein. Wir werden für Sie gemeinsam die Regierungserklärung von Friedrich Merz live hier bei News verfolgen und bewerten. Besonders spannend natürlich nach dem gestrigen Gipfelchen der Bundesregierung mit Arbeitgebern und Gewerkschaften im Kanzleramt. Pauline, weiß man schon, was da gestern hinter verschlossenen Türen besprochen worden ist? Gibt es Neuigkeiten? Ich sehe, du hast eine Pressemitteilung in der Hand.
1: Genau, das weiß man noch nicht. Gestern war ja dieses sagenumwobene Treffen mit den Regierungsparteien und Gewerkschafts- und Arbeitgeberverbänden. Ein Treffen, auf das man erst groß hingearbeitet hat, gesagt hatte, es soll da vielleicht eine gemeinsame Liste geben von Ideen, wie man dieses Land reformieren könnte. Dann hat man gemerkt, oha, da herrscht ja eigentlich große Uneinigkeit, hat immer weiter versucht, die Erwartungen zu dämpfen, zu sagen, ach, wir sprechen nur mal und es wird gar nichts groß geben. Nun war gestern Abend dieses Treffen. Wir haben im Vorfeld schon erfahren, dass es eher eine Aneinanderreihung von Reden sein wird. Also die Parteichefs wollten alle was sagen. Dann wollten aber eben auch die Chefs der Gewerkschaften und der Arbeitgeber auch noch was sagen, Statements, Eingangsstatements halten. Also es war vor allem viel von dem, was man ohnehin weiß quasi. Und jetzt hinterher gab es diese eher dürre Pressemitteilung, muss man sagen. Also eine Seite Statement hier sehr groß ausgedruckt. Also kaum was, was man quasi verkünden konnte. Man konnte verkünden, dass man sich in konstruktiver und konzentrierter Atmosphäre getroffen hat. Also schon mal eine gute Nachricht. Man kann sich noch konzentrieren im Kanzleramt. Das ist jetzt der Erfolg. Gleichzeitig ist man sich einig, dass eben der Wirtschaftsstandort Deutschland vor großen Herausforderungen steht und dass weitere Schritte zur Sicherung von Arbeitsplätzen und zur Verbesserung der Attraktivität des Wirtschaftsstandortes zügig und entschlossen angegangen werden müssen. Also man ist sich einig darüber, dass die Lage katastrophal ist und dass jetzt gehandelt werden muss. Aber wie man handelt, was man jetzt macht, das ist ja die Kernfrage. Darüber herrscht offenbar überhaupt keine Einigkeit. Und da sieht man eben auch den Konstruktionsfehler dieses gesamten Gipfels. Es ist ja klar, dass wenn schon in der Regierung, der SPD und der Union so eine Uneinigkeit herrscht, dass dann das nicht besser wird, wenn man sich quasi die zwei Interessenverbände der Arbeitgeber und der Arbeitnehmer reinholt und jetzt erwartet, dass die sich einigen. Also die sind ja noch viel mehr, weil sie natürlich noch viel mehr die eigenen Interessen vertreten, lobbymäßig unterwegs sind, liegen die natürlich noch viel weiter auseinander. Also man wird sich wahrscheinlich eher voneinander entfernt haben, als sich jetzt zu einigen an diesem Tag. Und wir wissen ja auch, wie sehr die Gewerkschaften quasi Politik machen gegen diese Regierung und wie sehr die SPD dort auch den Gewerkschaften nahe ist. Also ich rechne jetzt eher damit, dass man dort jetzt zum großen Angriff auf die Union und ihre Kürzungspläne und Ambitionen bläst, als dass man sich da irgendwie nahe gekommen ist.
0: Ben, als News-Kolumnist, du hättest gestern sicherlich gerne Mäuschen gespielt im Bundeskanzleramt. Was sind deine Erwartungen angrenzend an das, was Pauline gerade gesagt hat von den gestrigen Gesprächen?
2: Also man muss sich ja mal klar machen, dass Friedrich Merz seit einem Jahr über Reform redet mit seiner Regierung. Er hat den Herbst der Reform versprochen, den Winter der Reform, das Frühjahr der Reform, den Sommer der Reform. Und jetzt trifft er sich im Kanzleramt zu einem großen Reformgipfel, erst groß angekündigt, hat dann vor ein paar Tagen gesagt, kommt wahrscheinlich gar nichts bei rum, wir gucken mal, wo die Gemeinsamkeiten sind. Er wünscht sich einen gewissen Erkenntnisgewinn. Also nach über einem Jahr Reformgerede und Versprechungen geht es nur noch um einen Erkenntnisgewinn. Jetzt wurden weitere Treffen vereinbart. Also es gibt in der Bundesregierung, von der Bundesregierung selbst aus, keinerlei Plan für gemeinsame Reform. Immer wenn aus einer Partei ein Vorschlag kommt für irgendeine Mini-Reform, räumt die andere Partei das innerhalb kürzester Zeit ab. Mhm. diese Bundesregierung hat einfach kein gemeinsames Konzept. Und was dieser Gipfel zeigt, noch viel schlimmer, sie hat ja noch nicht mal mehr eine Idee, wie sie zu einem gemeinsamen Konzept kommen kann. Also selbst unter Einbezugnahme von externen Verbänden, Experten, kommt da nichts mehr zustande. Eine normal begabte Bundesregierung müsste ja eigentlich hingehen, sich erstmal intern zusammensetzen, was ist unsere gemeinsame Problemanalyse. Das ist ja ohnehin der größte Witz, dass man jetzt noch irgendwie feststellen muss mit irgendwelchen Papierstücken, dass der Wirtschaftsstandort Deutschland in Bredouille ist. Würde sich zusammensetzen, würde gemeinsam gucken, wo sind die Probleme und würde sich dann überlegen, mit den eigenen Fachexperten, mit den ganzen Wissenschaftlern, Experten, auf die man Zugriff hat, was sind unsere Reformvorschläge? Und wenn diese Reformvorschläge dann stehen, dann kann man ja auf die Gewerkschaften zugehen, auf die Arbeitgeberverbände, um nochmal die Praxistauglichkeit zu überprüfen. Aber was hier versucht wird, ist, die eigenen Unzulänglichkeiten zu verdecken, zu verschleiern, dass man sich auf nichts einigen kann. Man nimmt dann zwei diametral entgegengesetzte Verbände hinzu, um die Spaltung wahrscheinlich zu provozieren. Die antizipiert man ja schon, dass die sich eh nicht einig werden, die Wirtschaftsverbände und die Gewerkschaften, um dann sagen zu können, das Land ist ja gespalten, wir können gar nichts machen. Die können sich auch nicht einigen, was sollen wir da tun?
0: Eine normal begabte Bundesregierung, fand ich eine schöne Formulierung. Was glaubst du, was heute, also besonders spannend, was bei der Regierungserklärung dann heute reinkommt?
3: Ich kann mir gut vorstellen, dass Friedrich Merz in ein oder zwei Sätzen auch auf dieses Treffen gestern eingehen wird, seine Regierungserklärung, wenngleich der Anlass ein anderer ist, der Europäische Rat, dieses europäische Gipfeltreffen auch. Wenn wir uns das Wirken unserer Regierungsparteien anschauen, dann muss man sagen, die halten Händchen, springen gemeinsam aus dem Fenster und weil sie noch nicht unten angekommen sind, sagen sie, ach, ist doch ganz frisch hier draußen. Ich habe so eine wunderbare Aussicht hier. Aber der Aufprall am Boden wird trotzdem kommen. Am Boden der Wirklichkeit. Und das wird sehr, sehr schmerzhaft sein. Das wird schmerzhaft sein für diese Regierung mit Umfragewerten, von denen die sich alle keine Vorstellungen machen. Die SPD wird einstellig. Ich prophezei es hier mit, die SPD wird einstellig. Die Union wird unter 20% sinken. Dann wird man sagen, einfach noch weiter durchhalten. Dann ist man aber nur noch 2 Zentimeter vom harten Aufprall auf dem Plafond, auf dem Boden der Wirklichkeit. Und ein zweites Erkennen ist natürlich auch, wie immer, der Kanzler hat null Autorität. Null Autorität. Er hat vorher gesagt, Gewerkschaften, Arbeitgeber mögen bitte gemeinsam mal zu Papier bringen. Davor hat die Gewerkschaft gesagt, was sie will. Die Arbeitgeber hat gesagt, was sie wollen. Da hat man keinen Konsens gefunden. Im Prinzip zeigen beide den ausgestreckten Mittelfinger diesem Kanzler nach dem Motto, wir wollen dies, wir wollen das andere. Und der Kanzler ist nicht in der Lage, irgendwo auch nur durchzudringen.
0: Regierungserklärung des Bundeskanzlers heute im Bundestag. Ab 9 Uhr geht's los. Wir werden live hier bei NEWS dabei sein. Auch Julian Reichelt wird dann bei uns im Studio sein. Jetzt ist es 7:11 Uhr. Und wir blicken jetzt erst einmal nach Belfast. Eine Stadt, die von schweren Unruhen erschüttert wird. Die BBC spricht von apokalyptischen Szenen, die sich in Nordirlands Hauptstadt abspielten und abspielen. Auswüchse einer Migrationspolitik, die bürgerähnliche Zustände in Europa heraufbeschwört.
4: Die Bilder gingen um die Welt. In Belfast versuchte ein sudanesischer Migrant auf offener Straße einen Schotten mit einem Messer zu enthaupten. Das Opfer erlitt schwerste Verletzungen und verlor sein linkes Auge. Es ist der nächste Vorfall von Migrantengewalt, der das Vereinigte Königreich erschüttert. Erst letzte Woche waren die Bodycam-Aufnahmen der Polizei vom Tod des 18-jährigen Henry Novak aufgetaucht. Ein indischstämmiger Mann hatte den britischen Studenten mit einem 21 cm langen Sikh-Messer ermordet. Die Polizei, das zeigten die Aufnahmen, half nicht dem Opfer, sondern schützte den Täter, offenbar um nicht als rassistisch zu gelten. Im Königreich machten sich die Gefühle von Schutz und Hilflosigkeit breit, die sich jetzt in Nordirland in Krawallen entluden. Randalierer griffen in Belfast die Polizei an, setzten Autos, Busse und Häuser in Brand. Migranten morden und Städte brennen. Führt die europäische Migrationspolitik in einen Bürgerkrieg? Darum geht es nun bei News Live.
0: Ja, und wir schauen uns dieses Video an. Hier sehen wir Hadi Alodit, 30 Jahre alt, sudanesischer Staatsangehöriger, kniet auf seinem Opfer, versucht ihn zu enthaupten und sticht ihm ein Auge aus. Wie wahnsinnig reckt er dabei ein Messer in die Höhe? Schauen wir mal, ob wir die Bilder noch mal zeigen. Zunächst die Frage an euch. Also sind verstörende Bilder. Mag man eigentlich nicht zeigen, aber wir zeigen sie trotzdem hier bei News Live, um dieses ganze Dilemma, was da los ist, in
5: in dieser Stadt und den Auswirkungen zu zeigen. Nur das beherzte Eingreifen von Passanten konnte die Ermordung des Opfers verhindern. Schlimm genug, dass er so schwer verletzt wurde, dass er offensichtlich ein Auge verloren hat. Wie sehr verlieren die Menschen hier, Ben, die Sicherheit, das Gefühl, dass der Staat noch für Sicherheit sorgen kann?
2: Ja, das muss man sich ja nur mal vorstellen, wenn in der eigenen Nachbarschaft irgendein Mensch auf der Straße fast enthauptet wird und das
5: unvorstellbar.
2: Unvorstellbar und das nur deshalb nicht gelingt, weil mutige Mitbürger einschreiten. Das ist in England natürlich vielleicht noch ein bisschen extremer mit der Gewalt als hier. Aber grundsätzlich, wenn solche Gewalttaten, die auch eine Symbolik haben und eine Vorgehensweise haben, die es so eigentlich in der westlichen Kultur nicht gibt. Also diese Enthauptung, der hochgestreckte Arm als Unterwerfungsgeste, als Siegergeste, das ist ja eigentlich IS-Symbolik, Terrorismus-Symbolik. Und das einfach im Alltag, am helllichten Tag, mitten auf der Straße, in einem ganz normalen Viertel, das hätte man sich vor wenigen Jahren wahrscheinlich noch gar nicht richtig vorstellen können. Und man stellt sich natürlich zunehmend die Frage, der Mann kommt aus dem Sudan, das ist unter Ägypten. Wenn er auf der Flucht gewesen wäre, er hätte ja nur in sein muslimisches, friedliches Nachbarland in den Norden reisen müssen, hätte da bleiben können. Warum ist er in Großbritannien? Wie kommt er dahin? Was führt ihn dahin? Natürlich nicht das Wetter, natürlich nicht die Arbeitswelt, sondern weil er da Sozialleistungen bekommt und ein angenehmes Leben führen kann, den x-fachen Reichtum plötzlich genießt wie in seinem Leben davor. Und wenn solche Menschen dann in zivilisierte Länder kommen und solche Gewalttaten anrichten, dann macht das natürlich was mit den normalen Bürgern. Eine gewisse Gewalt ist ja immer einkalkuliert. Die gibt es auch ohne Migration. Aber da ist der Unterschied, da weiß man, gibt halt einen bestimmten Prozentsatz von Menschen, die machen sowas, da kann man auch nichts gegen tun. Aber bei den Eingewanderten, da ist es natürlich besonders dramatisch, weil es vermeidbar gewesen wäre. Der Mann hätte nicht auf der Straße liegen müssen, hätte nicht um sein Leben bangen müssen. Das wäre alles nicht nötig gewesen.
1: Und weil es natürlich auch eine Form der Brutalität ist, die es so bislang bei uns in dieser Massierung nicht gab. Also Ermordungen auf offener Straße, Köpfungen, rumlaufen eben mit einem Sick-Messer, was riesengroß ist, haben wir ja auch gleich, glaube ich, noch die Bilder. Das sind einfach, es ist eine Form der Brutalität, die es bei uns im Westen so nicht gab und die jetzt wieder zu uns kommt und an der man erkennt, dass diese Massenmigration, wie sie jetzt stattfindet, einfach eine Eroberung des Westens ist. Es sind Menschen aus teils barbarischen Kulturen, muss man sagen. Nicht alle Menschen von dort sind natürlich barbarisch unterwegs, aber es gibt eben noch diesen Teil der Kultur, von denen sich diese Kulturen auch nicht gemeinsam gelöst haben. Sie haben sich nicht so entwickelt wie wir. Sie kommen zu uns und wollen ihre Art der Gewalt, ihre Form des Zusammenlebens, das eben von Gewalt massiv geprägt ist, unseren Gesellschaften aufzwingen. Und das führt jetzt eben in unseren Kulturen, und da ist meiner Ansicht nach Großbritannien nur ein Vorläufer von dem, was wir in 10 Jahren hier auch erleben werden, führt einfach zu einer massiven Eskalation der Gewalt. Nordirland kennen wir, da gab es jahrzehntelang blutige Konflikte um religiöse Fragen, und da ging es nur um den Kampf zwischen Katholiken und Protestanten. Und jetzt glaubt man, dass man diesen Gesellschaften einfach zumuten kann, dass massenhaft Migranten aus völlig kulturfremden Räumen eben kommen, und wundert sich dann, wenn es eben wieder zu solchen Spannungen kommt, und wundert sich dann, wenn solche Gewalttaten eben zu Gegengewalt führen. Ich finde die Gegengewalt natürlich auch nicht richtig und auch verurteilenswert, aber überraschend ist das nicht. Und das sind einfach Menschen, die auch sagen, wir können nicht auf unseren Straßen akzeptieren, dass dort Köpfungen stattfinden, dass sind ja auch so symbolische Bilder, so Bilder, die eben für die Ermordung einfach des Westens stehen durch diese Migrationspolitik. Das löst natürlich in der Bevölkerung was aus.
6: Ich fürchte nur, da bin ich ausnahmsweise mal sogar ein bisschen pessimistischer als du, Pauline. Ich fürchte, es dauert keine 10 Jahre mehr in Deutschland, bis wir ähnliche Situationen, ähnliche Vorfälle haben. Man muss doch ganz klar sagen, mit dieser Massenmigration wandern barbarische Sitten ein. Das ist doch völlig klar. Die Massenmigration geht weiter. Es geht hier um die Entmenschlichung eines willkürlichen Opfers. Dieser Mann, der jetzt mit dem Leben ringt, wir wissen gar nicht, ob er durchkommt. Wir müssen ihm wirklich hier Daumen drücken, müssen alles Gute für ihn wünschen, für ihn beten, dass er gut durchkommt. Dieser Mann wurde wahllos Opfer eines Barbars, der einen weißen Menschen entmenschlichen, töten, entstellen und im Töten noch demütigen wollte. Hier wird letzten Endes dem Westen das Messer an die Gurgel gesetzt. Durch Leute, die der Westen

0: schön muss draußen bleiben. Und was ich auch wirklich ganz schlimm finde, dass wir nach wie vor öffentlich-rechtliche Formate haben, wo es heißt, dieser Barbar sei ein Flüchtling gewesen oder sei ein Flüchtling. Nein, das ist er nicht. Das ist kein Flüchtling. Der ist, du hast gesagt, nicht in sein Nachbarland geflohen, sondern erstmal nach Europa migriert. Auch in Europa hat er schon mehrere Staaten migriert, bis er durchmigriert, bis er dann in Großbritannien gelandet ist. Es ist kein Flüchtling. Das ist ein barbarischer Eindringling. Anders kann ich es nicht sagen. Noch einmal, damit werden nicht alle Migranten über einen Kamm geschert. Nein, auf gar keinen Fall. Man muss den Einzelfall betrachten. Aber ganz klar noch einmal, der Westen lädt die Mörder des Westens ein. Das darf so nicht weitergehen.
1: Und Pauline, du hast es eben ja schon angesprochen. Letzte Woche schockierte die polizeiliche Bodycam-Aufnahme vom Tod des 18-jährigen Henry Novak die Welt und das Königreich. Ein indischer Mann hatte Henry mit einem sogenannten Sikh-Messer ermordet. Ben, jetzt gibt es Ausschreitungen in Belfast, bürgerkriegsartige Zustände, Leute gehen auf die Straße. Inwieweit ist das der Anfang oder kann sowas auch in Deutschland passieren?
2: Also ich möchte einmal widersprechen, das Polizeiunrecht im Fall Henry Novak, das hat nicht die Welt schockiert. Das hat ein politisches Lager nicht schockiert, das linke politische Lager, die erst immer gesagt haben, mit der Migration kommen gar keine Probleme, das ist alles ganz wunderbar, die jetzt mittlerweile zwar die Kriminalität, die Gewalt sehen, aber das eingepreist haben. Das sieht man auch in der Berichterstattung über diese Ausschreitungen, die natürlich schlimm sind, die maximal zu verurteilen sind, aber die ganz, ganz häufig in Medien benutzt werden, um den eigentlichen Vorfall zu marginalisieren. Das hat man zum Beispiel in einem Spiegelartikel gesehen oder bei der Spiegelberichterstattung generell. Da wurde ein Text geschrieben, wo es 70% der Zeit darum ging, vor Ausschreitung zu warnen, vor rechten Protesten zu warnen und das eigentliche Opfer nur in Nebensätzen vorkam. Also die politische Linke macht das, weil sie nicht begriffen hat, in was für einer einzigartigen Kultur wir hier leben im Westen, was das für eine Errungenschaft ist, dass man zum Beispiel auch keine Todesstrafe mehr hat. Also solche Vorfälle hält keine Gesellschaft auf Dauer aus, ohne die Todesstrafe wieder einzuführen. Das wird in England ja jetzt auch schon gefordert von ganz, ganz vielen rechten Politikern. Die Todesstrafe ist natürlich gerade aus liberaler Sicht scheußlich, weil es Fehlurteile gibt, weil man dem Staat nicht diese Macht geben sollte. Aber wenn es so eine Brutalität auf regelmäßiger Basis gibt, dann wird man das langfristig wahrscheinlich nicht vermeiden können, dass wir irgendwann in europäischen Ländern wieder die Todesstrafe bekommen, weil wir einen Kulturkreis, Leute aus Kulturkreisen einladen, wie Pauline das gerade schon gesagt hat, die wirklich barbarisch sind und wo die Gesellschaft sich nicht beruhigen lässt, wenn die einfach nur in irgendwelche Gefängnisse kommen, wo sie sogar noch relativ komfortabel leben können. Das ist ja das Schlimme.
0: Und jahrzehntelang Kosten verursachen.
1: Und auch in Deutschland gibt es Reaktionen, sogar die Frankfurter Allgemeine Zeitung wertet die Taten und die anschließende Reaktion der Einwohner als Zeichen dafür, dass die Migrationspolitik Europa überfordert. Der Außenpolitikchef Nicolas Busse kommentiert wie folgt: Nur Multikulti-Träumer können sich da noch wundern, dass Parteien wie UK Reform oder in Deutschland die AfD die Umfragen anführen und weiter ganz offenbar überfordern Ausmaß und Geschwindigkeit der Einwanderung mittlerweile viele europäische Länder politisch, wirtschaftlich und kulturell. Also das schreibt die FAZ, setzt ein Umdenken auch bei uns, Pauline, in den Medien ein.
3: Ich werte das so, auch in der Welt gab es einen extrem kritischen Kommentar. Nun kann man sagen, das sind die konservativen Medien in Deutschland, obwohl ich bei der FAZ das mittlerweile anzweifeln würde, dass die noch im Großen so konservativ ist, aber immerhin hat sie konservative Einschläge. Und dort setzt eben das Verständnis ein, dass das Problem nicht irgendein Rassismus ist. Lange war das auch in diesen Zeitungen so, dass es immer wieder dieses Wording gab, eigentlich bei solchen Vorfällen jetzt. Wir haben es gesehen, es gab eben auch gezielte Jagd auf Migranten als Reaktion auf diese zwei Taten durch Migranten, diese blutigen Taten. Und immer wieder gab es dann, plötzlich ist man im konservativen Lager erschreckt, hat gesagt, das geht auch nicht, wir müssen diese Fälle jetzt klein halten, um nicht als Rassisten rüberzukommen. Und ich glaube, dieser Punkt ist mittlerweile erreicht, diese Einschüchterung, wer das kritisiert, diese Taten, der ist ein Rassist. Diese Einschüchterung funktioniert nicht mehr so, das ist ja auch gut so, weil wir eben dahin kommen müssen, die Ursache, dieses ursächliche Problem zu bekämpfen und zu thematisieren, nämlich diese Migrationspolitik, die uns einfach als Westen in den Tod führt. Und das sieht man an solchen Kommentaren. Und Ben hat zu Recht gesagt, die Linke versucht immer wieder sowas runterzuspielen und schafft es ja auch, hat es sehr lange geschafft, dadurch, dass man eben jegliche Kritik an der Migrationspolitik als Rassismus bezeichnet hat.

0: quasi eine Art selbstbestätigenden Mechanismus zu schaffen, dass selbst solche schlimmen Taten immer wieder dazu geführt haben, dass man eigentlich mehr Migration wieder hatte, weil wenn es Kritik an migrantischen Morden gab, man sofort sagen konnte, oh, oh, oh, Vorsicht, jetzt kein Rassismus, jetzt müssen wir die Grenzen noch weiter öffnen, damit noch mehr kommen, damit es keinen Rassismus gibt. Also das war ja die verrückte Idee des Antirassismus, dass man eben versucht hat, immer wieder weitere Migranten ins Land zu holen. Und ich glaube, dass da jetzt langsam eben schon allein, wenn man auf die Umfragewerte schaut, ein Umdenken kommt, weil die meisten auch merken, die gesamte Antwort der etablierten Politik, aber auch der etablierten Medien funktioniert so einfach nicht mehr.
1: Ich denke, das ist eine gute Zusammenfassung. Ein Umdenken muss kommen. Was zerstört das Vertrauen der Bürger mehr? Die einzelne brutale Tat oder der Eindruck, dass ein Staat nicht mehr für die Sicherheit der Bürger sorgen kann. Damit ist es jetzt 7.24 Uhr. Sie sind bei News Live und hier haben wir noch einen Hinweis in eigener Sache.
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1: Und so machen wir gleich weiter bei News Live. Um kurz nach 8 haben wir dieses Thema für Sie. Fußball ohne Euphorie zum WM-Auftakt wächst. Die Kritik an der politischen Aufladung des Sports. Immer mehr Fans fragen sich, warum darf Fußball nicht einfach Fußball sein? Und jetzt kommen wir zum nächsten Thema um 7.25 Uhr. Sie sind bei News Live. Noch einmal herzlich willkommen. Die Deutsche Post setzt ein Zeichen, und zwar ein politisches, auf ihren Briefmarken. Zum Pride Month sorgt besonders ein Motiv für heftige Diskussionen. Der teilstaatliche Konzern greift auf eine Bildsprache zurück, die an Vermummungen und Gewalt erinnert.
3: Liebe gewinnt, lautet der Slogan, mit dem die Deutsche Post ihre neue Briefmarkenserie anlässlich des Pride Months bewirbt. Auf den Marken findet sich neben Herzen in Regenbogenfarben auch das Motiv eines vermummten Mannes in Pose eines Extremisten, der einen Blumenstrauß in Richtung Polizei wirft. Und das Motiv stammt in leicht abgewandelter Form vom britischen Streetart-Künstler Banksy. Es tauchte zum ersten Mal 2003 im Zuge der zweiten Intifada in der Westbank auf. Die Deutsche Post versieht das Motiv mit dem Spruch: Wir werden frei sein, wenn wir uns lieben. Vermummung und Gewalt als Motiv auf deutschen Briefmarken. Das ist jetzt unser Thema bei News Live.
1: Also eine Briefmarke zum Pride Month sorgt für Verwunderung. Die Deutsche Post nutzt ein Motiv, das an linke Protest- und Gewaltästhetik erinnert. Pikant daran, der Bund hält über die KfW rund 17,7% am Konzern. Die Marke zeigt eine vermummte Person in einer Wurfbewegung. Statt eines Steins oder Molotow-Cocktails hält sie einen Blumenstrauß in der Hand. Ergänzt wird das Motiv durch den Satz: Wir werden frei sein, wenn wir uns lieben. Also das Motiv stammt ursprünglich aus der zweiten Intifada, einem Palästinenseraufstand gegen Israel. Was hat sich die Deutsche Post dabei gedacht? Die Pose eines vermummten Werfers in Gewaltästhetik auf eine neue Briefmarke zu bringen. Lange Einführung für die Frage, aber Pauline, ich richte sie an dich.
0: Die Deutsche Post will offenbar linke Gewaltästhetik noch salonfähiger machen, als sie ohnehin schon ist. Schauen wir uns dieses Motiv nochmal genau an. Also wir haben hier einen Mann, der mit seinem Finger ganz klar ein Ziel benennt und in der anderen Hand etwas hält zum Wurf. Es ist nun in dem Fall ein Blumenstrauß, aber es ist natürlich die klassische Steinewerferpose. Also man muss sagen, 60 Jahre nach 1968 hat der Steinewerfer es bis auf die Briefmarke der Deutschen Post geschafft. Hier eben abgewandelt in Form mit einem Blumenstrauß. Aber was geblieben ist, ist die Vermummung. Also es geht hier um eine salonfähig zu machen, die Vermummung, wo man sagen muss, warum muss man sich im öffentlichen Raum vermummen? Wahrscheinlich, wenn man etwas plant, bei dem man nicht erkannt werden möchte von der Polizei. Andernfalls gäbe es ja keinen Grund, sich zu vermummen. Ich zum Beispiel gehe auf die Straße nicht vermummt, weil ich mich an die öffentlichen geltenden Gesetze halte. Demonstranten, die eine Straftat planen, vermummen sich. Also das ist jetzt die Symbolik, die man hier auf diese Briefmarke bringt. Und dazu der Satz, wir werden frei sein, wenn wir uns lieben. Das kommt aus einem Lied. Von dieser Band. Aber ich muss sagen, es ist auch schon wieder so ein Satz, wir werden frei sein, wenn wir uns lieben, der für mich so einen sozialistischen Unterton hat. Und in der Gesamtästhetik muss man sagen, dazu auch Rot, Schwarz, Weiß, Antifa-Farben. Also in der Gesamtästhetik einfach eine klare Durchdringung dieser Antifa-Gewaltbildsprache eben in den Mainstream. Und dazu, du hast es erwähnt, ist es eben noch ein Symbol, was mit dem Terror gegen den jüdischen Staat verbunden ist, denn es ist ein Bild von Banksy, was er während der zweiten Intifada, wo es eben den systematischen Terror gegen den jüdischen Staat gab, verwendet wurde.
1: September 2000 bis etwa 2005.
0: Genau, also es kommt einfach alles an linker Gewaltästhetik da zusammen, was man zu bieten hat.
1: Ja, Ben, wir werden frei sein, wenn wir uns lieben, darauf zu sehen, ein vermummter Mann, der zwar keinen Molotow-Cocktail und keine Steine, sondern Blumenstrauß wirft. Wie wirkt diese Briefmarke auf dich?
4: Also ich finde es einmal interessant, wie die Post auf so eine Idee kommt. Das zeigt ja, dass da wahrscheinlich sehr viele Leute beschäftigt sind, auf die man vielleicht verzichten könnte. Denn dieser Satz, wir werden frei sein, wenn wir uns lieben, der hat ja sowas Gesellschaftspädagogisches. Also wir, die Post, jeder Mensch bekommt Briefe. Wir sagen den Menschen jetzt mal, ihr müsst nur mehr lieben, dann wird alles gut. Das ist natürlich ein schon autoritärer Satz, denn häufig ist es ja so, dass Menschen, die ihre Empathie, ihre Liebe für andere Menschen wie so eine Monstranz, moralische Monstranz vor sich hertragen, in Wahrheit relativ schnell, relativ unliebend werden, sobald ihnen jemand widerspricht, weil natürlich jeder, der das Weltbild angreift, dass man selbst der Gute ist, der alle Menschen doch liebt, dann Böses im Schilde führt. Und ja, ich verstehe nicht, warum die Post die Idee hat oder den Gedanken hat, sowas auf eine Briefmarke zu drucken, das in die Haushalte der Menschen zu bringen. Ich stelle es mir ganz lustig vor, vielleicht wenn man eine GEZ-Mahnung bekommt, mit dieser Briefmarke versehen, könnte man ja auch mal ein bisschen auf Gegenliebe hoffen, aber da gibt es keine Gnade.
0: Aber nochmal kurz zu diesem Gedanken, dass dieser Spruch so autoritär ist. Das kann ich nur unterstreichen, weil er bedeutet ja auch, wir sind noch nicht frei. Wir müssen erst frei werden. Und wie werden wir frei? Naja, das ist ja eine Briefmarke zum Pride Month. Das heißt, wenn wir uns im Rahmen der LGBTQ-Agenda lieben, dann werden wir frei sein. Wenn wir uns so lieben, wie es der Staat und in dem Fall die Deutsche Post möchte, dann werden wir frei sein. Andernfalls sind wir unfrei. Das heißt, Freiheit gibt es nur dann, wenn wir tun, was uns die Autoritäten sagen und wenn wir lieben, wie die Autoritäten es uns vorschreiben. Und das ist natürlich im Kern ein autoritäres Menschenbild und überhaupt kein freiheitliches Menschenbild.
1: Pauline, wir steigen noch mal ein bisschen ein in das Motiv. Also das ist ja an das Werk Flower Thrower des britischen Street-Art-Künstlers Banksy angelegt. Hier sehen wir das Original. Bekannt wurde das Motiv als Banksys Flower Thrower, ein Wandbild aus dem Jahr 2003 im Westjordanland, das im Kontext, haben wir eben schon darüber gesprochen, der zweiten Intifada entstand. Also hat die neue Briefmarke eine ganz klare Botschaft, sich vermummen und in anonymisierter Gewaltpose auf Israel losgehen, oder so könnte man das ja auch deuten.
0: So muss man das deuten, denn warum greift man denn ausgerechnet dieses Bild auf, was eben Banksy dort im Westjordanland gezeichnet hat und was sich klar gegen den jüdischen Staat richtet? Das kann ja nur ein Bekenntnis dazu sein, dass man sich eben dieser anti-israelischen, anti-jüdischen Ideologie anschließt, dass man sagt, wir quasi stellen uns an die Seite der Intifada-Kämpfer, und die Intifada, die war nun mal Terror gegen Juden, Terror gegen Israel. Also man macht sich hier diese Ästhetik und diese historische Konnotation zu eigen. Also man müsste ja nicht auf dieses Symbol zurückgreifen. Wenn man wirklich ein Symbol der Nächstenliebe und der Menschlichkeit auswählen würde, stünden ja viele andere Symbole zur Verfügung. Warum bedient man sich genau dieses Kunstwerks? Natürlich, weil man auch die Botschaft mitnehmen möchte, die dahinter steht. Und die ist eben, die Kampfansage, die terroristische Kampfansage an den jüdischen Staat.
1: Wir schauen uns neben dem Motiv die Zeilen an. Wir werden frei sein, wenn wir uns lieben und glaub mir, die Liebe gewinnt. Diese Zeilen stammen von der Kölner Rockband Brings. Auch wenn das Lied selbst nicht diesen Kontext hat, was ist problematisch an dem Spruch, wir werden frei sein, wenn wir uns lieben, vor dem Hintergrund eines Motivs, das aus der Intifada stammt. Wir sind doch eigentlich immer frei, oder?
0: Eigentlich sollten wir immer frei sein. Deswegen finde ich diesen Spruch, wie gesagt, sehr merkwürdig. Glaub mir, die Liebe gewinnt, ist ja die zweite Zeile. Also es geht offenbar um einen Kampf, der da geführt werden muss. Und eben, wie gesagt, ich finde auch nochmal diesen Punkt der Vermummung entscheidend. Denn warum muss man etwas vermummt werfen? Das muss man doch nur, wenn man jemanden damit treffen möchte. Der Zeigefinger zeigt ja auch ganz klar eben in die Richtung eines Ziels. Also es ist eine Feindmarkierung, es ist eine Zielmarkierung, die eben vermummt beworfen werden soll. Es ist ganz klar Gewaltästhetik und man fragt sich wirklich, warum man so eine Briefmarke druckt. Und wir haben natürlich auch direkt bei der Post nachgefragt, warum haben Sie sich für dieses Bildmotiv entschieden? Woher kam die Inspiration zu diesem Bild? Und was man uns dort sagte, ist eben, dass dieser Bildwunsch aus der Deutschen Post kam. Also diese Idee, diese Symbolik aufzugreifen, war eine Idee der Deutschen Post. Und da zweifle ich doch wirklich, Ben hat es schon mit Recht gesagt, daran, welche Leute dort arbeiten. Offenbar ist auch die Post mittlerweile von linken Ideologen so durchdrungen, dass man dort sagt, na, linke Gewaltästhetik, warum nicht?
1: Und man muss gar nicht sein, um frei zu sein. Das sagen, lieber Alexander, doch eigentlich nur Sozialisten, oder?
5: Naja, wie gesagt, das ist ja die Liedzeile. Ich würde die nicht Rockband nennen. Ich habe mir dieses Lied mal angehört. Es ist schon sehr im schmusigen Sound und die haben ja ihre größten Erfolge beim Karneval. Also offenbar ist das eine Kölner Institution. Ich will mich mit keinen Kölnern anlegen und hier nicht gegen Kölner Karneval dissen. Da gibt es dann gleich wieder Zurufe. Aber ich finde, das ist also ein Schmuse-Popsong. Und die singen da eben, wir werden frei sein, wenn wir uns lieben. Es wird vorbei sein mit all den Kriegen. Wir sind Brüder, wir sind Schwestern. Ganz egal, wo wir sind, glaub mir, die Liebe gewinnt. So heißt der Text als im Original, also ein Friedenslied, wenn man so will. Und dieses Motiv greift auch auf das Plattencover, auf dem also auch die Kölner Band Brings sich in dieser Gewandung präsentiert und die wiederum nehmen Bezug auf Banksy. Also gewissermaßen 2-Meter-Ebenen. Gleichwohl ist es natürlich eine Entscheidung der Politik, sage ich schon, der Politik der Deutschen Post, das auf ihre Briefmarke zu heben. Und ich finde einfach, ich würde jetzt die Botschaft nicht ist ganz so drastisch sehen, wie du es jetzt hier gesehen hast, Pauline, aber diese Herkunftsgeschichte über dieses Motiv muss man natürlich bedenken. Das ist richtig. Man hätte auch 1000 andere wählen können, hat sich für dieses Brings-Motiv entschieden. Ich frage mich sowieso, als jemand, der in Berlin gebeutelt ist mit einer Post, die noch 3-mal die Woche kommt, warum die Post sich nicht mal lieber um zuverlässige Zustellung engagieren würde, statt für politische Botschaft. Und das finde ich einfach, was ich also sehr, sehr daneben finde. Wir haben hier also 4 verschiedene Motive im Rahmen der Motivreihe Liebe gewinnt. Und ich darf hier mal ganz kurz die Post selber zitieren. Die Sonderedition von Liebe gewinnt vereint 4 außergewöhnliche Briefmarkenbögen zu einem starken, zeitgemäßen Statement für Liebe, Vielfalt, Zusammenhalt und Menschlichkeit. Jeder Bogen interpretiert die zentrale Botschaft auf eigene Weise, emotional, farbenfroh, spielerisch oder digital. Liebe gewinnt immer überall. Musik trifft Haltung. Das will ich alles nicht. Das will ich alles nicht. Die Post ist teuer genug. Ich will, dass sie von A nach B kommt und gerne auch wie früher wieder von einem Tag auf den anderen. Früher hatten wir sogar 3-mal am Tag Zustellung. Heute in Berlin noch im Prinzip 3-4-mal die Woche nur. Und diese Überrepräsentanz politischer Botschaften im sogenannten zeitgemäßen Sound, das meint er immer im linken Sound, das finde ich einfach zu viel. Da bekomme ich ein, das finde ich einfach zu viel. Das geht einfach nicht. Und ich finde einfach jedes Unternehmen sollte sich auf eine Kernkompetenz reduzieren, gute Produkte anbieten und das Produkt der Post wäre Briefe, Päckchen, schnell von A nach B zuverlässig zu einem guten Preis liefern. Und da finde ich also solche politische Haltungsbotschaften maximal überflüssig.
0: Und es ist auch auffällig, wie im Gewand vermeintlicher Liebes- und Friedensbotschaften hier immer wieder Gewalt propagiert wird. Also auch die Vorständin, heißt es heutzutage, der DHL, Nicola Hagleiter, hat sich ja dazu geäußert in einer Pressemitteilung. Sie sagt, unsere Briefmarken-Sonderedition Liebe gewinnt ist ein Statement für Liebe, Vielfalt, Zusammenhalt und Menschlichkeit. Dann typisch linkes Wording, haben wir auch in unserem Buch Links, Deutsch, Deutsch, Links. Gerade in diesen Zeiten, zu oft Spaltung, Konfrontation und sogar Hass erleben müssen, sollten wir alle, Politik, Gesellschaft, Wirtschaft, mit einer optimistischen Botschaft dagegenhalten. Da ist wirklich im linken Bullshit-Bingo alles, was man finden kann. Hass, Spaltung. Und jetzt müssen wir alle, weil angeblich zu viel Hass und Spaltung regieren, solche Botschaften setzen. Und das ist ja gerade der Widerspruch. Man behauptet, es geht hier um Vereinung, Versöhnung. Man behauptet, es geht um Liebe. Und worum geht es dann tatsächlich? Es geht darum, dass man eben vermummt etwas auf Menschen wirft. Also nochmal, warum muss man sich vermummen, wenn man in der Botschaft der Liebe unterwegs ist? Man muss sich nicht vermummen, wenn man etwas machen möchte, was die Gesellschaft vereint. Wenn man Liebe verbreiten möchte, man muss sich vermummen, um eine Straftat zu begehen. Genau das passiert hier. Genau das durchzieht die gesamte Gesellschaft. Linke Gewalt wird immer salonfähiger. Das zeigen alle Zahlen. Und genau das fördert die Post hier. Und genau diese Antifa-Ästhetik hat man hier ja auch auf die Briefmarke gedruckt. Und deswegen ist dieses ganze Gerede von der DHL-Chefin über Liebe, über Zusammenbringen, darüber, dass man Hass bekämpfen will, ist komplett unwahr. Denn genau das schürt man hier. Man schürt Gewalt und man schürt Hass.
1: Und dafür spricht auch, Pauline, du hast es ja eben angesprochen, die 68er-Unruhen als Vorlage des Banksy-Motivs gelten gemeinhin die Fotos von Paris-Unruhen im Jahr 1968. Barrikaden, Pflastersteine, Straßenschlachten mit der Polizei, Studentenproteste in Paris, die sich zu einem breiten Aufstand gegen autoritäre Strukturen, Kapitalismus und gesellschaftliche Konvention ausweiteten. Damals gingen linke Studenten gewalttätig gegen die Polizei vor. Das ist die politische Tradition, in die sich die Post mit ihrer Briefmarke einreiht. Also das darf man ruhig kritisch sehen, wie wir finden hier bei News Live, Pauline, oder?
0: Ja, natürlich darf man das kritisch sehen. Das ist eben die Tradition. Also die, wie gesagt, die Pose des Steinewerfers, der sich gegen den Staat und gegen die Polizei richtet, das ist die Ästhetik, die man hier aufgenommen hat.
5: Und der Anlass des Ganzen, um es nochmal zu sagen, und das finde ich einfach den Beginn meines Unwohlseins und meines eigentlich noch größeren Unwohlseins, die Deutsche Post lässt sich hier vor den Karren spannen der LGBTQI-Plus-Lobby. Es ist eine Briefmarkenaktion, vier verschiedene Motive aus Anlass des Pride Month. Da frage ich mich, warum muss die Deutsche Post den Pride Month mit vier verschiedenen Briefmarkenmotiven mitfeiern? Das verstehe ich nicht. Wer das machen will, privat gerne, aber warum soll ich gewissermaßen genötigt werden, wenn ich mir eine Briefmarke kaufe, ein Zeichen zu setzen für diesen Pride Month? Ich finde, dazu sollte ein ehemaliger Staatskonzern, wenn der Staat immer noch mitredet, sich nicht hergeben. Aber man sieht natürlich, Deutschland ist die Summe seiner Lobbyverbände geworden.
1: Ja, und wer Vielfalt feiern will, sollte keine Gewaltästhetik verniedlichen. Erst recht nicht als Konzern mit Staatsbeteiligung. Meine Meinung. Jetzt ist es 7:41 Uhr. Hier ist News Live. Bleiben Sie bei uns, denn wir haben gleich dieses spannende Thema für Sie. Und bleiben Sie unbedingt dran, denn um kurz nach 8:30 Uhr haben wir den Kanzler und seine katastrophale Kommunikation. Statt einer Entschuldigung bei einer Krebspatientin schickt Friedrich Merz eine Autogrammkarte und lässt einen Begleitbrief von einem Assistenten schreiben. Also darüber sprechen wir im Verlauf der Sendung und wir machen hier so weiter. Ein unüberlegtes Wort gegen den falschen Politiker und plötzlich steht die Polizei vor der Tür. Staatsanwälte ermitteln, Richter urteilen, Bürger werden bestraft. Was sagt das über die Meinungsfreiheit in Deutschland? Darüber sprechen wir jetzt bei News Live.
6: In Aschaffenburg verurteilte ein Amtsgericht eine Frau, weil sie den Oberbürgermeister beleidigt hat. Die Frau nannte den SPD-Politiker einen Faschingsprinzen und Opferbürgermeister. Das kränkte den Bürgermeister offenbar so sehr, dass er Staatsgewalt und Justiz einschaltete. Persönlich stellte er Strafantrag gegen die Frau. Der Paragraph 188 gegen die sogenannte Majestätsbeleidigung steht wegen solch relativ harmloser Fälle nun in der Kritik. Eine aktuelle Umfrage belegt, dass die Mehrheit der Deutschen sich eine Abschaffung des Paragraphen wünscht. Insgesamt 43% der Befragten. Nur 32% finden, dass er bleiben soll. In der CDU verhält es sich umgekehrt. Hier hält man den Paragraphen 188 mehrheitlich für sinnvoll. Sind Politiker zu empfindlich? Was müssen sie aushalten? Oder sind Äußerungen wie Faschingsprinz wirklich strafwürdige Beleidigungen? Darüber diskutieren wir jetzt bei News Live.
1: Ja, also der ehemalige Oberbürgermeister Aschaffenburgs ist ein Freund des Faschings. Auf seiner eigenen Facebook-Seite postet er sich selbst in Karnevalsumgebung. So schildert es eine Frau, die jetzt verurteilt wird, weil sie den feierfreundlichen Politiker als Faschingsprinz bezeichnet hat. Wir stellen die Frage in der Runde, warum fühlt sich ein Freund des Faschings beleidigt, wenn er Faschingsprinz genannt wird?
4: Und Opferbürgermeister, das finde ich auch schön.
1: Opferbürgermeister.
4: Da würde ich mich als Oberbürgermeister eigentlich freuen über die Kreativität. Ja, also dieser ganze Paragraph 188 muss einfach weg. Es kann nicht sein, dass Politiker nicht beleidigt werden dürfen. Ich kann auch Politikern nicht abnehmen, dass ihre Gefühle ernsthaft dadurch verletzt sind. Und selbst wenn sie es wären, sind verletzte Gefühle kein Grund, vor Gericht zu gehen. Also auch für Normalbürger muss dieser ganze Beleidigungstatbestand einfach abgeschafft werden. Wer sich von irgendeinem Wort beleidigt fühlt, der sollte vielleicht sich selbst überdenken, aber doch nicht zum Anwalt rennen. Und es ist natürlich so, auch Beleidigungen sind Meinungsäußerungen. Also sie sind entweder Meinungsäußerungen, weil sich ein Mensch vielleicht gar nicht besser ausdrücken kann, der jetzt keine 3000 Zeichen schreibt, um seinen Unmut auszudrücken, sondern einfach mal seinen Frust rauslassen möchte. Es können auch Beleidigungen sein in extremen Ausnahmesituationen. Also es gibt ja zum Beispiel den ganz berühmten Fall, dass ein Bürger während der Corona-Zeit seine sterbende Oma oder so nicht besuchen konnte, dann den Staat als Dreckstaat bezeichnet hat und dafür verurteilt wurde. Also einfach eine Äußerung von Unmut. Und was bei den Beleidigungen natürlich ganz, ganz bemerkenswert ist, wenn die Bürger nicht mehr wissen können, was ist jetzt eigentlich noch legal, was ist illegal, kann ich mal einen kleinen Spaß machen über einen Politiker, kann ich mal im Karneval was Lustiges sagen oder droht mir dann sofort der Anwalt, das sorgt ja für eine massive Unsicherheit in der Bevölkerung, was darf ich noch sagen? Und es führt auch dazu, dass Menschen ihre Meinungsfreiheit immer häufiger vor Gericht verteidigen müssen, auch immer langwieriger, weil zuerst landet man natürlich bei einem Amtsgericht, wo der Richter mehr nach Bauchgefühl als nach allem anderen entscheidet, muss sich dann häufig noch in der nächsten Instanz zur Wehr setzen, bis man dann nach 1-2 Jahren oder so freigesprochen wurde. In der Zeit haben dann die Nachbarn mitbekommen, gegen den laufen irgendwie Ermittlungen, der steht vor Gericht. Und normale, rechtschaffene Bürger stehen plötzlich im Sichtfeld der Justiz, müssen sich irgendwie vor Gericht verantworten, die nie im Leben was falsch gemacht haben, die einfach nur 1-2 Wörter vielleicht ein bisschen ungeschickt über Politiker gesagt haben. Das müssen Politiker einfach aushalten.
1: Und Alexander, wir sprechen ja über den Paragraph 188, wenn ich richtig informiert bin, eingeführt von Robert Habeck, also der rot-grünen Regierung. Inwieweit deiner Meinung nach artet dieser Paragraph immer mehr dahingehend aus, dass wegen einer Lappalie Bürgerinnen und Bürger vor Gericht stehen und auch verurteilt werden.
7: Der ist ja schon ausgeartet. Die Politiker wollen zurück ins Kaiserreich. Anders kann ich mir das nicht erklären. Ich habe mir neulich eine Komödie angeschaut, die hieß Der Maulkorb. Mhm. Die spielte im Kaiserreich, da sollte eine Zeitung verboten werden, weil man dort unbotmäßig mit dem regierenden Fürsten, glaube ich, umgegangen ist. Der Maulkorb, kann ich nur empfehlen, sich mal anzuschauen, ist ganz lustig. Wunderbar, Hauptdarsteller O.E. Hasse, glaube ich. Wir werden regiert von einer Elite, politisch, die zurück will ins Kaiserreich. Wir haben Politiker, die den Bürgern einen Maulkorb verpassen wollen. Wir haben Maulkorbpolitiker. Und natürlich jeder einzelne Fall, auch wenn der durchgefochten wird, wirkt natürlich auf Hunderte, auf Tausende, vielleicht sogar bald auf Millionen zurück. Wenn ich also Faschingsprinz schon nicht mehr sagen sollen darf zu einem Politiker, wenn ich einen Politiker, dessen Politik ich für schlecht halte, nicht mehr als Schwachkopf bezeichnen darf, dann heißt das letzten Endes, die regierende Elite will an Politik, will einem Volk, das Ruhe gibt. Das Volk soll Ruhe geben, das Volk soll schweigen, das Volk soll die Regierenden nicht kritisieren, bitteschön. Damit wird allerdings die Geschäftsgrundlage unserer Demokratie umgekehrt. Dann ist nämlich auf einmal die Regierung der Souverän des Volks und nicht mehr das Volk der Souverän der Regierung. Das ist ganz, ganz dramatisch, was sich hier gerade abspielt. Wir haben Basta-Politiker, Mimosen-Politiker, Maulkorb-Politiker, die sagen, Volk, sei still oder äußere dich nur bitte ganz, ganz zivil und zahm und vorsichtig und abwägend, sodass wir Majestäten weiterhin ungestört schweben können über den Wasser und den Niederungen. Das ist komplett falsch. Es ist auch kein Zufall, dass dieser Kampf gegen die Meinungsfreiheit genau in dem Moment eskaliert, wo die große, große Masse der Bevölkerung merkt, dass wir verdammt schlecht regiert werden. Die große Mehrheit der Bevölkerung hat sich abgewandt von den regierenden Parteien, teilweise aber auch schon vom Parteiensystem. Weil wie tritt uns denn das Parteiensystem gegenüber? Mit einer Mischung aus Inkompetenz und Dauerbeleidigtsein. Die Inkompetenten sind dauerbeleidigt. Und das hängt natürlich zusammen. Weil wenn ich ständig mit meiner Inkompetenz, mit den Folgen meiner Inkompetenz konfrontiert werde, macht mich das missmutig. Und wie sie alle heißen, Habeck, Baerbock, Merz wollen nicht missmutig sein. Die sagen immer, mein Gott, für euch mache ich mich hier krumm und jetzt werde ich noch beleidigt. Das darf nicht sein. Deshalb will man nicht mehr, dass das Volk redet, wie ihm der Schnabel gewachsen ist. So legt allerdings die Regierung der Elite die Axt an die Demokratie, weil noch einmal, der Souverän ist das Volk und das Volk hat verdammt nochmal das Recht, die Regierung zu kritisieren auf jene Weise, wie ihm der Schnabel gewachsen ist.
1: Und den 188er hat die Merkel-Regierung schon eingeführt.
7: Korrekt.
1: Korrektur. Also und wir reden nochmal über den Fall Faschingsprinz oder Fasching whatever. Nios sprach mit dem Rechtsanwalt Dirk Sattelmeier. Er vertritt die Angeklagte vor Gericht. Er sagt, hierbei handelte es sich nicht um eine Beleidigung, sondern um juristisches Nichts. Der Oberbürgermeister von Aschaffenburg hat trotzdem Strafantrag gestellt. Wir hören mal rein.
8: Es gab ja einen Strafantrag dieses Bürgermeisters und die Frage ist ja letztendlich immer, haben wir hier eine Beleidigung? Das ist ja die erste Frage, die zu klären ist. Der Tatbestand der Beleidigung ist ja sehr weit und sehr unübersichtlich mittlerweile. Wir sehen das ja an der Geschichte mit dem derzeitigen Bundeskanzler, dass eben man Lügenfritz jetzt auch schon als Beleidigung ansehen kann, was natürlich überhaupt keine Beleidigung darstellt. Und deswegen ist die Frage, ob es hier sich um Beleidigung handelt oder nicht, zuallererst zu beantworten, unabhängig von der Frage, ob wir hier im 185 StGB sind oder 188. Der 188 macht es ja nur der Staatsanwaltschaft leichter, ohne entsprechenden Strafantrag tätig zu werden.
1: Also der Oberbürgermeister von Aschaffenburg stellt selbst Strafantrag und plötzlich schaltet sich sogar wenn der Oberstaatsanwalt ein. Also wie absurd ist das?
4: Also es ist einmal von Politikerseite aus ein mangelnder Demut für die eigene Macht, für die Aufgabe, die einem anvertraut wurde vom Bürger. Man ist ja Dienstleister der Bürger, nicht Oberbefehlshaber. Und diese Politiker verwechseln sich selbst mit der Demokratie. Sie denken, wer sie beleidigt, beleidigt die ganze Demokratie, will irgendwie den Rechtsstaat abschaffen. Das glauben die ja wirklich. Dann kommen solche Strafanzeigen dabei raus. Und dieses ganze juristische System auch mit dem Richterbund, mit den Staatsanwälten, die fordern ja nicht, diese Unsinnsparagraphen abzuschaffen, die für hunderte, tausende langwierige Verfahren sorgen. Im Gegenteil, sie setzen sich dafür ein, der Richterbund zum Beispiel unlängst, dass mehr Leute eingestellt werden, um solche Verfahren zu bearbeiten. Diese ganzen Staatsanwaltschaften, der Rechtsstaat, die Gerichte in Deutschland sind so überlastet. Es gibt Verfahren, die brauchen ewig, um überhaupt ins Rollen zu kommen. Es gibt offene Haftbefehle, es gibt Leute, die können nicht ins Gefängnis gehen, obwohl sie es müssten. Warum setzen sich die deutschen Anwälte, die deutschen Richter nicht dafür ein, diesen Unfug abzuschaffen, um sich auf das Wesentliche konzentrieren zu können? Darum geht es ja in dem Rechtsstaat. Er soll doch für die Bürger da sein, dass er das Eigentum der Bürger schützt, dass er die wirklich Kriminellen schnell aburteilen kann, die Verfahren schnell durchführen kann, damit die rechtschaffenden Bürger in Ruhe leben können. Aber der deutsche Rechtsstaat im Bereich der Meinungsfreiheit setzt sich nur noch dafür ein, die Bürger zu belästigen, wird zu einem Willkürstaat. In dem einen Kreis wird die eine Beleidigung verurteilt, im anderen Kreis wird die gleiche Beleidigung freigesprochen. Es ist ein Irrsinn, der einfach nicht mehr zeitgemäß ist und weggehört.
0: Absolut, da kann ich mich nur anschließen und man muss nochmal betonen, dieser Fall hier, also des Oberbürgermeisters von Aschaffenburg, der einmal als Faschingsprinz und einmal als Opferbürgermeister bezeichnet wurde, den unser Kollege Felix Perrefort hier exklusiv recherchiert hat. Dieser Fall bezieht sich auf den 185er Paragraph, also Beleidigung, aber es ist natürlich derselbe Geist, der dahinter steht, wie beim 188er und der Geist dahinter ist, die Bevölkerung darf die Wahrheit nicht mehr benennen. Es geht nicht darum, Beleidigungen zu tilgen. Es geht nicht darum, auch darum, Kritik zu tilgen. Aber es ist mittlerweile so weit, dass es auch darum geht, die Wahrheit zu verbieten. Wir hatten den Fall, dass Bundeskanzler Merz Lüge vorgeworfen wurde. Lügenfritz ist nicht mehr erlaubt, obwohl er immer wieder nachgewiesenermaßen gelogen hat. Wir haben hier den Fall eines Oberbürgermeisters, der als im Fasching posiert. Er lässt sich ablichten auf einer Faschingsveranstaltung, wird dann als Faschingsprinz bezeichnet und sagt, das geht nicht, das ist eine Beleidigung. Er bezeichnet sich selbst als Opfer der Corona-Maßnahmenkritiker. Dann sagt jemand, Sie Opferbürgermeister, dann sagt er, das geht nicht, obwohl er sich selber vorher als Opfer bezeichnet hat. Also Dinge, die wahr sind, sollen nicht mehr ausgesprochen werden, weil die Mächtigen vorgeben möchten, was wahr ist, was ausgesprochen werden darf und was nicht wahr ist, was nicht wahr sein darf. Man will also eine Art Wahrheitsparagraphen hier einführen. oder hat ihn eingeführt in der Corona-Zeit interessanterweise. Also unter Merkel, wo man gesagt hat, dass mit dieser massiven Kritik an den Corona-Maßnahmen, das geht so nicht, wir müssen den Leuten jetzt den Mund verbieten. Mhm. Nichts anderes ist das und genau das sollte man dringend abschaffen und es passiert nicht, weil die Politik dieses Machtinstrument haben möchte, dieses Einschüchterungsinstrument, dass die Menschen Angst haben und sich fragen, darf ich denn noch im Netz Faschingsprinz schreiben, wenn da ein Politiker als Faschingsprinz posiert?
7: Und weil es eben auf diesen Aspekt, weist ja unser Anwalt und Kollege Joachim Steinhöfel immer wieder hin, weil es eben auch wild gewordene Staatsanwaltschaften gibt. Das muss man sagen, die entweder von sich aus tätig werden oder die genau wissen, wir sind weisungsbefugt und man weiß natürlich, zu welchem Lied man die Lippen spitzen soll, damit man so pfeift, wie es die Obrigkeit gerne hätte. Das ist wirklich auch ein großes Problem, diese weisungsgebundenen Staatsanwaltschaften, die genau wissen, welcher Geist herrscht, welcher Geist von der Obrigkeit vorgegeben wird. Und dann will man gewissermaßen das Maß übererfüllen. Und man trägt aber in der Summe dazu bei, dass das Vertrauen in den Rechtsstaat erodiert.
4: Die gute Nachricht ist, dieses System kommt an sein Ende. Durch die sozialen Medien, durch die neuen Medien setzen sich die Begriffe fest. Die Fälle werden öffentlich. Der Bürgermeister wird jetzt sein ganzes Leben wahrscheinlich mit Opferbürgermeister konnotiert werden. Und Lügenfritz ist in aller Munde bei Friedrich Merz. Das ist ja auch richtig, er ist ein Lügenfritz. Es wird auch nicht verurteilt werden in den letzten Instanzen. Man kann es sagen, er ist ein Lügenfritz. Er möge mich bitte anzeigen dafür. Ich habe viel zu lange nicht mehr mit Steinhöfel telefoniert. Würde ich gerne mal wieder machen. Aber er wird es nicht tun, weil er weiß, am Ende ist es legal. Und mehr Bürger sollten sich trauen, auch gegen solchen Irrsinn vorzugehen.
1: Ben, ganz interessant dazu ist auch gerade eine neue INSA-Umfrage rausgekommen. Also auch in der Bevölkerung sieht man den sogenannten Majestätsbeleidigungsparagrafen inzwischen sehr kritisch. Die Mehrheit, sehen wir hier, will ihn abschaffen. Das zeigt eine aktuelle INSA-Umfrage. 43% der Befragten fordern seine Abschaffung. Nur, halte ich immer noch für sehr viel, 32% finden, dass er bleiben soll. 25% waren unentschlossen oder gaben keine Antwort. Aber wir halten fest, die Mehrheit hat offensichtlich genug von dem Paragraphen, von der Extrabehandlung von Politikern. Was bedeutet das, Alexander, für die laufende politische Debatte?
7: Ja, das ist eine starke relative Mehrheit. 43% sagen, der Paragraph 188 Strafgesetzbuch solle abgeschafft werden. Dieser Paragraph 188 räumt Politikern ein Sonderrecht ein und das noch dazu mit gummihaften Formulierungen. Also wenn eine Beleidigung dazu geeignet sei, das Ansehen und das öffentliche Wirken des Politikers erheblich zu erschweren. So heißt es dort. Und das ist natürlich dann sehr dehnbar. Was erschwert denn dein öffentliches Wirken, dein politisches Wirken erheblich? Also wenn ich aus dem Haus gehe als Politiker, sagt einer, hihihi, da kommt der Faschingsprinz, hihihi. Und dann bringe ich im Kopf die Agenda durcheinander, mache falsche Zahlen. Und wenn dann der Haushalt der Kommune abgestimmt wird, mache ich einen Fehler. Also das ist schon mal eine sehr, sehr gummihafte Formulierung. Was schadet deinem öffentlichen Wirken, deinem Wirken als Politiker erheblich? Noch dazu ist auch 185 schon ein Problem. Wir dürfen als wer öffentliche Verantwortung übernimmt, der darf einfach kein Glaskinn haben. Ganz einfach. Der darf kein Mimose sein. Mhm. Der muss sagen, ich habe ein Mandat der Bevölkerung. Das ist auf Zeit. Das Volk hat gesagt, wir stellen dich dahin, mach was für das Volk. Und wenn das Volk zu mir sagt, du machst es schlecht oder irgendwie deftiger sagt, du wirst deiner Verantwortung nicht gerecht, dann muss ich halt besser arbeiten. Da muss ich halt so arbeiten, dass auch der mich Faschingsprinz nennt, merkt, mir ist das Wohl meiner Kommune, in diesem Fall Aschaffenburg, so wichtig, dass ich auch den Faschingsprinzen-Bezeichner oder Bezeichnerin überzeuge. Das muss doch der Ehrgeiz sein, dass man sich durch Kritik herausgefordert fühlt. Wir haben aber eine Elite, die offenbar Kritik mit Schmähkritik verwechselt und die es einfach nicht ertragen kann, deftig kritisiert zu werden. Aber wer es nicht erträgt, kritisiert zu werden, der kann doch keine gute Politik machen, weil Politik besteht nur darin, Kritik aufzunehmen und besser zu werden. Und wir haben hier offenbar Politiker, die sagen, Kritik ist Majestätsbeleidigung, ich bin perfekt, mich darf keiner kritisieren, gehen Sie weiter, ich bin toll so. Da sind wir wieder bei der Gedenkmedaille für den kleinen Friedrich, gepriesen sei er dreimal täglich.
1: Und wie umstritten der Paragraph innerhalb der CDU ist, das zeigen auch die Aussagen von Carsten Linnemann und Alexander Dobrindt und die haben wir mal vorbereitet. Hören wir mal rein.
9: Aus Sachsen kommt die Idee von der Justizministerin, diesen Paragraphen abzuschaffen. Wäre das auch was für Sie?
10: Ja, habe ich große Sympathie für, weil die Menschen den Kopf schütteln, wenn sowas passiert. Wir Politiker müssen wissen, dass das keine Puppenstube ist, was wir machen. Ja, die Gesellschaft ist zum Teil aggressiver, auch in der Sprache. Mir gefällt das auch nicht. Aber wenn wir da schon anfangen, bei solchen Begriffen, ja, bis zur Staatsanwaltschaft zu gehen, Da hört es einfach auf. Da haben die Menschen das Gefühl, die Meinungsfreiheit wird eingeschränkt. Mhm. Ich kann nicht mehr das sagen, was ich will. Ich werde in die rechte Ecke gestellt, wenn ich das sage, was ich will. Und das ist nicht gut für eine Demokratie. Die Meinungsfreiheit ist geschützt durch das Grundgesetz. Und wenn ich zu weit gehe, dann sagt das Grundgesetz nein und dann muss gehandelt werden. Aber alles, was darüber hinausgeht, verschärft die politische Stimmung im Negativen. Und deswegen sollten wir über das Thema reden.
11: Wir kommen bei dem 188 ja von einer Situation, dass wir die Kommunalpolitiker im Blick hatten und festgestellt haben, dass Kommunalpolitik unter einer besonderen Situation inzwischen auch lebt. Und deswegen hat man den 188 eigentlich ins Leben gerufen, um ein deutliches Zeichen zu setzen, dass es einen Schutz dieser Kommunalpolitiker gibt und geben soll. Ich würde dringend empfehlen, wieder zurückzugehen auf die Basis eigentlich dieser Diskussion und Debatte, Schutz der Kommunalpolitik an dieser Stelle, und bin nach wie vor der Überzeugung, dass es gute Gründe dafür gibt, hier besonders darauf zu achten, dass diese Kommunalpolitik einen Schutz verdient. Verwehre mich hier überhaupt keiner Diskussion, glaube nur, dass es irgendwann in den vergangenen Wochen falsch abgeglitten ist, diese Debatte.
1: Pauline, letzte Aussage zu Alexander Dobrindt von dir.
0: Ganz klar ist hier zu sehen, die CDU hat mit dem Gedanken gespielt, diesen 188er abzuschaffen. Lindemann hat es vor einer Woche gesagt. Dann hat die SPD, bin ich überzeugt von, sie zurückgepfiffen, hat gesagt, wir wollen daran festhalten. Deswegen jetzt diese Aussage von Dobrindt, wo er sagt, na, wir wollen das für die Kommunalpolitiker erhalten, obwohl wir gerade den Fall haben mit Faschingsprinz, wo man völlig übers Ziel hinausgeschossen ist als Kommunalpolitiker. Also auch Kommunalpolitiker können diesen Paragraphen absolut missbräuchlich verwenden. Jens Spahn hat sich jetzt nochmal ähnlich geäußert, gesagt, das ist ein wichtiges Schutzgut, dass man da die Kommunalpolitiker schützt. Ich bin der Meinung und die Mehrheit der Deutschen ist der Meinung, es soll keine Sonderrechte für Politiker geben, aber offenbar hat sich die CDU da wieder von der SPD einkassieren lassen.
1: Und damit ist es jetzt gleich 8 Uhr. Sie sind bei News Live und auch das haben wir gleich um kurz nach 8:30 für Sie hier bei News Live. Der Kanzler und seine Katastrophenkommunikation statt einer Entschuldigung und so weiter. Das habe ich Ihnen eben schon gesagt. Jetzt haben wir gleich 8 Uhr und hier sind die Nachrichten mit Tanja Römischer.
12: Der Konflikt im Nahen Osten erreicht einen neuen Höhepunkt. Die USA haben nach eigenen Angaben mehrere Ziele im Iran angegriffen und dies mit Selbstverteidigung begründet. Iranische Medien berichten von Explosionen in mehreren Hafenstädten. Die Führung in Teheran erklärte zugleich die wichtige Schifffahrtsroute durch die Straße von Hormuz für gesperrt und drohte mit Angriffen auf Schiffe, die Meerenge passierten. Das US-Militär weist dies zurück und betont, der Schiffsverkehr laufe weiter. Zudem soll der Iran erneut Ziele in den Golfstaaten Bahrain und Kuwait ins Visier genommen haben. Die Bundesregierung sucht bei ihren geplanten Wirtschaftsreformen die Unterstützung von Arbeitgebern und Gewerkschaften. Bei einem Treffen im Kanzleramt verständigten sich Vertreter der Koalition und der Sozialpartner darauf, den Reformprozess gemeinsam zu begleiten und den Dialog fortzusetzen. Im Mittelpunkt der Gespräche standen die Lage am Arbeitsmarkt, die Zukunft der Sozialversicherungen, der Abbau von Bürokratie sowie steuerliche Entlastungen. Union und SPD wollen noch vor der Sommerpause wichtige Reformvorhaben auf den Weg bringen, um die Wirtschaft wieder stärker wachsen zu lassen. Der von der Koalition eingeführte Tankrabatt ist ab dem 1. Juli Geschichte. Die Fraktionen von Union und SPD haben sich gegen eine Verlängerung der Steuersenkung auf Kraftstoffe entschieden. Nach Angaben aus der Koalition belaufen sich die monatlichen Kosten für den Tankrabatt auf 800 Millionen Euro. In Zeiten angespannter Haushalte sei eine solche dauerhafte Subvention finanzpolitisch und wirtschaftspolitisch nicht nachhaltig, hieß es. Nach schweren Krawallen in Belfast bereitet sich die nordirische Polizei auf weitere Ausschreitungen vor. Die Behörden befürchten neue Proteste, nachdem in der vergangenen Nacht vermummte Häuser und Autos in Brand gesetzt hatten. Zuvor war zu Demonstrationen aufgerufen worden. Auslöser der Unruhen ist ein Video, das einen Messerangriff zeigt. Ein Sudanese hatte versucht, einen Mann zu enthaupten. Der mutmaßliche Täter aus dem Sudan wurde inzwischen einem Richter vorgeführt. In Mexiko-Stadt wird heute die Fußball-Weltmeisterschaft 2026 eröffnet. Am Abend treffen dabei Mexiko und Südafrika aufeinander. Anpfiff ist um 21 Uhr. Für die deutsche Nationalmannschaft wird es am Sonntag ernst. In Houston spielt das Team von Trainer Nagelsmann gegen die Elf aus Curaçao. Bei der Weltmeisterschaft handelt es sich um die größte der Geschichte. Insgesamt gibt es 104 Spiele an 16 Spielorten. Gastgeber sind die USA, Kanada und Mexiko. Das Wetter für Deutschland. Heute gibt es bei wechselhaftem Wetter oft viele Wolken. Dabei sind Schauer und Gewitter möglich. Im Tagesverlauf ziehen die Wolken in Richtung Osten. Am Abend kommen dann im Westen neue Wolken auf. Die Temperaturen erreichen 15 bis 20.

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1: Schönen guten Morgen.
0: Ich begrüße Bernd Brechten, Nius-Kolumnist.
1: Ben,
0: warum sagst
2: du? Gar nicht schlimm.
0: Habe ich eben schon mal Bernd gesagt?
2: Ja, ich wurde gestern außerdem auch schon mal Bernd genannt.
0: Das Ben Brechten.
2: Kommt häufiger vor.
0: Asche über mein Haupt, Nius-Kolumnist. Schön, dass du weiter dabei bist. Und Dr. Alexander.
3: Ich dachte, das kommt an Andreas.
0: Andreas Kissler.
3: Richtig.
0: Okay, volle Punktzahl. Ich habe schon mal zur Belustigung beigetragen. Sorry, lieber Ben. Ich sage nie wieder Bernd. Und ab 9 Uhr wird zudem Julian Reichelt, unser Chefredakteur, bei uns im Studio sein. Wir werden für Sie gemeinsam die Regierungserklärung von Friedrich Merz live verfolgen und bewerten nach dem gestrigen Reformgipfel der Bundesregierung mit Arbeitgebern und Gewerkschaften im Kanzleramt. Mein Name ist Norbert Dobeleit und wir starten mit diesem Thema. Endlich geht es ja los. Heute Abend startet die Fußball-Weltmeisterschaft Mexiko gegen Südafrika. 21 Uhr geht's los. Eigentlich müsste jetzt Fußball-Euphorie herrschen. Doch ausgerechnet ARD und ZDF, die die Rechte an der WM halten, müssten diese Vorfreude anheizen. Doch statt Fußballstimmung gibt es wieder politische Belehrung und miese Grundstimmung. Selbst im Fußball wächst der Widerstand gegen diese Politisierung. Darum fragen wir jetzt, warum dürfen Fans nicht einfach mal Fußball genießen?
4: Arte wirft deutschen Fußballfans einen problematischen Party-Patriotismus vor. Doch es wird noch absurder. Um die Fans schlecht zu machen, hat der gebührenfinanzierte Sender sogar ausländerfeindliche Ausschreitungen während des Sommermärchens 2006 erfunden.
5: Natürlich verbindet Fußball auch, aber genauso gab es pogromähnliche Zustände in ländlichen Gebieten, nachdem Deutschland gegen Italien rausgeflogen ist. Wurden Pizzerien angegriffen, wurden Menschen durch die Straßen gejagt.
4: Auch die deutsche Nationalmannschaft bleibt von dieser Indoktrination nicht verschont. Beim Abflug in die USA war keine einzige deutsche Flagge zu sehen. Während in anderen Ländern stolz die Nationalsymbole gezeigt werden sollen, sollen sie in Deutschland versteckt werden. Darüber sprechen wir jetzt bei News Live.
0: Ja, und falls Sie sich auch ärgern wollen, die Sendung Tracks, Fußballtrikots und Fashion oder Patriotismus gibt's abrufbar jederzeit auf Arte. Sollten Sie reingucken, Arte macht aus dem Sommermärchen 2006 plötzlich eine Geschichte von angeblichen pogromähnlichen Zuständen gegen Italiener. Wir hören nochmal rein in die Worte des Regisseurs Juri Sternburg.
5: Natürlich gab es die Bilder von irgendwie feiernden Menschen und natürlich verbindet Fußball auch. Aber genauso gab es pogromähnliche Zustände in ländlichen Gebieten, nachdem Deutschland gegen Italien rausgeflogen ist. Wurden Pizzerien angegriffen, wurden Menschen durch die Straßen gejagt.
0: Also wir haben natürlich auch beim Sender nachgefragt, welche Ausschreitungen denn konkret gemeint sein könnten oder gemeint sind, allerdings keine Antwort erhalten. Das BKA schreibt auf unsere Anfrage, dem BKA liegen keine Erkenntnisse vor, wonach es bei der in Deutschland stattgefundenen Fußball-Weltmeisterschaft 2006 im Zusammenhang mit der Niederlage von Deutschland gegen Italien zu pogromähnlichen Zuständen gekommen sein soll. Und ich frage in die Runde, warum erfindet Arte jetzt Ausschreibungen, Ben, die es nie gegeben hat? Oder andersrum also gefragt, ja. Was soll das?
2: Also ich empfinde da vor allem Mitleid mit den Machern von so einer Doku. Natürlich kann man bei jeder Großveranstaltung hingehen und sagen, da gab es jetzt mal eine Ausschreitung, da gab es verletzte Polizisten. Aber beim Sommermärchen 2006, ich war damals 7 Jahre alt, an der Schwelle zur zweiten Klasse, aber ich erinnere mich noch gut daran, jeder hat angefangen Fußball zu spielen, alle haben diese Spiele geguckt, alle waren begeistert, alle sind in Deutschland-Trikots rumgelaufen, hatten irgendwie Deutschland-Fahne auf der Wange, hatten Deutschland-Spielzeug. Und waren begeistert von dieser WM. Und das Interessante ist ja auch, wenn man normale Menschen fragt, egal welchen Alters, ob die damals 7 waren, 17 oder 77. Okay, 77 wird vielleicht ein bisschen knapp. Alle hatten einen großartigen Sommer, haben tolle Erinnerungen an diese Zeit. Und es war eine der letzten Zeitpunkte in Deutschland, wo das Land in der Mehrheit eine gemeinsame kulturelle positive Erfahrung hatte. Da kam vielleicht noch die WM 2014 dazu. Aber das war doch ein ganz, ganz toller Sommer. Mit ganz tollen Erlebnissen, mit tollen Erinnerungen. Jeder weiß, was er in diesem Sommer gemacht hat, gedacht hat, wo er war, was er genossen hat. Und das so schlecht zu reden, sich darauf zu fokussieren, auch dieses negativ getriebene, jetzt da noch das Problem, das gesellschaftliche, was man irgendwie dekonstruieren kann, zu finden, das ist doch Wahnsinn. Ich habe wirklich Mitleid, ehrliches, nicht nur stilistisches Mitleid mit den Machern von dieser Doku, dass sie anscheinend keinen guten Sommer hatten
0: und
2: damals.
0: Und ich habe noch eine ganz persönliche Anekdote dazu. Es ging ja ums Halbfinale, das Deutschland verloren hat in Dortmund. Und die italienische Nationalmannschaft wohnte in Duisburg. In einem Hotel, das einem sehr, sehr engen Freund von mir immer noch gehört. Olympiasieger im Gewicht, dem Rolf Milser. Und die italienische Nationalmannschaft wohnte, das war das WM-Quartier der italienischen Nationalmannschaft. Und ich kann nur aus eigener Erfahrung sagen, weil ich selber da war, da gab es keine Pogrom-ähnlichen Zustände, sondern alle haben mit den Italienern gefeiert. Draußen waren Deutschlandflaggen zu sehen, italienische Flaggen zu sehen, weil es war einfach ein Sommermärchen. Und es war eine wundervolle, gute Stimme, gute Laune, die wir uns eigentlich jetzt wieder wünschen würden. Alexander, verbunden mit der Frage, warum macht Arte, warum macht ein öffentlich-rechtlicher Sender jetzt so eine Stimmung, so eine Meinungsmache an einem Tag oder die Doku ist ja abzurufen, aber hin zu der anstehenden Fußball-Weltmeisterschaft?
6: Ja, weil sie das immer machen. Das öffentlich-rechtliche Fernsehen macht öffentlich-rechtliche Fernsehdinger. Das ist doch völlig klar. Die haben die große Aufgabe, an weiten, weiten Stellen des öffentlich-rechtlichen Fernsehens den Deutschen den Patriotismus madig zu machen. Für die allermeisten Macher des öffentlich-rechtlichen Fernsehens steht jeder normale, gesunde, vernünftige Patriotismus, der auf der ganzen Welt gepflegt wird, in Deutschland unter Faschismusverdacht. Das ist das große Problem. Und wenn wir Faschismus hören, hören wir sofort Pogrom. Und genau dieses Stichwort wird hier aufgerufen. Ich habe null Mitleid mit den Machern, Herr Kollege Ben. Null Mitleid. Die haben den genau dahin gesetzt, damit sie ihre linke Ideologie sich aufsagen lassen können. Das ist eine Sprechpuppe. Eine Sprechpuppe linker Ideologie hat irgendeinen ausgegraben. So wie man auch bei öffentlich-rechtlichen Dokumentationen zur Migration immer, immer witzigerweise Migrationsforscher findet, die sagen, wir brauchen mehr Migration und das Problem sind die Deutschen und wir Deutschen haben auch eine Bringschuld. Findet man immer jede Menge NGOs, Migrationsforscher, die dann vermeintlich als Experten trapiert den öffentlich-rechtlichen Machern vorsagen, was öffentlich-rechtliche Macher gerne hören wollen. Das ist ein großes Problem für dich, weil ein gesundes Land braucht einen gesunden, einen normalen, einen vernünftigen, einen aufgeklärten Patriotismus. Aber ohne Patriotismus geht's nicht. Ohne Patriotismus zerfällt jedes Land. Und wir sehen ja momentan, wie viele Auflösungserscheinungen wir an vielen Stellen des gesamten Westens, aber besonders auch Deutschlands haben. Und das liegt auch daran, dass uns, wie gesagt, der Patriotismus aberzogen werden soll. Wenn wir aber keinen Patriotismus mehr haben, haben wir nichts mehr, was uns alle verbindet. Was ist denn Patriotismus? Patriotismus ist nichts anderes als eine gemeinsame Erzählung, auf die wir uns alle einigen könnten. Ob wir groß sind oder klein, reich sind oder arm, ein bisschen schlauer, ein bisschen weniger schlau. Patriotismus ist einfach, das eigene ist uns wichtig. Wir haben eine gewisse Geschichte, die hat Aufs, die hat Abs, die hat Tradition. Wir wollen, dass das weitergegeben wird. Wir wollen uns hier verstehen. Wir haben gemeinsame Erzählungen. Das ist Patriotismus. Das ist das Normalste der Welt. Und bisher war die Fußball-WM oder Fußball-EM, das einzige Ereignis, wo man noch mit gutem Gewissen Schwarz-Rot-Gold zeigen durfte, natürlich, dieses patriotische Statement, das soll uns nun auch madig gemacht werden. Ich habe dafür kein Verständnis, das Manöver ich durchschaue, aber ich würde nur sagen, Schwarz-Rot-Gold zeigt die Fahnen nicht nur bei einer WM, es sind die Fahnen unserer Demokratie.
0: Und auch die... Wolltest du was dazu sagen noch?
7: Ich will gerne was dazu sagen.
0: Ich wollte dich nicht unterbrechen in der Antwort deiner...
7: Ja. Linke hassen Deutschland und sie wollen, dass alle anderen Deutschland auch hassen. Und jeder, der Deutschland liebt, soll ein Gefühl der Scham eingeimpft bekommen. Linke wollen eben schon vor dieser WM dafür sorgen, dass alle, die vielleicht sagen, ach, da ziehe ich wieder ein schönes Deutschland-Trikot an, zum Beispiel unser schönes News-Trikot, da wähle ich die Deutschland-Fahne, weil ich dieses Land liebe, dass sich diese Menschen schämen und dass sie das Gefühl haben, Deutschland zu lieben, steht in Zusammenhang mit Gewalt. Und deswegen erfindet man einfach für dieses Jahr 2006, dieses Sommermärchen, das ganz viele Leute als Erwachen eines neuen deutschen Patriotismus erfunden haben. Als ein Jahr, in dem man wieder sagen konnte, ich liebe mein Land, weil es eben neben den schrecklichen Dingen, die in der Vergangenheit und Geschichte passiert sind, auch für viele positive Dinge widersteht. Weil wir ein Land haben, eine gemeinsame Verfassung, eine gemeinsame Kultur, eine gemeinsame Sprache, die wir lieben. Und dieses Erlebnis, dieses kollektive Gefühl soll hier zunichte gemacht werden mit erfundenen Pogromen, die natürlich, du sagst es richtig, nichts anderes bedeuten als Faschismus, als Holocaust. Also jeder Nationalstolz soll sofort wieder in eine gefährliche Ecke gerückt werden. Und genau das ist eben, was man hier plant, eine ideologische Durchdringung dieser WM. Und alle Deutschen sagen, wir wollen einfach Fußball schauen. Wir wollen einfach für unsere Mannschaft sein. Wir wollen Fußball schauen und wir wollen von eurer Ideologie mal ein paar Wochen verschont sein.
6: Und unsere Mannschaft heißt eben auch Deutschland. Ich weiß auch noch, der DFB selber hat lange dafür gesorgt, dass man erst sollte man nur noch die Mannschaft sagen, damit Deutschland nicht drin ist. Und dann hört man immer wieder, auch von sehr vielen Kommentatoren, das DFB-Team tritt heute an. Da sage ich, nein, das ist die deutsche Fußballnationalmannschaft. Da gehört Deutsch hinein und Nation. Das sagen alle anderen ja auch. Italienische Fußballnationalmannschaft. Nur bei uns soll es das DFB-Team sein. Also gewissermaßen die Abordnung eines Verbandes ohne Absender. Das ist doch Wahnsinn.
0: Ja, und weil wir uns so schön aufregen darüber, hören wir noch mal eine weitere Aussage des Regisseurs der Arte-Doku, Juri Sternburg, rein.
5: Es gibt ja immer wieder so Themen, warum dürfen alle anderen das und warum dürfen nur wir Deutsche das nicht? Ich glaube, dass verschiedene Trikots natürlich auch immer einen eigenen Vibe haben. Natürlich ist der kurdische Freiheitskampf eine ganz andere Geschichte als der deutsche Kolonialismus. Und wenn ich ein Trikot trage mit einer kurdischen Flagge drauf, erzählt das was ganz anderes.
0: Alexander, also wir regen uns zu Recht auf. Ja,
6: wie viel Dummheit geht in 10 Sekunden? Danke, Arte.
0: Und vor allen Dingen, das, also der kann einem schon fast leid tun, so eine Dokumentation zu machen.
6: Ja, mir wie tut gesagt, da nichts leid. Die
0: Sommermärchen
6: so.
0: 2006, nein. Die Außenwirkung von Deutschland. Ich damals auch, ich hatte Freunde aus den USA zu Gast, die zum ersten Mal in Deutschland waren, die sagten, das ist ja großartig, hier gibt's tolles Essen, hier gibt's, ja, Nationalstolz, aber nicht so, wie wir das mal gelernt bekommen haben. Ihr seid alle, nein, toll, freudig, jeder ist freundlich. Und jetzt kurz vor der WM werden wir mit so einem Ding belästigt.
6: Er ruft halt einfach alle linken Buzzwords auf, damit Linke wohlig sagen können, ja, da droht der Faschismus, wenn ich Schwarz-Rot-Gold sehe, obwohl Schwarz-Rot-Gold nichts mit dem Faschismus zu tun haben. Die Nationalsozialisten hatten keinen Schwarz-Rot-Gold. Also, er hat erst gesagt, pogromähnlich, da denkt man natürlich schon an, wir denken da in Deutschland an Judenverfolgung. Tut mir leid, es gab Judenpogrome. Massenverfolgungen, Tötungen, Entrechtungen, ganz schlimme. Das waren Pogrome, die wir denken als Deutsche. Das verbindet er jetzt hier mit erfundenen, komplett erfundenen Ausschreitungen gegen Italiener. Und jetzt das nächste Buzzword, Kolonialismus. Da kann ich nur sagen, die deutsche Kolonialgeschichte ist im Vergleich mit der Kolonialgeschichte vieler anderer Länder, ich sage nur Belgien, ich sage nur Frankreich, ich sage nur England, eine Fußnote. Aber es gibt eben sehr viele Colonial Studies oder Postcolonial Studies an Universitäten, die wohl natürlich auch hier im öffentlich-rechtlichen Fernsehen gesagt bekommen, dass sie Wichtiges tun, dass sie eine NGO befördern, dass sie weiterhin Staatsgelder abgreifen können. Wir sehen hier einfach, aus einem linken Hirn kommen nur linke Parolen. Und dadurch, dass allerdings Arte als öffentlich-rechtliches deutsch-französisches Kulturfernsehen Fokus darauf setzt, nobilitiert es solche linke Verquastheit. Und dadurch wird Arte seinem Bildungsauftrag und auch seinem Auftrag, weshalb es Geld bekommt, einfach nicht gerecht. Es tut mir leid, dass ich das ein bisschen aufrege, aber das geht einfach nicht. Ja. Solche Dinge erfinden, um den Deutschen erst den Patriotismus und jetzt auch noch die Fußball-WM madig zu machen. Da kann ich sagen, dann guck's halt nicht oder schwenk die Fahne von Curaçao, bitte sehr.
0: Und Ben, eine Frage noch zu, der Regisseur sagt ja auch, die deutsche Nationalflagge hat einen negativen Vibe. Ben?
2: Ja, das kann man natürlich auch bei jeder Nation sagen. Mich würde mal eine Liste interessieren, welche Länder denn noch ihre Trikots tragen dürfen. Bei Japan stelle ich es mir schwierig vor, mit dem Imperialismus in Asien. Bei England weiß man es nicht. Darf man das englische Trikot noch tragen, weil die Sklaverei abgeschafft wurde, weil die Sklaverei in Afrika bekämpft wurde durch die Briten? Oder sind die Verbrechen im Fokus? Dürfen die Franzosen noch ihre Trikots tragen wegen Napoleon oder trotz Napoleon? Also man kann ja bei jedem Land irgendwas finden in der Geschichte, wo man dann sagen kann, ihr wart mal Kolonialisten, das dürft ihr nicht tun. Und natürlich auch die ganzen Länder des globalen Südens haben ja jetzt auch nicht nur eine glorreiche Geschichte, um es mal ganz vorsichtig zu formulieren. Da mussten ja teilweise erst Europäer, Briten kommen, um so ein bisschen zivilisatorische Institutionen einzuführen. Das gehört ja auch dazu. Nein, es ist einfach ein Wahnsinn, wie dieser Postkolonialismus selbst in den Sport vorrückt, in Arte vorrückt, in den zwangsfinanzierten Rundfunk vorrückt, der von uns allen finanziert wird, der die eigene westliche Kultur, die westliche Geschichte nur negativ framet und irgendwie die anderen Länder, sobald sie aus dem globalen Süden kommen, egal was die gemacht haben in ihrer Geschichte, zu 100% positiv sieht, keine Kritik äußert. Das ist verlogen, das ist heuchlerisch und es ist auch einfach geschichtslos.
0: Und die Bilder, die wir jetzt für Sie vorbereitet haben, die wir hier sehen, bilden die tolle Stimmung beim Sommermärchen 2006 ab. Wie trist die Nationalmannschaft dieses Mal abgereist ist, sehen wir hier. Keine einzige Flagge war hier zu sehen, als Julian Nagelsmann und seine Spieler sich mit der Lufthansa auf den Weg zur WM gemacht haben. Ganz anders die Norweger, die deutlich selbstbewusster mit ihrer Nationalität umgehen, sehen wir auch gleich. Man sieht hoffentlich jetzt hier nicht mehr unsere Mannschaft, sondern die Abreise der Spieler von Norwegen in Wikingerkostümen. Und auch die Türken lassen sich vom Nationalstolz nicht abhalten. Also sehen wir hier nochmal die Türken. Also den Deutschen soll

0: dazu sagt.
1: Jede Nationalmannschaft, die zu dieser Weltmeisterschaft führt, das sind 48 Nationen, hat ein Ziel, na, letztendlich im Turnier weit zu kommen und Weltmeister zu werden. Na. Du gehst nicht als Athlet oder als Mannschaft in ein Land, um irgendwelche politische Botschaften rüberzubringen. Na. Das meines Erachtens, das ist meine persönliche Meinung, das gehört sich nicht. Na. Und wenn ich das tue, aus der Ferne praktisch, ja, sag ich mal, Botschaften rüberschicke, egal ob das jetzt Katar war, ob das zuvor Russland war, dann kreiere ich schlechtes Karma. Und das hat Deutschland gemacht mit Russland. Man hat Russland schlecht geredet und dann vor allem man hat Katar unglaublich schlecht geredet, ohne überhaupt irgendwelche Beweise vorzulegen. Also man hat da so eine negative Stimmung aufgebaut, dass keine deutschen Fans, und ich war in Katar das ganze Turnier, kaum so gut wie keine Fans waren da. Na, und dann schädigst du deine Mannschaft.
0: Also Ben, als Sportler sollte man keine politischen Botschaften versenden, als deutsche Fußballnationalmannschaft erst recht nicht. Wie sehr kannst du ihm zustimmen?
2: Ja, auf jeden Fall. Also es geht im Sport nicht um Politik, genauso wie ein literarisches Buch nicht schlechter wird, wenn der Autor komische politische Gedanken hat. Also die Blechtrommel bleibt großartig, auch wenn Günter Grass politisch eher nicht großartig ist. Und gerade an diesem Bild mit der Lufthansa, das finde ich wirklich bemerkenswert. Im Kontrast, wie die Lufthansa-Mitarbeiter angezogen sind und wie die Nationalmannschaft gekleidet ist. Also man kleidet sich ja nicht nur für sich selbst, sondern auch für andere Menschen. Wer sich so kleidet, der sagt eigentlich, ich stehe so ein bisschen über den Ding, ich ziehe es halt an, worauf ich Bock habe. Aber der eigentlichen Aufgabe bewusst, das vermittelt zumindest nicht dieses Bild. Früher ist die Nationalmannschaft ja einheitlich immer in Anzug und Krawatte aufgetreten, machen viele normale Mannschaften auch in Champions League spielen, dass sie dann mit Anzug kommen, um einfach einen gewissen Respekt auszudrücken. Und das ist einfach sehr verloren gegangen. Ich bin mir sicher, sobald das Turnier losgeht, wird das alles ganz großartig. Aber so ein bisschen das Bewusstsein fehlt anscheinend, dass man sich als Mannschaft gibt, dass man auch eine besondere Aufgabe hat, dass es ein besonderes Privileg ist, bei so einer Weltmeisterschaft sein Land repräsentieren zu dürfen. Das scheint leider ein bisschen abhanden gekommen zu sein.
3: Ja, diese Bekleidung ist wirklich bemerkenswert, weil wir sehen ja hier, die Nationalspieler tragen die Farben beige, grau und cremeweiß. Also es ist eigentlich eine ästhetische Selbstlöschung. Man verwendet hier wirklich Farben, die einen eigentlich verschwinden lassen. Und genau das ist ja auch der Geist, mit dem man dahin fährt. Man muss als Land quasi verschwinden, weil man selber zu gefährlich ist. Und genau das ist eben wirklich der Kern des linken Deutschlandbildes. Sie wollen Deutschland verschwinden sehen. Und diese Ideologie hat sich durchgesetzt in diesem Land. Sie hat sich durch Sendungen wie bei Arte durchgesetzt. Sie hat sich durch diese Politisierung, die den gesamten DFB durchdrungen hat, durchgesetzt. Sie führt dazu, dass es keine Identifikation mehr oder zumindest weniger Identifikation mit dieser Mannschaft gibt, weil man eben nicht mehr stolz sein darf. Und sie führt am Ende eben dazu auch, diese Politisierung, dass wir den Fußball nicht mehr frei feiern können, weil Fanmeile in Berlin zum Beispiel abgesagt. Wir haben überhaupt nicht mehr die Sicherheitslage, dass wir uns sowas leisten können. Wir hatten immer wieder gefährliche Anschläge bei solchen Großevents. Das ist mittlerweile eine große Bedrohungslage. Und dieses ungetrübte, ungestörte Feiern, wie es das 2006 gab, das gibt es eben nicht mehr jetzt. Und zwar nicht wegen pogromähnlichen Zuständen, die durch Deutsche ausgelöst wurden, wie man links gern behauptet, sondern durch Gewalt, durch Einwanderung, durch Islamismus, die uns einfach gefährdet. Das heißt, diese Unschuld, die mal mit dem Fußball verbunden war, die gibt es nicht mehr. Wir können nicht mehr frei feiern und wir sollen auch nicht mehr feiern. Und genau das sieht man daran, dass Schwarz-Rot-Gold komplett eliminiert wurde und ersetzt wurde durch die langweiligsten Farben, die es gibt, die teilweise nicht mal Farben sind, nämlich Weiß und Grau.
4: Deutschland vertritt die deutschen Farben. Das hat man immer gesagt, das gilt auch heute noch auszusprechen. Insofern müssten wir da Schwarz-Rot-Gold sehen. Weil wenn wir dort kein Schwarz-Rot-Gold sehen, dann vertreten diese Herren auch nicht die deutschen Farben. Sie schämen sich offenbar für die deutschen Farben. Für mich erinnert dieses Bild hier der aufbrechenden Reisegruppe an eine Expedition der grauen Herren auf dem Weg ins Nirvana. Das ist doch so. Entschuldigung, wir gehen hier weg, wir kennen uns nicht, wir haben keine Mission, wir wollen bloß nicht auffallen. Das ist ein eigenschaftsloses Deutschland, das sich hier präsentiert, ein gebücktes Deutschland. Dann hatten wir vorhin auch noch gesehen, diese komplett grauen Rollkoffer, die sie dort gezogen haben. Also grauer, eigenschaftsloser geht's hier gar nicht. Wir wollen uns hier dem Ausland zeigen als ein Land ohne Eigenschaften. Die Norwegen wollen sich zeigen, hier kommen die Wikinger. Ist doch schön, ist doch lustig. Die Türken sagen, hier kommen die stolzen

0: großen Türken. Ja, warum denn nicht? 92 weiß ich noch, die Dänen. We are red, we are white, we are Danish Dynamite. Das waren auch ihre nationalen Farben. Die haben auch gesagt, wir sind nix, wir sind das, wir gucken mal, ob wir gewinnen, schönen Tag noch. Es fehlt dir das Bekenntnis zu den Farben, in deren Namen aufgebrochen ist, schwarz, rot, gold. Und wenn man sich der eigenen Farben so schämt, dann frage ich mich eigentlich, warum will man für die überhaupt spielen?
1: Aber die Lufthansa-Mitarbeiter, die stehen für ihre Firma.
0: Das ist Corporate Identity, absolut.
1: 100 Jahre Lufthansa. Ja. Ja. Also man fragt sich aber, warum die da nicht wenigstens eine Deutschlandflane irgendwie aus dem Flieger rausgehangen haben, dass man sieht, Mensch, hier reist gerade die deutsche Fußballnationalmannschaft ab in die USA.
0: Nein, das gab's
2: weil der DFB ganz offenbar gesagt hat, er möchte das nicht. Also solche ästhetischen Entscheidungen liegen ja beim DFB. Und der DFB ist ja nun mal die wokeste Veranstaltung, die man sich vorstellen kann. Der DFB hat immer wieder versucht, auch zum Beispiel unserem Chefredakteur Julian Reichelt gesetzlich zu verbieten, dass er Antonio Rüdiger kritisiert. Ja. Also man versucht hier Antonio Rüdiger wegen seinem islamistischen Symbolik, die er immer wieder verwendet, das ist der Hintergrund. Also man versucht hier wirklich die linke Ideologie komplett in sich aufzusaugen und dazu gehört auch, die deutsche Identität kaputt zu machen. Und das ist mit einem Turnier, wo es nun mal um Nationalmannschaften geht, einfach schwer vereinbar.
1: Ja, und wir haben eben ja schon Jürgen Klinsmann gehört. Wir hören jetzt auch nochmal Rudi Völler, den ehemaligen Nationaltrainer und jetzt Teammanager. Er sagt, Sportler brauchen auch keine Scheuklappen zu tragen. Wir hören mal rein, was er gesagt hat.
3: Ich finde es nicht gut, wie wir alle hier mit der Keiner gut finden, was dann ein paar Dinge passiert. Aber leider können wir die nicht ändern. Und wir sind hier, um eine WM zu spielen. Wir wollen Fußball spielen und das bedeutet nicht, dass wir sagen, wir wollen damit nichts zu tun haben und wir sind nicht politisch interessiert. Das ist gar nicht der Fall. Natürlich bekommen wir das mit, aber wir werden das natürlich nicht ändern.
1: Also es war ein Interview mit dem Deutschlandfunk. Hier spricht der Deutschlandfunk mit DFB-Sportdirektor Rudi Völler und kritisiert ihn anschließend dafür, dass er nicht politisch genug ist. Warum wollen öffentlich-rechtliche Journalisten immer alle Menschen zu politischen Aussagen hinleiten, Ben? Wir haben ja eben auch bei Jürgen Klinsmann gesehen, das war ja auch im Zusammenhang mit der Talkshow
2: Beispiel. Ja. Man muss vielleicht noch einmal erwähnen, in dieser Aussage geht es um die USA. Also eben. Er äußert sich hier zu Donald Trump. Er wird immer wieder gefragt vom Deutschlandfunk, muss man den nicht kritisch sehen? Und dann sagt er, ja, natürlich sehen wir den kritisch. Natürlich ist Donald Trump ganz gefährlich. Das ist die Aussage, auf die er sich bezieht. Entschuldigung.
4: Und kein Problem. Und es ist ja dieser Gratismut, immer zu turnieren, dass man dann sagt, wir würden ja so gerne kritisieren, uns politisch intelligent äußern, aber wir dürfen es halt nicht. Es gibt ja noch dieses berühmte Bild aus Katar, wo die Spieler sich den Mund zugehalten haben, als dürfen sie ihre Meinung nicht sagen. Wenn eine Sportmannschaft bei einem internationalen Wettbewerb spielt, dann soll sie Fußball spielen und sich nicht politisch äußern. Abseits davon können Sportler sich natürlich sehr gerne äußern, sich auch zu Missständen äußern. Aber gerade da hapert es beim DFB bei Fußballspielern natürlich ganz, ganz hart. Zum Beispiel in der Corona-Zeit, da war ja nur Kimmich kritisch gegenüber diesen Impfungen, für Sportler auch. Ansonsten haben beim DFB alle geschwiegen, alle brav mitgemacht, alle das gemacht, was die Bundesregierung ihnen gesagt hat, keine Kritik geäußert, nichts gemacht. Und dann fährt man zu so einem Turnier und tut plötzlich so, als wäre man der überpolitische Mensch, der sich jetzt zu allem und jedem äußern muss oder möchte und das nicht dürfte. Die Wahrheit ist doch, die meisten Leute, die im öffentlichen Leben stehen, außerhalb der Politik, auch Sportler, wollen sich entweder nicht zur Politik äußern oder haben nicht den Mut, weil sie sich dann natürlich auch mit Teilen ihrer Fans verscherzen könnten. Und dann diese Übersprungshandlung, nur das bei Turnieren zu betonen, das ist einfach ein Ablenkungsmanöver, ein Ausweichmanöver, eine Rechtfertigung vor sich selbst, warum man nichts sagt zu irgendwelchen Missständen, auch im eigenen Land. Das ist ja immer total leicht, ins Ausland zu fahren und dann das Ausland zu kritisieren. Sie könnten sich ja auch mal mit der Bundesregierung beschäftigen. Tun sie aber nicht, ist auch in Ordnung, aber dann doch nicht so tun, als wäre man jetzt der große politische Gegenwartskritiker, der irgendwie mundtot gemacht wird vom Verband.
0: Satz noch zur Antwort auf eine Frage von eben. Warum wollen linke Akteure, linke Journalisten immer Bekenntnisse abfragen, weil jedes nachgeplapperte Bekenntnis ein Machtzuwachs ist für die Linken. Da kann man wieder einmal demonstrieren, wir haben Recht, indem wir andere dazu bringen, sie zu einem Geständnis, zu einem Bekenntnis zu zwingen und die liefern das auch. Das sind reine Machtoperationen. Insofern würde ich sagen, liebe Leute da draußen, lasst euch keine Bekenntnisse abzwingen. Sagt, was ihr selber für richtig haltet, das ist entscheidend.
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5: Jonas hier. Ich würde mich über 4 Trikots freuen für meine Familie und mich. Ich persönlich bin gerade am Studieren und ihr wisst, an den Hochschulen ist das ja immer so eine Sache mit der Meinungsfreiheit. Und da sind natürlich auch ganz viele linke Freunde. Und ich würde mich freuen, wenn man da mal auch ein Gegenstatement setzen kann. Also, vielen Dank, bis bald.
6: Ich hätte dieses Trikot gerne für mich und meine Familie. Erstens aus dem Grund, weil wir selber keine Lust mehr haben, linken Einheitsbrei und dumme staatsfinanzierte Medien zu gucken. Deswegen informieren wir uns täglich nur über News. Ich würde diesen Namen gerne mit Stolz auf der Brust tragen, in den Farben Schwarz-Rot-Gold. Eine bessere Begründung kann ich mir eigentlich gar nicht vorstellen.
7: Seid gegrüßt, liebes News-Team. Damit alle meine Kollegen auf Arbeit sehen, dass ich richtig im WM-Fieber bin, brauche ich noch ein ordentliches Trikot. Dafür ist euer News-Trikot perfekt. Also, mit diesem Video bewerbe ich mich auf das Gewinnspiel für euer News-Trikot. Wie man dem Geräuschpegel entnehmen kann, wird hier noch richtig gearbeitet. Bevor der Kanzler mich jetzt als faul bezeichnet, werde ich mal lieber wieder arbeiten gehen. Viele Grüße aus der Stahlindustrie.
2: Boah, das ist aber toll.
1: Herzliche Grüße, Klaus. Oh, und herzliche Grüße zurück. Fans. Wir haben die tollsten Zuschauer, wir haben die tollsten Fans. Ganz, ganz herzliche Grüße zurück. Und damit ist es 8.30 Uhr. Hier ist der erste Kommentar des Tages. Hier ist Kissler Kompakt.
8: Hier ist Kissler Kompakt. Heute lautet unser Thema, die SPD will untergehen. Die SPD hat sich mit ihrem Untergang abgefunden. Anders sind die jüngsten Wendungen des Spitzenpersonals nicht zu erklären. Ein Kurs, der die Wähler in Scharen vertreibt, soll dadurch korrigiert werden, dass man ihn fortsetzt. Unter Baas und Klingbeil fährt der alte Tanker SPD nicht nur auf einen Eisberg zu. Nein, Baas und Klingbeil entdecken von ihrer sozialdemokratischen Kommandobrücke den Eisberg am Horizont und geben das Kommando volle Kraft voraus. Je schneller wir den Eisberg erreichen, desto schneller ist es vorbei mit uns und der SPD. Eine Partei aber, die den eigenen Untergang herbeisehnt, wird tatsächlich untergehen. Und das ist dann auch gut so. Nicht einmal die jüngste Horrorzahl sorgt für ein Beben. Die deutsche Sozialdemokratie hat sich ihrem Schicksal ergeben. Sonst müsste es jetzt, spätestens jetzt, einen Aufschrei geben. Einen lauten Ruf müsste es geben nach einem neuen Kurs, nach neuem Personal, nach einer Radikalkur an Haupt- und Gliedern. Stattdessen Duldungsstarre, Schweigen im Wald. Die Horrorzahl ist eine 11. Ermittelt hat sie Forsa. Nur 11% der Wahlberechtigten würden aktuell ihr Kreuz bei der SPD machen. Der Wähler verpasst der SPD keinen Backenstreich mehr. Er lässt sie zurück am Boden, wo sie sich regungslos hingelegt hat. Er wendet sich ab. Die Deutschen wollen nicht mehr, dass es die SPD gibt. Sie haben abgeschlossen mit diesem Kapitel deutscher Parteiengeschichte. 134 Jahre nach August Bebel, 80 Jahre nach Kurt Schumacher, 62 Jahre nach Willy Brandt kommen Lars Klingbeil und Bärbel Baas und machen das Licht aus. 11% Zustimmung. Von diesem Schock will sich die SPD nicht erholen. Sonst würde sie Baas zurück nach Duisburg schicken und Klingbeil nach Soltau. Der ausbleibende Aufstand ist ein Zeichen. Die SPD hat sich mit ihrem Verschwinden abgefunden. 11% im Juni des Jahres 2026 sind 11% für eine Regierungspartei, die Deutschland nicht gut tut. 11% sind nicht einmal die Hälfte jener 25,7%, die die SPD mit Olaf Scholz bei der Bundestagswahl 2021 erzielt hat. Die SPD hat sich in weniger als 5 Jahren mehr als halbiert. Und seit der ebenfalls schwachen Wahl im Februar vergangenen Jahres gingen ihr weitere 5,5 Prozentpunkte von der roten Fahne. Anders ausgedrückt, vor 15 Monaten wählten noch 10,4 Millionen Deutsche die SPD. Heute wären es laut aktueller Umfrage knapp 4 Millionen weniger. Die Baas- und Klingbeil-SPD ist eine Wählervertreibungsmaschine. Baas und Klingbeil haben knapp 4 Millionen Wähler seit Februar 2025 in die Flucht getrieben. Und niemand begehrt auf. Bärbel Baas ist die Frau ohne Ahnung und Lars Klingbeil der Mann ohne Expertise. Es wird regelmäßig peinlich, wenn sich der Finanzminister zu finanz- oder fiskalpolitischen Details äußern soll, dann muss der Staatssekretär ran. Der Staatssekretär ist Ausputzer und Lückenbüßer. Und es sind die Wissenslücken, die Klingbeil ausmachen. Klingbeil kämpft für mehr Migration, weil die Migration angeblich Deutschland reicher mache. Das Gegenteil ist der Fall. Klingbeil kämpft für höhere Steuern und für eine verpflichtende Betriebsrente und will nicht sehen, dass er so vom Sterbebegleiter zum Totengräber der Wirtschaft wird. Sozialministerin und Co-Vorsitzende Baas wiederum fährt gerne Motorrad, manchmal auch ohne Rücksicht auf die Straßenverkehrsordnung. Laut Baas gibt es keine Zuwanderung in die Sozialsysteme. Laut Baas sind die Unternehmer die Gegner der Sozialdemokratie. Laut Baas begann die Diskussion um die Agenda 2010 schon 1993. Und laut Baas gibt es im deutschen Volk ein Einheitsbrauen. Baas überblickt die Lage weniger als ein Regenwurm der nächsten Grashalm. Die beiden Dilettanten in der Bundesregierung zeigen jedem Beobachter, dass die SPD ein Bildungs- und ein Kompetenzproblem hat. Die SPD weiß auch nicht, warum es sie geben soll. Arbeiter fühlen sich besser von der AfD vertreten, Sozialisten besser von der umbenannten SED, Klimadogmatiker besser von den Grünen. All das ist bekannt. Gegen all das haben Klingbeil und Baas kein Rezept und die Partei hat nicht die Kraft, ja nicht die innere Selbstachtung, um sich von Baas und Klingbeil zu emanzipieren. So schreiten sie weiter, Seit an Seit, ins Abendrot ihrer Geschichte. Das war Kissler Kompakt, Ausgabe 303. Nur selber denken macht schlau.
1: Nur selber denken macht schlau. Vielen Dank, Dr. Alexander Kissler. Weiter hier bei Neos Live. Jetzt schwupps, da ist er wieder.
0: Schwupps, da bin ich wieder und ich freue mich sehr auf alles, was wir vorhaben. Es wird ja heute eine XXL-Edition. Mal schauen, was Merz wieder so raushaut nachher.
1: Und Pauline Voss, unsere stellvertretende Chefredakteurin, ist immer noch da. Schön dass
2: guten Morgen.
1: Ja, und Ben Brechten, Neos-Kolumnist,
0: guten
1: ist
0: Morgen.
1: Da. Und ja, wir erwarten eine spannende Sendung weiter, denn ab 9 Uhr wird auch Julian Reichelt zu Gast sein, unser Chef. Redakteur. Regierungserklärung des Bundeskanzlers wird sicher ganz spannend und wir bleiben live für Sie dabei. Sie sind bei Neos Live, 8.37 Uhr. Zunächst starten wir jetzt mit der mutigen Silvia. Sie erinnern sich sicher, die krebskranke Frau aus Sachsen-Anhalt hatte Bundeskanzler Friedrich Merz am 30. April bei einem Bürgerdialog für geplante Streichung bei der Krebsvorsorge öffentlich kritisiert. Der Bundeskanzler attackierte sie daraufhin schroff, log sie sogar an. In einem News-Exklusiv-Interview forderte die 53-Jährige eine Entschuldigung. Jetzt erhielt Silvia tatsächlich Post aus dem Kanzleramt, allerdings anders als erwartet.
9: Autogrammkarte statt Entschuldigung. Die 53-jährige Hautkrebspatientin Silvia erhielt Post aus dem Berliner Kanzleramt. Aufgeregt öffnete sie den Brief, doch der Inhalt enttäuschte sie. Eine Autogrammkarte von Friedrich Merz und ein Begleitschreiben, in dem ein Mitarbeiter des Kanzlerbüros ihr Kraft und Zuversicht wünscht. Merz selbst hinterließ eine persönliche Widmung und wünschte ihr alles Gute. Eine echte Entschuldigung, die sich Silvia nach einem vorangegangenen Wortgefecht gewünscht hatte, fehlt. Auch eine Gedenkmünze, die dem Schreiben offenbar beigelegt werden sollte, war dann doch nicht in dem Umschlag.
10: Ein paar Worte zu meiner sogenannten Entschuldigung, die eigentlich aber nur eine oberflächliche Nicht-Entschuldigung ist, in Form einer personalisierten Autogrammkarte des Friedrich Merz, die eigentlich auch eine kleine Gedenkmedaille enthalten sollte, die im Brief aber nicht enthalten war.
11: Die krebskranke Silvia hatte März bei einem Bürgerdialog Anfang Mai gefragt, warum Vorsorgeuntersuchungen für Hautkrebspatienten schon bald nicht mehr von den Kassen getragen würden. Gleichzeitig aber höhere Bezüge für Spitzenbeamte und Regierungsmitglieder noch zur Diskussion stünden. Der Bundeskanzler hatte scharf widersprochen, genau genommen gelogen.
12: Zu keinem Zeitpunkt, auch von mir nicht. Alles andere ist eine falsche Behauptung. Und ich wäre Ihnen einfach dankbar, wenn Sie das nicht einfach ungeprüft wiederholen.
11: Autogrammkarte statt Entschuldigung. Die katastrophale Kommunikation des Kanzlers mit der Krebspatientin. Darüber sprechen wir jetzt bei News Live.
1: Ja, Pauline, Silvia fordert eine Entschuldigung. Der Kanzler schickt, wie wir es auch hier groß aufgeschrieben haben, eine Autogrammkarte. Was ist davon zu halten?
2: Offenbar ist es Friedrich Merz völlig unverständlich, wie man etwas anderes sein kann als sein größter Bewunderer und Fan. Anders kann man sich das nicht erklären. Rekapitulieren wir nochmal. Er trifft auf diese Frau, die ihm gleich in der Einleitung ihrer Worte beim Bürgerdialog sagt, sie ist schon dabei, ihre Beerdigung zu planen. Die dann sagt, sie hat eben Hautkrebs, sie wird das wahrscheinlich nicht überleben. Und der Kanzler findet nicht nur kein Wort des Mitgefühls, sondern er pumpt sie auch noch an von offener Bühne, kritisiert sie für das, was sie sagt, unterstellt ihr auch noch gelogen zu haben, was einfach nicht stimmt. Und dann gibt es einen großen medialen Aufschrei. Wir haben darüber berichtet, viele Medien haben das aufgegriffen. Und es wird allgemein so wahrgenommen, dass er sich entschuldigen muss. Sie fordert es auch. Und alles, was von ihm kommt, sind ein Schreiben mit Autogrammkarte, ein Brief, in dem er ihr eine kleine Gedenkmedaille verspricht, die aber nicht mitgeliefert wird.
1: War nicht dabei.
2: Und kein Wort der Entschuldigung. Also er hat keinen Funken von Empathie für ihre Lage. Was sie braucht, ist keine Gedenkmedaille. Was sie braucht, ist keine Autogrammkarte. Wenn er sich an sie richten möchte, dann sollte er sich schon für seine Worte entschuldigen. Stattdessen lässt er sich huldvoll herab zu einem Brief, mit dem sie überhaupt nichts anfangen kann. Es zeigt, es ist ein Kanzler ohne Empathie und es zeigt auch, es ist ein Kanzler ohne innere Größe, dem eben die Fähigkeit fehlt, zu sagen, ich habe hier einen Fehler gemacht. Genauso wie ihm in anderen Situationen die Fähigkeit fehlt, sich durchzusetzen, weil er eben zwar ein großer Mann ist, aber einen kleinen Geist hat. Er ist kleingeistig und selbstverliebt.
0: Und ein Satz noch dazu, um das zu ergänzen, das Debakel, das Fiasko. Friedrich Merz kann nicht mit Menschen. Da sehen wir immer wieder diesem Abkanzeln dieser armen Frau, aber auch in diesem Brief. Und was ja besonders schlimm ist, um es auch nochmal zu sagen, die letzte Zeile heißt dann im Auftrag. Das heißt, dieser Brief ist nicht mal von Merz selber geschrieben.
1: Da sprechen wir.
0: Ja, er hat jemanden vorgeschickt, hat gesagt, machen Sie mal, schreiben Sie mal. Ein bisschen Mitgefühl, eine Medaille, Autogramm, das muss reichen. Dankeschön, ab. Im Auftrag. Also er kann nur im Auftrag Mitgefühl ausdrücken. Also
1: da sprechen wir gleich noch intensiv drüber. Wir haben ja die Kopie hier, die fehlende Medaille haben wir auch noch nicht gefunden.
2: Genau, Autogramm wir mal Stück für Stück durchgehen.
1: Machen wir. Aber wir schauen uns erst noch mal an, wie es dazu gekommen ist. Also für unsere Zuschauer und Zuhörer leiten wir noch mal her und hören mal an, wie das Ganze entstanden ist. Bitteschön.
13: Also erstmal habe ich Ihnen eine Einladung zu meiner Beerdigung zukommen lassen. Bitte. Meine Adresse steht auch drin, da ich mir meine Beerdigung schon nicht mehr leisten kann. Ich bin an leider an Hautkrebs im vierten Stadium und die Vorsorge wird uns genommen. Laut Ärzteverband, Krankenkassen und Experten wird es uns mehr Millionen kosten, wie eigentlich die Vorsorge kostet.
14: Bei Ihre Frage bitte.
13: Achso, Entschuldigung, ich wollte
14: überlegen. Haben wenig Zeit.
13: Ja,
14: bitte kurz fassen.
13: Also ich finde es einfach nur schade. Die Frage ist, warum diese Sparmaßnahmen bei uns so gewaltig angesetzt werden, bei uns Bürgern, während Sie versucht haben, sich zum Beispiel 64.000 Euro nochmal aufs Konto im Jahr geben wollten.
15: Vielleicht darf ich Ihnen mal zu dem letztgenannten Punkt etwas sagen. Zu keinem Zeitpunkt ist von irgendjemandem erwogen worden, die Bezüge der Mitglieder der Bundesregierung anzuheben. Zu keinem Zeitpunkt, auch von mir nicht. Alles andere ist eine falsche Behauptung. Und ich wäre Ihnen einfach dankbar, wenn Sie das nicht einfach ungeprüft wiederholen. Zu keinem Zeitpunkt.
1: Also Ben, zu keinem Zeitpunkt hat er fünfmal hintereinander gesagt, ohne nur einmal darauf einzugehen, was eigentlich tatsächlich die Frage war. Also wie unempathischer kann man eigentlich mit so einer Situation umgehen?
4: Es ist komplett empathielos. Es ist auch empathielos, wenn die Moderatorin sagt, wir haben jetzt nicht so viel Zeit für Ihren baldigen Tod, machen Sie mal schneller, da nicht dazwischen zu gehen als Kanzler. Jetzt ist er empathielos, es ist nun mal so. Ist halt menschlich der Friedrich Merz, der er ist, aber seine Rolle als Politiker, sein Beruf als Politiker verlangt eigentlich, dass selbst wenn er keine Empathie empfindet in so einer Situation, dass er weiß, dass er die zumindest heuchelt, dass er zumindest ein bisschen auf die Frau eingeht, ein bisschen Mitgefühl zeigt, ein bisschen Respekt und dann auch im Nachgang, wenn er so einen Fehler gemacht hat, dass er weiß, wie er sich entschuldigt, wie er sich in so einer Situation verhält. Man fragt sich ja, wird der Mann gar nicht beraten? Hört er nicht auf das, was seine Berater sagen, oder hat er wirklich die schlechtesten Berater der Welt? Also so ein Vorgang mit dem Brief auch, dass das dann im Auftrag gemacht wird, dass die Medaille vergessen wird, das könnte ja in keinem Unternehmen, wo mehr als drei Leute an einem Tisch sitzen, so,
1: es ist wirklich
4: so vonstatten gehen, ohne dass irgendeiner mal dazwischen geht und sagt, Leute, das können wir so nicht machen. Jetzt lasst uns wenigstens mal ein bisschen Mühe geben. Und ein richtig guter Berater, ein rhetorisch und kommunikativ intelligenter Bundeskanzler, hätte sogar noch mehr gemacht, da es ja eh in der Öffentlichkeit stand, millionenfach gesehen wurde. Er hätte ja auch einfach ein kurzes Video drehen können, hochladen können, wo er wirklich sich empathisch zeigt, wo er sich entschuldigt bei der Frau, wo er ihr alles Gute wünscht. Das wäre doch gut angekommen. Menschen mögen es, wenn Politiker auch mal sagen, das war falsch, ich entschuldige mich, von nun an werde ich es besser machen. Das wäre ihm nicht nachgetragen worden, das hätten die Leute sogar gut gefunden. Sowas hätte er machen können oder wenigstens einen vernünftigen Brief schreiben. Aber das ist einfach eine kommunikative und menschliche Bankrotterklärung dieser Brief. Und es ist auch ein Führungsversagen des Kanzlers höchstpersönlich. Er hat ja noch nicht mal sein eigenes Büro offensichtlich im Griff. Sonst könnte sowas nicht passieren.
1: Ihnen und Ihrer Tochter wünsche ich auch im Namen des Bundeskanzlers alles Gute. Das ist der Abschlusssatz des Briefes, der uns hier vorliegt. Und wie gut, dass es NEOS gibt, weil ich glaube, außer uns berichtet keiner über so einen Zustand und spricht keiner über das, was mit einer Bürgerin, mit Silvia, die eine berechtigte Frage gestellt hat, passiert. Und das ist keine Entschuldigung, ist eigentlich ein Schlag ins Gesicht für Silvia.
2: Es ist ein erneuter Schlag ins Gesicht, nachdem er sie ja schon von dieser Bühne aus völlig respektlos behandelt hat, behandelt er sie jetzt nochmal völlig respektlos, schickt ihr eben keine Entschuldigung, sondern eine Selbstbeweihräucherung eigentlich. Also die Friedrich Merz Fan Edition inklusive Autogrammkarte und Gedenkmedaille. Und er hat sich sogar herabgelassen, auf dieser Autogrammkarte, da sehen wir sie eingeblendet, noch seine Unterschrift zu setzen. Da fragt man sich, ist sie mit einem Stempel oder hat er sie sogar selbst runtergesetzt? Wäre jetzt noch die große Frage, weil wir vermuten hier mal eher nicht selber unterschrieben. Aber ist es wirklich ein zweiter Schlag ins Gesicht? Und es ist, wie Ben sagt, es zeugt ja von einer grundsätzlichen politischen Einstellung. Also selbst eine Angela Merkel, die ja nun sehr durchsetzungsstark war, hat zwischendrin auch mal erkannt, wenn sie sich entschuldigen muss, wenn sie einen Fehler gemacht hat. Zum Beispiel bei diesem Osterlockdown, den sie damals angekündigt hatte, wo sie gemerkt hat, okay, das lässt sich politisch nicht halten, hat sie sich bei den Deutschen entschuldigt, gesagt, das geht auf meine Kappe, ich habe da einen Fehler gemacht, eine Fehleinschätzung. Und das führt ja auch zu einer höheren Glaubwürdigkeit. Und genau diese Fähigkeit fehlt eben Friedrich Merz zu erkennen, dass er einen Fehler begangen hat und umzusteuern. Und das weist natürlich auch über diesen konkreten Fall hinaus, denn das ist ja was, was ihm ohnehin fehlt. Also die Fähigkeit zu merken, wenn er sich so verhält, dass es ihm auch strategisch nicht gut tut und dann umzusteuern. Das merkt man ja auch zum Beispiel in der im politischen Umgang mit der SPD, dass er sich da immer wieder vorführen lässt und dass es offenbar weder bei ihm innerlich irgendeine Instanz gibt, die sagt, oh Vorsicht, du musst da umsteuern, als auch in seinem Beraterstab, den er sich mittlerweile offenbar so zusammengesucht hat oder ihn so konditioniert hat, dass da nur noch Ja-Sager sind, die sagen, Ihre Majestät, der große Heilige Friedrich Merz, jeder will sicher seine Autogrammkarte haben, dann verschicken wir die doch mal.
1: Statt und die Medaille auch, aber die alles, kommt ja nicht an.
0: Alles, was wir von Friedrich Merz wissen müssen, lernen wir an diesem Komplettversagen kennen. Alles. Friedrich Merz ist empathiebefreit, kompetenzlos und kritikresistent. Das sind die drei Dinge, die den politischen Menschen und vielleicht auch den privaten Menschen Friedrich Merz ausmachen. Da sehen wir hier, er ist empathiebefreit, er schafft es nicht, ein persönliches Wort der Bitte um Entschuldigung zu äußern, ein persönliches Wort des Zuspruchs, das muss ein Subaltern, ein Untergebener ran. Er ist komplett inkompetent, weil er schafft es nicht einmal, dass eine kleine Gedenkmedaille, die angekündigt wird, dann auch wirklich drin ist. Und dann wird diese kleine Gedenkmedaille im Auftrag des großen Friedrich Merz, äußerlich großen Friedrich Merz, auch noch mit salbungsvollen Worten angekündigt, als handelte es sich um eine wundertätige Medaille oder eine Madonna aus dem Katholizismus. Da steht wirklich drin, möge diese Medaille wie vielen anderen Menschen auch in Zuversicht und weiterhin Kraft stecken. Das heißt, da gibt es also eine Medaille, Gedenkmedaille, wir wissen gar nicht, wie die aussieht, aber es gibt einen Erfahrungsbericht. Man weiß, diese Gedenkmedaille zirkuliert im ganzen Volk. Und wo immer diese Gedenkmedaille kommt, machen sich Zuversicht und Kraft breit. Da kann ich nur sagen, mögen alle 80 Millionen Deutsche diese Gedenkmedaille bekommen, dann haben wir alle Zuversicht und Kraft. Ich habe auch gerne Zuversicht und Kraft. Und gerade Friedrich Merz, der immer wieder sagt, liebes lamoyantes Volk, ihr müsst mehr Zuversicht haben. Er hat doch das Gegenmittel im Haus. Soll er einfach allen 80 Millionen Deutschen diese wundertätige Gedenkmedaille schicken, dann verbreiten sich Zuversicht und Kraft auf geradezu quasi magische Weise. Dieser Mann ist kritikresistent, empathielos und kompetenzbefreit. Das sind wir alles an dieser kleinen Reaktion, dieser Nimmisreaktion auf sein Versagen. Und gerade diese kleinen Aktionen zeigen das große Bild eines Totalversagens. Dieser Mann ist seinem Amt nicht gewachsen.
4: Und man muss ja auch noch mal was zu der Bürgerin sagen. Diese Bürgerin macht ja eigentlich alles, wovon Friedrich Merz immer behauptet, dass er das haben möchte bei den Menschen. Ja, sie stellt sich in der Öffentlichkeit hin mit Klarnamen, formuliert ihre politische Frage, ihre politischen Ansichten, steht auch für sich ein. Friedrich Merz sagt alle zwei Wochen, dass er die Klarnamenpflicht eigentlich hätte, gerne in den sozialen Medien, beschwert sich über die ganzen Anonymen, die ihre Meinung unter Pseudonym nur äußern. Diese Frau macht alles richtig, ist mutig, steht zu ihrer eigenen Überzeugung. In dem Zusammenhang übrigens auch der Jonas, der gerade dieses Video eingeschickt hat und um Trikots gebeten hat. Ganz großartig, der studiert ja und möchte das Trikot an seiner Uni tragen, wo sehr viele Linken, wahrscheinlich ist es ein geisteswissenschaftliches Studium, wo 70-80% Linken sind, möchte er das Trikot tragen, möchte zu seiner eigenen Überzeugung stehen, möchte sich nicht verstecken, möchte sich nicht verwehren der politischen Diskussion, sondern möchte ganz klar sagen, hier stehe ich, so bin ich, diskutiert mit mir oder hasst mich halt, aber ich stehe zu mir selbst. Und solche Bürger braucht man doch in der Öffentlichkeit. Sowas sollte ein Bundeskanzler fördern und solche Bürger wie diese mutige Frau nicht behandeln wie den letzten Dreck.
1: Also wir schicken schöne Grüße raus nach Suhlendorf, weil da scheint auch die Post noch zu funktionieren. Und unsere Silvia und eine freundliche Postbeamte haben dann den Brief aufgemacht. Wann kriegt man schon mal in Suhlendorf Post aus dem Kanzleramt? Dementsprechend enttäuscht ist Krebspatientin Silvia. Sie hatte uns eine Botschaft geschickt.
16: Liebes News-Team, ein paar Worte zu meiner sogenannten Entschuldigung, die eigentlich aber nur eine oberflächliche Nicht-Entschuldigung ist, in Form einer personalisierten Autogrammkarte des Friedrich Merz, die eigentlich auch eine kleine Gedenkmedaille enthalten sollte, die im Brief aber nicht enthalten war. Eine Postbotin, die hier auf dem Land immer die Post austrägt, jedes Mal war dabei, als ich ihn geöffnet hatte, da ich auch sehr aufgeregt war. Dann bekommt man auch schon vom Kanzleramt Post. Und auch sie kann das bestätigen, es gab keine Gedenkmedaille. Dann habe ich wieder angerufen im Kanzleramt. Ich habe die Durchwahl, hatte dann nochmals nachgefragt, was mit dieser Medaille ist, und da wurde mir gesagt, die wurde angeblich nach Berlin geschickt, sollte dort mit der personalisierten Autogrammkarte hinzugefügt werden. Ja, aber es sollte sich gekümmert werden, es wurde nicht zugefügt und ich habe sie bis dato immer noch nicht bekommen. Aber die Entschuldigung, wenn ich an das ZDF denke, wo er gesessen hat, bei Was nun, Kanzler, kann es ja auch gar keine Entschuldigung werden, denn er hat ja gar keine Kritik geäußert. Er hat sich ja nur dafür entschuldigen wollen oder beziehungsweise sich selbst reflektiert, dass er mich vielleicht ein bisschen stark angegangen ist. Das war das Einzige, was er dazu sagen wollte. Und so sieht der Brief auch aus.
0: Also, es sollte sich gekümmert werden, sagt sie, Bezug auf Merz. Und genau das ist der Fehler. Der Kanzler kümmert sich nicht.
1: Also eine oberflächliche Nicht-Entschuldigung. Wir haben hier bei NEOS schon oft über die katastrophale Kommunikation des Kanzlers geredet. Jetzt stellen wir fest, nicht mal einen empathischen, respektvollen Brief an eine todkranke Frau kriegt er hin und sein Berater starb. Also Friedrich Merz und die normalen Menschen, das passt irgendwie nicht zusammen. Erinnern Sie sich an diese Geschichte, die klingt wie ausgedacht, aber ist wirklich passiert. Als Friedrich Merz 2004 einmal sein Notebook verlor, gab es zwei ehrliche Obdachlose, die gaben das bei der Polizei ab. Merz bedankte sich nicht mit einem Finderlohn, sondern mit seinem Buch mit dem Titel »Nur wer sich ändert, wird bestehen. Vom Ende der Wohlstandsillusion, Kursbestimmung für unsere Zukunft«. Darin stand eine Widmung dem ehrlichen Finder. Wohlgemerkt, mit diesem Buch bedankte er sich bei zwei Obdachlosen, die sich vom Ende der Wohlstandsillusion sicher gut auskannten. 50 Euro und gemeinsames Abendessen hätten da sicher mehr geholfen, denke ich mir. Und heute um 18 Uhr, liebe Zuhörer, liebe Zuschauer, NEOS live am Abend. Schalte jetzt mal rüber zu meinem geschätzten Kollegen Andreas Dorfmann. Andreas, was hast du heute Abend für uns im Programm?
17: 8.54 Uhr haben wir es jetzt. Schönen guten Morgen, meine Damen und Herren. Wie immer gibt es bei NEOS live am Abend das Wichtigste vom Tag, über das, richtig, ganz Deutschland spricht. Ein Topthema ab 18 Uhr bei uns, die Regierungserklärung von Kanzler Merz und der Start der Fußball-WM in den USA, Kanada und Mexiko. Darüber spreche ich mit NEOS-Reporter Erik Steinberg und dem Juristen und ehemaligen Bundestagsabgeordneten Markus Held. Und damit zurück auf das schöne weiße Sofa der Mehrheit und zu dir, zu Norbert und den ganzen anderen, die da noch auf dem Sofa sitzen.
1: Ja, vielen, vielen Dank, Andreas. Grüße gehen zurück. Wir freuen uns auf heute Abend, 18 Uhr, NEOS live am Abend. Sollten Sie sich nicht entgehen.
0: Ja, wir hatten eben diesen Fall ja mit diesem Buch. Ich meine, das muss man auch nochmal sagen, dieses Buch ist ja gewissermaßen eine Management-Fibel. Also für Deutschland muss also, wir würden sagen, neoliberaler werden, marktwirtschaftlicher. Du musst dich ändern, ist die Botschaft. Und er gibt dann wirklich zwei Obdachlosen ein Buch mit dem Inhalt, macht was aus eurem Leben. Also bei denen kommt es so an wie, gammelt mal nicht so rum. Also geht mir nicht so auf die Nerven. Schön, dass ihr das Buch gefunden habt, aber ändert euch mal schön. Und Ende der Wohlstandsillusion, wir haben auch verstanden, das sind Obdachlose. Wohlstandsillusion, die haben garantiert keine Wohlstandsillusion. Die müssen gucken, dass sie über die Runden kommen. Also es ist doppelt empathielos wieder einmal. Kein persönliches Wort, stattdessen was Geschriebenes, kein Geldgeschenk, keine Begegnung, stattdessen ein völlig ohne Sinn und Bedacht ausgewähltes Geschenk. Das lesen die gerne vom Ende der Wohlstandsillusion, wo sie eh schon nichts mehr zu essen und trinken kaum haben. Also es ist komplett unterirdisch.
1: Und Ben, Anekdötchen, das wir rausgekramt haben, da war er ja noch kein Bundeskanzler. Man sieht eben die Geisteshaltung.
4: Ja, ich glaube, fairerweise muss man sagen, ich glaube, er wusste gar nicht, dass es Obdachlose sind. Aha. Er hat es zurückgeschickt. Aber es ist ja schon merkwürdig, als Mensch sein eigenes Buch zu verschenken. Ich finde es immer schon schwierig, wenn man anderen Menschen politische Bücher schenkt. Das hat immer sowas Übergriffiges, sowas Belehrendes. Aber das eigene Buch auch noch jemandem als Finderlohn zu geben, anstatt einfach einen schönen Gutschein oder Geld oder sonst was, wo man auch sicher weiß, der Mensch kann das gebrauchen. Wie wahrscheinlich ist das, dass er jetzt das Merzbuch durchlesen will, ist ja wirklich unangemessen. Und was man auch bei den ganzen alten Merzbüchern schön sieht, er hat ja auch mal ein Buch geschrieben, Mehr Kapitalismus wagen, wie dieser Mann sich um 180 Grad gedreht hat. Der beste Kritiker von Friedrich Merz ist der Friedrich Merz der 2000er Jahre mit seinen eigenen Büchern.
0: Aber was halt geblieben ist, und das ist glaube ich schon der durchgehende Refrain der politischen Erscheinung Friedrich Merz, dieser unfassbar belehrende Tod. Auch das war natürlich ein belehrendes Geschenk letztendlich. Denkt mal ja nicht, die Wohlstandsillusion könntet ihr euch noch eine Weile leisten, egal wer es bekommen hat. Also geht mal in euch und erkennt meine Erkenntnisse als wahr und richtig an und handelt danach. Das ist dieser unangenehm belehrende Unterton, der er über Gerechte und Ungerechte regnen lässt, als wäre er wirklich Friedrich I., der Donnergott, der von ganz oben auf eine fremde Spezies namens Mensch herabschaut.
1: Apropos belehrender Unterton, wir hören ihn ja gleich, den Bundeskanzler im Bundestag. Und dazu begrüße ich sehe ihn schon hinter der Kamera stehen, unseren Chefredakteur Julian Reichelt. Julian, komm einfach dazu in unsere Runde, denn wir schalten ja jetzt gleich live in den Deutschen Bundestag. Einen wunderschönen guten Morgen, Julian. Wir haben 8.57 Uhr. Friedrich Merz gibt seine Regierungserklärung gleich ab. Ab 9 Uhr soll es losgehen. Offiziell geht es um den kommenden EU-Gipfel. Politisch aber steht diese Rede unter einem ganz anderen Vorzeichen, denn erst gestern saßen im Kanzleramt der Regierung Arbeitgeber und Gewerkschaften zusammen, um über die großen Baustellen dieses Landes zu sprechen. Arbeit, Wirtschaft, Sozialkassen, Steuern, Bürokratie, die Die Frage heute, kommt vom Kanzler jetzt ein klarer Kurs oder bleibt es bei Gesprächen, Appellen und Prüfaufträgen? Wir sind live dabei, Julian, und wir sind natürlich gespannt, wie der Kanzler sich gleich schlagen wird. Und meine Frage an dich, hast du schon was gehört?
17: Nein, wir warten gespannt auf das, was er gleich sagen wird. Davon haben wir natürlich noch nichts gehört. Interessant ist aber, dass er ja mal wieder eine Regierungserklärung zum Europäischen Rat abgibt. Mich würde vom Bundeskanzler mal eine Regierungserklärung zu Deutschland interessieren. Was denkt er übers Land? Was gedenkt er zu tun? Was macht er dann wirklich konkret? Was wird nicht angekündigt, sondern umgesetzt? Was wird nicht auf den Weg gebracht, sondern ist möglicherweise sogar schon in Gesetzesform gegossen? Was wird an Steuern gesenkt? Ich glaube, wir werden wieder mal eine Flucht des Bundeskanzlers in die ganz großen Linien erleben, in die Linien des gescheiterten Bürokratismus der EU. Ist in gewisser Weise ironisch, ständig über Bürokratieabbau zu reden, aber die meisten Regierungserklärungen dem größten Bürokratiemonstrum zu widmen, der Regierung über der Regierung. Wir Deutsche lieben Regierungen ja so sehr, dass wir uns noch eine Regierung über der Regierung geschaffen haben mit der EU. Deswegen habe ich jetzt keine großen Hoffnungen, dass wir da irgendetwas wirklich Erhellendes von Friedrich Merz hören werden. Aber, und das ist ja hier unsere geliebte Expertise bei News Live, wir sind einfach die absoluten Experten da drin, eben in diesen Formulierungen zwischen den Zeilen zu lesen und herauszuarbeiten. Selbst wenn Merz nichts sagt, was bedeutet das? Was kommt? Ich kann immer wieder nur daran erinnern, wie Paulina am Abend der Bundestagswahl, ohne dass Friedrich Merz schon irgendetwas dahingehend gesagt hat, prophezeit hat, jetzt kommen die Megaschulden. Es gab kein einziges Wort dazu. Niemand wusste irgendetwas davon, außer Friedrich Merz, der es täuschend schon vor der Bundestagswahl vorbereitet hat, juristisch vorbereitet hat. Und Paulina hat aus dem ganzen Nichtsgesage des Bundeskanzlers exakt das rausanalysiert, was uns bis heute alle so beschäftigt und ehrlicherweise auch zunehmend bedrückt und erdrückt. Dieses Billionen-Schuldenpaket, das ist das, was wir bei News Live hier am liebsten machen. Deswegen lieben sie uns einfach im Kanzleramt auch so wahnsinnig. Und ich freue mich ganz besonders, das heute Morgen mit euch analysieren zu dürfen.
1: Ja, und aber es ist doch offensichtlich erstaunlich, dass noch nichts durchgesickert ist nach dem gestrigen Treffen. Das ist doch eigentlich, Alexander, auch ziemlich ungewöhnlich. Ich gehe mit einem Blick hier auf unser Live-Bild und unterbreche dich. Ich entschuldige mich jetzt schon dafür, jederzeit, falls der Kanzler anfängt zu sprechen.
18: Ja, es kam nichts bei raus und das hält man offenbar zurück, dass nichts bei rauskam. Deswegen haben wir die nichtssagende Erklärung, die darauf hinausläuft, wir werden weiterhin gemeinsame Schritte zur Modernisierung des Industriestandortes Deutschland gehen. Gemeinsame Schritte. Momentan führen die Schritte eher in den ökonomischen Abgrund. Ich bin allerdings überzeugt, dass Friedrich Merz noch unter dem Eindruck dieses Spitzentreffens der Sozialpartner im Bundeskanzleramt stehen wird und zwischen den Zeilen oder vielleicht sogar in einigen gesondert eingefügten Zeilen darauf Bezug nehmen wird. Wir sehen hier, es eröffnet noch einmal sein Manuskript. Frau Klöckner, die Bundestagspräsidentin der CDU, gibt noch einmal die Tagesordnung zum Besten. Also ich bin sehr gespannt, welchen Friedrich Merz wir hier nun erleben werden. Du hast gesagt, es geht wieder einmal, ich kann es gar nicht mehr zählen, wieder einmal zum Europäischen Rat und wieder einmal werden wir natürlich den Translationismus stärken müssen, wir werden die Ukraine stärken müssen. Aber ich bin überzeugt, ein paar Brosamen werden auch für den deutschen Tisch abfallen.
17: Die spannende Frage bei so einer Merz-Rede ist immer, wie viel ärmer sind wir nach der Rede?
18: wir zählen schon mal mit hier.
2: Und die spannende Frage, die sich nach dem gestrigen Gipfel stellt, ist, was passiert jetzt und speziell, welche Rolle spielen da die Gewerkschaften? Denn man hat ja die Gewerkschaften und die Arbeitgeber gemeinsam an einen Tisch geholt, offiziell, um eine gemeinsame Lösung zu finden. Tatsächlich aber, das ist meine Prognose, werden wir ab jetzt eine immer stärkere Mobilisierung der Gewerkschaften sehen. Die SPD wünscht sich das, die SPD hofft darauf, dass die Gewerkschaften quasi wie die NGOs gemeinsam das politische Vorfeld bilden, auf die Straße gehen und gegen alle Reformpläne, die die Union noch hat, agitieren. Ein erstes Vorzeichen hat man gestern in Hannover gesehen, wo der dortige SPD-Gesundheitsminister Andreas Philippi mit den Gewerkschaften auf die Straße gegangen ist für eine Demonstration gegen die Gesundheitsreform. Das heißt, ein führendes Mitglied der Regierungspartei demonstriert gegen das, was die Regierung im Bund plant. Und ich glaube, genau diese Art von Agitation, für die ist jetzt quasi der Freifahrtschein gelegt mit dem Gipfel gestern, wo man noch versucht hat, sich zu einigen, wo man offenbar, sonst hätte man ja ein gemeinsames Papier rausgeben können, keine Einigung gefunden hat. Und jetzt werden die Gewerkschaften meiner Ansicht nach, ich weiß nicht, wie ihr das seht, massiv mobilisieren. Und es wird womöglich so eine Art Vorwahlkampf in den nächsten Wochen schon beobachten
17: zu sein. Friedrich Merz weiß das noch nicht und will es auch nicht wahrhaben, aber es wird jetzt gleich seine erste Rede im aufziehenden Wahlkampf, im aufziehenden großen Lagerwahlkampf links gegen rechts. Er wird sich verzetteln in Bürokratismus und EU-Gemöhre und mal wieder nicht merken, was da auf ihn zurollt. Aber auch das ist extrem unterhaltsam anzusehen und zu analysieren.
4: Ich fand deshalb das Bild im Bundestag gerade auch schön. Friedrich Merz redet nochmal freundlich mit seinem Bundeskanzler Lars Klingbeil, was er denn vermutlich sagen darf in seiner Rede, welche Grenzen gesetzt
17: Lars
4: sind.
17: Lars Klingbeil hat ihm gerade den zensierten Entwurf der Rede zurückgegeben.
1: Ja, so ungefähr. Oder die Steuererhöhung präsentiert, die er noch einbauen soll. Also Alexander, links gegen Friedrich Merz, Gewerkschaften, SPD, gibt es irgendeine Chance, irgendeine Möglichkeit, die du siehst, dass wir heute einen Friedrich Merz erleben, der auch mal mit der Faust auf den Rednerpult Tisch haut und sich durchsetzt? Oder
18: nein, ich würde schon deshalb nicht vorstellen, weil es eine Regierungserklärung ist, die ja auch im Namen der Regierung abgeht. Also spricht jetzt der Bundeskanzler als Chef einer Regierung, die aus drei Parteien besteht. Aber natürlich ist der Hintergrund, das hat Julian zu Recht gesagt, der aufziehende Lagerwahlkampf. Und eigentlich müsste Friedrich Merz wissen, was auf ihn zukommt, weil er ist ausgebuht worden vom DGB und damit vom Vorfeld der SPD. Er tritt ans Pult.
1: Wir hören
19: Frau
1: rein.
19: Frau Präsidentin, liebe Kolleginnen und Kollegen. Gestern habe ich hier in Berlin die internationale Luft- und Raumfahrtausstellung eröffnet. Die Branche, die Luft- und Raumfahrtindustrie in Deutschland, hat im letzten Jahr Diese Branche hat im letzten Jahr, liebe Kolleginnen und Kollegen, 19%.
20: Wir halten gerade mal die Zeit an. Einen Moment, wir checken das ganz kurz. Also jetzt zu den Kollegen der AfD. Also Entschuldigung, es geht hier jetzt gerade um Technik und da muss man jetzt auch keine Inszenierung machen. Können wir das klären?
19: So, jetzt haben wir einen neuen Versuch. Also, einen neuen Versuch, meine Damen und Herren, liebe Kolleginnen und Kollegen. Diese Branche, die Luft- und Raumfahrtindustrie in Deutschland, hat im letzten Jahr 19% mehr Umsatz gemacht als im Vorjahr. Sie hat 10.000 neue Arbeitsplätze geschaffen. Es gibt sie also, die Erfolgsgeschichten in Deutschland. Im letzten Jahr sind in Deutschland über 3.500 neue junge Unternehmen, Start-ups, gegründet worden. 30% mehr als im Vorjahr. Es gibt sie also, die Erfolgsgeschichten in Deutschland. An diese Erfolgsgeschichten wollen wir anknüpfen für ganz Deutschland. Und meine Damen und Herren, ja, es ist richtig, wir ringen in diesen Wochen sehr ernsthaft um den zukünftigen Weg unseres Landes. Und wie immer gibt es mehrere Möglichkeiten. Entweder wir scheuen Veränderungen, und zwar Veränderungen, die zunächst auch Einschränkungen bedeuten. Wir schließen die Augen vor dem, was doch offen zutage liegt. Dass wir zum Beispiel nicht gut genug vorbereitet sind auf eine neue Unfriedlichkeit in der Welt. Wir schließen die Augen davor, dass wir nicht genug vorbereitet sind auf eine neue wirtschaftliche und technologische Konkurrenz von Wettbewerbern, die weltweit aufgeholt haben. Wir schließen die Augen, dass wir nicht gut genug vorbereitet sind auf die Alterung unserer Gesellschaft, von der wir seit Jahrzehnten wissen, dass sie kommt und was sie bedeutet. Entweder also wir schließen weiter die Augen davor und geben uns weiter der Illusion hin, und es wäre nichts anderes als eine Illusion, das werde schon alles irgendwie gut gehen. Oder, und das ist die andere Möglichkeit, wir nutzen die Stärken und Potenziale, die wir haben, um das Ruder für alle herumzureißen und uns auf allen Feldern, auf denen das nötig ist, wieder besser aufzustellen. Uns wieder besser aufzustellen, meine Damen und Herren. Dazu haben wir uns in der von mir geführten Bundesregierung entschieden. Uns besser aufzustellen, indem wir uns als Land verteidigungsfähig machen, damit niemand uns daran hindern kann, so zu leben, wie wir das wollen, frei und friedlich. Uns wieder besser aufzustellen, indem wir bereit sind, für dieses große Ziel auch an anderen Stellen Einschränkungen hinzunehmen. Uns wieder besser aufzustellen, indem wir zuerst auf unternehmerische Initiative und auf technologische Innovation setzen, die unser Land immer wirtschaftlich stark gemacht haben und damit auch sozial stark machen. Meine Damen und Herren, indem wir die soziale Sicherheit in unserem Land so reformieren, dass sie tragfähig bleibt. Auch das ist Sicherheit für die Menschen in Deutschland. Also den einen Weg oder den anderen. Meine Damen und Herren, ich will es hier erneut sagen. Die Bundesregierung, auch ich persönlich, wir setzen uns der Kritik aus. Aber es ist genauso klar, dass wir uns genau für den zweiten Weg entschieden haben. Ich habe mich vom ersten Tag meiner Amtsübernahme für diesen zweiten Weg entschieden und für diesen zweiten Weg auch geworben. Und wir wollen ihn mit der von mir geführten Bundesregierung auch weiter einschlagen. Wir sind dazu fest entschlossen. Und wenn ich sage, weiter einschlagen, dann meine ich weiter einschlagen. Wir haben ihn nämlich bereits eingeschlagen für die Wiederherstellung unserer Verteidigungsfähigkeit, für die steuerliche Entlastung unserer Unternehmen, für eine pragmatische und realistische Energiepolitik, mit der wir vor allem die hohen Preise in den Griff bekommen, für eine ambitionierte Technologiepolitik und für die Modernisierung und Digitalisierung von Staat und Verwaltung, wo wir übrigens, liebe Kolleginnen und Kollegen, in kurzer Zeit schon viel weiter sind, als es oft in Deutschland gesehen wird. Wir haben uns entschieden für diesen zweiten Weg mit einem neuen Baugesetzbuch, das das Bauen vereinfachen und beschleunigen wird. Wir haben erste Rentenbeschlüsse gefasst, die Anreize setzen für längeres Arbeiten und die private und die betriebliche Säule der Alterssicherung gestärkt. Oder in diesen Tagen hier im Hohen Haus beraten für eine große, umfassende erste Gesundheitsreform, der im Herbst eine zweite folgen wird. Das ist nicht wenig, was schon geschehen ist, liebe Kolleginnen und Kollegen, und trotzdem, es muss weitergehen. Wie? Daran arbeiten wir jeden Tag. Wir haben das in den vergangenen Wochen auch immer wieder sehr intensiv mit den Sozialpartnern diskutiert, mit den Gewerkschaften und mit den Arbeitgebern. Wir hatten gestern Abend ein großes Treffen mit dem Koalitionsausschuss und den Vertreterinnen und Vertretern der Gewerkschaften, der Arbeitgeberverbände, des Handwerks und der Industrie. Ich kann es heute Morgen sagen, dieses lange Gespräch hat in ausgesprochen guter, sehr konstruktiver Atmosphäre stattgefunden. Und wir werden es zu einzelnen Themen auch weiter fortsetzen, meine Damen und Herren. Ich möchte, dass wir zuhören, dass wir dann aber auch Entscheidungen treffen. Und genau daran arbeiten wir in der Bundesregierung. Wir wissen, die Zeit drängt. Jeden Tag gehen immer noch Arbeitsplätze in der Industrie verloren. Jeden Tag geben Unternehmen in unserem Land wegen zu hoher Kosten und vor allem wegen der hohen Bürokratielasten auf. Das kann und darf so nicht weitergehen. Aber wir müssen und wir wollen in diesen Tagen lösen, was, liebe Kolleginnen und Kollegen, auch das gehört zur Wahrheit dazu, viel zu lange liegen geblieben ist. Wir wollen in dieser Wahlperiode das Fundament unseres Landes so erneuern, dass es wieder für viele Jahre, vielleicht sogar für ein Jahrzehnt trägt. Und wir wollen es so tun, dass wir jeden ermutigen und ermuntern, daran teilzunehmen und seinen Beitrag zu leisten. Dass also auch Lasten gerecht verteilt werden, liebe Kolleginnen und Kollegen, und dass jeder aufgerufen ist, an diesem Ziel mitzuarbeiten. Unser Ziel ist es, in den kommenden Wochen und Monaten unsere Vorschläge für die großen Reformaufgaben weiterzuentwickeln und vorzulegen, gemeinsame Vorschläge der Bundesregierung. Und dann, da scheint mir auch in der Fixierung auf einzelne Themen und einzelne Treffen manchmal etwas unterzugehen, dann, liebe Kolleginnen und Kollegen, sind Sie, ist der Deutsche Bundestag, sind wir als Abgeordnete hier am Zug. Hier im Haus entscheiden wir alle dann zusammen über die Zukunft unseres Landes. Es ist unser Land, das diskutiert Es ist aber auch unser Land, das entscheidet. Es ist unser Land, das mit sich ringt. Ja, wir alle als Bürgerinnen und Bürger dieses Landes, die wir auch sind, haben die Verantwortung, genau hinzusehen, was unser Land als Ganzes jetzt braucht und nicht nur die eigenen Interessen zu sehen. Wir alle haben die Verantwortung einer ernsthaften Problemanalyse und einem ernsthaften Lösungsvorschlag zuzuhören und dann auch zu folgen, auch wenn wir nicht in jedem Punkt immer alle einer Meinung sind. Wir alle haben die Verantwortung, unser Land so weiterzuentwickeln, dass auch zukünftig Freiheit, Wohlstand, Gerechtigkeit, soziale Sicherheit und Frieden in unserem Land herrschen. Das ist das Ziel, meine Damen und Herren, und diesem Ziel sind wir, so hoffe ich jedenfalls, gemeinsam hier im Haus verpflichtet. Liebe Kolleginnen und Kollegen, wir werden dieses Ziel erreichen, wenn wir zugleich Europa stärken. Ohne Europa geht es nicht. Mit Europa haben wir eine gute Chance. Zu den guten Nachrichten in diesen Tagen gehört, dass Europa sich tatsächlich aufgemacht hat, seine Souveränität und seine Widerstandsfähigkeit angesichts dieser Lage zu stärken. Was wir in diesen Wochen und Monaten in der europäischen Politik tun, fügt sich ein in einen großen Zusammenhang. Wir arbeiten heute mit und für eine neue Weltordnung, in der Europa seinen starken Platz findet, damit dieses Europa auch künftig eine Macht für Freiheit und Wohlstand, für Frieden und Demokratie auf der Welt ist, meine Damen und Herren. Was sind in diesem Zusammenhang die großen Themen? Ich will fünf nennen, mit denen wir uns auch in der kommenden Woche beim Treffen der europäischen Staats- und Regierungschefs in Brüssel beschäftigen werden. Erstens, da ist die Handelspolitik. Europa profitiert wie kein anderer Kontinent auf der Welt von einem offenen und fairen Welthandel. Das ist und bleibt richtig. Aber wahr ist auch, wo andere gemeinsame Regeln nicht einhalten, können wir und werden wir nicht tatenlos zusehen. Wir schützen unsere Interessen und unsere Wirtschaft gegen wettbewerbsverzerrende Handelspraktiken anderer Staaten. Wir werden auf dem Europäischen Rat darüber sprechen, wie wir unseren Instrumentenkasten in der Europäischen Union anreichern können. Der europäische Binnenmarkt ist ein gefragter Absatzmarkt für Exporte aus der ganzen Welt. Wir wollen diese Attraktivität unseres Binnenmarktes nutzen, um Regeln für einen fairen und transparenten Wettbewerb auch durchzusetzen. Die neue Dynamik in der europäischen Handelspolitik, die wir erreicht haben, ist in diesem Zusammenhang ein großes Fund in diesen wahrlich nicht ganz einfachen Monaten. Es ist geradezu spürbar auf der ganzen Welt, wie sehr die Europäische Union als zuverlässiger Partner geschätzt und gesucht wird. Wir haben jetzt die Gelegenheit, unsere Handelsbeziehungen weiter auszubauen, Abhängigkeiten von einzelnen Ländern zu reduzieren, Zölle weiter abzubauen. Und wir nutzen diese Gelegenheit auch, liebe Kolleginnen und Kollegen. Ich will einige Beispiele nennen. Vor 3 Wochen ist das modernisierte Abkommen zwischen der Europäischen Union und Mexiko unterzeichnet worden. Seit dem 1. Mai wird das Handelsabkommen trotz mancher Widerstände mit den Mercosur-Staaten vorläufig angewendet. Und die Verhandlungen mit Indien, Australien und Indonesien sind abgeschlossen. Mit Malaysia, den Philippinen und Thailand sind sie auf gutem Weg. Das zeigt, wir sind ein gefragter Partner auf der Welt und es sind immer wieder Länder, die eine regelbasierte Ordnung auf der Welt erhalten und mit uns ausbauen wollen. Und daran wird Europa aktiv teilnehmen, meine Damen und Herren. Und sage bitte niemand, diese Handelsbeziehungen seien so etwas für europäische Schöngeister. Meine Damen und Herren, Handel auf der Welt wird neue Wachstumsdynamiken auch bei uns in Europa und damit bei uns in Deutschland anstoßen. Auch die Umsetzung des Zollabkommens mit den Vereinigten Staaten von Amerika ist jetzt endlich auf der Zielgeraden. Ich will es hier von dieser Stelle aus sagen. Ich setze auf eine breite Zustimmung im Europäischen Parlament in der kommenden Woche als ein klares Signal. Europa hält seine Zusagen ein. Umgekehrt erwarten wir das aber auch von unseren Partnern. Wir wollen Stabilität und Planbarkeit für den langfristigen Erfolg der Unternehmen in Europa. Zweitens, wir stärken die Wettbewerbsfähigkeit der Europäischen Union und arbeiten konsequent am Rückbau der europäischen Bürokratie. Ich setze darauf, dass wir Ehrgeiz und Schwung in dem jetzt begonnenen Prozess aufrechterhalten. Meine Damen und Herren, Europa wettbewerbsfähig zu machen, heißt, Deutschland wettbewerbsfähig zu machen und umgekehrt. Ein wichtiger Erfolg unseres Drängens als Bundesregierung ist hier zuletzt vielleicht ein bisschen untergegangen. Wir haben es geschafft, dass Industrieunternehmen aus der europäischen KI-Regulierung, Industrieunternehmen aus dem Maschinenbau, aus der europäischen KI-Regulierung herausgenommen werden. Das ist eine wichtige Voraussetzung dafür, dass Deutschland seine Potenziale gerade in diesem für uns doch so wichtigen Industriebereich weiter entfalten kann. Deutschland als Land der Industrie und des Maschinenbaus kann ein Gewinner dieser KI-Revolution auf der Welt sein. Meine Damen und Herren, der Reformprozess, der im letzten halben Jahr auf der Ebene der Europäischen Union an Fahrt aufgenommen hat, ist ganz wesentlich ein Verdienst der Bundesregierung. Die Schlussfolgerungen des letzten Europäischen Rates vom März und der im April unterzeichnete Fahrplan Ein Europa, ein Markt untermauern jetzt die neue Wettbewerbsagenda mit konkreten Initiativen und klaren Zielvorgaben. Weite Teile des Fahrplans müssen noch in diesem Jahr, so ist es verabredet, spätestens bis zur Mitte des nächsten Jahres umgesetzt werden. Ich werde das mit Nachdruck

Gesetzgebungsverfahren. Wir haben dazu der Kommission in den Beschlüssen vom März einen klaren Auftrag gegeben. Ich fasse zusammen, liebe Kolleginnen und Kollegen, es gibt jetzt die Chance sicherzustellen, dass wir auch zukünftig nicht zurückfallen in alte Muster der Überregulierung, gerade in der Europäischen Union. Wir werden das stoppen, was in der Vergangenheit so häufig stattgefunden hat. Schließlich drittens, der mehrjährige neue Finanzrahmen, kurz MFR. Meine Damen und Herren, wir entscheiden in diesem Jahr, so hoffe ich es jedenfalls, in Europa, wohin wir die europäischen Mittel bis weit in das nächste Jahrzehnt hinein lenken wollen. Es liegt auf der Hand. Den Herausforderungen des 21. Jahrhunderts begegnen wir nicht mit einem Haushalt des 20. Jahrhunderts. Eine grundlegende Modernisierung des europäischen Haushaltes ist daher unerlässlich. Ich bin wie andere, zum Beispiel wie Mario Draghi, sehr dafür, dass wir unsere gemeinsamen Mittel für gemeinsame Investitionen einsetzen, für Souveränität, für Wettbewerbsfähigkeit, für Verteidigung. Das sind die Prioritäten, die wir jetzt setzen müssen. Und deswegen brauchen wir gegenüber den Vorschlägen, die auf dem Tisch liegen, wirklich signifikante Veränderungen in allen Bereichen. In allen Ländern Europas werden im Übrigen oft sehr harte Anstrengungen zur Konsolidierung der Staatshaushalte übernommen. Die Bürgerinnen und Bürger unseres Landes und unseres Kontinents erwarten zu Recht, dass auch Brüssel Maß hält mit Geld und Personal, liebe Kolleginnen und Kollegen. Und ich erlaube mir in diesem Zusammenhang auch zu sagen, neue europäische Schulden sind keine Lösung. Übermäßige Verschuldung bedroht Souveränität und begrenzt Handlungsspielräume. Einige Länder, und das wissen Sie, liebe Kolleginnen und Kollegen, geben heute schon mit ihrer immensen Verschuldung mehr Geld aus für Zinsen als für Verteidigung. In eine solche Lage dürfen wir den europäischen Haushalt nicht führen. Wir müssen auch für zukünftige Krisenlagen und Krisensituationen unabhängig, handlungsfähig, kurzum souverän bleiben. Viertens geben wir Antworten, meine Damen und Herren, liebe Kolleginnen und Kollegen, auf die akuten Kriegs- und Krisenlagen. Unser Ziel für die Ukraine bleibt ein gerechter und dauerhafter Frieden, der auch unsere Sicherheitsinteressen berücksichtigt. Dafür und deswegen unterstützen wir die Ukraine. Wir haben das gestern getan, wir tun das heute und wir tun das morgen, so lange wie es notwendig ist, liebe Kolleginnen und Kollegen. Sehr konkret, der 90 Milliarden Euro Kredit der Europäischen Union für die Ukraine ist freigegeben. Wir verstärken den Druck auf Russland. Wir gehen robuster gegen die russische Schattenflotte vor und wir nehmen jetzt die Arbeit für ein 21. Sanktionspaket auf. Meine Damen und Herren, liebe Kolleginnen und Kollegen, gegen Russlands offenkundige Bereitschaft zur Eskalation stärken wir die Ostflanke der NATO und wir unterstützen zugleich die Bemühungen um eine Verhandlungslösung zur Beendigung des russischen Angriffskrieges. Ein tragfähiger Frieden wird nur in Verhandlungen mit Beteiligung der Ukraine, mit Russland, der USA und Europa erreicht werden können. Anders wird es nicht möglich sein. Und deswegen sei es hier noch einmal gesagt, die Ukraine verteidigt seit mehr als 4 Jahren ihre Freiheit und damit zugleich, ja, dass Sie darüber lachen, das ist ein bezeichnendes Zeichen, meine Damen und Herren. Das ist ein bezeichnendes Zeichen. Sie lachen darüber, über das Schicksal von Millionen Menschen in diesem Land und reisen nach Moskau zu ihren Champagnerempfängen. Gute Reise weiterhin, meine Damen und Herren. Gute Reise weiterhin dorthin. Die Ukraine verteidigt nicht nur
Ihre Bürgerinnen und Bürger, nicht nur Ihre Freiheit, sie verteidigt auch unsere Freiheit. Sie verteidigt die Freiheit und die Sicherheit in ganz Europa. Denn die Ukraine gehört zu Europa. Sie gehört auch in der längeren Perspektive zur europäischen

0: Union.
1: Und meine Damen und Herren, liebe Kolleginnen und Kollegen, seit der Verleihung des Karlspreises im Jahr 2022 an die Ukraine hat dieses Land bemerkenswerte Reformfortschritte geschafft. Und ich habe genau aus diesem Grund vor einigen Tagen eine assoziierte Mitgliedschaft in der Europäischen Union für die Ukraine vorgeschlagen. Das würde eine reguläre Teilnahme der Ukraine an den Treffen des Europäischen Rates und der Fachministerräte bedeuten. Ein ukrainischer Kommissar, noch ohne Portfolio und Stimmrecht, wäre Kiews Gesicht in Brüssel. Und Abgeordnete aus der Ukraine würden, noch ohne Stimmrecht, an den Beratungen des Europäischen Parlaments teilnehmen, meine Damen und Herren. Wir würden die Ukraine schnellstmöglich, natürlich strikt entlang der Kriterien und der jeweiligen Reformfortschritte, in die Politikbereiche, in die Europäische Union integrieren. So wollen es die Menschen in der Ukraine, so will es Europa. Und diesen Weg werden wir gemeinsam gehen, meine Damen und Herren. Und genau weil wir uns so für Frieden und Freiheit auf der Welt einsetzen, ich wiederhole das hier, sind wir als Land auch bereit, nach einem Ende des Konflikts in der Golfregion dort Verantwortung zu übernehmen. Wir sind bereit, uns an der Sicherung der Straße von Hormuz zu beteiligen, sobald die Voraussetzungen dafür vorliegen. Bis dahin gilt, wir setzen uns für eine diplomatische Lösung des Konfliktes ein. Unser Ziel bleibt, Iran muss sein Nuklearprogramm überprüfbar und auf Dauer beenden. Sicherheit für Israel und die gesamte Region muss garantiert sein, sonst wird es keinen Frieden in der Region geben. Und schließlich fünftens, liebe Kolleginnen und Kollegen, morgen, am 12. Juni, tritt die Reform des gemeinsamen europäischen Asylsystems GEAS in Kraft. Das ist ein bedeutender, ja ein wichtiger, der bedeutendste Schritt hin zur Lösung des Problems. Ich will die Gelegenheit nutzen, an dieser Stelle dem Bundesinnenminister Alexander Dobrindt herzlichen Dank zu sagen für seine großartigen und erfolgreichen Bemühungen, nicht nur in Deutschland, sondern in ganz Europa, diesen Erfolg möglich zu machen. Die Migrationswende ist eingeleitet, national und europäisch. Wir sehen einen klaren Rückgang der irregulären Einreisen sowohl nach Deutschland als auch nach Europa. Der Trend wird sich fortsetzen, wenn jetzt die GEAS-Reform in allen Mitgliedstaaten der Europäischen Union auch effektiv umgesetzt wird. Meine Damen und Herren, auch dieser Erfolg zeigt, Politik kann Regeln so ändern, dass die Dinge besser werden. Genau das haben wir als Land in diesen Wochen zu zeigen. Gegen manche Zweifel, von denen ich sicher bin, dass wir sie gemeinsam überwinden können. Wir können sie überwinden, wenn sich jeder prüft, was er zum Gelingen des Ganzen beitragen kann. Jeder. Die Politik, wir hier im Deutschen Bundestag, aber auch jeder Bürger, jede Bürgerin. Und wenn es einfach die Bereitschaft ist, nur wohlwollend mit Blick auf das Wohl unseres Landes und seiner Zukunft mitzudiskutieren und nicht verächtlich abzuwinken. Fassen wir also wieder zusammen. Vertrauen ist möglich. Vertrauen in unsere gemeinsame Fähigkeit, Probleme zu lösen. Wir können das als ein Land. Wir können es wiedergewinnen, indem die Mischung wieder stimmt. Die Mischung aus der Freiheit, den eigenen Weg zu gehen und Erfolg zu haben. Aus der Sicherheit, in einer wachsenden Wirtschaft seinen Platz zu finden und im Alltag die Dinge für sich und für die Familie auch bewältigen zu können. Und schließlich der Sicherheit, dass wir uns als Land in Europa verteidigen können gegen jeden Versuch, uns und unser freiheitliches Lebensmodell anzugreifen. Meine Damen und Herren, das ist alles nicht wenig. Und die Aufgabe ist ohne Zweifel groß. Aber wir stellen uns dieser Aufgabe unter schwierigsten Umständen und manchen Abgesängen zum Trotz. Wir stellen uns dieser Aufgabe in der Europäischen Union und wir stellen uns dieser Aufgabe auch in Deutschland, weil wir Vertrauen haben in unser Land, weil wir Vertrauen haben in die Bürgerinnen und Bürger unseres Landes und weil wir sicher sind, dass wir die Herausforderungen, vor denen wir stehen, gemeinsam lösen können. Ich danke Ihnen herzlich.
2: Ja, soweit.
0: Soweit Friedrich Merz bei seiner Regierungserklärung im Plenarsaal des Deutschen Bundestags. Wir diskutieren darüber mit Pauline Voss, mit Bernd Brecht, mit Alexander Kissler und mit unserem Chefredakteur Julian Reichelt. Julian, deine ersten Einschätzungen zur Rede von Friedrich Merz.
2: Also erstens, wir zeigen unseren Zuschauern jetzt auch gleich noch die Rede der Oppositionsführerin Alice Weidel. Und zweitens, ich bin mir bei der Rede von Friedrich Merz nicht ganz sicher, ob er, Mario Vogt oder ChatGPT sie geschrieben hat.
3: Oder ob der Redenschreiber einen sehr einfachen Job hat.
0: Ja. Ja, es ging schon ziemlich lang her und mit wenig Inhalt gefüllt. Alexander,
4: wir einfach nochmal die alten Versatzstücke aufgetragen. Europa muss zusammenhalten, Europa hat eine Chance, die Überregulierung schadet uns. Deutschland muss Schrittmacher sein beim Abbau von Überregulierung. Kann ich nur sagen, wenn die EU eins kann, dann ist es Überregulierung. Also wie will Deutschland der Schrittmacher sein zum Abbau? Und ganz interessant fand ich auch, was er gelobt hat. Ein neues Baugesetzbuch wird es geben. Erste Rentenbeschlüsse haben wir gefasst. Erste Gesundheitsreform. Also alles ist auf dem Weg oder auf dem Weg. Mal spricht er es so aus und am Schluss hat er noch gesagt, bitte wohlwollend mit diskutieren. Da kommt Frau Weidel.
0: Alles Weidel. Ja.
5: Frau Präsidentin, Herr Bundeskanzler, sehr geehrte Damen und Herren. Diese Regierungserklärung war der Abgesang eines Gescheiterten. Herr Merz, Ihre eigenen Leute diskutieren schon über Ihre Ablösung, aber Sie singen Loblieder auf sich selbst. Zu den Fakten. Der Arbeitsmarkt kippt. Eine 500.000 Jobs hat die deutsche Wirtschaft im ersten Quartal gegenüber dem Vorjahr verloren. Alle 20 Minuten fällt ein Unternehmen dem Insolvenz-Tsunami zum Opfer. Die Industrieaufträge brechen doppelt so stark ein wie erwartet. Der industrielle Kern schmilzt. Hohe Steuern und Energiekosten, Bürokratie und Planwirtschaft strangulieren die Basis unserer Wirtschaft, während der Staatsapparat immer weiter wächst. Der Exodus der Industrie ins Ausland grenzt an eine Massenflucht. Mit den Unternehmen und den Jobs gehen die Menschen. In ihrem ersten Jahr im Amt sind so viele deutsche Staatsbürger ausgewandert wie nie zuvor. Es sind die Jungen, es sind die gut Ausgebildeten, die gehen, weil sie im eigenen Land keine Zukunft mehr sehen. Die Masseneinwanderung in unsere Sozialsysteme aus der dritten Welt geht dagegen ungebrochen weiter. Es wandert eine sechsstellige Zahl Illegaler unter dem Vorwand Asyl ein und dazu eine weitere Großstadt durch die Hintertür des Familiennachzuges. Bei den Abschiebungen ist Ihre Bilanz noch katastrophaler als die der Ampel. Sieht so eine Migrationswende aus? Ganz im Gegenteil. Sie manifestieren die verfehlte Massenmigration auch noch, indem Sie die deutsche Staatsbürgerschaft diesen Migranten, diesen Illegalen hinterherwerfen. Die Verramschung des deutschen Passes hat in Ihrem ersten Regierungsjahr einen neuen Rekord erreicht. Wer nicht in einer abgeschotteten Blase lebt, für den sind die Zunahme der Gewalt, Sexual- und Rohheitsdelikte keine kalte Statistik, sondern tägliche Begleiter der eigenen Angst und die Sorge um unsere Kinder. Am Hauptbahnhof von Nürnberg. Am Hauptbahnhof von Nürnberg, der Heimat des CSU-Vorsitzenden Markus Söder, machen Migrantenbanden minderjährige deutsche Mädchen mit Drogen gefügig, um sie als Sexsklaven zu missbrauchen. Ich frage Sie, wie viele Nürnbergs gibt es in Deutschland? Und was haben Sie alle, ja alle hier aus unserem Land, durch Massenmigration, durch Verrohung und dem Sittenverfall nur aus unserem Land gemacht.

halten Sie die Deutschen nicht für naiv. Sie registrieren sehr wohl, wie Sie mit ihnen umspringen. Sie hören genau hin, wenn die Sozialministerin und SPD-Vorsitzende Bärbel Baas uns Deutsche als Einheitsbraun verächtlich macht. Wer so spricht, der hasst das eigene und sich selbst und hat in einer Regierung nichts zu suchen.

0: Verachtung für die Deutschen findet auch in der Sozialpolitik ihren Ausdruck. Die deutschen Steuer- und Beitragszahler sollen höhere Rentenbeiträge zahlen und länger arbeiten. Sie sollen steigende Sozialbeiträge und massive Leistungskürzungen hinnehmen und im Pflegefall ihr gesamtes Vermögen und ihr Eigenheim einsetzen, für das sie ihr Leben lang gespart haben. Aber für die lebenslange Vollversorgung von Millionen Dritte Weltkostgängern sollen sie aufkommen. Mehr muss man über diese Bundesregierung nicht wissen. Für Migrationskosten, Entwicklungshilfe, Energiewende und Klimaschutzwahn verschwenden sie jährlich dreistellige Milliardenbeträge. Da ist von Sparen und Kürzungen keine Rede. Die gescheiterte Energiewende hat bereits 500 Milliarden verschlungen und wird uns noch das Zehnfache kosten, über 5 Billionen Euro. Sie haben mutwillig und vorsätzlich die Energieinfrastruktur der Bundesrepublik Deutschland zerstört. Milliarden um Milliarden schicken Sie in die Ukraine und finanzieren damit die Verlängerung eines Krieges, der längst hätte beendet werden müssen. Bis heute verlangen Sie keine Rechenschaft von Kiew über die Sprengung der Nord Stream-Leitung. Dabei wurde vitale Infrastruktur für unsere Wirtschaft zerstört und es wurde ein massiver Schaden angerichtet. Stattdessen suchen Sie mutwillig die Konfrontation mit Russland, einer Atommacht, um vom eigenen Versagen abzulenken. Sie reden vom Krieg. Sie reden immer nur vom Krieg. Sie reden vom Krieg und wollen diesen Krieg unterstützen und Deutschland in diesen Krieg hineinziehen. Dabei ist Frieden genau das, was dieser Kontinent braucht und die Ukraine auch. Reden wir endlich vom Frieden anstatt vom Krieg. Und zur Wahrheit gehört auch, nein, die Ukraine darf niemals Mitglied der Europäischen Union und der NATO werden. Punkt aus, basta. Rekordschulden, höhere Steuern und Abgaben, Deindustrialisierung, Kriegsgefahr, Migrantengewalt, Hassverbrechen gegen die Deutschen. Mehr haben die Bürger von dieser Bundesregierung und von Ihnen nicht zu erwarten. Das ist nicht nur betroffene Hunde bellen. Das ist nicht nur Ihr Versagen, Herr Merz, sondern das Ihrer gesamten Regierung. Dafür tragen allerdings Sie die Verantwortung, weil Sie sich auf Gedeih und Verderb der linken, leistungs- und deutschen feindlichen SPD unterworfen haben. Mit solchem Personal ist eine Politikwende nicht zu schaffen. Dabei müssen gerade jetzt dringend Reformen angestoßen werden. Wir müssen die sogenannte Klimakrise und Energiewende sofort für beendet erklären. Selbst der Weltklimarat hat seine Horrorszenarien inzwischen einkassiert. Warum also warten? Wir müssen die CO2-Abgabe beseitigen, die Energiesteuern senken, in die Kernkraft wieder einsteigen. Verbrennerverbot und Heizungsdiktat komplett abschaffen. Was wir brauchen, ist Marktwirtschaft und günstige Energie, keine Verbotspolitik. Das Staatsbürgerschaftsrecht muss reformiert und die Einbürgerungshürden drastisch erhöht werden. Die sozialstaatlichen Migrationsmagneten müssen abgeschaltet werden. Illegale Migranten müssen ausnahmslos an unseren Grenzen abgewiesen werden. Straftäter und Illegale müssen zurückgeführt werden. Oh. sollten mal Politik für unser Land machen. Liebe SPD, Sie sind bereits bei 11-12% oder wo sind Sie jetzt? Wenn man eigentlich nur bei der Antifa gewesen ist, dann kann man auch keine vernünftige Politik machen. Das sehen wir nämlich an dem Vizekanzler und Finanzminister Lars Klingbeil. Nichts gelernt, nie gearbeitet, nur bei der Antifa gewesen, kann mit Zahlen nicht umgehen. Und darum steht unser Land genau da, wo es gerade steht. Sie haben also zwei Optionen, Herr Merz. Sie können die Blockade lösen, indem Sie die Linkskoalition mit der SPD beenden und sich neue konstruktive Mehrheiten suchen. Oder Sie können weiter abwarten und nichts tun, was zu erwarten ist, bis die Bürger Neuwahlen für eine AfD-Reformregierung erzwingen. Erst in den Ländern und dann im Bund. Wir sind bereit, Verantwortung zu übernehmen, weil es Deutschland verdient hat, weil wir Deutschen es verdient haben, gut regiert zu werden. Ich bedanke mich.
1: Ja, und damit sind wir zurück bei News Live. Wir haben Friedrich Merz gehört, wir haben Alice Weidel gehört, Ben, wir haben hier aufmerksam in der Runde zugehört und bei Alice Weidel war mehr Stimmung.
2: Da war mehr Stimmung, das lag natürlich auch an der energischen Rede, von der man ja sagen muss, also migrationspolitisch, wirtschaftspolitisch hat Alice Weidel heute die beste Merz-Rede gehalten. Sie hat eine Rede gehalten, wie sie Merz mehrfach in der Oppositionszeit gehalten hat, in Richtung der Ampel mit wenigen Wortänderungen. Das zeigt ja wieder einmal auf, wie sich Merz gedreht hat, wie viel Wahlversprechen er gebrochen hat. Dass der außenpolitische Teil bei der AfD dann natürlich sehr, sehr wegging vom Unionskonsens, ist klar. Aber Merz hat in seiner Rede davor, und das merkt man ja auch an der Stimmung im Saal, niemanden mitgerüttelt. Er hatte gestern Abend erst seinen großen angekündigten Reformgipfel. Nichts kam dabei rum. Er hat immer nur gesagt, ja, wir reden jetzt halt miteinander, war eine tolle Atmosphäre. Wir vereinbaren weitere Termine. Noch nicht mal festgelegt ist dieser weitere Termin. Dann sagt er andererseits, dass immer noch Arbeitsplätze verloren gehen, dass die Zeit drängt. Wenn die Zeit drängt, warum ist er dann immer nur am Reden, immer nur am Ankündigen? Warum beschließt er nichts Konkretes? Warum setzt er nichts um?
1: Ja, und kündigt Reform an, Julian. Und man hat es ja auch bei seiner Rede gehört. Es gab so leichten Applaus, aber mitgerissen hat er so wirklich keinen bei seiner Rede, bei seiner Regierungserklärung.
3: Ich muss sagen, mir hat das wirklich einfach große Freude gemacht, Friedrich Merz und Alice Weidel aufeinander folgend zu hören. Weil das Schönste in der Politik ist doch einfach, wenn es Unterschiede gibt. Und es ist doch nach diesen beiden Auftritten vollkommen klar, wie groß die Unterschiede sind. Friedrich Merz hat sich mit einer Rede aus dem Ungefähren und dem Ungewissen erstens komplett ins linke Lager verabschiedet und zweitens komplett von dem verabschiedet, was über diesem Bundestag steht, dem deutschen Volke. Friedrich Merz hat eine Rede an Berufspolitiker gehalten, die so schlecht und leer war, dass sie an vielen Stellen meiner Meinung nach tatsächlich mit KI geschrieben war oder eben von Mario Vogt. Das können wir nicht so mehr so ganz genau auseinanderhalten. Er hat eine Rede gehalten, die kein normaler Mensch da draußen im Land noch versteht. Ich würde so gerne jetzt den Test machen und wahllos und willkürlich 30 Menschen von der Straße aufsammeln und sagen, guckt euch das an, was hat er gesagt? Kein Mensch im Land versteht noch, was Friedrich Merz da sagt. Deswegen möchte ich einmal den wichtigsten Punkt, der vollkommen verloren gegangen ist in diesem verquasten Verschleierungsdeutsch, einmal ganz kurz herausarbeiten. Friedrich Merz möchte nach Mario Draghi zusammen mit der EU Gelder vergemeinschaften und zusammen mit der EU investieren. Er nennt es zwar nicht europäische Schulden, aber es ist am Ende das Konzept. Mehr deutsches Geld an die EU, eine Vergemeinschaftung von europäischen Geldern, die dann in Brüssel kontrolliert werden. Das ist das, was ihm vorschwebt. Angeblich nicht unter Schulden, aber was soll es denn anders sein? Ja, das ist der wichtigste Punkt aus dieser Friedrich-Merz-Rede. Sowohl bei Merz als auch bei Alice Weidel hat man ja herausgehört, bei Merz musste man sehr genau zuhören, dass es in Deutschland um eine große, wichtige Mission gibt. Im Notarztgewerbe würde man sagen, stop the bleeding, stopp die Blutung. Das ist der Zustand des Landes. Und interessanterweise sind sich Alice Weidel und Friedrich Merz an dem Punkt einig. Friedrich Merz hat gesagt, jeden Tag verlieren wir Jobs und das müssen wir stoppen. Und Alice Weidel hat das drastischer formuliert, gesagt, alle 20 Minuten eine Insolvenz. Aber inhaltlich sind sie sich an dem Punkt einig. Und jetzt komme ich einfach als interessierter Zuhörer und Bürger zu dem Ergebnis, ich habe keine Ahnung, wie Friedrich Merz das stoppen will. Es geht aus seiner Rede nicht hervor. Ich glaube, er will es nicht wirklich stoppen. Er will weiter seinen Job behalten und nicht verhindern, dass andere ihren Job verlieren. Das ist seine Priorität. Und ich muss es einfach so sagen, bei Alice Weidel habe ich exakt und präzise verstanden, was sie tun will. Wenn Friedrich Merz sagt, wir haben die Energie günstiger gemacht, ja, sie haben hier und da minimal Steuern weggenommen. Bei Alice Weidel höre ich Atomkraftwerke anschalten. Und ich kann nur sagen, das ist vollkommen richtig. Und Friedrich Merz hat es vor der Wahl auch gesagt. Bei Alice Weidel höre ich Zustrom in die Sozialsysteme stoppen. Und das ist vollkommen richtig. Und Friedrich Merz hat es vor der Bundestagswahl auch gesagt. Ben hat es ja vollkommen richtig analysiert. Wir haben heute an diesem Morgen zwei Friedrich-Merz-Reden gehört. Eine Friedrich-Merz-Rede als Bundeskanzler und einmal Friedrich Merz im Wahlkampf und als Oppositionsführer, nur diesmal vorgetragen von Alice Weidel. Und ich persönlich muss sagen, dass ich mich als Bürger inzwischen fast beleidigt und behumst fühle dafür, dass man mir ständig einreden will, dass die CDU und die AfD nichts miteinander zu tun haben. Es ist einfach unwahr. Die AfD trägt mit der klaren Einschränkung Russland-Ukraine-Konflikt, ganz eindeutig, aber ansonsten trägt Alice Weidel das Programm für das die CDU über Jahrzehnte stand und das, was Friedrich Merz wiederum seinen Leuten erzählt hat, um überhaupt Vorsitzender zu werden, weil er gesagt hat, der Merkelismus muss beendet werden, Punkte 1, 2, 3, 4, 5, von denen er sich jetzt komplett verabschiedet hat. Insofern war es, fand ich, ein großartiger, erkenntnisreicher Rede morgen im Bundestag. Wir wissen genau, wo die Unterschiede sind. Wir wissen genau, wo Friedrich Merz steht, nämlich links. Und wir wissen genau, wo Alice Weidel und die AfD stehen, nämlich da, wo die CDU früher standen.
4: Beleidigt und behumst, da wäre ich etwas vorsichtig in der Wortwahl an deiner Stelle. Denn der Kanzler möchte, dass wir wohlwollend diskutieren und nicht verächtlich abwinken über Deutschland. Also er flieht sich wieder in die Bürgerbeschimpfung, will den Bürgern diktieren, wie sie reden sollen. Warum? Weil er natürlich ein Gefangener seiner eigenen Wortbrüche ist und das auch weiß. Und deswegen zum Beispiel auch beim Thema Verschuldung ganz interessante Sachen sagt. Man sieht das in dieser Rede, aber auch in seinen letzten Reden, dass er plötzlich dieses Thema Verschuldung irgendwie als guten Talking Point empfindet und es immer wieder aufnimmt und dann davor warnt, dass wir uns doch bitte nicht übermäßig verschulden sollen, was ja völlig absurd ist, weil er noch vor seiner Kanzlerschaft diese tödlichen, für Deutschland tödlichen Milliardenschulden beschlossen hat, fast 1 Billion Euro. Trotzdem glaubt er jetzt, nachdem die Verhandlungen schon gelaufen sind, dass er mit diesem Punkt Schulden irgendwen hinterm Ofen vorlocken kann. Also es ist typisch Friedrich Merz. Er hat seine eigenen Wortbrüche quasi noch nicht mal intellektuell offenbar verarbeitet. Ganz interessant fand ich auch den Punkt mit der Ukraine. Es gab zwei Momente, wo er emotional wurde. Einmal, als es gegen die AfD ging und dann, als es um die Ukraine ging, die er nur Ukraine nennt. Da hat er gesagt, er wünscht sich einen ukrainischen Kommissar ohne Portfolio und Stimmrecht. Also erstens wieder völlig bürokratische Sprache. Zweitens, was soll denn ein Kommissar ausrichten, wenn er weder ein Themenfeld noch ein Stimmrecht hat? Also
3: und das Letzte, was wir in der EU brauchen, sind weitere Kommissare.
4: Weitere Kommissare.
3: Wirklich das Allerletzte. Er verknüpft genau an dem Punkt die zwei bürgerfernsten Dinge, die ein Bundeskanzler in dieser Situation sagen kann. Entschuldigung, Pauline. Ukraine und EU und die Ukraine soll jetzt mit einem Kommissar, der nichts zu sagen hat und auch nichts tut, sagt er ausdrücklich, aber bezahlt wird dafür, dass er in Brüssel nichts tut. Das ist jetzt sein Vorschlag.
4: Und da sieht man eben, wie weit er sich von allem entfernt hat, was die Deutschen umtreibt. Es war einfach keine Rede für Deutschland. Er möchte die Deutschen auch gar nicht vertreten und repräsentieren. Das wird aus seiner Rede deutlich.
1: Eingangs seiner Rede verkündet der Kanzler 3.500 neu gegründete Start-ups als wirtschaftlichen Erfolg. Alexander, kann man so sehen, aber ich denke mal, so ein Start-up verdient ja noch nicht genug Geld, um Steuern einzuholen in den deutschen Staat. Was ist bei dir hängen geblieben?
5: Ja, wenn die Zahl stimmt, dann ist es okay, dann darf er das sagen. Aber dass er natürlich bei den Start-ups, sehr kleine Unternehmen, sehr am Anfang ihrer Entwicklung, man weiß nicht, wie das ausgeht, dass er zu den Start-ups Zuflucht nehmen muss, um ein Beispiel, wenigstens ein Beispiel zu finden, wie er es nannte, für deutsche Erfolgsgeschichten. Und weitere Beispiele kamen dann alle nichts. Also da müssen wir was dazu denken. Startups geht es offenbar ganz gut. Müssen wir mal an Herrn Miele fragen, ob der das auch sieht, der ehemalige Vorsitzende des Startup-Verbandes. Man hat an diesen beiden Reden hintereinander, deswegen fand ich es auch großartig, dass wir hier die beide zusammenschauen durften mit Ihnen, unserem Publikum, gesehen, warum die Union bei 21% noch nicht weit genug unten ist und warum es für die AfD mittlerweile das höchste Potenzial gibt aller deutschen Parteien. Weil einfach die Union letzten Endes sich damit zufrieden gibt, von Linken beklatscht zu werden und in ihrer Blase Applaus zu finden, während die AfD doch auf, muss man einfach jetzt mal sagen, ausweislich dieser Rede von Frau Weidel auf vernünftige Weise die Probleme benennt, die nun mal da sind. Um deinen Gedanken aufzugreifen, Pauline, letzten Endes warnt Merz vor den Folgen einer Merz-Politik. Weil er ist der Schuldenmacher Nummer eins. Er selber hat bisher kaum was getan, um die Bürokratie abzubauen. Er selber hat bisher kaum was getan, um Energiepreise wieder auf ein vernünftiges Level zu bringen, sodass Deutschland das werden kann, was er versprochen hat, als Industriestandort wettbewerbsfähig zu werden. Stattdessen plumpes Beschimpfen der AfD und ein Hochloben der Ukraine. Ich kann nur sagen, die Ukraine ist nicht in der EU. Nach meinem Dafürhalten bin ich auch dagegen, dass sie aufgenommen wird. Aber egal, ob er dafür oder dagegen ist, kann doch nicht einem Land, das nicht Mitglied ist, der EU einen Kommissarposten, also einen neuen Geldposten in Verfügung stellen. Also nicht zu melden geben, aber denen schon mal Geld geben, damit er den Grüß August macht und dreimal täglich Slava Ukraina sagt. Also ich komme da nicht mehr mit. Und natürlich auch ganz am Schluss und auch durchziehen durch diese Rede immer, es ginge uns allen besser, wenn die Deutschen etwas konstruktiver mit ihrer Regierung umgehen würden. Das ist doch die Kernaussage. Die Wirtschaftszahlen sind schlecht. Wir haben viel Geld, vor allen Dingen für die Ukraine. Diese Kreditsumme von 90 Milliarden wurde noch einmal gelobt. Die Ukraine soll in die EU. Und in Deutschland ist das größte Problem, dass wir einfach zu kritisch sind mit dieser Regierung. Das hat er gesagt. Und gleichzeitig will er noch, da bin ich auch schon fertig, gleichzeitig will er noch mit dieser Regierung die Fundamente für mindestens für ein Jahrzehnt, hat er gesagt, die Fundamente für Deutschland neu bestimmen für ein Jahrzehnt. Ich kann nur sagen, nach dieser Rede kann man hoffen, dass Friedrich Merz nicht mal mehr 3 Jahre in Verantwortung bleiben wird.
3: Wir sind ja hier bei News große leidenschaftliche Analysten und auch Überführer und Durchdringer und Durchschauer von Ideologie. Und mich würde auch interessieren, was Ben mit seinem feinen Gespür für Ideologie dazu zu sagen hat. Meine Beobachtung ist bei diesen beiden Reden, wir haben eine Ideologierede gehört und eine Rede für normale Menschen. Und der Unterschied zwischen Ideologie und Vernunft oder Ideologie und gesundem Menschenverstand ist, das eine versteht man. Man kann auch da anderer Meinung sein. Ja, also Alice Weidel und ich werden uns vermutlich nicht mehr einig bei der Tonalität gegenüber Russland und dem Kreml. Ja, ich halte das für ein Verbrecherregime und das ist ein Angriffskrieg, den es niemals hätte geben. Da werden wir uns nicht mehr einig. Aber ich verstehe erstmal, was sie sagt. Und abgesehen von diesem einen Teil, teile ich persönlich einfach 90% davon, warum nicht, weil es eine Partei sagt, sondern weil es offenkundig vernünftig und logisch ist, was sie da sagt. Wenn die Energie zu teuer ist, brauchst du mehr Kraftwerke. Du möchtest nicht, dass dein Land dich durch einwandern heranstürmenden Islamismus verändert. Auf der anderen Seite Friedrich Merz, der, und da schließt er in gewisser Weise an diese Pressemitteilung zu dem Sozialpartnergipfel von gestern Abend. Friedrich Merz spricht in einer Sprache der Vergangenheit, einer überholten, gescheiterten, zusammengebrochenen Politkommissarsprache der Vergangenheit. Deswegen liebt er den Kommissar vermutlich auch so, die kein Mensch mehr versteht. Wir beschäftigen uns ja mit wirklich fast nichts mehr als mit Friedrich Merz reden. Man versteht nicht mehr, was er da sagt. Kein Mensch im Land, dem deutschen Volke, weiß nach der Rede, was der Mann will. Kein Mensch weiß, wie er 3%, 4% Wachstum für dieses Land herbei. Mhm. Es ist nicht mehr zu verstehen. Die sagen gestern, da treffen sich die Arbeitgeber und die Arbeitnehmer. Das ist Deutschland. Und die sagen hinterher, wir haben konzentriert und konstruktiv gesprochen. Die müssen doch mal merken, dass kein Bürger damit noch irgendetwas anfangen kann. Das macht den Menschen Angst, was die Leute, weil ich merke ja, die sind einfach gefangen in einer Vergangenheit, in der die Kommunikation mit dem Bürger über die gedruckte Zeitung stattfand. Aber ehrlicherweise möchte ich da auch mich gar nicht zu abfällig über diese Vergangenheit äußern, denn diese Vergangenheit ist dominiert von großen intellektuellen Politdenkern auf beiden Lagern, auf beiden Seiten. Kohl, Schmidt, Brandt, Merz zitiert ja gerne Adenauer, große Denker. Friedrich Merz einfach kein großer Denker. Friedrich Merz einfach ein Phrasendrescher, der inzwischen KI-Reden hält, die kein Mensch im Land mehr versteht. Und danach kommt die Oppositionsführerin und hält einfach eine Grundvernunftrede, der jeder Mensch im Land folgen kann. Und möglicherweise, liebe CDU, lassen sich daran die Umfragewerte erklären, dass die einen 30 und die anderen 20 oder 29, 21 haben, dass ich die eine verstehe und es ja auch falsch finden kann, aber immerhin weiß ich, was sie gesagt hat. Und bei Friedrich Merz kann ich mit keinem einzigen Satz mehr folgen.
5: Ganz schlimm fand ich diesen Satz nur, das Beispiel nur, wir werden den Instrumentenkasten in der Europäischen Union anreichern.
2: Ja. Viel Spaß. Ja. Das Problem bei diesen ganzen Merz-Reden ist natürlich, dass er einerseits die Probleme richtig benennt. Man sieht, der sieht, dass die Wirtschaft abstürzt. Aber er macht nichts. Und warum macht er nichts? Weil er eine Prioritätenliste hat. Die deutsche Wirtschaft steht nicht an Nummer 1 dieser Liste bei Friedrich Merz. Ist nicht seine oberste Priorität. Was ist diese oberste Priorität? Es ist sein letztes Wahlversprechen, was er noch nicht gebrochen hat, nämlich, dass die AfD nicht an die Macht kommt. Das ist das Letzte, was er noch konsequent durchzieht. Er hat letztens erst gesagt, dass die AfD, die größte Oppositionspartei, in der Tradition des Holocausts steht, in der Tradition der schlimmsten Nazi-Verbrechen. Er scheint das also wirklich zu glauben, dass er eine historische Verantwortung hat, diese Partei von der Macht fernzuhalten. Und das steht dann über der Wirtschaft. Deswegen ist er an die SPD, ist er an die Grünen gekettet, kann keine vernünftigen Reformen beschließen und widmet sich an erster, zweiter und dritter Stelle eigentlich dem Kampf gegen die AfD. Aber selbst den führt er ja nicht gut. Also der Ukraine-Teil von Merz in der Rede, wo er die Ukrainer eigentlich beleidigt hat. Er hat ja gesagt, im Klartext, die kämpfen jeden Tag an der Front, die ukrainischen Männer sterben, weil sie sich einen EU-Kommissar wünschen. Nein, deswegen sterben die nicht. Gerade an der Stelle könnte man die AfD ja intellektuell redlich aus rechter Perspektive kritisieren. Die ukrainischen Männer kämpfen für ihre Nation, kämpfen für ihren Nationalstolz, kämpfen für ihre Freiheit gegen einen Angriffskrieg. Und selbst das kann Merz nicht aufzeigen, weil er dafür intellektuell nicht gerüstet ist für diese Auseinandersetzung. Stattdessen wird er bürokratisch, redet über die EU, redet über Brüssel, als ginge es den Ukrainern darum. Und er wird diesen Konflikt nicht mehr aufgelöst bekommen. Er kann die Wirtschaft nicht reformieren, zusammen mit den Gewerkschaften, zusammen mit den Sozialdemokraten. Er wird immer bei der Problemanalyse bleiben müssen, nicht darüber hinausgehen können und die einzige Hoffnung haben, dass die AfD irgendwie kleiner bleibt, damit sie nicht in seiner Amtszeit an die Macht gelangt.
1: Also Friedrich Merz auf Mission gegen die AfD, das zeigt auch seine Reaktion, Pauline, denn da war ja der erste Moment, wo er so ein bisschen aus dem Sattel gegangen ist, als die Reaktion der AfD in Sachen Ukraine kam und er darauf reagiert hat.
4: Das ist das Einzige, wo man noch so eine gewisse Emotionalität spürt. Mhm. Und das ist erstaunlich, denn wir haben es ja mit einem Mann zu tun, der vor einer Weile noch wirklich zum Beispiel für das Ankurbeln der Wirtschaft gebrannt hat. Der auch zum Beispiel für ein Ende unserer fatalen Migrationspolitik gebrannt hat. Also wir müssen uns nur mal an die Pressekonferenz nach der schrecklichen Tat in Aschaffenburg, wo eben eine Kindergartengruppe attackiert wurde und ein Kind ermordet wurde von einem Islamisten, daran erinnern, wo er sich hingestellt hat und gesagt hat, das geht so nicht weiter, ich schaue nicht nach links, ich schaue nicht nach rechts, ich will jetzt etwas ändern an dieser Migrationspolitik, wo wirklich eine Emotionalität bei ihm zu spüren war. Und das ist mittlerweile bei dem Thema völlig weg. Es ist auch weg bei dem ganzen Thema Wirtschaft, wo er wirklich nur diese Phrasen drischt. Und das Einzige, wo man das Gefühl hat, da ist noch so ein bisschen Lebendigkeit in diesen Menschen drin, ist tatsächlich interessanterweise dieser sogenannte Kampf gegen rechts, der Kampf gegen die AfD, wie Ben sehr überzeugend dargelegt hat, weil das wahrscheinlich auch das Einzige ist, wofür er noch eine Mehrheit hat. Also er hat seine Mehrheiten für all seine Versprechen verloren. Er hat keine Mehrheiten für irgendwelche Reformen. Er hat keine Mehrheiten für eine Migrationswende. Er hat keine Mehrheiten für eine Wirtschaftswende. Er hat aber eine noch stabile Mehrheit innerhalb der SPD, aber eben auch noch innerhalb seiner Partei für diesen Kampf gegen die AfD, für diese sogenannte Brandmauer. Das ist das Letzte, was ihm bleibt. Und da ist jetzt eben die Frage, wann bröckelt das in seiner eigenen Partei? Aber alles andere ist ihm weggeschlagen und er wirkt fast manchmal, wie aber auch andere Unionsvertreter, auch bei einem Lindemann sehe ich das so, fast so ein bisschen depressiv. Also die Art und Weise, wie da keine Emotionalität mehr ist, wie da wirklich die Floskeln abgelesen werden. Ich habe es mir aufgeschrieben, die schönste fand ich, wir haben das gestern getan, wir tun es heute und wir werden es auch morgen tun. Wo man sich fragt, also warum stellt er sich dorthin und liest überhaupt noch sowas ab, dann soll er es doch gleich lassen.
3: Und er sagt auch, wir werden in der Straße von Hormus für Frieden sorgen, wenn Frieden ist. Darf man auch nicht vergessen. Also das ist Wehrhaftigkeit à la Friedrich Merz. Und ich glaube, dieser Punkt Wehrhaftigkeit ist nochmal ganz interessant, weil, wie wir und ihr, wie ihr aus meiner Sicht vollkommen richtig analysiert, packt die große Emotionalität den Bundeskanzler, wenn er über die Ukraine spricht. Und als jemand, der viele Kriege als Reporter gecovert hat, muss ich sogar sagen, verstehe ich total, dass wenn man mit dem Leid eines Volkes konfrontiert ist, dass man an der Stelle emotional wird. Da möchte ich gar nichts gegen sagen, gegen die Emotionalität an der Stelle. Ich würde mir allerdings vom deutschen Bundeskanzler Emotionalität beim zunehmenden wirtschaftlichen Elend und körperlichen Leid der Deutschen wünschen. Alice Weidel hat diese Vergewaltigungsgangs, diese migrantischen Vergewaltigungsgangs, die im ganzen Land in den Städten Jagd auf deutsche Mädchen, übrigens oft auf Mädchen aus einfachen Verhältnissen, aus SPD-Verhältnissen, früher SPD-Verhältnisse machen, angesprochen. Haben wir hier bei News exklusiv in der großen Dokumentation aufgedeckt, was da los ist. Warum kann der Bundeskanzler das nicht ansprechen? Er konnte doch als Oppositionsführer sagen, 2 Gruppenvergewaltigungen am Tag. Warum kann er das denn als Bundeskanzler nicht mehr? Warum kann er denn nicht darüber sprechen? Da hat Alice Weidel doch einfach recht, dass so viele qualifizierte Deutsche wie nie zuvor im ersten Jahr seiner Amtszeit die Flucht ergriffen haben. Warum kann er denn, ich würde seine Antwort gerne darauf hören, warum füllen wir das denn auf, indem wir Syrern und Afghanen und Irakern einfach den deutschen Pass hinterherwerfen, obwohl Friedrich Merz im Wahlkampf gesagt hat, wir dürfen Syrern, Afghanen und Irakern nicht den deutschen Pass hinterherwerfen. Wieso fliegen wir denn Afghanen ein, wenn Friedrich Merz im Wahlkampf gesagt hat, jetzt fliegen wir auch noch Afghanen ein, da werden die Leute doch wahnsinnig. Wieso geht das denn weiter? Und interessantester Punkt ist doch bei diesem ganzen Thema Wehrhaftigkeit der Ukraine. Die Ukraine wehrt sich. Erstens hat Ben vollkommen recht. Die kämpfen alle nicht für einen EU-Kommissar, der nichts sagen darf. Die kämpfen für etwas, was man in Deutschland nicht mehr sagen darf. Für Staat, für Nation, für Erhalt von Grund und Boden. Wisst ihr, wofür die Ukraine kämpft? Keine Fremden auf unserem Boden. Und wisst ihr, was ich gerne hätte? Keine illegalen Fremden auf unserem Boden. Und wisst ihr, was ich gerne hätte? Ein Bundeskanzler, der sich darum kümmert, dass keine fremden Islamisten deutschen Grund und Boden betreten. Und ich möchte das auch wieder sagen dürfen. Ich möchte auch nicht als Rassist gelten, wenn ich sage, als jemand, der 10 Jahre in diesen islamistischen Höllenlöchern verbracht hat, ich möchte diese Islamisten nicht mit illegalem Grenzübertritt auf deutschem Grund und Boden. Ich möchte auch nicht, dass der illegale Islamist, jeder illegale Migrant in Deutschland eine Straftat frei hat, die illegale Einreise. Wieso habe ich keine Straftat frei? Wieso darf ich nicht einmal irgendwas machen, irgendwas Illegales? Wieso hat der Afghane eine Straftat frei und ich nicht? Wieso darf ich das nicht mehr sagen? Und wieso legt der Bundeskanzler kein verdammtes Konzept dafür vor, wie sich dieser Staat gegen eine islamistische Invasion wehren möchte? Wieso reden wir die ganze Zeit? Wie gesagt, Ukraine ist ein wichtiges Thema, aber ich möchte nicht die ganze Zeit über die russische Invasion in der Ukraine sprechen. Ich möchte, dass der Bundeskanzler über eine islamistische Invasion in Deutschland spricht. Es ist eine Invasion. Junge Männer im wehrfähigen Alter, die sich laut Studie des BKA, das denkt sich ja nicht Reichelt jetzt hier aus, laut Studie des BKA sagt die Hälfte, ungefähr die Hälfte, der unter 40-jährigen Muslime in Deutschland, Scharia steht über dem Grundgesetz. Das ist Islamismus, nichts anderes. Und sie radikalisieren sogar die, die in dritter, vierter Generation hier sind und geboren sind. Wir haben es mit einer Invasion zu tun. Wir hatten gerade den 6. Juni. Da haben Amerikaner die Strände gestürmt, damit wir hier auf der Couch frei reden, damit wir nicht in schwarzen Uniformen sitzen und irgendwelches Zeug erzählen, was dem Propagandaministerium vorgegeben ist, damit wir hier frei reden. Und was machen wir? Wir lassen wieder unsere Strände stürmen von jungen Islamisten und gucken einfach zu. Und der Bundeskanzler hält irgendwelche Reden, die kein Mensch mehr versteht. Und das ist der Grund, warum die AfD erfolgreich ist. Ganz einfach. Die AfD, es gibt ganz viele Dinge, die ich anders sehe als die AfD. Aber ich möchte mal eine Sache festhalten. Die AfD wird seit 10 Jahren nicht kritisiert für das, was zumindest nach meinem Empfinden falsch an ihr ist, sondern seit 10 Jahren kritisiert für das, wo sie richtig lag. Nämlich, dass wenn wir Islamisten unser Land stürmen lassen, dieses Land islamistischer wird, dass wir islamistische Straftaten, islamistische Verbrechen, islamistischen Umgang mit Frauen, islamistische Unterwerfung unserer Schule, islamistische Fußgängerzonen, islamistische Cafés, islamistische Stadtbilder, islamistische Männergruppen mit Bärten. Deswegen wird die AfD so behandelt, wie sie, nicht weil da irgendwo mal jemand irgendeinen Schwachsinn erzählt. Das ist doch nicht der Grund. Grund, seien wir doch ehrlich, ist doch nicht der Grund, warum die AfD seit 10 Jahren so behandelt wird, wie sie behandelt wird. Sie wird so behandelt, wie sie behandelt wird, weil sie bei einem historischen Thema, das unser Land für immer verändern wird, obwohl niemand gesagt hat, ja, ich hätte auch gerne ein islamistischeres Deutschland, dass sie an diesem historischen Thema richtig lag. Und das fliegt jetzt gerade alles auf. Weil Bärbel Baas auf einmal sagt, nee, das war kein Zufall. Wir wollen das deutsche Einheitsbrauen beenden. Deswegen holen wir die Islamisten. Da brauchen wir noch mehr. Klingbeil sagt, ja, das macht uns reicher, auch kulturell. Nein, das radiert unsere Kultur aus. Jetzt geben sie es auf einmal zu. Man muss doch sagen, die AfD hat 10 Jahre richtig gelegen. Die wollen das deutsche Volk verändern. Die wollen deutschen Grund und Boden verändern. Die wollen eine Invasion. Das haben sie doch jetzt zugegeben. Das haben sie doch, warum auch immer sie das wollen, aber sie haben es ja zugegeben. Und deswegen ist die AfD erfolgreich. Und deswegen war die Rede von Alice Weidel 100-mal besser als die von Friedrich Merz, weil ich all das da verstanden habe. Und bei Friedrich Merz könnte einfach bei jeder seiner Reden noch eine weiße Fahne mitnehmen, weil das ist seine Politik. Kapitulation vor allem. Er ist einfach der Kanzler der weißen Fahne.
1: Pauline, warum traut der Kanzler sich nicht, das anzusprechen, was Julian gerade ausgeführt hat?
4: Ich finde vor allem den Punkt interessant, warum ist ihm die Ukraine so wichtig? Und ich glaube eben nicht, dass sie ihm wichtig ist, weil er wirklich sich mit diesem Kampf identifiziert, weil er sich mit den Menschen identifiziert. Sonst wird er sich ja tatsächlich zuallererst mal mit den Deutschen identifizieren und deren Problemen und dann in einem zweiten Schritt mit den Ukrainern. Es gibt einen einzigen Grund, warum Friedrich Merz die Ukrainer so liebt, und das ist, weil sie ihn nicht kritisieren. Weil Friedrich Merz ihnen nämlich ziemlich egal ist. Er sieht die Deutschen und die Umfragen und sieht, offenbar bin ich ja gar nicht so beliebt, wie ich mich selber liebe. Offenbar finden die Deutschen mich gar nicht so toll. Offenbar sind sie massiv unzufrieden mit meiner Politik, mit meiner Koalition, mit mir sogar als Person. Und Friedrich Merz ist zutiefst gekränkt von dieser Kritik der Deutschen, hat deswegen das Interesse an ihnen verloren und sieht aber, es gibt da diese Ukrainer, diese putzigen Leute, die dafür ihr eigenes Land kämpfen. Ich kann mir noch einreden, quasi als Kanzler, dass sie für die EU kämpfen. Und die quasi nehme ich mir selber, instrumentalisiere ich für mich, um mich als empathischen Menschen darzustellen. Das ist seine Sicht auf diesen Konflikt. Es geht ihm da nicht wirklich um das Leid von Menschen, sondern es geht ihm um Menschen, die ihn nicht kritisieren können, wo er als Wohltäter erscheinen kann. Er würde gerne auch als Wohltäter der Deutschen erscheinen, aber das nehmen die Deutschen ihm einfach nicht ab. Und deswegen liebt er die Ukraine so sehr und deswegen sagt er den Deutschen, sie sollen doch bitte endlich mal wohlwollend diskutieren und nicht verächtlich abwinken.
1: Ben Alexander, also ein bisschen mehr Alice Weidel in Friedrich Merz würde ja sicherlich dazu führen, dass auch die Umfragewerte etwas nach oben gehen oder man ein paar Werte von der AfD wieder zurück zur CDU holt. Warum rät man ihm nicht dazu? Oder wer rät ihm davon ab?
2: Na, je mehr er wie Alice Weidel redet, desto schlechter würden seine Umfragewerte ja tatsächlich werden, weil er nichts umsetzen kann. Also er müsste einen Teil davon umsetzen, aber ich finde, man merkt bei Merz einfach, er kämpft nur noch für seinen eigenen Platz im Geschichtsbuch darauf, wie die Nachwelt auf seine Kanzlerschaft blicken wird. Er weiß, er wird die Wirtschaft nicht voranbringen, also er hat jetzt die zwei großen Themen, die Ukraine retten, ist ja auch ehrenwert, und eben den wirklichen Glauben, dass es sich bei der AfD um eine neue NSDAP handelt, dass er diese Partei verhindern muss. Das wird immer, immer deutlicher. Da hat er in den letzten 12 Monaten sich auch noch mal selber mehr radikalisiert in dieser Hinsicht. Er hält es für sein historisches Schicksal, seine historische Aufgabe, diese Partei von der Macht fernzuhalten. Und wenn man natürlich selber glaubt, ein viertes Reich verhindern zu müssen, dann wird alles andere kleiner. Dann ist das egal, ob die Wirtschaft jetzt um 0,5 oder 1,5 oder 2% wächst. Hauptsache, die AfD wird bekämpft. Und er kann ja auch in dieser Konstellation durch die Mehrheiten noch 2, 3, 4 Jahre relativ komfortabel regieren. Also zur Not holt er sich halt noch die Grünen dazu, wenn es aus irgendeinem Grund mit der Koalition scheitern sollte. Er hat sich völlig in der Innenpolitik selber aufgegeben, macht nur noch Außenpolitik und verspätete Nazi-Bekämpfung.
1: Julian, siehst du das?
5: Ich darf ja auch nicht vergessen, zu der Frage, die du eben gestellt hast, es war eine Regierungserklärung. Wir haben vorhin so ein bisschen scherzhaft gesagt, ach guck mal hier, Klingbeil und Merz hier, traut im Gespräch vertieft. Das war nicht nur traut ins Gespräch vertieft, es war eine Regierungserklärung. Lars Klingbeil wusste genau, was Friedrich Merz sagen wird. Das war vorher natürlich abgestimmt. Die SPD ist der Zensor von Merz. Eindeutig darf er nur das sagen, was bei der SPD nicht aneckt ist. Da wird man aus ihm nie diese klare Kritik an islamistischen Entwicklungen in Deutschland hören, so wünschenswert es wäre. Man wird nie ein Bekenntnis namens der Regierung für ein Aus vom Verbrenner aushören, für einen Wiedereinstieg in die Kernkraft, weil all diese vernünftigen Momente und Augenblicke und Entscheidungen nicht mit der SPD zu machen sind. Und die SPD sitzt bei jeder Regierungserklärung mit am Tisch. In der Summe muss man natürlich sagen, Merz hat das Interesse an Deutschland verloren. Er hat noch das Interesse, mit dieser Koalition möglichst lange weiter zu regieren. Und das zwar unter den Bedingungen dieser Koalition, das heißt leider Gottes oft unter den Bedingungen dieser SPD und einigen kann man sich eben da auch immer die AfD beschimpfen, die Wähler beschimpfen und sich selber auf die Schulter klopfen.
1: Ja, Julian, aber sich selber auf die Schulter klopfen kann Friedrich Merz nach der Rede leider nicht. Dein abschließendes Fazit nochmal dazu.
3: Ich glaube, das, was Alexander gesagt hat, stimmt leider zutiefst. Das Interesse am Land verloren einerseits und andererseits, das hat Ben ja auch gerade gesagt, ja, ich weiß, mir fällt das wirklich schwer, dafür noch die richtigen Worte zu finden. Dieser Vorwurf von Friedrich Merz an die AfD, sie stehen in der Tradition des Holocaust, das kann man ja nicht mehr als Vorwurf an eine Partei betrachten. Das ist ein Vorwurf an die größte Wählergruppe im Land. Der Vorwurf lautet sinngemäß, ihr AfD-Wähler hättet sogar NSDAP auch dann noch gewählt, wenn ihr vorher das komplette Ausmaß des Holocaust gekannt hättet. Das ist ja der Vorwurf. So, anders kann man das ja nicht mehr, weil ich kann ja nur in einer Tradition eines solchen Zivilisationsbruchs stehen, wenn ich diesen Zivilisationsbruch mir wirklich zu eigen machen kann. Selbst wenn ich ihn gutheiße, stehe ich ja deswegen noch nicht in der Tradition, weil das Gutheißen und das Ausführen ja schon sehr unterschiedliche Dinge sind. Das Gutheißen wäre abscheulich, aber in der Tradition zu stehen heißt, Ähnliches zu planen. Das glaubt die CDU auch, weil sie verwendet ja in ihren schwachsinnigen Broschüren auch die millionenfache Deportation deutscher Staatsbürger. Das behauptet die CDU. Friedrich Merz ist in seiner eigenen geschlossenen Wahnwelt. Das ist der Bundeskanzler. Und der Bundeskanzler hat diese Grenze überschritten, den deutschen Menschheits- und Zivilisationsverbrechen vorzuwerfen, den lebenden Deutschen, die keiner von denen jemals begehen wollte, jemals von denen begehen würde. Das ist sein wirklich, das ist sein Blick auf dieses Land geworden. Und mit diesem Blick auf dieses Land, wenn ich in der Wahrnehmung, unterstellen wir Friedrich Merz mal, er sagt hier die Wahrheit. Ist nicht mehr ganz leicht, ihm das zu unterstellen. Aber gehen wir mal davon aus, er glaubt das wirklich. Er spricht aus seinem eigenen Herzen, er spricht aus eigener Überzeugung. Du kannst Deutschland nicht führen, wenn du 30% der Menschen hier für die neuen Nazis hältst. Bist du einfach ungeeignet. Gehörst du einfach nach Arnsbach ins Sauerland. Da kannst du deine Waldspaziergänge machen mit deinem Dackel und die Jäger grüßen von früher erzählen. Du gehörst einfach nicht an die Spitze dieses Landes, weil du von diesem Land, du hast ja offen erklärt, dass du mit diesem Land und seinen Menschen gebrochen hast. Friedrich Merz hat einfach mit der relativen Mehrheit mindestens, aber an allen anderen findet er sich auch noch was ihn stört. Friedrich Merz hat mit der Mehrheit der Menschen in diesem Land gebrochen. Deswegen ist er der denkbar ungeeignetste, der an der Spitze der Bundesregierung stehen könnte.
1: Und Pauline lebt offensichtlich in einer Wahnwelt, wie Julian das bezeichnet, und nimmt damit auch die CDU mit in den Abgrund, weil die Werte sprechen eindeutig gegen ihn.
4: Die CDU steht an der Scheidelinie. Sie muss sich jetzt entscheiden, will sie überleben oder will sie diesen Tod sterben, der ein langsamer oder ein, muss man in den letzten Monaten sagen, immer schnellerer Tod ist. Sie wird sich entscheiden müssen, ob sie eben überhaupt noch für irgendeine Art von konservativer Politik steht oder ob sie komplett linke Politik mitträgt. Und die Regierung, das wird sehr spannend zu beobachten sein, wird jetzt einfach nur noch versuchen, das Nichtstun zu Politik zu erklären. Also wir werden jetzt Wochen und Monate vor uns haben, wo wir Rituale erleben, die keine Bedeutung mehr haben, weil man sich auf nichts einigen kann.
3: Die Menschen im Land müssen sich nur noch eine ganz einfache Frage stellen. Würdet ihr wollen, dass Lars Klingbeil euer Banker und Friedrich Merz euer Herzchirurg ist?
1: Ich bedanke mich an die Runde. Danke Pauline, danke Ben, danke Alexander, danke Julian. Morgen

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1: Mit Tanja Römischer. Bundeskanzler Merz hat im Bundestag eine Regierungserklärung zum EU-Gipfel in der kommenden Woche abgegeben. Darin rief er auch zur Reformbereitschaft auf. Die Regierung setze darauf, das Ruder herumzureißen, sagte Merz. Und weiter?
2: Die Bundesregierung, auch ich persönlich, wir setzen uns der Kritik aus. Aber es ist genauso klar, dass wir uns genau für den zweiten Weg entschieden haben. Ich habe mich vom ersten Tag meiner Amtsübernahme für diesen zweiten Weg entschieden und für diesen zweiten Weg auch geworben. Und wir wollen ihn mit der von mir geführten Bundesregierung auch weiter einschlagen. Wir sind dazu fest entschlossen.
1: In ihrer Rede kritisierte AfD-Chefin Weidel unterdessen die CDU scharf. Sie unterwerfe sich der linken SPD, hieß es. Nach dem Spitzentreffen von Bundesregierung, Wirtschaft und Gewerkschaften hat sich der Präsident der Deutschen Industrie- und Handelskammer, Adrian, vorsichtig optimistisch geäußert. Im ZDF sprach er von einem vertrauensvollen Austausch und zeigte sich zuversichtlich, dass die Gespräche zu konkreten Ergebnissen führen könnten. Bei dem mehr als dreistündigen Treffen im Kanzleramt ging es um die geplanten Wirtschaftsreformen der Koalition. Adrian betonte, die deutsche Wirtschaft stehe nach Jahren der Wachstumsschwäche unter erheblichem Reformdruck. Vor der Justizministerkonferenz hat Bundesjustizministerin Hubig strengere Regeln im Sexualstrafrecht gefordert. Sie sprach sich dafür aus, die Verjährungsfrist für Vergewaltigungen von derzeit 5 auf 20 Jahre zu verlängern. Zudem will Hubig den Grundsatz Ja heißt Ja im Sexualstrafrecht weiter stärken. Nur eine ausdrückliche Zustimmung schütze die sexuelle Selbstbestimmung konsequent, hieß es. Der Konflikt zwischen den USA und dem Iran verschärft sich trotz der seit 2 Monaten geltenden Waffenruhe weiter. In der 2. Nacht in Folge lieferten sich beide Seiten gegenseitige Angriffe. Der Iran erklärte die wichtige Schifffahrtsroute durch die Straße von Hormuz für gesperrt und drohte, Schiffe anzugreifen. Das US-Militär wies dies zurück und betonte, der Schiffsverkehr laufe weiter. Nach iranischen Angaben wurden außerdem Ziele in Bahrain und Kuwait attackiert. Nach einer kontroversen Diskussion mit Bundeskanzler Merz hat eine Hautkrebspatientin aus Niedersachsen Post aus dem Kanzleramt erhalten. Das bestätigte die Frau gegenüber News. Die erwartete Entschuldigung des Kanzlers blieb aus. Stattdessen bekam sie eine Autogrammkarte. Unverständnis am Morgen im News-Live-Studio. Die stellvertretende News-Chefredakteurin Pauline Voss sagte:
3: Dabei wäre er doch derjenige, der Größe zeigen müsste in diesem Moment. Und ich glaube, das ist das, was so symptomatisch daran ist. Wir haben einen Kanzler, der einfach ein kleiner Mensch ist, innerlich ein kleiner Mensch, körperlich groß, aber innerlich zeugt das einfach überhaupt nicht von Größe. Das sieht man ja auch seinem Politikstil an.
1: Die Frau hatte Merz bei einem Bürgerdialog wegen der geplanten Gesundheitsreform kritisiert. Daraufhin hatte sie eine schroffe Antwort erhalten.
0: Soweit das Neueste. 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
1: Das Wetter für Deutschland. Heute gibt es bei wechselhaftem Wetter oft viele Wolken. Dabei sind Schauer und Gewitter möglich. Im Tagesverlauf ziehen die Wolken in Richtung Osten. Am Abend kommen dann im Westen neue Wolken auf. Die Temperaturen erreichen 15 bis 20 Grad. Morgen dominieren dichte Wolken. Dazu fällt zeitweise schauerartiger Regen, der sich im Tagesverlauf auch auf den Osten und Süden ausbreitet. Die Höchsttemperaturen liegen zwischen 16 und 23 Grad.
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1: Heute lautet unser Thema: Die SPD will untergehen. Die SPD hat sich mit ihrem Untergang abgefunden. Anders sind die jüngsten Wendungen des Spitzenpersonals nicht zu erklären. Ein Kurs, der die Wähler in Scharen vertreibt, soll dadurch korrigiert werden, dass man ihn fortsetzt. Unter Baas und Klingbeil fährt der alte Tanker SPD nicht nur auf einen Eisberg zu. Nein, Baas und Klingbeil entdecken von ihrer sozialdemokratischen Kommandobrücke den Eisberg am Horizont und geben das Kommando volle Kraft voraus. Je schneller wir den Eisberg erreichen, desto schneller ist es vorbei mit uns und der SPD. Eine Partei aber, die den eigenen Untergang herbeisehnt, wird tatsächlich untergehen. Und das ist dann auch gut so. Nicht einmal die jüngste Horrorzahl sorgt für ein Beben. Die deutsche Sozialdemokratie hat sich ihrem Schicksal ergeben. Sonst müsste es jetzt, spätestens jetzt, einen Aufschrei geben. Einen lauten Ruf müsste es geben nach einem neuen Kurs, nach neuem Personal, nach einer Radikalkur an Haupt und Gliedern. Stattdessen Duldungsstarre, Schweigen im Wald. Die Horrorzahl ist eine 11. Ermittelt hat sie Forsa. Nur 11% der Wahlberechtigten würden aktuell ihr Kreuz bei der SPD machen. Der Wähler verpasst der SPD keinen Backenstreich mehr. Er lässt sie zurück am Boden, wo sie sich regungslos hingelegt hat. Er wendet sich ab. Die Deutschen wollen nicht mehr, dass es die SPD gibt. Sie haben abgeschlossen mit diesem Kapitel deutscher Parteiengeschichte. 134 Jahre nach August Bebel, 80 Jahre nach Kurt Schumacher, 62 Jahre nach Willy Brandt kommen Lars Klingbeil und Bärbel Baas und machen das Licht aus. 11% Zustimmung. Von diesem Schock will sich die SPD nicht erholen. Sonst würde sie Baas zurück nach Duisburg schicken und Klingbeil nach Soltau. Der ausbleibende Aufstand ist ein Zeichen. Die SPD hat sich mit ihrem Verschwinden abgefunden. 11% im Juni des Jahres 2026 sind 11% für eine Regierungspartei, die Deutschland nicht gut tut. 11% sind nicht einmal die Hälfte jener 25,7%, die die SPD mit Olaf Scholz bei der Bundestagswahl 2021 erzielt hat. Die SPD hat sich in weniger als 5 Jahren mehr als halbiert. Und seit der ebenfalls schwachen Wahl im Februar vergangenen Jahres gingen ihr weitere 5,5 Prozentpunkte von der roten Fahne. Anders ausgedrückt, vor 15 Monaten wählten noch 10,4 Millionen Deutsche die SPD. Heute wären es laut aktueller Umfrage knapp 4 Millionen weniger. Die Baas- und Klingbeil-SPD ist eine Wählervertreibungsmaschine. Baas und Klingbeil haben knapp 4 Millionen Wähler seit Februar 2025 in die Flucht getrieben. Und niemand begehrt auf. Bärbel Baas ist die Frau ohne Ahnung und Lars Klingbeil der Mann ohne Expertise. Es wird regelmäßig peinlich, wenn sich der Finanzminister zu finanz- oder fiskalpolitischen Details äußern soll. Dann muss der Staatssekretär ran. Der Staatssekretär ist Ausputzer und Lückenbüßer. Und es sind die Wissenslücken, die Klingbeil ausmachen. Klingbeil kämpft für mehr Migration, weil die Migration angeblich Deutschland reicher mache.

0: immer die Gegner der Sozialdemokratie. Laut Baas begann die Diskussion um die Agenda 2010 schon 1993. Und laut Baas gibt es im deutschen Volk ein Einheitsbrauen. Baas überblickt die Lage weniger als ein Regenwurm der nächsten Grashalm. Die beiden Dilettanten in der Bundesregierung zeigen jedem Beobachter, dass die SPD ein Bildungs- und ein Kompetenzproblem hat. Die SPD weiß auch nicht, warum es sie geben soll. Arbeiter fühlen sich besser von der AfD vertreten, Sozialisten besser von der umbenannten SED, Klimadogmatiker besser von den Grünen. All das ist bekannt. Gegen all das haben Klingbeil und Baas kein Rezept und die Partei hat nicht die Kraft, ja nicht die innere Selbstachtung, um sich von Baas und Klingbeil zu emanzipieren. So schreiten sie weiter, Seite an Seite, ins Abendrot ihrer Geschichte. Das war Kissler Kompakt, Ausgabe 303. Nur selber denken macht schlau.
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2: Wir müssen einmal kurz besprechen, was denn nun bei diesem Gipfel passiert ist. Dieser Gipfel der Sozialpartner, sowohl Gewerkschaften als auch Arbeitgeber, waren im Kanzleramt. Man hat vorher wochenlang uns darauf eingestimmt, dass dort große Sachen passieren sollen, dass dort vielleicht eine Liste mit gemeinsamen Ideen vorgelegt wird. Dann hat man, je näher dieser Gipfel rückte, immer weiter die Erwartungen runtergedimmt, hat gesagt, ach, da passiert gar nichts, wir tauschen uns nur mal aus. Und gestern hat man dann hinterher ein dürres Statement veröffentlicht vom Regierungssprecher Stefan Cornelius. Also zwei kleine, eigentlich nur eine Seite mit, wie gesagt, dürren Formulierungen. Man erzählt hier, dass man sich in konstruktiver und konzentrierter Atmosphäre getroffen habe. Also schon, dass man sich konzentriert hat, mal ausnahmsweise offenbar, ist jetzt ein Arbeitsnachweis der Bundesregierung. Da muss man auch sagen, Konzentration wäre doch das Mindeste, was man sich wünscht. Und dann finde ich es sehr interessant, was man hier als quasi Einigungspunkte herausarbeitet. Nämlich einig war man sich einerseits darin, dass der Wirtschaftsstandort Deutschland vor großen Herausforderungen steht. Also man ist gemeinsam zu der Auffassung gekommen, dass die Wirtschaft in einer miesen Lage ist. Ja, Glückwunsch, toll. Und dann war man sich einig, dass weitere Schritte zur Sicherung von Arbeitsplätzen und zur Verbesserung der Attraktivität des Wirtschaftsstandortes zügig und entschlossen angegangen werden müssen. Also man ist sich quasi in der Problembeschreibung, dass es nicht so gut um die deutsche Wirtschaft steht oder katastrophal, ist man sich einig. Was die Maßnahmen angeht, herrscht offenbar überhaupt keine Einigkeit. Man hat kein Ergebnis, mit das man vorzeigen kann. Man hat keine Einigung, man hat kein gemeinsames Papier. Keine geeinte Erklärung, wie man jetzt fortsetzen möchte, diese Gespräche. Man will sie fortsetzen, das haben sie gesagt. Aber sonst herrscht offenbar komplette Uneinigkeit. Und ich würde vermuten, dass das jetzt irgendwie der Startschuss sein wird für eine gemeinsame Kampagne zwischen Gewerkschaften und SPD. Wir haben gestern schon gesehen, dass in Hannover bei einer großen Demonstration der SPD-Minister, Gesundheitsminister dort und eben die Gewerkschaften gemeinsam auf die Straße gegangen sind gegen die Gesundheitsreform. Also ich vermute, wo man jetzt die Gewerkschaften quasi einmal gehört hat, dass es der Startschuss sein wird, eher für eine Art Wahlkampf von SPD und Gewerkschaften als von einer Einigung. Nach Einigung sieht das überhaupt nicht aus. Ich weiß nicht, wie du das siehst.
3: Ja, absolut. Das war eben dann doch das, was es nicht sein sollte. Ein Kaffeekränzchen im Bundeskanzleramt oder man könnte auch sagen, ein Frontenverhärtungsgipfel. Mhm. Eindeutig stehen nun die Fronten fest. Einerseits, du hast angedeutet, SPD plus Gewerkschaften, die offenbar sich die gleichen Forderungen zu eigen machen, versus Arbeitgeber. Und die Arbeitgeber haben die CDU, CSU auf ihrer Seite. Und man sieht auch an diesem Kaffeekränzchen, dass der Kanzler einfach nicht mehr durchdringt. Das Ergebnis dieses Treffens ist auch, der Kanzler hat keine Autorität mehr. Ich darf nur einen Satz zitieren, einen einzigen Satz, den am letzten Wochenende der Bundeskanzler gesagt hat bei seiner Rede auf dem Landesparteitag der CDU Mecklenburg-Vorpommern, hat er gesagt, er erwarte, dass Gewerkschaften und Arbeitgeberverbände nun, Zitat, gemeinsam aufschreiben, was sie der Politik in dieser Koalition gerne mit auf den Weg geben möchten. Und genau diese Gemeinsamkeit von Arbeitgebern und Arbeitnehmern, von Gewerkschaften, Unternehmern, die gibt es nicht. Die sind beide mit unterschiedlichen Forderungen in diesen Gipfel hineingegangen, sind mit sehr unterschiedlichen Forderungen aus diesem Gipfel herausgegangen. Gewerkschaften und Arbeitgeber haben sich nicht angenähert. Man hat einfach nicht nur darauf geeinigt. Wir bleiben im Gespräch. Wir gehen weiterhin Schritte. Im Lichte des bisher Gesehenen muss man sagen, es werden Schritte Richtung Abgrund sein.
2: Ja, und Schritte auf dem Grat in Richtung Pfad, um
4: genau, auf den Weg zu gehen. Aber offiziell ist noch nichts durchgesickert. Umso spannender wird natürlich die Regierungserklärung des Kanzlers heute im Plenarsaal des Deutschen Bundestags. Wir werden live dabei sein. Eine XXL-Sondersendung hier bei News Live mit unserem Chefredakteur und mit euch dann, mit Julian Reichelt. Wir sind gespannt, was daraus
3: kommt. Ab 9.
4: Ab 9 Uhr geht's los. Also Sie sollten unbedingt dabei bleiben heute bei einer XXL News Live Sondersendung. Und wir starten jetzt mit der mutigen Silvia. Sie erinnern sich sicher, die krebskranke Frau aus Sachsen-Anhalt hatte Bundeskanzler Friedrich Merz am 30. April bei einem Bürgerdialog für geplante Streichungen bei der Krebsvorsorge öffentlich kritisiert. Der Bundeskanzler attackierte sie darauf. Schroff ging sie sogar harsch an. In einem News-Exklusiv-Interview forderte die 53-Jährige eine Entschuldigung. Jetzt erhielt Silvia tatsächlich Post aus dem Kanzleramt, allerdings anders als erwartet.
5: Autogrammkarte statt Entschuldigung. Die 53-jährige Hautkrebspatientin Silvia erhielt Post aus dem Berliner Kanzleramt. Aufgeregt öffnete sie den Brief, doch der Inhalt enttäuschte sie. Eine Autogrammkarte von Friedrich Merz und ein Begleitschreiben, in dem ein Mitarbeiter des Kanzlerbüros ihr Kraft und Zuversicht wünscht. Merz selbst hinterließ eine persönliche Widmung und wünschte ihr alles Gute. Eine echte Entschuldigung, die sich Silvia nach einem vorangegangenen Wortgefecht gewünscht hatte, fehlt. Auch eine Gedenkmünze, die dem Schreiben offenbar beigelegt werden sollte, war dann doch nicht in dem Umschlag.
6: Ein paar Worte zu meiner sogenannten Entschuldigung, die eigentlich aber nur eine oberflächliche Nicht-Entschuldigung ist, in Form einer personalisierten Autogrammkarte des Friedrich Merz, die eigentlich auch eine kleine Gedenkmedaille enthalten sollte, die im Brief aber nicht enthalten war.
5: Die krebskranke Silvia hatte Merz bei einem Bürgerdialog Anfang Mai gefragt, warum Vorsorgeuntersuchungen für Hautkrebspatienten schon bald nicht mehr von den Kassen getragen würden. Gleichzeitig aber höhere Bezüge für Spitzenbeamte und Regierungsmitglieder noch zur Diskussion stünden. Der Bundeskanzler hatte scharf widersprochen, genau genommen gelogen.
7: Zu keinem Zeitpunkt, auch von mir nicht. Alles andere ist eine falsche Behauptung. Und ich wäre Ihnen einfach dankbar, wenn Sie das nicht einfach ungeprüft wiederholen.
5: Autogrammkarte statt Entschuldigung. Die katastrophale Kommunikation des Kanzlers mit der Krebspatientin. Darüber sprechen wir jetzt bei News Live.
4: Ja, und das hier ist eine Kopie des Briefs, den der Kanzler an Hautkrebspatientin Silvia schrieb, nachdem er sich auf einem Bürgerdialog in Salzwedel in Sachsen-Anhalt mit ihr einen Schlagabtausch geliefert hatte. Was war passiert? Die 53-jährige Hautkrebspatientin Silvia stellte damals eine Frage zu den für sie so wichtigen Vorsorgeuntersuchungen. Diese Kassenleistung stehe bald nicht mehr zur Verfügung, doch für Gehältererhöhungen für Spitzenpolitiker sei Geld da? Das war ihre Frage, auf die der Kanzler herablassend antwortete und sie dann auch noch anlog.
8: Also erstmal habe ich Ihnen eine Einladung zu meiner Beerdigung zukommen lassen. Bitte. Meine Adresse steht auch drin, da ich mir meine Beerdigung schon nicht mehr leisten kann. Ich bin an leider an Hautkrebs im vierten Stadium und die Vorsorge wird uns genommen. Laut Ärzteverband, Krankenkassen und Experten wird es uns mehr Millionen kosten, wie eigentlich die Vorsorge kostet.
9: Bei Ihre Frage bitte.
8: Ach so, Entschuldigung, ich wollte
9: überlegen. Haben wenig Zeit.
8: Ja,
9: bitte
8: ist
9: kurz fassen.
8: Also ich finde es einfach nur schade. Die Frage ist, warum diese Sparmaßnahmen bei uns so gewaltig angesetzt werden, bei uns Bürgern, während Sie versucht haben, sich zum Beispiel 64.000 Euro nochmal aufs Konto im Jahr geben wollten.
7: Vielleicht darf ich Ihnen mal zu dem letztgenannten Punkt etwas sagen. Zu keinem Zeitpunkt ist von irgendjemandem erwogen worden, die Bezüge der Mitglieder der Bundesregierung anzuheben. Zu keinem Zeitpunkt, auch von mir nicht. Alles andere ist eine falsche Behauptung. Und ich wäre Ihnen einfach dankbar, wenn Sie das nicht einfach ungeprüft wiederholen. Zu keinem Zeitpunkt.
4: Also fünfmal, Alexander sagte, zu keinem Zeitpunkt. Ich muss sagen, auch die Moderatorin war damals nicht sehr einfühlsam. Wie kann man diese Reaktion des Kanzlers erklären?
3: Naja, es ist leider das übliche Muster von Friedrich Merz. Wenn er von Menschen spricht, spricht er wie von Angehörigen einer anderen Art. Er hat offenbar eine große Kontaktscheu, auf Menschen menschlich zuzugehen, mit Menschen menschlich umzugehen. Das sehen wir zum einen in dieser Reaktion. Ich meine, diese Frau sagt als erstes Satz, ich möchte Sie hiermit einladen zu meiner Beerdigung. Da fängt man doch schon einmal innerlich an, zu beben. Innerlich schlägt doch das Herz. Da ist eine Frau vor mir, die sagt zu mir, ich habe nicht mehr lange zu leben. Was ist denn das für eine traurige, für eine dramatische, für eine menschlich aufrüttelnde Aussage? Und jeder normale Mensch würde dann sagen, meine Güte, das ist ja furchtbar. Sie haben nicht mehr lange zu leben. Was ist Ihnen denn passiert? Wie gehen Sie denn damit um? Da möchte ich Ihnen von dieser Stelle Anteilnahme, Kraft wünschen und so weiter. Da muss doch erst einmal das menschliche Leid zur Kenntnis nehmen. Offenbar fehlt Herrn Friedrich Merz das Empathiemodul. Das muss man einfach sagen. Ich habe manchmal den Eindruck, Facebook, wo andere Menschen ein Herz haben, hat er eine Rechenmaschine. Es tut mir leid, ich hätte mir das so auch nicht vorgestellt, aber diese Empathielosigkeit zeichnet diesen Kanzler aus. Er kann mit Menschen nicht wie mit Menschen umgehen. Das sahen wir bei dieser Reaktion eben. Er bürstet die ab, er belehrt sie sozusagen. Was erdreisten sie sich hier, Dinge zu behaupten, die Fake News sind? Es waren gar keine Fake News. Er bügelt sie ab. Sie habe sich falsch informiert. Sie hatte sich richtig informiert. Er hatte die Unwahrheit gesagt. Und genau diese, wie ich finde, traurige, erschütternde Empathielosigkeit zieht sich dann auch weiter weg. Und genau auch dieses Dokument, das wir hier in Kopie haben, dieser Brief, ist auch ein Manifest der Empathielosigkeit, letzten Endes der Unmenschlichkeit.
4: Ja, und Pauline, schauen wir mal rein in den Brief.
2: Ja, und schauen wir uns vielleicht erstmal diese Autogrammkarte an, die wir hier eingeblendet sehen, weil das finde ich wirklich, also man wird sprachlos. Da ist diese Frau und das ganze Land ist der Meinung, hier ist eine Entschuldigung vom Bundeskanzler fällig, weil er sie einfach angegangen ist in einer Weise, die völlig untragbar ist. Eine Frau, die krank ist, er hat kein Wort des Mitgefühls gefunden. Er hat ihr auch noch Falschinformationen unterstellt, obwohl sie etwas gesagt hat, was einfach faktisch zutreffend war, worüber wir berichtet hatten, worüber andere Zeitungen berichtet hatten. Er hat sie quasi als Lügnerin dargestellt, kein Wort der Empathie gefunden und dann, anstatt sich zu entschuldigen dafür, schickt er einfach eine Autogrammkarte mit seinem eigenen Konterfei mit Unterschrift und glaubt dadurch irgendwas wieder gut machen zu können, als wer hätte sie jetzt darum gebeten, irgendwie ein bisschen von seinem Kanzlerruhm zu bekommen oder so, als wäre sie jetzt ein Riesenfan, der um eine Autogrammkarte gebeten hatte. Dabei wäre er doch derjenige, der Größe zeigen müsste in diesem Moment. Und ich glaube, das ist das, was so symptomatisch daran ist. Wir haben einen Kanzler, der einfach ein kleiner Mensch ist, innerlich ein kleiner Mensch, körperlich groß, aber innerlich zeugt das einfach überhaupt nicht von Größe. Das sieht man ja auch seinem Politikstil an. Er ist nicht fähig, im entscheidenden Moment sich durchzusetzen, aber er ist eben auch nicht fähig, im entscheidenden Moment einen Schritt zurückzutreten und zu sagen, ich habe da offenbar einen Fehler gemacht, meine Kommunikation war nicht gut, der Fehler liegt bei mir und ich entschuldige mich jetzt.
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1: Mit Tanja Römischer. Bundeskanzler Merz hat im Bundestag eine Regierungserklärung zum EU-Gipfel in der kommenden Woche abgegeben. Darin rief er auch zur Reformbereitschaft auf. Die Regierung setze darauf, das Ruder herumzureißen, sagte Merz. Und weiter?
2: Die Bundesregierung, auch ich persönlich, wir setzen uns der Kritik aus. Aber es ist genauso klar, dass wir uns genau für den zweiten Weg entschieden haben. Ich habe mich vom ersten Tag meiner Amtsübernahme für diesen zweiten Weg entschieden und für diesen zweiten Weg auch geworben. Und wir wollen ihn mit der von mir geführten Bundesregierung auch weiter einschlagen. Wir sind dazu fest entschlossen.
1: In ihrer Rede kritisierte AfD-Chefin Weidel unterdessen die CDU scharf. Sie unterwerfe sich der linken SPD, hieß es. Nach dem Spitzentreffen von Bundesregierung, Wirtschaft und Gewerkschaften hat sich der Präsident der Deutschen Industrie- und Handelskammer, Adrian, vorsichtig optimistisch geäußert. Im ZDF sprach er von einem vertrauensvollen Austausch und zeigte sich zuversichtlich, dass die Gespräche zu konkreten Ergebnissen führen könnten. Bei dem mehr als dreistündigen Treffen im Kanzleramt ging es um die geplanten Wirtschaftsreformen der Koalition. Adrian betonte, die deutsche Wirtschaft stehe nach Jahren der Wachstumsschwäche unter erheblichem Reformdruck. Vor der Justizministerkonferenz hat Bundesjustizministerin Hubig strengere Regeln im Sexualstrafrecht gefordert. Sie sprach sich dafür aus, die Verjährungsfrist für Vergewaltigungen von derzeit 5 auf 20 Jahre zu verlängern. Zudem will Hubig den Grundsatz Ja heißt Ja im Sexualstrafrecht weiter stärken. Nur eine ausdrückliche Zustimmung schütze die sexuelle Selbstbestimmung konsequent, hieß es. Der Konflikt zwischen den USA und dem Iran verschärft sich trotz der seit 2 Monaten geltenden Waffenruhe weiter. In der 2. Nacht in Folge lieferten sich beide Seiten gegenseitige Angriffe. Der Iran erklärte die wichtige Schifffahrtsroute durch die Straße von Hormuz für gesperrt und drohte, Schiffe anzugreifen. Das US-Militär wies dies zurück und betonte, der Schiffsverkehr laufe weiter. Nach iranischen Angaben wurden außerdem Ziele in Bahrain und Kuwait attackiert. Nach einer kontroversen Diskussion mit Bundeskanzler Merz hat eine Hautkrebspatientin aus Niedersachsen Post aus dem Kanzleramt erhalten. Das bestätigte die Frau gegenüber News. Die erwartete Entschuldigung des Kanzlers blieb aus. Stattdessen bekam sie eine Autogrammkarte. Unverständnis am Morgen im News-Live-Studio. Die stellvertretende News-Chefredakteurin Pauline Voss sagte:
3: Dabei wäre er doch derjenige, der Größe zeigen müsste in diesem Moment. Und ich glaube, das ist das, was so symptomatisch daran ist. Wir haben einen Kanzler, der einfach ein kleiner Mensch ist, innerlich ein kleiner Mensch, körperlich groß, aber innerlich zeugt das einfach überhaupt nicht von Größe. Das sieht man ja auch seinem Politikstil an.
1: Die Frau hatte Merz bei einem Bürgerdialog wegen der geplanten Gesundheitsreform kritisiert. Daraufhin hatte sie eine schroffe Antwort erhalten.
0: Soweit das Neueste. 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
1: Das Wetter für Deutschland. Heute gibt es bei wechselhaftem Wetter oft viele Wolken. Dabei sind Schauer und Gewitter möglich. Im Tagesverlauf ziehen die Wolken in Richtung Osten. Am Abend kommen dann im Westen neue Wolken auf. Die Temperaturen erreichen 15 bis 20 Grad. Morgen dominieren dichte Wolken. Dazu fällt zeitweise schauerartiger Regen, der sich im Tagesverlauf auch auf den Osten und Süden ausbreitet. Die Höchsttemperaturen liegen zwischen 16 und 23 Grad.
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2: Simone Solger ist heute bei mir zu Gast. Ich freue mich riesig. Und im Prinzip ist ja alles gesagt über die Bundesregierung.
3: Ja, das ist die Wahrheit. Also das ist tote Hose. Eigentlich konnte man ein bisschen damit rechnen, wenn man Friedrich Merz so kennt aus den Jahren auch davor. Aber er kam mit wahnsinnig großen Versprechungen. Links ist vorbei und was wir, die linken Spinner und dass man aus Afghanistan Hilfskräfte, was hat er gesagt, wir müssen doch wohl wahnsinnig sein und alles ist anders gekommen. Also nicht nur, dass er lügt, der Herr Merz, sondern er macht doch immer das Gegenteil.
2: Also hat Sie das nicht überrascht, dass es doch so dreist und so direkt passiert? Also man ist ja von der Politik einiges gewohnt.
3: Ja, man dachte dann schon, er kriegt ein bisschen die Kurve und hat ja auch viele Menschen, die gesagt haben, wir wählen ihn jetzt und die CDU und weil die Wirtschaft dann wieder ganz oben steht. Und all das ist für alle Wähler von Friedrich Merz eine Riesenenttäuschung. Er steht ziemlich dünn da. Er ist ein Führungssimulator. Muss man sagen, er ist auch jetzt in den letzten Auftritten im Fernsehen, was man gesehen hat, man sieht es auch körperlich. Ich finde, also wenn man mal den Ton wegdreht, er hängt ziemlich in den Seilen. Und wenn man den Ton andreht, ist mir aufgefallen, auch die Stimme sitzt nicht mehr so, wie es vielleicht ganz früher mal war. Das ist alles oben, es geht nicht durch den Körper. Er muss sehr verunsichert sein, unglücklich sein in seiner Funktion und Position, die er jetzt hat. Er kriegt ordentlich Druck. Also das läuft mal gar nicht. Er ist, würde ich sagen, so ein, sagen wir mal, wie ein Dyson. Der Dyson unter den Politikern. Es ist Dyson, diese teuren Geräte, die Staubsauger, ne? Mit dem Hohlraum in der Mitte und die viel Luft wirbeln. Da ist leider viel Dampf dabei.
2: Also ich merke, der Kreativität für Ihre Branche tut der gute Kanzler keinen Abbruch. Wie fühlen Sie sich sozusagen als Bürger repräsentiert?
3: Gar nicht. Das ist alle, also auch ich als Kabarettistin, Privatperson auch gucken eigentlich sehr negativ in die Zukunft, weil mit diesem Kanzler, also ich weiß jetzt nicht, wir sitzen seit 2 Minuten hier, vielleicht ist auch schon was passiert und er ist es gar nicht mehr. Man muss jetzt auf alles gefasst sein.
2: Sie haben den Kanzler ja durchaus ernst genommen und haben ihm auch angeboten, mehr zu arbeiten, weil er das ja immer den Deutschen empfiehlt. Können wir auch nochmal kurz reingucken?
4: Ich biete Herrn Merz deshalb jetzt hiermit an, dass ich ihm zusätzlich zu meiner regulären Arbeitszeit kostenlos eine Liste mit den Leistungen und Ergebnissen seiner bisherigen Arbeit erstelle. Für diese Gratis-Sonderschicht habe ich mir morgen ein Zeitfenster von 19 Uhr bis 19.05 Uhr eingerichtet, inklusive Kaffeepause, Brotzeit und WC-Besuch. Müsste dicke reichen.
2: Mich beschleicht so ein bisschen der Verdacht, Sie sind gar kein Fan von Friedrich Merz. Aber die Liste haben Sie nicht mitgebracht.
3: Nein, die habe ich nicht dabei. Das weiß ich ja auswendig. Es ist, nein, man kann, ich weiß nicht, wer überhaupt jetzt noch ein Fan von Friedrich Merz ist zurzeit. Also, die müssen den Schuss nicht hören.
2: Ja, die Umfragen gehen da steil nach unten.
3: Ja.
2: Trotzdem beschleicht einen natürlich das komische Gefühl, dass Deutschland mehr und mehr in eine Art Großkrise hineinschlittert, weil ja die Brandmauer nach wie vor fest gemauert ist und auch von ihm interessanterweise auch ungefragt permanent thematisiert wird. Also diese Mehrheiten möchte er nicht benutzen. Die anderen Mehrheiten funktionieren aber nicht. Wenn man die Reden von Lars Klingbeil und Bärbel Baas zum 1. Mai gesehen hat, hatte man ja den Eindruck, da sind Kommunardenkämpfer unterwegs, die nichts dringlicher wollen, als diesen schlimmen Kapitalisten Merz daran zu hindern, irgendwie wirksam zu werden. Das ist ja kein ganz gutes Panorama.
3: Nee, ist es nicht. Und währenddessen muss die AfD ja gar nichts machen. Und es bildet sich jenseits der Mauer, also auf der anderen Seite, ein völlig neues Medium mit anderen Social-Media-Plattformen, mit anderen Gesprächen, mit anderen Medien auch. Also da ist fängt ein völlig neues Leben an. Und irgendwann, weiß ich nicht, wie Herr Merz oder wie sie sich diese Koalition sich das vorstellt mit der Brandmauer, die Leute laufen ja davon. Also das sucht sich wie Wasser seinen Weg.
2: Sie sind in Gera geboren, sind Schauspielerin und leben jetzt in Wiesbaden, haben aber auch noch gewissermaßen ein Standbein in Leipzig. Wie nehmen Sie die Stimmung im Land wahr?
3: Also ich spiele ja von wirklich Nord bis Süd überall im Land und Ost bis West und die Stimmung geht rapide bergab. Früher war, sag mal so, das Publikum im Osten hat reagiert ein bisschen in meinem Kabarettprogramm so wie Betroffene und die im Westpart immer ein bisschen wie Zuschauer und das kippt jetzt gerade. Also Ich finde, die Vorstellung zu spielen, das Abendprogramm, spürt man sehr deutlich am Publikum, am Kabarettpublikum, an den Zuschauern, wie die Stimmung im Land ist. Und das ist düster.
2: Zum Ende der DDR kann ich mich noch gut erinnern, da war Kabarett ja auch so ein Ventil. Also da musste man sehr subtil vorgehen. Man wollte jetzt auch nicht komplett den Sozialismus frontal angreifen. Aber es war einfach gesellschaftlich ein extrem wichtiges Podium, was sich da auftat. Und man hat jetzt manchmal so den Eindruck, die Leute sind einfach erleichtert, wenn sie nur im Ersten sehen, wo sie auch öfter auftreten oder aber ihre Shows gucken. Also, dass es da irgendwie eine Ausgleichsfunktion gibt für die Frustration im Alltag. Merken Sie das auch?
3: Das ist ja auch der Sinn des Kabaretts. Also auch in der DDR im Kabarett war es ja so, dass man an die großen Dinge nicht rütteln durfte. Aber über kleine Dinge hat man halt Spaß gemacht und gelacht. Und letztlich ist es ja heute fast ähnlich. Also an das Große darf man fast nicht ran, sondern man muss möglichst Alltagsdinge beschreiben und was hier und da nicht funktioniert. Aber das Publikum oder Zuschauer zunehmend wollen, dass man Tacheles redet. Und deshalb kommen sie so massiv in die Programme von Künstlern, wo sie das hören und wo das möglich ist.
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2: Pauline, weiß man schon, was da gestern hinter verschlossenen Türen besprochen worden ist? Gibt es Neuigkeiten? Ich sehe, du hast eine Pressemitteilung in der Hand.
3: Genau, das weiß man noch nicht. Gestern war ja dieses sagenumwobene Treffen mit den Regierungsparteien und Gewerkschafts- und Arbeitgeberverbänden. Ein Treffen, auf das man erst groß hingearbeitet hat, gesagt hatte, es soll da vielleicht eine gemeinsame Liste geben von Ideen, wie man dieses Land reformieren könnte. Dann hat man gemerkt, oha, da herrscht ja eigentlich große Uneinigkeit, hat immer weiter versucht, die Erwartungen zu dämpfen, zu sagen, ach, wir sprechen nur mal und es wird gar nichts groß geben. Nun war gestern Abend dieses Treffen. Wir haben im Vorfeld schon erfahren, dass es eher eine Aneinanderreihung von Reden sein wird. Also die Parteichefs wollten alle was sagen. Dann wollten aber eben auch die Chefs der Gewerkschaften und der Arbeitgeber auch noch was sagen, Statements, Eingangsstatements halten. Also es war vor allem viel von dem, was man ohnehin weiß quasi. Und jetzt hinterher gab es diese eher dürre Pressemitteilung, muss man sagen. Also eine Seite Statement, hier sehr groß ausgedruckt. Also kaum was, was man quasi verkünden konnte. Man konnte verkünden, dass man sich in konstruktiver und konzentrierter Atmosphäre getroffen hat. Also schon mal eine gute Nachricht. Man kann sich noch konzentrieren im Kanzleramt. Das ist jetzt der Erfolg. Gleichzeitig ist man sich einig, dass eben der Wirtschaftsstandort Deutschland vor großen Herausforderungen steht und dass weitere Schritte zur Sicherung von Arbeitsplätzen und zur Verbesserung der Attraktivität des Wirtschaftsstandortes zügig und entschlossen angegangen werden müssen. Also man ist sich einig darüber, dass die Lage katastrophal ist und dass jetzt gehandelt werden muss. Aber wie man handelt, was man jetzt macht, das ist ja die Kernfrage. Darüber herrscht offenbar überhaupt keine Einigkeit. Und da sieht man eben auch den Konstruktionsfehler dieses gesamten Gipfels. Es ist ja klar, dass wenn schon in der Regierung, der SPD und der Union so eine Uneinigkeit herrscht, dass dann das nicht besser wird, wenn man sich quasi die zwei Interessenverbände der Arbeitgeber und der Arbeitnehmer reinholt und jetzt erwartet, dass die sich einigen. Also die sind ja noch viel mehr, weil sie natürlich noch viel mehr die eigenen Interessen vertreten, lobbymäßig unterwegs sind, liegen die natürlich noch viel weiter auseinander. Also man wird sich wahrscheinlich eher voneinander entfernt haben, als sich jetzt zu einigen an diesem Tag. Und wir wissen ja auch, wie sehr die Gewerkschaften quasi Politik machen gegen diese Regierung und wie sehr die SPD dort auch den Gewerkschaften nahe ist. Also ich rechne jetzt eher damit, dass man dort jetzt zum großen Angriff auf die Union und ihre Kürzungspläne und Ambitionen lest, als dass man sich da irgendwie nahe gekommen ist.
2: Ben, als News-Kolumnist, du hättest gestern sicherlich gerne Mäuschen gespielt im Bundeskanzleramt. Was sind deine Erwartungen angrenzend an das, was Pauline gerade gesagt hat von den gestrigen Gesprächen?
4: Also man muss sich ja mal klar machen, dass Friedrich Merz seit einem Jahr über Reform redet mit seiner Regierung. Er hat den Herbst der Reform versprochen, den Winter der Reform, das Frühjahr der Reform, den Sommer der Reform. Und jetzt trifft er sich im Kanzleramt zu einem großen Reformgipfel, erst groß angekündigt, hat dann vor ein paar Tagen gesagt, kommt wahrscheinlich gar nichts bei rum, wir gucken mal, wo die Gemeinsamkeiten sind. Er wünscht sich einen gewissen Erkenntnisgewinn. Also nach über einem Jahr Reformgerede und Versprechungen geht es nur noch um einen Erkenntnisgewinn. Jetzt wurden weitere Treffen vereinbart. Also es gibt in der Bundesregierung, von der Bundesregierung selbst aus, keinerlei Plan für gemeinsame Reform. Immer wenn aus einer Partei ein Vorschlag kommt für irgendeine Mini-Reform, räumt die andere Partei das innerhalb kürzester Zeit ab. Diese Bundesregierung hat einfach kein gemeinsames Konzept. Und was dieser Gipfel zeigt, noch viel schlimmer, sie hat ja noch nicht mal mehr eine Idee, wie sie zu einem gemeinsamen Konzept kommen kann. Also selbst unter Einbezugnahme von externen Verbänden, Experten, kommt da nichts mehr zustande. Eine normal begabte Bundesregierung müsste ja eigentlich hingehen, sich erstmal intern zusammensetzen. Was ist unsere gemeinsame Problemanalyse? Das ist ja ohnehin der größte Witz, dass man jetzt noch irgendwie feststellen muss mit irgendwelchen Papierstücken, dass der Wirtschaftsstandort Deutschland in Bredouille ist. Würde sich zusammensetzen, würde gemeinsam gucken, wo sind die Probleme und würde sich dann überlegen, mit den eigenen Fachexperten, mit den ganzen Wissenschaftlern, Experten, auf die man Zugriff hat, was sind unsere Reformvorschläge? Und wenn diese Reformvorschläge dann stehen, dann kann man ja auf die Gewerkschaften zugehen, auf die Arbeitgeberverbände, um nochmal die Praxistauglichkeit zu überprüfen. Aber was hier versucht wird, ist, die eigenen Unzulänglichkeiten zu verdecken, zu verschleiern, dass man sich auf nichts einigen kann. Man nimmt dann zwei diametral entgegengesetzte Verbände hinzu, um die Spaltung wahrscheinlich zu provozieren. Die antizipiert man ja schon, dass die sich eh nicht einig werden, die Wirtschaftsverbände und die Gewerkschaften, um dann sagen zu können, das Land ist ja gespalten, wir können gar nichts machen. Die können sich auch nicht einigen, was sollen wir da tun?
2: Eine normal begabte Bundesregierung, fand ich eine schöne Formulierung. Was glaubst du, was heute, also besonders spannend, was bei der Regierungserklärung dann heute reinkommt?
5: Ich kann mir gut vorstellen, dass Friedrich Merz in ein oder zwei Sätzen auch auf dieses Treffen gestern eingehen wird, seine Regierungserklärung, wenngleich der Anlass ein anderer ist, der Europäische Rat, dieses europäische Gipfeltreffen auch. Wenn wir uns das Wirken unserer Regierungsparteien anschauen, dann muss man sagen, die halten Händchen, springen gemeinsam aus dem Fenster und weil sie noch nicht unten angekommen sind, sagen sie, ach, ist doch ganz frisch hier draußen. Ich habe doch eine wunderbare Aussicht hier. Aber der Aufprall am Boden wird trotzdem kommen. Am Boden der Wirklichkeit. Und das wird sehr, sehr schmerzhaft sein. Das wird schmerzhaft sein für diese Regierung mit Umfragewerten, von denen die sich alle keine Vorstellungen machen. Die SPD wird einstellig. Ich prophezei es hier, die SPD wird einstellig. Die Union wird unter 20% sinken. Dann wird man sagen, einfach noch weiter durchhalten. Dann ist man aber nur noch 2 Zentimeter vom harten Aufprall auf dem Plafond, auf dem Boden der Wirklichkeit. Und ein zweites Erkennen ist natürlich auch, wie immer, der Kanzler hat null Autorität. Null Autorität. Er hat vorher gesagt, Gewerkschaften, Arbeitgeber mögen bitte gemeinsam mal zu Papier bringen. Davor hat die Gewerkschaft gesagt, was sie will. Die Arbeitgeber hat gesagt, was sie wollen. Da hat man keinen Konsens gefunden. Im Prinzip zeigen beide den ausgestreckten Mittelfinger diesem Kanzler nach dem Motto, wir wollen dies, wir wollen das andere. Und der Kanzler ist nicht in der Lage, irgendwo auch nur durchzudringen.
2: Und wir blicken jetzt erst einmal nach Belfast, eine Stadt, die von schweren Unruhen erschüttert wird. Die BBC spricht von apokalyptischen Szenen, die sich in Nordirlands Hauptstadt abspielten und abspielen. Auswüchse einer Migrationspolitik, die bürgerähnliche Zustände in Europa heraufbeschwört.
6: Die Bilder gingen um die Welt. In Belfast versuchte ein sudanesischer Migrant auf offener Straße einen Schotten mit einem Messer zu enthaupten. Das Opfer erlitt schwerste Verletzungen und verlor sein linkes Auge. Es ist der nächste Vorfall von Migrantengewalt, der das Vereinigte Königreich erschüttert. Erst letzte Woche waren die Bodycam-Aufnahmen der Polizei vom Tod des 18-jährigen Henry Novak aufgetaucht. Ein indischstämmiger Mann hatte den britischen Studenten mit einem 21 cm langen Sikh-Messer ermordet. Die Polizei, das zeigten die Aufnahmen, half nicht dem Opfer, sondern schützte den Täter, offenbar um nicht als rassistisch zu gelten. Im Königreich machten sich die Gefühle von Schutz und Hilflosigkeit breit, die sich jetzt in Nordirland in Krawallen entluden. Randalierer griffen in Belfast die Polizei an, setzten Autos, Busse und Häuser in Brand. Migranten morden und Städte brennen. Führt die europäische Migrationspolitik in einen Bürgerkrieg? Darum geht es nun bei News Live.
2: Ja, und wir schauen uns dieses Video an. Hier sehen wir Hadi Alodit, 30 Jahre alt, sudanesischer Staatsangehöriger, kniet auf seinem Opfer, versucht ihn zu enthaupten und sticht ihm ein Auge aus. Wie wahnsinnig reckt er dabei ein Messer in die Höhe. Schauen wir mal, ob wir die Bilder noch mal zeigen. Zunächst die Frage an euch. Also sind verstörende Bilder. Mag man eigentlich nicht zeigen, aber wir zeigen sie trotzdem hier bei News Live, um dieses ganze Dilemma, was da los ist in dieser Stadt und den Auswirkungen zu zeigen. Nur das beherzte Eingreifen von Passanten konnte die Ermordung des Opfers verhindern. Schlimm genug, dass er so schwer verletzt wurde, dass er offensichtlich ein Auge verloren hat. Wie sehr verlieren die Menschen hier, Ben, die Sicherheit, das Gefühl, dass der Staat noch für Sicherheit sorgen kann?
4: Ja, das muss man sich ja nur mal vorstellen, wenn in der eigenen Nachbarschaft irgendein Mensch auf der Straße fast enthauptet wird und das
2: unvorstellbar
4: und das nur deshalb nicht gelingt, weil mutige Mitbürger einschreiten. Das ist in England natürlich vielleicht noch ein bisschen extremer mit der Gewalt als hier, aber grundsätzlich, wenn solche Gewalttaten, die auch eine Symbolik haben und eine Vorgehensweise haben, die es so eigentlich in der westlichen Kultur nicht gibt. Also diese Enthauptung, der hochgestreckte Arm als Unterwerfungsgeste, als Siegergeste, das ist ja eigentlich IS-Symbolik, Terrorismus-Symbolik. Und das einfach im Alltag, am helllichten Tag, mitten auf der Straße, in einem ganz normalen Viertel, das hätte man sich vor wenigen Jahren wahrscheinlich noch gar nicht richtig vorstellen können. Und man stellt sich natürlich zunehmend die Frage, der Mann kommt aus dem Sudan, das ist unter Ägypten. Wenn er auf der Flucht gewesen wäre, er hätte ja nur in sein muslimisches, friedliches Nachbarland in den Norden reisen müssen, hätte da bleiben können. Warum ist er in Großbritannien? Wie kommt er dahin? Was führt ihn dahin? natürlich nicht das Wetter, natürlich nicht die Arbeitswelt, sondern weil er da Sozialleistungen bekommt und ein angenehmes Leben führen kann, den x-fachen Reichtum plötzlich genießt wie in seinem Leben davor. Und wenn solche Menschen dann in zivilisierte Länder kommen und solche Gewalttaten anrichten, dann macht das natürlich was mit den normalen Bürgern. Eine gewisse Gewalt ist ja immer einkalkuliert. Die gibt es auch ohne Migration. Aber da ist der Unterschied, da weiß man, gibt halt einen bestimmten Prozentsatz von Menschen, die machen sowas, da kann man auch nichts gegen tun. Aber bei den Eingewanderten, da ist es natürlich besonders dramatisch, weil es vermeidbar gewesen wäre. Der Mann hätte nicht auf der Straße liegen müssen, hätte nicht um sein Leben bangen müssen. Das wäre alles nicht nötig gewesen.
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1: Mit Tanja Römischer. AfD-Chefin Weidel hat der schwarz-roten Koalition Versagen in den aktuellen Krisen vorgeworfen. Die Regierungserklärung von Kanzler Merz nannte sie einen Abgesang eines Gescheiterten. Dabei ging sie unter anderem auf die Themen Wirtschaft und Energie ein. Auch die illegale Migration und die damit eingeführten Probleme kritisierte Weidel scharf. Dazu gehörten die aufgedeckten Fälle von Grooming in Nürnberg. Weidel sagte:
2: Was haben Sie alle, ja alle hier, aus unserem Land durch Massenmigration, durch Verrohung und dem Sittenverfall nur aus unserem Land gemacht?
1: Im Anschluss an die Rede Weidels warnte News-Chefredakteur Julian Reichelt vor einer islamistischen Invasion und ergänzte bezüglich der AfD bei News Live:
3: Die AfD wird seit 10 Jahren nicht kritisiert für das, was zumindest nach meinem Empfinden falsch an ihr ist, sondern seit 10 Jahren kritisiert für das, wo sie richtig lag. Nämlich, dass wenn wir Islamisten unser Land stürmen lassen, dieses Land islamistischer wird.
1: Kanzler Merz hatte sich in seiner Regierungserklärung unter anderem mit europäischen Themen befasst. Nach dem Spitzentreffen von Bundesregierung, Wirtschaft und Gewerkschaften drängt das deutsche Handwerk auf schnelle Reformen. Handwerkspräsident Dittrich forderte die Koalition auf, das gemeinsame Reformverständnis noch vor der Sommerpause in konkrete politische Entscheidungen umzusetzen. Ziel müsse es sein, Betriebe und Beschäftigte spürbar zu entlasten. Zudem müssten Wachstum, Wettbewerbsfähigkeit und die Fachkräftesicherung gestärkt werden. Das Kieler Institut für Weltwirtschaft hält trotz der Folgen des Nahostkrieges an seiner Konjunkturprognose für Deutschland fest. Für das laufende Jahr erwarten die Experten weiterhin ein Wirtschaftswachstum von 0,8%. Die Prognose für kommendes Jahr wurde allerdings auf 1% gesenkt. Als Grund nannte das Institut die anhaltenden Auswirkungen des Irankrieges und höhere Rohstoffpreise. Diese könnten die wirtschaftliche Entwicklung auch im kommenden Jahr bremsen. Zudem sehen die Experten weiter schwache Exportaussichten und eine nachlassende Wettbewerbsfähigkeit der deutschen Wirtschaft. Nach dem Angriff des US-Militärs auf einen Öltanker im Golf von Oman sind 3 vermisste indische Seeleute tot geborgen worden. Das teilte der indische Schifffahrtsminister mit. Nach US-Angaben war das Schiff angegriffen worden, weil es iranisches Öl transportiert haben soll. Bei dem Angriff war an Bord ein Feuer ausgebrochen, 21 Besatzungsmitglieder konnten gerettet werden. Indien verurteilte den Vorfall und bestellte den stellvertretenden US-Botschafter ein. Im Nahen Osten gehen unterdessen die gegenseitigen Angriffe zwischen den USA und dem Iran weiter.
0: Soweit das Neueste. 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
1: Das Wetter für Deutschland. Heute gibt es bei wechselhaftem Wetter oft viele Wolken. Dabei sind Schauer und Gewitter möglich. Im Tagesverlauf ziehen die Wolken in Richtung Osten. Am Abend kommen dann im Westen neue Wolken auf. Die Temperaturen erreichen 15 bis 20 Grad. Morgen dominieren dichte Wolken. Dazu fällt zeitweise schauerartiger Regen, der sich im Tagesverlauf auch auf den Osten und Süden ausbreitet. Die Höchsttemperaturen liegen zwischen 16 und 23 Grad.
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2: In Deutschland leben noch etwa 5,7 Millionen Menschen, die vor dem 6. Juni 1944 geboren wurden. Die allermeisten von ihnen waren Kinder, als die Amerikaner in der Normandie landeten. 5000 alliierte Soldaten ließen an jenem Tag ihr Leben auf den mörderischen Strandabschnitten, viele von ihnen fast selbst noch Kinder, um Europa von Tyrannei und Barbarei des Nationalsozialismus zu befreien. Grundgesetz, Meinungsfreiheit und den gesamten Erhalt der westlichen Zivilisation auf unserem Kontinent verdanken wir einzig und allein diesen jungen Männern und Teenagern, die ohne zu fragen und ohne zu murren und ohne jegliche Befindlichkeiten ihre Bauernhöfe und ihre Hörsäle in den USA verließen, weil die Geschichte und das Schicksal ihnen diese unmögliche Aufgabe auflasteten. Es waren ganz normale Männer, die mit Europa nichts verband, außer der Glaube an universelle Werte und Menschenrechte, die das größte und tapferste Freiheitswunder der Weltgeschichte vollbrachten. Dieser Tag, D-Day, ist kein fernes historisches Datum auf den schwarz-weißen Buchseiten der Menschheit. Es ist ein Tag, den Millionen lebende Deutsche noch miterlebt haben. Gerhard Schröder zum Beispiel ist einer dieser Deutschen. Er wurde genau 2 Monate vor D-Day als neuer Untertan des deutschen Hitlerwahnsinns geboren. Doch sein nahezu komplettes Leben durfte er nicht nur in Freiheit verbringen, sondern politische Macht durch die Kraft seiner freien Worte erobern, das Land prägen, den deutschen Wohlstand mehren und sich selbst friedlich in die Geschichtsbücher schreiben. Für Europa und uns Deutsche kamen Freiheit und Menschenwürde unter Feuer und unter schwersten Verlusten zurück auf diesen unterworfenen Kontinent. Und nicht nur erlösten junge Amerikaner Europa von den Schrecken des Nationalsozialismus. Sie sorgten über Jahrzehnte auch dafür, dass Stalinismus, Kommunismus und Sozialismus in Deutschland und Europa nicht noch weiter vorrücken konnten. Wer das blutige Wunder von Omaha Beach nicht kennt, der kann die Freiheit niemals ermessen und wertschätzen und wird, so fürchte ich, nur allzu leichtfertig bereit sein, sie wieder herzuschenken. Freiheit, so sagte Ronald Reagan, ist immer nur eine Generation von ihrer Auslöschung entfernt. An all das muss ich denken, wenn ich besonders am Jahrestag dieses 6. Juni auf die politische Lage in unserem Land blicke. Während die CDU vor unseren Augen vollkommen selbstverschuldet untergeht und von der AfD als neue Volkspartei abgelöst wird, verirrt sich das neue, vor allem junge rechte Lager im Relativismus zwischen dem freien Westen und den autoritären Mächten des Ostens, zwischen Individualismus und individueller Freiheit und Kollektivismus. Ich persönlich halte die AfD nicht für strukturell extremistisch, völkisch oder auch nur für strukturell ausländerfeindlich. Aber ich sehe durchaus, dass sich das politisch-kulturelle und emotionale Epizentrum der Konservativen in Deutschland nach Osten verschiebt und der freie Westen als diese shining city on a hill, diese strahlende Stadt auf dem Hügel, immer weniger Bedeutung hat. Das einst strahlende freie Berlin ist der CDU nicht einmal mehr so viel wert, dass man einen gefährlich unfähigen Bürgermeister aus dem Amt jagen würde, der die Leute so sehr belogen hat, dass die alte SED im Herbst die Macht in der Vereinten Stadt übernehmen könnte. Die CDU schenkt diese freie Stadt einfach her. Was durch Waffen nicht gelang, könnte nun durch Wahlen fürchterliche Wirklichkeit werden. Nach Berlin-Blockade, Luftbrücke, Panzer-Showdown am Checkpoint Charlie wären die Sozialisten am Ziel ihrer roten Träume. Die Eroberung Berlins wäre der vorläufige Höhepunkt einer sozialistisch-gleichmacherischen Raserei, die das Land seit einem Jahrzehnt nun erfasst hat. Der linke Furor kennt keine Gnade und findet in der intellektuell abgewirtschafteten CDU Mitläufertum und Komplizenschaft statt geistig-moralischen Widerstand. Helmut Kohl und Helmut Schmidt wären heute wohl keine Widersacher mehr, sondern vereint. Vereint in Fassungslosigkeit über die Trostlosigkeit ihrer Parteien, die sich einander selbst gleichgeschaltet haben. Das große politische Projekt, das CDU und SPD eint, ist ein historisch infamer und intellektuell obszöner Kampf gegen ein imaginär aufziehendes Viertes Reich, der jede leiseste Kritik des Bürgers sofort verdächtig macht. Diese neue Ideologie des blanken Machterhalts trägt den Namen politische Mitte und will darüber bestimmen, wer zu unserer Demokratie gehört und wer eben nicht. Von Oppositionsverbot über Geheimdienstüberwachung der Unliebsamen bis hin zur Aburteilung von Menschen, die Witze über die Mächtigen

0: Die AfD steht also in der Tradition des industriellen Judenmordes und Angriffskrieges, der 50 Millionen Tote gefordert hat, sagt der Bundeskanzler, dessen Partei übrigens unter anderem stramme Nazis und NSDAP-Mitglieder wie Kiesinger und Filbinger in höchste Ämter der Bundesrepublik brachte.
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2: Hey Alexander, schlechter kann man nicht kommunizieren. Danke, setzen 6. Oder also, wer berät den Bundeskanzler? Oder wer schreibt oder schickt sowas ab?
3: Also dieser Brief ist an Peinlichkeit nicht zu überbieten. Der Mann stellt eine krebskranke Frau vor der Weltöffentlichkeit, muss man ja sagen. Weil immer, wo der Bundeskanzler auftritt, schaut auch die Weltöffentlichkeit hin. Und vor der Weltöffentlichkeit stellt der Bundeskanzler sehr, sehr rüde eine krebskranke Frau in den Senkel. Er belehrt sie, er lässt es an jedem Minimum an menschlichem Mitgefühl fehlen. Und dieses Minimum an menschlichem Mitgefühl hat er offenbar nicht. Er lässt also wie ein Mitarbeiter, herzliche Grüße, einen Brief aufsetzen. Zweimal steht schon drin, leider zeitverzögert. Da sieht man schon, dass es null Priorität hatte, um dieses menschliche Totalversagen von Friedrich Merz einigermaßen aus der Welt zu schaffen. Dann setzt er jemanden dran, gewissermaßen Worte des Mitleids zu simulieren. Das ist ja eine Simulation von Emotionen her. Mhm. Zweimal zeitverzögert und dann soll der Höhepunkt des Mitleids eine Gedenkmedaille sein. Also offenbar soll sie zu Hause einen kleinen Schrein ersetzen und dreimal täglich den großen Friedrich anbeten und dann wird sie wieder gesund. Das ist ja wahnsinnig. Totemistisch ist das ja. Was soll denn das? Und dann ist sie noch nicht mal dabei. Also es ist zeitverzögert, steht zweimal drin, er schreibt es nicht selbst, er kündigt eine Gedenkmedaille all die offenbar religiöse Züge haben soll. Die soll die Frau heilen irgendwie. Was ist denn das? Hat er die gesegnet? Jetzt sind wir hier beim Friedrich-Kult, ich komme da überhaupt nicht rein, raus und dann fehlt diese Medaille auch noch. Dann fehlt die Medaille auch noch. Es fehlt nur noch, dass er gesagt hätte, anbei habe ich ein kleines Bittgebet, beten Sie dort den Kanzler dreimal täglich an, dann bekommen Sie Kraft und Zuversicht. So ist es dem ganzen Land schon ergangen. Wahnsinn.
2: Ja, es ist Wahnsinn und wir hören noch mal rein, was Silvia gesagt hat. Also weniger Tage, kurz nach dem Bürgerdialog, später spricht Krebspatientin Silvia exklusiv mit uns, mit News-Reporter Erik Steinberg. Sie schildert die Situation mit dem Bundeskanzler und schließt eine Forderung nach einer Entschuldigung an. Da hören wir jetzt noch mal rein.
4: Ich möchte mal nachfragen. Ich frage für einen Freund. Ich frage für einen Freund, warum ich so angegangen wurde als eine einfache Bürgerin, ohne dass ich jetzt eine Entschuldigung bekomme. Er hat ja meine Telefonnummer mit meiner Beerdigung bekommen. Meine Adresse hat er auch. Er möchte ständig Anwälte beauftragen, Staatsanwaltschaft beauftragen für Pinocchio. Mich lässt er da aber so stehen. Und da denke ich, da bleibe ich hartnäckig dran. Ich bin ja krankgeschrieben, das schaffe ich noch.
2: Ja, Pauline, wenn man das Schreiben jetzt nochmal sich ansieht, dann könnte man sagen, naja gut, das kann man so abtun. Aber der Fall Silvia, der wurde ja von uns behandelt, der ging durch die Medien, der müsste auch im Bundeskanzleramt bei den Beratern angekommen sein. Lieber Herr Bundeskanzler, hier müssen wir jetzt mal ein bisschen achtsam sein und ein bisschen einfühlsam sein und meinen Auftritt mal relativieren und sich anständig entschuldigen.
5: Das ist auch ein entscheidender Punkt. Er hat offenbar niemanden mehr um sich, der es schafft, ihn ein bisschen einzuhegen und einzufangen. Denn wir merken immer wieder, das größte Problem, kommunikative Problem dieses Bundeskanzlers ist seine Überheblichkeit, die ihn immer wieder auf allen Bühnen erwischt, wo er Bürger beleidigt, abkanzelt, im Nebensatz dann den Bauern nochmal eins mitgibt, ganze Bevölkerungsgruppen so en passant abwertet. Das ist wirklich ein charakterliches Problem von ihm. Und man würde sich denken, dass es dann wenigstens Berater um ihn gibt, die versuchen, das ein bisschen in solche Bahnen zu lenken, dass man wenigstens den Schaden minimiert. Und mit solch einem Schreiben zeigt sich eben, dass er es offenbar geschafft hat, Berater um sich herum zu platzieren, die alle diesen Friedrich-Kult, wie du ihn richtigerweise beschreibst, auch noch mitgehen. Mhm. Und die sagen, ja, also wenn der große Friedrich dort sich jetzt nochmal meldet, dann sollte er am besten eine Autogrammkarte mitschicken, dann sollte er am besten eine kleine Gedenkmedaille mitschicken, damit diese Frau ihn noch besser anbeten kann zu Hause. Also das ist die Idee, die man dort hat. Es gibt offenbar niemanden um ihn herum in seinem Beraterstab, der sagt, wir müssen auch mal sowas wie etwas zurücknehmen können. Wir müssen uns auch mal quasi dort empathischer zeigen. Diese Idee scheint um ihn herum überhaupt nicht mehr zu existieren und das führt dann eben zu solchen Ergebnissen.
3: Man muss ja, glaube ich, noch deutlicher sagen oder genauso deutlich sagen, für mich gibt es eigentlich nur eine Deutung. Der Beraterstab hat Friedrich Merz aufgegeben. Die wissen ganz genau, das wird nichts mehr mit ihm. Genauso wie die Ostverbände. Ja, glaube ich so. Genauso wie die Ostverbände der CDU wissen, dieser Kanzler ist Kassengift. Halt ihn fern aus unseren Wahlkämpfen. Auf jeder Rede schreddert der Kanzler die Umfragewerte der CDU mehr. Er ist ein Wählervertreibungskanzler, ein Wählervertreibungsvorsitzender. Und es kommt natürlich noch hinzu, mein Befund wäre ja, dieser Kanzler kann nicht mit Menschen. Friedrich Merz kann nicht mit Menschen. Und das wird auch für die Menschen in seinem Umfeld gelten. Man wird dort genauso wissen, na gut, ich kann dem dies oder jenes vorschlagen. Es nutzt ja nichts. Er macht ja doch so, wie er es für richtig hält. Und er hält es offenbar für eine tolle Idee, einen Mitarbeiter ein Schreiben aufsetzen zu lassen und dem eine Gedenkmedaille beizusetzen. Also weder kommt dieser Funken an Menschlichkeit von sich aus bei Friedrich Merz hoch, noch hat er im Umfeld das denken würde, na gut, da hat es irgendwie Erfolgsaussichten, wenn ich den Kanzler darauf anspreche. Sein Umfeld weiß offenbar, es gibt eine Seite, da ist dieser Kanzler empfindungslos und das ist die menschliche Seite.
2: Und damit der Puls nochmal bei uns hochgeht, hören wir uns nochmal eine Reaktion oder die Reaktion des Bundeskanzlers an in der ZDF-Sendung. Was nun, Herr Merz, hat er Folgendes gesagt. Hören wir mal rein.
6: Dass ich im Netz viel Kritik geerntet habe, weil ich bei einem Bürgerdialog eine krebskranke Frau scharf angegangen bin.
7: Also zunächst einmal bin ich sie nicht scharf angegangen, sondern ich habe ihr widersprochen in einer Behauptung, die sie aufgestellt hat, die einfach falsch war. Aber ich kann die Kritik verstehen. Ich habe mir das nochmal angeschaut. Ja, verstehe die Kritik.
6: Schreiben Sie ihr? Rufen Sie sie nochmal an?
7: Also das mache ich jedenfalls nicht über das Fernsehen.
2: Also macht er nichts über das Fernsehen? Wir haben ja, was er gemacht hat.
3: Er macht gar nichts im Prinzip. Er lässt machen.
2: Nochmal, Alexander, wir haben es ja eben gerade auch angesprochen. Also das ist ja keine lapidare Sache. Also das ist in der Öffentlichkeit ausgetragen worden. Es ist in die öffentlich-rechtlichen Medien gegangen. Wir haben hier bei News oft darüber gesprochen, intensiv darüber gesprochen und mit dem Kopf geschüttelt. Da muss er doch anders reagieren.
3: Da muss er. Und da würde ich nur sagen, obwohl ich dieses Wort gar nicht mag, da ist eine andere Reaktion wirklich alternativlos. Das große Problem ist an Friedrich Merz. Sein Motto ist eigentlich, right or wrong, I am Friedrich. Und ich bin der tolle Checker. Ich muss gar nicht werben um das Publikum, um die Wähler, um die Herzen. Er ist nach wie vor der Meinung, er hat so einen tollen Plan für Deutschland. Das werden die Leute schon noch merken, dass es gut ausgeht. Die müssen ein bisschen mehr gute Stimmung haben. Die müssen ein bisschen mehr durchhalten. Dann dreht sich die Wirtschaft, dann wird alles toll. Da muss ich um die Leute gar nicht werben. Ich werde die überzeugen mit meiner tollen Politik. Das Problem ist nur, er hat eine miese Politik, er hat miese Zahlen und er setzt nicht auf den menschlichen Faktor. Das wäre so, so wichtig. Er fasst die Leute nicht emotional an und ökonomisch versagt er. Das ist wirklich lose-lose. Das ist lose-lose, Fritz.
2: Ja, wir sprechen über die Krebspatientin Silvia und sie hat diesen Brief, diese
3: Pseudo... Eines Mitarbeiters.
2: Eines Mitarbeiters. Und eine Medaille nicht erhalten und entsprechend empört ist sie natürlich.
3: Zu Recht.
2: Und wir hören mal rein, was sie gesagt hat.
8: Liebes News-Team, ein paar Worte zu meiner sogenannten Entschuldigung, die eigentlich aber nur eine oberflächliche Nicht-Entschuldigung ist, in Form einer personalisierten Autogrammkarte des Friedrich Merz, die eigentlich auch eine kleine Gedenkmedaille enthalten sollte, die im Brief aber nicht enthalten war. Eine Postbotin, die hier auf dem Land immer die Post austrägt, jedes Mal war dabei, als ich ihn geöffnet hatte, da ich auch sehr aufgeregt war. Dann bekommt man auch schon vom Kanzleramt Post. Und auch sie kann das bestätigen. Es gab keine Gedenkmedaille. Dann habe ich wieder angerufen im Kanzleramt. Ich habe die Durchwahl, hatte dann nochmals nachgefragt, was mit dieser Medaille ist. Und da wurde mir gesagt, die wurde angeblich nach Berlin geschickt, sollte dort mit der personalisierten Autogrammkarte hinzugefügt werden. Ja, aber es sollte sich gekümmert werden, es wurde nicht zugefügt und ich habe sie bis dato immer noch nicht bekommen. Aber die Entschuldigung, wenn ich an das ZDF denke, wo er gesessen hat, bei Was nun, Kanzler, kann es ja auch gar keine Entschuldigung werden. Denn er hat ja gar keine Kritik geäußert. Er hat sich ja nur dafür entschuldigen wollen oder beziehungsweise sich selbst reflektiert, dass er mich vielleicht ein bisschen stark angegangen ist. Das war das Einzige, was er dazu sagen wollte. Und so sieht der Brief auch aus.
3: Ich habe euch das so aufgeregt. Du, einen Satz dazu. Tut mir leid, ich muss jetzt kurz sagen. Wir haben einen Staat, der kann keine Brücken bauen, der kann keine Flughäfen rechtzeitig eröffnen, der kann keine Bahnhöfe richtig bauen. Und wir haben ein Bundeskanzleramt, das es nicht schafft, eine Medaille in einen Briefumschlag zu stecken, den Briefumschlag zuzukleben, eine Briefmarke drauf und in den Briefkasten zu werfen. Wir schaffen es nicht im Bundeskanzleramt, dass wir in einen Briefumschlag das hineinstecken, was in diesem Briefumschlag angekündigt ist. Wo sind wir denn gelandet? Ja.
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1: Ich bin Ursula Winkler. Im Bundestag hat Kanzler Merz für den Reformkurs der schwarz-roten Bundesregierung geworben. Jeder solle prüfen, was er selbst dazu beitragen könne oder die Veränderungen zumindest akzeptieren, sagte er. Von der Opposition erntete er harsche Kritik.
2: Entweder wir verschließen weiter die Augen oder wir nutzen die Stärken und Potenziale und reißen das Ruder herum, verteidigte Merz die angedachten Reformen. Seine Regierung habe sich für das Zweite entschieden. Ziel ist Merz zufolge ein Fundament zu schaffen, welches die Lasten im Land fair verteilt und viele Jahre hält. Oppositionschefin Weidel bezeichnete Merz' Ansprache als Abgesang eines Gescheiterten. Die Grünen forderten von Schwarz-Rot, nicht länger untätig zu sein, sondern sich zusammenzureißen und zu liefern. Die Linke warf der Regierung vor, Axt an den Sozialstaat zu legen. Tanja Wagner, Nachrichtenredaktion.
1: Die USA und der Iran haben sich in der zweiten Nacht in Folge heftig gegenseitig beschossen, trotz der seit 2 Monaten geltenden Waffenruhe. Irans Militär reagierte nach eigenen Angaben mit einer kompletten Sperrung der Straße von Hormuz.
3: Jedes Schiff, das die wichtige Meerenge zu passieren versuche, werde angegriffen, teilte die iranische Militärführung mit. Die USA dementierten das. Gleichzeitig standen auch Bahrain und Kuwait erneut unter iranischem Beschuss. In den beiden Golfstaaten befinden sich wichtige US-Stützpunkte. Das US-Militär stellte seine Angriffe schließlich am Morgen wieder ein. Man bleibe jedoch wachsam und kampfbereit, hieß es. Eine dauerhafte Deeskalation ist derzeit nicht in Sicht. Amira Rajab, Beirut.
1: Justizministerin Hubig plädiert auf weitere Verschärfungen des Sexualstrafrechts. Sexuelle Handlungen sollen Vorstellungen nur bei ausdrücklicher Zustimmung als einvernehmlich gelten. Die Verjährungsfrist bei Vergewaltigung möchte sie von 5 auf 20 Jahre verlängert sehen. Eine 5-jährige Verjährungsfrist ist für Vergewaltigung zu kurz, sagte Hubig dem Redaktionsnetzwerk Deutschland. Im legendären Aztekenstadion von Mexiko-Stadt wird heute Abend die bisher größte Fußball-WM der Geschichte eröffnet. Die Partie von Mitgastgeber Mexiko gegen Südafrika ist das erste von 104 Spielen. 48 statt wie zuletzt 32 Mannschaften sind bei dem sportlichen Mega-Event dabei. Die USA und Kanada sind die weiteren Gastgeber. Das deutsche Team startet dann am Sonntag gegen Neuling Curaçao in die WM.
0: Soweit das Neueste. 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
1: Zum Wetter, die aktuelle Vorhersage des Deutschen Wetterdienstes. Es bleibt wechselhaft, viele Wolken, örtlich ziehen Schauer und einzelne Gewitter durch. Von Westen her lockert es auf, die Höchstwerte liegen zwischen 15 und 20 Grad. Ähnlich morgen, immer wieder nass, vor allem an den Alpen auch ausgiebige Schauer bei Werten zwischen 16 und 23 Grad. Am Samstag bleibt es dann im Norden und Osten trüb und regnerisch, in der Mitte bleibt es meist trocken, südlich des Mains wird es oft heiter. Die Temperaturen steigen bis auf 28 Grad.
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5: Es ist kurz nach 14 Uhr, schönen Donnerstag. Ich bin Andreas Dorfmann. Der Countdown läuft, nachher wieder News live am Abend. Darüber spricht Deutschland heute. Regierungserklärung von CDU-Kanzler Merz und warum AfD-Chefin Alice Weidel im Bundestag 100-mal besser redete. Die Hintergründe dazu ab 18 Uhr hier bei News, das Radio. Bleiben Sie weiter dran. Jetzt haben wir für Sie Picture of You von Boyzone.
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1: Heute lautet unser Thema, die SPD will untergehen. Die SPD hat sich mit ihrem Untergang abgefunden. Anders sind die jüngsten Wendungen des Spitzenpersonals nicht zu erklären. Ein Kurs, der die Wähler in Scharen vertreibt, soll dadurch korrigiert werden, dass man ihn fortsetzt. Unter Baas und Klingbeil fährt der alte Tanker SPD nicht nur auf einen Eisberg zu. Nein, Baas und Klingbeil entdecken von ihrer sozialdemokratischen Kommandobrücke den Eisberg am Horizont und geben das Kommando volle Kraft voraus. Je schneller wir den Eisberg erreichen, desto schneller ist es vorbei mit uns und der SPD. Eine Partei aber, die den eigenen Untergang herbeisehnt, wird tatsächlich untergehen. Und das ist dann auch gut so. Nicht einmal die jüngste Horrorzahl sorgt für ein Beben. Die deutsche Sozialdemokratie hat sich ihrem Schicksal ergeben. Sonst müsste es jetzt, spätestens jetzt, einen Aufschrei geben. Einen lauten Ruf müsste es geben nach einem neuen Kurs, nach neuem Personal, nach einer Radikalkur an Haupt- und Gliedern. Stattdessen Duldungsstarre, Schweigen im Wald. Die Horrorzahl ist eine 11. Ermittelt hat sie Forsa. Nur 11% der Wahlberechtigten würden aktuell ihr Kreuz bei der SPD machen. Der Wähler verpasst der SPD keinen Backenstreich mehr. Er lässt sie zurück am Boden, wo sie sich regungslos hingelegt hat. Er wendet sich ab. Die Deutschen wollen nicht mehr, dass es die SPD gibt. Sie haben abgeschlossen mit diesem Kapitel deutscher Parteiengeschichte. 134 Jahre nach August Bebel, 80 Jahre nach Kurt Schumacher, 62 Jahre nach Willy Brandt kommen Lars Klingbeil und Bärbel Baas und machen das Licht aus. 11% Zustimmung. Von diesem Schock will sich die SPD nicht erholen. Sonst würde sie Baas zurück nach Duisburg schicken und Klingbeil nach Soltau. Der ausbleibende Aufstand ist ein Zeichen. Die SPD hat sich mit ihrem Verschwinden abgefunden. 11% im Juni des Jahres 2026 sind 11% für eine Regierungspartei, die Deutschland nicht gut tut. 11% sind nicht einmal die Hälfte jener 25,7%, die die SPD mit Olaf Scholz bei der Bundestagswahl 2021 erzielt hat. Die SPD hat sich in weniger als 5 Jahren mehr als halbiert. Und seit der ebenfalls schwachen Wahl im Februar vergangenen Jahres gingen ihr weitere 5,5 Prozentpunkte von der roten Fahne. Anders ausgedrückt, vor 15 Monaten wählten noch 10,4 Millionen Deutsche die SPD. Heute wären es laut aktueller Umfrage knapp 4 Millionen weniger. Die Baas- und Klingbeil-SPD ist eine Wähler-Vertreibungsmaschine. Baas und Klingbeil haben knapp 4 Millionen Wähler seit Februar 2025 in die Flucht getrieben. Und niemand begehrt auf. Bärbel Baas ist die Frau ohne Ahnung und Lars Klingbeil der Mann ohne Expertise. Es wird regelmäßig peinlich, wenn sich der Finanzminister zu finanz- oder fiskalpolitischen Details äußern soll. Dann muss der Staatssekretär ran. Der Staatssekretär ist Ausputzer und Lückenbüßer. Und es sind die Wissenslücken, die Klingbeil ausmachen. Klingbeil kämpft für mehr Migration, weil die Migration angeblich Deutschland reicher mache. Das Gegenteil ist der Fall. Klingbeil kämpft für höhere Steuern und für eine verpflichtende Betriebsrente und will nicht sehen, dass er so vom Sterbebegleiter zum Totengräber der Wirtschaft wird. Sozialministerin und Co-Vorsitzende Baas wiederum fährt gerne Motorrad, manchmal auch ohne Rücksicht auf die Straßenverkehrsordnung. Laut Baas gibt es keine Zuwanderung in die Sozialsysteme. Laut Baas sind die Unternehmer die Gegner der Sozialdemokratie. Laut Baas begann die Diskussion um die Agenda 2010 schon 1993. Und laut Baas gibt es im deutschen Volk ein Einheitsbraun. Baas überblickt die Lage weniger als ein Regenwurm der nächsten Grashalm. Die beiden Dilettanten in der Bundesregierung zeigen jedem Beobachter, dass die SPD ein Bildungs- und ein Kompetenzproblem hat. Die SPD weiß auch nicht, warum es sie geben soll. Arbeiter fühlen sich besser von der AfD vertreten, Sozialisten besser von der umbenannten SED, Klimadogmatiker besser von den Grünen. All das ist bekannt. Gegen all das haben Klingbeil und Baas kein Rezept und die Partei hat nicht die Kraft, ja nicht die innere Selbstachtung, um sich von Baas und Klingbeil zu emanzipieren. So schreiten sie weiter, Seite an Seite, ins Abendrot ihrer Geschichte. Das war Kissler Kompakt, Ausgabe 303. Nur selber denken macht schlau.
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2: Ich glaube, dieser Punkt Wehrhaftigkeit ist nochmal ganz interessant, weil, wie wir und ihr, wie ihr aus meiner Sicht vollkommen richtig analysiert, packt die große Emotionalität den Bundeskanzler, wenn er über die Ukraine spricht. Und als jemand, der viele Kriege als Reporter gecovert hat, muss ich sogar sagen, verstehe ich total, dass wenn man mit dem Leid eines Volkes konfrontiert ist, dass man an der Stelle emotional wird. Da möchte ich gar nichts gegen sagen, gegen die Emotionalität an der Stelle. Ich würde mir allerdings vom deutschen Bundeskanzler Emotionalität beim zunehmenden wirtschaftlichen Elend und körperlichen Leid der Deutschen wünschen. Alice Weidel hat diese Vergewaltigungsgangs, diese migrantischen Vergewaltigungsgangs, die im ganzen Land in den Städten Jagd auf deutsche Mädchen, übrigens oft auf Mädchen aus einfachen Verhältnissen, aus SPD-Verhältnissen, früher SPD-Verhältnisse machen, angesprochen. Haben wir hier bei News exklusiv in der großen Dokumentation aufgedeckt, was da los ist. Warum kann der Bundeskanzler das nicht ansprechen? Er konnte doch als Oppositionsführer sagen, zwei Gruppenvergewaltigungen am Tag. Warum kann er das denn als Bundeskanzler nicht mehr? Warum kann er denn nicht darüber sprechen? Da hat Alice Weidel doch einfach recht, dass so viele qualifizierte Deutsche wie nie zuvor im ersten Jahr seiner Amtszeit die Flucht ergriffen haben. Warum kann er denn, ich würde seine Antwort gerne darauf hören, warum füllen wir das denn auf, indem wir Syrern und Afghanen und Irakern einfach den deutschen Pass hinterherwerfen, obwohl Friedrich Merz im Wahlkampf gesagt hat, wir dürfen Syrern, Afghanen und Irakern nicht den deutschen Pass hinterherwerfen. Wieso fliegen wir denn Afghanen ein, wenn Friedrich Merz im Wahlkampf gesagt hat, jetzt fliegen wir auch noch Afghanen ein, da werden die Leute doch wahnsinnig. Wieso geht das denn weiter? Und interessantester Punkt ist doch bei diesem ganzen Thema Wehrhaftigkeit der Ukraine. Die Ukraine wehrt sich. Erstens hat Ben vollkommen recht. Die kämpfen alle nicht für einen EU-Kommissar, der nichts sagen darf. Die kämpfen für etwas, was man in Deutschland nicht mehr sagen darf. Für Staat, für Nation, für Erhalt von Grund und Boden. Wisst ihr, wofür die Ukraine kämpft? Keine Fremden auf unserem Boden. Und wisst ihr, was ich gerne hätte? Keine illegalen Fremden auf unserem Boden. Und wisst ihr, was ich gerne hätte? Ein Bundeskanzler, der sich darum kümmert, dass keine fremden Islamisten deutschen Grund und Boden betreten. Und ich möchte das auch wieder sagen dürfen. Ich möchte auch nicht als Rassist gelten, wenn ich sage, als jemand, der 10 Jahre in diesen islamistischen Höllenlöchern verbracht hat, ich möchte diese Islamisten nicht mit illegalem Grenzübertritt auf deutschem Grund und Boden. Ich möchte auch nicht, dass der illegale Islamist, jeder illegale Migrant in Deutschland eine Straftat frei hat. Die illegale Einreise. Wieso habe ich keine Straftat frei? Wieso darf ich nicht einmal irgendwas machen, irgendwas Illegales? Wieso hat der Afghane eine Straftat frei und ich nicht? Wieso darf ich das nicht mehr sagen? Und wieso legt der Bundeskanzler kein verdammtes Konzept dafür vor, wie sich dieser Staat gegen eine islamistische Invasion wehren möchte? Wieso reden wir die ganze Zeit? Wie gesagt, Ukraine ist ein wichtiges Thema, aber ich möchte nicht die ganze Zeit über die russische Invasion in der Ukraine sprechen. Ich möchte, dass der Bundeskanzler über eine islamistische Invasion in Deutschland spricht. Es ist eine Invasion. Junge Männer im wehrfähigen Alter, die sich laut Studie des BKA, das denkt sich ja nicht Reichelt jetzt hier aus, laut Studie des BKA sagt die Hälfte, ungefähr die Hälfte, der unter 40-jährigen Muslime in Deutschland, Scharia steht über dem Grundgesetz. Das ist Islamismus, nichts anderes. Und sie radikalisieren sogar die, die in dritter, vierter Generation hier sind und geboren sind. Wir haben es mit einer Invasion zu tun. Wir hatten gerade den 6. Juni. Da haben Amerikaner die Strände gestürmt, damit wir hier auf der Couch frei reden, damit wir nicht in schwarzen Uniformen sitzen und irgendwelches Zeug erzählen, was dem Propagandaministerium vorgegeben hat, damit wir hier frei reden. Und was machen wir? Wir lassen wieder unsere Strände stürmen von jungen Islamisten und gucken einfach zu. Und der Bundeskanzler hält irgendwelche Reden, die kein Mensch mehr versteht. Und das ist der Grund, warum die AfD erfolgreich ist. Ganz einfach. Die AfD, es gibt ganz viele Dinge, die ich anders sehe als die AfD. Aber ich möchte mal eine Sache festhalten. Die AfD wird seit 10 Jahren nicht kritisiert für das, was zumindest nach meinem Empfinden, falsch an ihr ist, sondern seit 10 Jahren kritisiert für das, wo sie richtig lag. Nämlich, dass wenn wir Islamisten unser Land stürmen lassen, dieses Land islamistischer wird. Dass wir islamistische Straftaten, islamistische Verbrechen, islamistischen Umgang mit Frauen, islamistische Unterwerfung unserer Schule, islamistische Fußgängerzonen, islamistische Cafés, islamistische Stadtbilder, islamistische Männergruppen mit Bärten. Deswegen wird die AfD so behandelt, wie sie, nicht weil da irgendwo mal jemand irgendeinen Schwachsinn erzählt. Das ist doch nicht der Grund, seien wir doch ehrlich, nicht der Grund, warum die AfD seit 10 Jahren so behandelt wird, wie sie behandelt wird. Sie wird so behandelt, wie sie behandelt wird, weil sie bei einem historischen Thema, das unser Land für immer verändern wird, obwohl niemand gesagt hat, ja, ich hätte auch gerne ein islamistischeres Deutschland, dass sie an diesem historischen Thema richtig lag. Und das fliegt jetzt gerade alles auf. Weil Bärbel Baas auf einmal sagt, nee, das war kein Zufall. Wir wollen das deutsche Einheitsbrauen beenden. Deswegen holen wir die Islamisten. Da brauchen wir noch mehr. Klingbeil sagt, ja, das macht uns reicher, auch kulturell. Nein, das radiert unsere Kultur aus. Jetzt geben sie es auf einmal zu. Man muss doch sagen, die AfD hat 10 Jahre richtig gelegen. Die wollen das deutsche Volk verändern. Die wollen deutschen Grund und Boden verändern. Die wollen eine Invasion. Das haben sie doch jetzt zugegeben. Das haben sie doch, warum auch immer sie das wollen, aber sie haben es ja zugegeben. Und deswegen ist die AfD erfolgreich. Und deswegen war die Rede von Alice Weidel 100-mal besser als die von Friedrich Merz, weil ich all das da verstanden habe. Und bei Friedrich Merz könnte einfach bei jeder seiner Reden noch eine weiße Fahne mitnehmen, weil das ist seine Politik. Kapitulation vor allem. Er ist einfach der Kanzler der weißen Fahne.
3: Pauline, warum traut der Kanzler sich nicht, das anzusprechen, was Julian gerade ausgeführt hat?
4: Ich finde vor allem den Punkt interessant, warum ist ihm die Ukraine so wichtig? Und ich glaube eben nicht, dass sie ihm wichtig ist, weil er wirklich sich mit diesem Kampf identifiziert, weil er sich mit den Menschen identifiziert. Sonst wird er sich ja tatsächlich zuallererst mal mit den Deutschen identifizieren und deren Problemen und dann in einem zweiten Schritt mit den Ukrainern. Es gibt einen einzigen Grund, warum Friedrich Merz die Ukrainer so liebt, und das ist, weil sie ihn nicht kritisieren. Weil Friedrich Merz ihnen nämlich ziemlich egal ist. Er sieht die Deutschen und die Umfragen und sieht, offenbar bin ich ja gar nicht so beliebt, wie ich mich selber liebe. Offenbar finden die Deutschen mich gar nicht so toll. Offenbar sind sie massiv unzufrieden mit meiner Politik, mit meiner Koalition, mit mir sogar als Person. Und Friedrich Merz ist zutiefst gekränkt von dieser Kritik der Deutschen, hat deswegen das Interesse an ihnen verloren und sieht aber, es gibt da diese Ukrainer, diese putzigen Leute, die dafür ihr eigenes Land kämpfen. Ich kann mir noch einreden, quasi als Kanzler, dass sie für die EU kämpfen. Und die quasi nehme ich mir selber, instrumentalisiere ich für mich, um mich als empathischen Menschen darzustellen. Das ist seine Sicht auf diesen Konflikt. Es geht ihm da nicht wirklich um das Leid von Menschen, sondern es geht ihm um Menschen, die ihn nicht kritisieren können, wo er als Wohltäter erscheinen kann. Er würde gerne auch als Wohltäter der Deutschen erscheinen, aber das nehmen die Deutschen ihm einfach nicht ab. Und deswegen liebt er die Ukraine so sehr und deswegen sagt er den Deutschen, sie sollen doch bitte endlich mal wohlwollend diskutieren und nicht verächtlich abwinken.
3: Ben Alexander, also ein bisschen mehr Alice Weidel in Friedrich Merz würde ja sicherlich dazu führen, dass auch die Umfragewerte etwas nach oben gehen oder man ein paar Werte von der AfD wieder zurück zur CDU holt. Warum rät man ihm nicht dazu? Oder wer rät ihm davon ab?
5: Na, je mehr er wie Alice Weidel redet, desto schlechter würden seine Umfragewerte ja tatsächlich werden, weil er nichts umsetzen kann. Also er müsste einen Teil davon umsetzen, aber ich finde, man merkt bei Merz einfach, er kämpft nur noch für seinen eigenen Platz im Geschichtsbuch darauf, wie die Nachwelt auf seine Kanzlerschaft blicken wird. Er weiß, er wird die Wirtschaft nicht voranbringen, also er hat jetzt die zwei großen Themen, die Ukraine retten, ist ja auch ehrenwert, und eben den wirklichen Glauben, dass es sich bei der AfD um eine neue NSDAP handelt, dass er diese Partei verhindern muss. Das wird immer, immer deutlicher. Da hat er in den letzten 12 Monaten sich auch noch mal selber mehr radikalisiert in dieser Hinsicht. Er hält es für sein historisches Schicksal, seine historische Aufgabe, diese Partei von der Macht fernzuhalten. Und wenn man natürlich selber glaubt, ein viertes Reich verhindern zu müssen, dann wird alles andere kleiner. Dann ist das egal, ob die Wirtschaft jetzt um 0,5 oder 1,5 oder 2% wächst. Hauptsache, die AfD wird bekämpft. Und er kann ja auch in dieser Konstellation durch die Mehrheiten noch 2, 3, 4 Jahre relativ komfortabel regieren. Also zur Not holt er sich halt noch die Grünen dazu, wenn es aus irgendeinem Grund mit der Koalition scheitern sollte. Er hat sich völlig in der Innenpolitik selber aufgegeben, macht nur noch Außenpolitik und verspätete Nazi-Bekämpfung.
3: Julian, siehst du das?
6: Darf ja auch nicht vergessen, zu der Frage, die du eben gestellt hast, es war eine Regierungserklärung. Wir haben vorhin so ein bisschen scherzhaft gesagt, ach, guck mal hier, Klingbeil und Merz hier, traut im Gespräch vertieft. Das war nicht nur traut ins Gespräch vertieft, es war eine Regierungserklärung. Lars Klingbeil wusste genau, was Friedrich Merz sagen wird. Das war vorher natürlich abgestimmt. Die SPD ist der Zensor von Merz. Eindeutig darf er nur das sagen, was bei der SPD nicht aneckt. Deshalb wird man aus ihm nie diese klare Kritik an islamistischen Entwicklungen in Deutschland hören, so wünschenswert es wäre. Aber es wird nie ein Bekenntnis namens der Regierung für ein Aus vom Verbrenner aushören, für einen Wiedereinstieg in die Kernkraft, weil all diese vernünftigen Momente und Augenblicke und Entscheidungen nicht mit der SPD zu machen sind. Und die SPD sitzt bei jeder Regierungserklärung mit am Tisch. In der Summe muss man natürlich sagen, Merz hat das Interesse an Deutschland verloren. Er hat noch das Interesse, mit dieser Koalition möglichst lange weiter zu regieren. Und das zwar unter den Bedingungen dieser Koalition, das heißt leider Gottes oft unter den Bedingungen dieser SPD. Und einigen kann man sich eben da auch immer die AfD beschimpfen, die Wähler beschimpfen und sich selber auf die Schulter klopfen.
3: Ja, Herr Julian, aber sich selber auf die Schulter klopfen kann Friedrich Merz nach der Rede leider nicht. Dein abschließendes Fazit nochmal dazu.
2: Ich glaube, das, was Alexander gesagt hat, stimmt leider zutiefst. Das Interesse am Land verloren einerseits und andererseits, das hat Ben ja auch gerade gesagt, ja, ich weiß, mir fällt das wirklich schwer, dafür noch die richtigen Worte zu finden. Dieser Vorwurf von Friedrich Merz an die AfD, sie stehen in der Tradition des Holocaust, das kann man ja nicht mehr als Vorwurf an eine Partei betrachten. Das ist ein Vorwurf an die größte Wählergruppe im Land. Das ist ein Vorwurf an die größte Wählergruppe im Land. Der Vorwurf lautet sinngemäß, ihr AfD-Wähler hättet sogar NSDAP auch dann noch gewählt, wenn ihr vorher das komplette Ausmaß des Holocaust gekannt hättet. Das ist ja der Vorwurf. So, anders kann man das ja nicht mehr, weil ich kann ja nur in einer Tradition eines solchen Zivilisationsbruchs stehen, wenn ich diesen Zivilisationsbruch mir wirklich zu eigen machen kann. Selbst wenn ich ihn gutheiße, stehe ich ja deswegen noch nicht in der Tradition, weil das Gutheißen und das Ausführen ja schon sehr unterschiedliche Dinge sind. Das Gutheißen wäre abscheulich, aber in der Tradition zu stehen heißt, Ähnliches zu planen. Das glaubt die CDU auch, weil sie verwendet ja in ihren schwachsinnigen Broschüren auch die millionenfache Deportation deutscher Staatsbürger. Das behauptet die CDU. Friedrich Merz ist in seiner eigenen geschlossenen Wahnwelt. Das ist der Bundeskanzler. Und der Bundeskanzler hat diese Grenze überschritten, den deutschen Menschheits- und Zivilisationsverbrechen vorzuwerfen, den lebenden Deutschen, die keiner von denen jemals begehen wollte, jemals von denen begehen würde. Das ist sein wirklich, das ist sein Blick auf dieses Land geworden.
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1: Ich bin Ursula Winkler. Bundeskanzler Merz wirbt nach dem Treffen der Koalitionsspitzen mit den Sozialpartnern für Reformbereitschaft aller in Deutschland. Das Gespräch habe in guter, konstruktiver Atmosphäre stattgefunden und sie würden es zu einzelnen Themen auch weiter fortsetzen, sagte Merz in einer Regierungserklärung im Bundestag. Er machte deutlich, dass die Zeit für Reformen dränge. Jeden Tag gingen Arbeitsplätze in der Industrie verloren. Unternehmen gäben angesichts hoher Kosten und Bürokratielasten auf, sagte er. Der Tankrabatt fällt wie geplant Ende des Monats weg. Union und SPD wollen die Maßnahme nicht verlängern, aber bei stark steigenden Spritpreisen schnell reagieren. Aber wie? Die Debatte darüber läuft.
2: Union und SPD deuten schon mögliche weitere Entlastungsmaßnahmen an, ohne aber konkret zu werden. Hintergrund ist zum einen, dass ein Ende des Iran-Krieges, der die Spritpreise so hoch getrieben hat, immer noch nicht absehbar ist. Und ein Preissprung an der Tankstelle kurz vor den Sommerferien dürfte in der Bevölkerung wenig populär sein. Auch der ADAC findet das nicht vermittelbar und fordert weitere Entlastungen zielgerichtet für besonders Betroffene. Verbraucherschützer fordern statt neuer Schnellschüsse wie dem Tankrabatt jetzt dauerhafte Maßnahmen, etwa eine Senkung der Stromsteuer für private Haushalte. Onni Torau, Berlin.
1: Ein Elternpaar aus Bayern hat zum dritten Mal Zwillinge bekommen. Die beiden Töchter kamen in Fürth auf die Welt. Einmal sei besonders, zweimal außergewöhnlich, dreimal in Folge kaum zu glauben, schrieb das Klinikum auf Instagram. Das Paar hatte schon 2023 zwei Jungen und ein Jahr später zwei Mädchen bekommen. Die Ärzte sprechen von einem Zufall. Es habe keine künstlichen Befruchtungen gegeben. In wenigen Stunden beginnt in Mexiko-Stadt die Fußball-WM. Bisher hielt sich die Vorfreude in Deutschland noch ziemlich in Grenzen. Wir machen den allerletzten Stimmungscheck. Freuen Sie sich auf die WM?
3: Ich weiß nicht mal, wann die anfängt. Heute.
4: Ich bin.
3: Tada!
5: Normal, wie jeder andere. Ich sehe es überall. Ich werde einige Spiele schauen, weiß, in welcher Gruppe wir spielen.
6: Ich habe schon immer was anderes gemacht, wenn andere Leute zum Fußball gehen.
7: Ich beschäftige mich halt schon mein ganzes Leben lang mit Sport und verfolge das auch mit großem Interesse.
8: Noch gar nicht, aber es geht langsam so, kocht es an mir hoch, auch durch die Beiträge im Fernsehen und so, ja.
1: Das Auftaktspiel Mexiko-Südafrika startet um 21 Uhr, die Eröffnungsshow etwa 90 Minuten vorher.
0: Soweit das Neueste. 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
1: Zum Wetter, die aktuelle Vorhersage des Deutschen Wetterdienstes. Es bleibt wechselhaft, viele Wolken, örtlich ziehen Schauer und einzelne Gewitter durch. Von Westen her lockert es auf, die Höchstwerte liegen zwischen 15 und 20 Grad. Endlich morgen, immer wieder nass, vor allem an den Alpen auch ausgiebige Schauer bei Werten zwischen 16 und 23 Grad. Am Samstag bleibt es dann im Norden und Osten trüb und regnerisch, in der Mitte bleibt es meist trocken, südlich des Mains wird es oft heiter. Die Temperaturen steigen bis auf 28 Grad.
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10: Es ist kurz nach 15 Uhr, einen schönen Donnerstag. Ich bin Andreas Dorfmann. Der Countdown läuft. Nachher wieder News Live am Abend. Darüber spricht Deutschland heute. Regierungserklärung von CDU-Kanzler Merz. Und warum AfD-Chefin Alice Weidel im Bundestag 100 Mal besser redete. Die Hintergründe dazu ab 18 Uhr hier bei News Das Radio. Bleiben Sie weiter dran. Jetzt haben wir für Sie Never Let Me Down Again von Depeche Mode.
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2: Die Brandenmauer gehört zum festen Vokabular in der Berliner Republik und auch in der aktuellen Bundesregierung. Und ich habe jemanden da, der sich von Berufswegen mit Brandmauern beschäftigt, mit dem politischen System in Deutschland. Professor Christian Stecker hat ein Buch geschrieben, das heißt Ohne Koalitionskorsett und ohne Brandmauern. Herzlich willkommen, Professor Stecker.
3: Grüße Sie.
2: Wir haben dann noch einen Ausschnitt von Dennis Radke, dem Chef der christlich-demokratischen Arbeitnehmerschaft beim jüngsten Kongress. Und der hat sich über Folgendes beschwert.
4: Es hat sich so eine unglaubliche Sehnsucht irgendwie mit breit gemacht nach allem, was pur ist. CDU pur. CDU pur. SPD pur. Sind immer die gleichen Reflexe. Das kennen wir ja seit Jahren. Das kennen wir auch noch aus der Zeit von Angela Merkel, wenn wir mal irgendwo eine Landtagswahl verloren haben. Ja, jetzt brauchen wir aber mal CDU pur. Jetzt müssen wir aber mal konservativer werden. Bei der SPD ist der Reflex der gleiche. Er zeigt einfach nur in eine andere Richtung. Ja, jetzt müssen wir aber mal wieder kräftig links blinken. Dann wird das auch wieder was.
2: Ja, das klingt fast schon angeekelt, dass man zu seinen eigenen Überzeugungen steht. Und er führt das dann weiter aus. Wir wollen es jetzt nicht ewig hier auswalzen. Er führt das weiter aus, dass eigentlich die Kunst des Kompromisses die ganz hohe Schule der Demokratie ist. Aber ist es denn ein Ausweis von demokratischer Reife, dass ich die Sichtweise des politischen Gegners immer gleich mitdenke und mich zurücknehme, als wäre ich nicht ein bewusster Parteigänger, der sich ja bewusst entschieden hat, eine bestimmte Richtung zu verfolgen, weil man sie ja für richtig hält.
3: Also als historische Beschreibung finde ich das eigentlich eindrucksvoll zutreffend, was Union und auch SPD mal geleistet haben, nämlich in sich sehr heterogene gesellschaftliche Gruppen zusammenzuführen und dort Kompromisse zu bilden. Und sozusagen die Position der Union in den 60er, 70er und 80er Jahren waren sozusagen schon breite Kompromisse über verschiedene gesellschaftliche Milieus hinweg. Das ist heute empirisch natürlich falsch, weil sich das Parteiensystem so pluralisiert hat. Und es ist auch als, ja, sozusagen als strategisches Postulat eher schädlich. Da haben Sie völlig recht. Ich würde sagen, in jedem von uns steckt ein größerer oder kleinerer Populist. Wir sind davon überzeugt, dass eigentlich unsere Meinung, wir haben uns ja wirklich sehr gut überlegt, die richtige ist. Und dass das einzige Problem ist, dass die anderen noch nicht auf diese vernünftige Meinung konvergiert sind. Und diese Erwartungen übertragen wir auf unsere Parteien. Die sollen doch gefälligst wirklich unverbrüchlich zu ihren Prinzipien, die ja auch meine sind, dann stehen. Deswegen sagen auch ganz viele, Kompromisse sind eigentlich der Verrat an eigenen Prinzipien. Das erwarten wir von Parteien und das sollten Parteien auch leisten. Parteien brauchen Identität und Unterscheidbarkeit, Abgrenzung zu anderen Parteien. Aber daran kommen sie an dem Kompromiss als Demokraten dann nicht umhin. Aber sie sollten natürlich nicht dieser Kompromiss selbst sein, sondern ihre Position. Und dann darstellen, wie schmerzhaft es war, diesen Kompromiss einzugehen und den auch anständig dann verkaufen. Das ist ganz, ganz wichtig aus meiner Sicht, dass man das trennt. Vielleicht auch noch einen Einblick aus wissenschaftlicher Forschung dazu. Tatsächlich ist es so, dass Wählerinnen und Wähler auch immer einer optischen Täuschung unterliegen. Wenn Parteien miteinander koalieren oder Kompromisse eingehen, auch wenn sich kein Komma am Wahlprogramm verändert hat, schaut das für die Wählerinnen und Wähler so aus, als hätten sich die Parteien aufeinander zubewegt. Was natürlich in einem Markt, wo es darum geht, unterscheidbar zu bleiben, problematisch ist. Auch deswegen, in einem fragmentierten, polarisierten Parteiensystem, nicht mehr zwei Parteien, drei Parteien in Koalitionskorsett einschnüren und sozusagen jeden Kompromiss machen müssen, sondern sich wirklich wählerisch die Kompromisse, die in der Demokratie unvermeidbar sind, raussuchen, die man eigenen Wählerinnen und Wählern gegenüber verkaufen kann.
2: Es klang bei Dennis Radke eben so ein bisschen so, als ob es eigentlich völlig egal ist, ob etwas richtig oder falsch ist. Hauptsache, man findet einen Kompromiss. Der eine will runde Räder an ein Auto schrauben, der andere viereckige. Einigen wir uns auf dreieckige, fährt aber trotzdem nicht die Karre. Also das ist eine ganz eigentümliche Logik. Und man hat manchmal den Eindruck, dass auch populistische Bewegungen in aller Welt dadurch aufwachsen, dass die Kompromisskultur an ein Ende gekommen ist und die Problemstrukturen so drängend werden, dass man eigentlich darauf angewiesen ist, in eine Richtung klare und zwar richtige Entscheidungen zu treffen, die im Widerstreit der Kräfte

0: basilistische Verpflichtung spüren gegenüber der gesamten Menschheit. Und die alle gehören sozusagen, wie Helmut Kohl sagen würde, zu unseren Mitbürgerinnen und Mitbürgern. Und wir müssen uns konstruktiv auseinandersetzen. Und da wir uns niemals gegenseitig von allem überzeugen können, brauchen wir diese Kompromisse. Und das ist vielleicht aus meiner Sicht wirklich ganz wichtig, dass wir anerkennen und das vielleicht auch wirklich lernen. Das mussten wir, glaube ich, bisher nicht, dass das fast eine anthropologische Konstante ist. Es gibt ganz tolle Forschung, hat Jonathan Haidt aufgeschrieben in The Righteous Mind, was ausgerechnet jetzt in der ersten deutschen Übersetzung auch entstanden ist. Wir haben alle unterschiedliche sozusagen moralpsychologische Geschmäcker. Und die sind uns fast so ein bisschen angeboren. Ist nicht genau klar, wo die genau herkommen. Und unsere rationalen Diskurse, die wir dann da draufsetzen, ist so ein bisschen wie der Pressesprecher unserer vorgegebenen sozusagen moralischen Intuition. Und wenn wir sozusagen wissen, wir wählen uns gar nicht autonom aus, ob ich jetzt für offene oder geschlossene Grenzen bin, sondern es ist ein Stück weit auch meiner Position in der Gesellschaft mitgegeben und wo ich herkomme, dann müssen wir ja anerkennen, dass wenn wir uns nicht mehr die Köpfe einhauen wollen, dass wir konstruktiv miteinander streiten müssen und am Ende ein Arrangement finden, wo wir fair darüber entscheiden. Und das ist irgendeine Demokratie aus meiner Sicht, wo keiner ausgeschlossen ist über Brandmauern, auch niemand vorschnell stigmatisiert wird wegen seiner Position.
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2: Friedrich Merz hat sich mit einer Rede aus dem Ungefähren und dem Ungewissen erstens komplett ins linke Lager verabschiedet und zweitens komplett von dem verabschiedet, was über diesem Bundestag steht, dem deutschen Volke. Friedrich Merz hat eine Rede an Berufspolitiker gehalten, die so schlecht und leer war, dass sie an vielen Stellen meiner Meinung nach tatsächlich mit KI geschrieben war oder eben von Mario Vogt. Das können wir nicht so mehr so ganz genau auseinanderhalten. Er hat eine Rede gehalten, die kein normaler Mensch da draußen im Land noch versteht. Ich würde so gerne jetzt den Test machen und wahllos und willkürlich 30 Menschen von der Straße aufsammeln und sagen, guckt euch das an, was hat er gesagt? Kein Mensch im Land versteht noch, was Friedrich Merz da sagt. Deswegen möchte ich einmal den wichtigsten Punkt, der vollkommen verloren gegangen ist in diesem verquasten Verschleierungsdeutsch, einmal ganz kurz herausarbeiten. Friedrich Merz möchte nach Mario Draghi zusammen mit der EU Gelder vergemeinschaften und zusammen mit der EU investieren. Er nennt es zwar nicht europäische Schulden, aber es ist am Ende das Konzept. Mehr deutsches Geld an die EU, eine Vergemeinschaftung von europäischen Geldern, die dann in Brüssel kontrolliert werden. Das ist das, was ihm vorschwebt. Angeblich nicht unter Schulden, aber was soll es denn anders sein? Ja, das ist der wichtigste Punkt aus dieser Friedrich-Merz-Rede. Sowohl bei Merz als auch bei Alice Weidel hat man ja herausgehört, bei Merz musste man sehr genau zuhören, dass es in Deutschland um eine große, wichtige Mission geht. Im Notarztgewerbe würde man sagen, stop the bleeding, stopp die Blutung. Das ist der Zustand des Landes. Und interessanterweise sind sich Alice Weidel und Friedrich Merz an dem Punkt einig. Friedrich Merz hat gesagt, jeden Tag verlieren wir Jobs und das müssen wir stoppen. Und Alice Weidel hat das drastischer formuliert, gesagt, alle 20 Minuten eine Insolvenz. Aber inhaltlich sind sie sich an dem Punkt einig. Und jetzt komme ich einfach als interessierter Zuhörer und Bürger zu dem Ergebnis, ich habe keine Ahnung, wie Friedrich Merz das stoppen will. Es geht aus seiner Rede nicht hervor. Ich glaube, er will es nicht wirklich stoppen. Er will weiter seinen Job behalten und nicht verhindern, dass andere ihren Job verlieren. Das ist seine Priorität. Und ich muss es einfach so sagen, bei Alice Weidel habe ich exakt und präzise verstanden, was sie tun will. Wenn Friedrich Merz sagt, wir haben die Energie günstiger gemacht, ja, sie haben hier und da minimal Steuern weggenommen. Bei Alice Weidel höre ich Atomkraftwerke anschalten. Und ich kann nur sagen, das ist vollkommen richtig. Und Friedrich Merz hat es vor der Wahl auch gesagt. Bei Alice Weidel höre ich Zustrom in die Sozialsysteme stoppen. Und das ist vollkommen richtig. Und Friedrich Merz hat es vor der Bundestagswahl auch gesagt. Ben hat es ja vollkommen richtig analysiert. Wir haben heute an diesem Morgen zwei Friedrich-Merz-Reden gehört. Eine Friedrich-Merz-Rede als Bundeskanzler und einmal Friedrich Merz im Wahlkampf und als Oppositionsführer, nur diesmal vorgetragen von Alice Weidel. Und ich persönlich muss sagen, dass ich mich als Bürger inzwischen fast beleidigt und behumst fühle dafür, dass man mir ständig einreden will, dass die CDU und die AfD nichts miteinander zu tun haben. Es ist einfach unwahr. Die AfD trägt mit der klaren Einschränkung Russland-Ukraine-Konflikt ganz eindeutig, aber ansonsten trägt Alice Weidel das Programm für das die CDU über Jahrzehnte stand und das, was Friedrich Merz wiederum seinen Leuten erzählt hat, um überhaupt Vorsitzender zu werden, weil er gesagt hat, der Merkelismus muss beendet werden, Punkte 1, 2, 3, 4, 5, von denen er sich jetzt komplett verabschiedet hat. Insofern war es, fand ich, ein großartiger, erkenntnisreicher Rede morgen im Bundestag. Wir wissen genau, wo die Unterschiede sind. Wir wissen genau, wo Friedrich Merz steht, nämlich links. Und wir wissen genau, wo Alice Weidel und die AfD stehen, nämlich da, wo die CDU früher standen.
3: Beleidigt und behumst, da wäre ich etwas vorsichtig in der Wortwahl an deiner Stelle. Denn der Kanzler möchte, dass wir wohlwollend diskutieren und nicht verächtlich abwinken über Deutschland. Also er flieht sich wieder in die Bürgerbeschimpfung, will den Bürgern diktieren, wie sie reden sollen. Warum? Weil er natürlich ein Gefangener seiner eigenen Wortbrüche ist und das auch weiß. Und deswegen zum Beispiel auch beim Thema Verschuldung ganz interessante Sachen sagt. Man sieht das in dieser Rede, aber auch in seinen letzten Reden, dass er plötzlich dieses Thema Verschuldung irgendwie als guten Talking Point empfindet und es immer wieder aufnimmt und dann davor warnt, dass wir uns doch bitte nicht übermäßig verschulden sollen, was ja völlig absurd ist, weil er noch vor seiner Kanzlerschaft diese tödlichen, für Deutschland tödlichen Milliarden Schulden beschlossen hat, fast 1 Billion Euro. Trotzdem glaubt er jetzt, nachdem die Verhandlungen schon gelaufen sind, dass er mit diesem Punkt Schulden irgendwen hinterm Ofen vorlocken kann. Also es ist typisch Friedrich Merz. Er hat seine eigenen Wortbrüche quasi noch nicht mal intellektuell offenbar verarbeitet. Ganz interessant fand ich auch den Punkt mit der Ukraine. Es gab zwei Momente, wo er emotional wurde. Einmal, als es gegen die AfD ging, und dann, als es um die Ukraine ging, die er nur Ukraine nennt. Da hat er gesagt, er wünscht sich einen ukrainischen Kommissar ohne Portfolio und Stimmrecht. Also erstens wieder völlig bürokratische Sprache. Zweitens, was soll denn ein Kommissar ausrichten, wenn er weder ein Themenfeld noch ein Stimmrecht hat? Also
2: und das Letzte, was wir in der EU brauchen, sind weitere Kommissare.
3: Weitere Kommissare.
2: Wirklich das Allerletzte. Er verknüpft genau an dem Punkt die zwei bürgerfernsten Dinge, die ein Bundeskanzler in dieser Situation sagen kann. Entschuldigung, Pauline. Ukraine und EU, und die Ukraine soll jetzt mit einem Kommissar, der nichts zu sagen hat und auch nichts tut, sagt er ausdrücklich, aber bezahlt wird dafür, dass er in Brüssel nichts tut. Das ist jetzt sein Vorschlag.
3: Und da sieht man eben, wie weit er sich von allem entfernt hat, was die Deutschen umtreibt. Es war einfach keine Rede für Deutschland. Er möchte die Deutschen auch gar nicht vertreten und repräsentieren. Das wird aus seiner Rede deutlich.
4: Eingangs seiner Rede verkündet der Kanzler 3500 neu gegründete Start-ups als wirtschaftlichen Erfolg. Alexander, kann man so sehen, aber ich denke mal, so ein Start-up verdient ja nur nicht genug Geld, um Steuern einzuholen in den deutschen Staat. Was ist bei dir hängen geblieben?
5: Ja, wenn die Zahl stimmt, dann ist es okay, dann darf er das sagen. Aber dass er natürlich bei den Start-ups, sehr kleine Unternehmen, sehr am Anfang ihrer Entwicklung, man weiß nicht, wie das ausgeht, dass er zu den Start-ups Zuflucht nehmen muss, um ein Beispiel zu finden, wie er es nannte, für deutsche Erfolgsgeschichten. Und weitere Beispiele kamen dann leider nichts. Also da müssen wir was dazu denken. Startups geht's offenbar ganz gut. Müssen wir mal Herrn Miele fragen, ob der das auch sieht, der ehemalige Vorsitzende des Startup-Verbandes. Man hat an diesen beiden Reden hintereinander, deswegen fand ich es auch großartig, dass wir hier die beide zusammenschauen durften mit Ihnen, unserem Publikum, gesehen, warum die Union bei 21% noch nicht weit genug unten ist und warum es für die AfD mittlerweile das höchste Potenzial gibt aller deutschen Parteien. Weil einfach die Union letzten Endes sich damit zufrieden gibt, von Linken beklatscht zu werden und in ihrer Blase Applaus zu finden, während die AfD doch auf, muss man einfach jetzt mal sagen, ausweislich dieser Rede von Frau Weidel auf vernünftige Weise die Probleme benennt, die nun mal da sind. Um deinen Gedanken aufzugreifen, Pauline, letzten Endes warnt Merz vor den Folgen einer Merz-Politik. Weil er ist der Schuldenmacher Nummer eins. Er selber hat bisher kaum was getan, um die Bürokratie abzubauen. Er selber hat bisher kaum was getan, um Energiepreise wieder auf ein vernünftiges Level zu bringen, sodass Deutschland das werden kann, was er versprochen hat, als Industriestandort wettbewerbsfähig zu werden. Stattdessen plumpes Beschimpfen der AfD und ein Hochloben der Ukraine. Ich kann nur sagen, die Ukraine ist nicht in der EU. Nach meinem Dafürhalten bin ich auch dagegen, dass sie aufgenommen wird. Aber egal, ob er dafür oder dagegen ist, kann doch nicht einem Land, das nicht Mitglied ist der EU, einen Kommissarposten, also einen neuen Geldposten in Verfügung stellen. Also nicht zu melden geben, aber denen schon mal Geld geben, damit er den Grüß August macht und dreimal täglich Slava Ukraina sagt. Also ich komme da nicht mehr mit. Und natürlich auch ganz am Schluss und auch durchziehen durch diese Rede immer, es ginge uns allen besser, wenn die Deutschen etwas konstruktiver mit ihrer Regierung umgehen würden. Das ist doch die Kernaussage. Die Wirtschaftszahlen sind schlecht. Wir haben viel Geld, vor allen Dingen für die Ukraine. Diese Kreditsumme von 90 Milliarden wurde noch einmal gelobt. Die Ukraine soll in die EU. Und in Deutschland ist das größte Problem, dass wir einfach zu kritisch sind mit dieser Regierung. Das hat er gesagt. Und gleichzeitig will er noch, da bin ich auch schon fertig, gleichzeitig will er noch mit dieser Regierung die Fundamente für mindestens für ein Jahrzehnt, hat er gesagt, die Fundamente für Deutschland neu bestimmen für ein Jahrzehnt. Ich kann nur sagen, nach dieser Rede kann man hoffen, dass Friedrich Merz nicht mal mehr 3 Jahre in Verantwortung bleiben wird.
2: Wir sind ja hier bei News große leidenschaftliche Analysten und auch Überführer und Durchdringer und Durchschauer von Ideologie. Und mich würde auch interessieren, was Ben mit seinem feinen Gespür für Ideologie dazu zu sagen hat. Meine Beobachtung ist, bei diesen beiden Reden, wir haben eine Ideologierede gehört und eine Rede für normale Menschen. Und der Unterschied zwischen Ideologie und Vernunft oder Ideologie und gesundem Menschenverstand ist, das eine versteht man. Man kann auch da anderer Meinung sein. Ja, also Alice Weidel und ich werden uns vermutlich nicht mehr einig bei der Tonalität gegenüber Russland und dem Kreml. Ja, ich halte das für ein Verbrecherregime und das ist ein Angriffskrieg, den es niemals hätte geben. Da werden wir uns nicht mehr einig. Aber ich verstehe erstmal, was sie sagt. Und abgesehen von diesem einen Teil, teile ich persönlich einfach 90% davon, warum nicht, weil es eine Partei sagt, sondern weil es offenkundig vernünftig und logisch ist, was sie da sagt. Wenn die Energie zu teuer ist, brauchst du mehr Kraftwerke. Du möchtest nicht, dass ein Land dich durch Einwandern heranstürmenden Islamismus verändert. Auf der anderen Seite Friedrich Merz, der, und da schließt er in gewisser Weise an diese Pressemitteilung zu dem Sozialpartnergipfel von gestern Abend. Friedrich Merz spricht in einer Sprache der Vergangenheit, einer überholten, gescheiterten, zusammengebrochenen Kommissarsprache der Vergangenheit, deswegen liebt er den Kommissar vermutlich auch so, die kein Mensch mehr versteht. Wir beschäftigen uns ja mit wirklich fast nichts mehr als mit Friedrich Merz reden. Man versteht nicht mehr, was er da sagt. Kein Mensch im Land, dem deutschen Volke, weiß nach der Rede, was der Mann will. Kein Mensch weiß, wie er 3%, 4% Wachstum für dieses Land herbeiführt. Mhm. Es ist nicht mehr zu verstehen. Die sagen gestern, da treffen sich die Arbeitgeber und die Arbeitnehmer. Das ist Deutschland. Und die sagen hinterher, wir haben konzentriert und konstruktiv gesprochen. Die müssen doch mal merken, dass kein Bürger damit noch irgendetwas anfangen kann. Das macht den Menschen Angst, was die Leute, weil ich merke ja, die sind einfach gefangen in einer Vergangenheit, in der die Kommunikation mit dem Bürger über die gedruckte Zeitung stattfand. Aber ehrlicherweise möchte ich da auch mich gar nicht zu abfällig über diese Vergangenheit äußern, denn diese Vergangenheit ist dominiert von großen intellektuellen Politdenkern auf beiden Lagern, auf beiden Seiten. Kohl, Schmidt, Brandt, Merz zitiert ja gerne Adenauer, große, große, große Denker. Friedrich Merz einfach kein großer Denker. Friedrich Merz einfach ein Phrasendrescher, der inzwischen KI-Reden hält, die kein Mensch im Land mehr versteht. Und danach kommt die Oppositionsführerin und hält einfach eine Grundvernunftrede, der jeder Mensch im Land folgen kann. Und möglicherweise, liebe CDU, lassen sich daran die Umfragewerte erklären, dass die einen 30 und die anderen 20 oder 29, 21 haben, dass ich die eine verstehe und es ja auch falsch finden kann, aber immerhin weiß ich, was sie gesagt hat. Und bei Friedrich Merz kann ich mit keinem einzigen Satz mehr folgen.
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1: Ich bin Ursula Winkler. Die USA und der Iran haben sich in der zweiten Nacht in Folge heftig gegenseitig beschossen, womit sich der Konflikt trotz der seit 2 Monaten geltenden Waffenruhe gefährlich hochschaukelt. Jetzt droht US-Präsident Trump mit der Übernahme der Insel Kark, die für Irans Ölindustrie sehr wichtig ist. Man werde die vollständige Kontrolle über Irans Öl- und Gasmärkte erlangen, schrieb Trump auf der Plattform Truth Social. Er kündigte auch neue schwere Angriffe auf den Iran an. Kanzler Merz hat mit seiner Regierungserklärung im Bundestag Hohn und Spott geerntet. Die schwarz-rote Koalition solle sich mal zusammenreißen und liefern, sagte etwa Grünen-Fraktionschefin Hasselmann. Die AfD-Co-Vorsitzende Weidel warf der Bundesregierung vor, Milliardenbeträge zu verschwenden.
2: Das Wort Reformen sei längst zu einem Synonym für Kürzungen verkommen. Und zwar immer bei den gleichen, ätzte Grünen-Fraktionschefin Hasselmann. Linken-Fraktionschef Pellmann sprach von einem sozialen Kahlschlag im Land, während gleichzeitig Milliarden bei den Rüstungsfirmen versickerten. Für Oppositionsführerin Weidel hat Schwarz-Rot bei den aktuellen Krisen schlicht versagt. Merz' Rede sei der Abgesang eines Gescheiterten, so Weidel. Zuvor hatte der Kanzler die anstehenden Reformen verteidigt und jeden dazu aufgerufen, sich zu beteiligen. Tanja Wagner, Nachrichtenredaktion.
1: Mit der ersten Zinserhöhung seit fast 3 Jahren stemmt sich die Europäische Zentralbank gegen den Inflationsschub infolge des Irankriegs. Die Euro-Währungshüter heben den für Banken und Sparer wichtigen Einlagenzins um 0,25 Prozentpunkte auf 2,25% an. Höhere Zinsen verteuern Kredite. Sparer profitieren dagegen, wenn Banken steigende Leitzinsen weiterreichen. Heute startet die XXL-Fußball-WM in Kanada, Mexiko und den USA. Die große Eröffnung ist in Mexiko-Stadt im Aztekenstadion.
3: Eine Megashow soll die Fans vor dem Anpfiff in Stimmung bringen. Popstar Shakira will erstmals den WM-Song Die Die live präsentieren. Mögliche Gewitter und radikale Lehrerproteste überschatten jedoch den Start des Turniers. Die Zufahrtsstraßen zum Stadion sind weitgehend abgesperrt. Auch die Fanmeile im historischen Zentrum der Stadt wird streng überwacht, damit Protestaktionen das Fußballfest nicht beeinträchtigen. Aus Mexiko-Stadt Andreas Osacabrius.
1: Das Auftaktspiel Mexiko-Südafrika startet um 21 Uhr. Die Eröffnungsshow etwa 90 Minuten vorher.
0: Soweit das Neueste. 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
1: Zum Wetter, die aktuelle Vorhersage des Deutschen Wetterdienstes. Es bleibt wechselhaft, viele Wolken, örtlich ziehen Schauer und einzelne Gewitter durch. Von Westen her lockert es auf, die Höchstwerte liegen zwischen 15 und 20 Grad. Ähnlich morgen, immer wieder nass, vor allem an den Alpen auch ausgiebige Schauer bei Werten zwischen 16 und 23 Grad. Am Samstag bleibt es dann im Norden und Osten trüb und regnerisch, in der Mitte bleibt es meist trocken, südlich des Mains wird es oft heiter. Die Temperaturen steigen bis auf 28 Grad.
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5: Es ist kurz nach 16 Uhr. Einen schönen Donnerstag. Ich bin Andreas Dorfmann. Der Countdown läuft, nachher wieder News live am Abend. Und darüber spricht Deutschland heute. Regierungserklärung von CDU-Kanzler Merz. Und warum AfD-Chefin Alice Weidel im Bundestag 100-mal besser redete. Die Hintergründe dazu ab 18 Uhr hier bei News, das Radio. Bleiben Sie weiter dran. Jetzt haben wir für Sie Love is All Around von Wet, Wet, Wet.
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2: In Deutschland leben noch etwa 5,7 Millionen Menschen, die vor dem 6. Juni 1944 geboren wurden. Die allermeisten von ihnen waren Kinder, als die Amerikaner in der Normandie landeten. 5000 alliierte Soldaten ließen an jenem Tag ihr Leben auf den mörderischen Strandabschnitten, viele von ihnen fast selbst noch Kinder, um Europa von Tyrannei und Barbarei des Nationalsozialismus zu befreien. Grundgesetz, Meinungsfreiheit und den gesamten Erhalt der westlichen Zivilisation auf unserem Kontinent verdanken wir einzig und allein diesen jungen Männern und Teenagern, die ohne zu fragen und ohne zu murren und ohne jegliche Befindlichkeiten ihre Bauernhöfe und ihre Hörsäle in den USA verließen, weil die Geschichte und das Schicksal ihnen diese unmögliche Aufgabe auflasteten. Es waren ganz normale Männer, die mit Europa nichts verband, außer der Glaube an universelle Werte und Menschenrechte, die das größte und tapferste Freiheitswunder der Weltgeschichte vollbrachten. Dieser Tag, D-Day, ist kein fernes historisches Datum auf den schwarz-weißen Buchseiten der Menschheit. Es ist ein Tag, den Millionen lebende Deutsche noch miterlebt haben. Gerhard Schröder zum Beispiel ist einer dieser Deutschen. Er wurde genau 2 Monate vor D-Day als neuer Untertan des deutschen Hitlerwahnsinns geboren. Doch sein nahezu komplettes Leben durfte er nicht nur in Freiheit verbringen, sondern politische Macht durch die Kraft seiner freien Worte erobern, das Land prägen, den deutschen Wohlstand mehren und sich selbst friedlich in die Geschichtsbücher schreiben. Für Europa und uns Deutsche kamen Freiheit und Menschenwürde unter Feuer und unter schwersten Verlusten zurück auf diesen unterworfenen Kontinent. Und nicht nur erlösten junge Amerikaner Europa von den Schrecken des Nationalsozialismus. Sie sorgten über Jahrzehnte auch dafür, dass Stalinismus, Kommunismus und Sozialismus in Deutschland und Europa nicht noch weiter vorrücken konnten. Wer das blutige Wunder von Omaha Beach nicht kennt, der kann die Freiheit niemals ermessen und wertschätzen und wird, so fürchte ich, nur allzu leichtfertig bereit sein, sie wieder herzuschenken. Freiheit, so sagte Ronald Reagan, ist immer nur eine Generation von ihrer Auslöschung entfernt. An all das muss ich denken, wenn ich besonders am Jahrestag dieses 6. Juni auf die politische Lage in unserem Land blicke. Während die CDU vor unseren Augen vollkommen selbstverschuldet untergeht und von der AfD als neue Volkspartei abgelöst wird, verirrt sich das neue, vor allem junge rechte Lager im Relativismus zwischen dem freien Westen und den autoritären Mächten des Ostens, zwischen Individualismus und individueller Freiheit und Kollektivismus. Ich persönlich halte die AfD nicht für strukturell extremistisch, völkisch oder auch nur für strukturell ausländerfeindlich. Aber ich sehe durchaus, dass sich das politisch-kulturelle und emotionale Epizentrum der Konservativen in Deutschland nach Osten verschiebt und der freie Westen als diese shining city on a hill, diese strahlende Stadt auf dem Hügel, immer weniger Bedeutung hat. Das einst strahlende freie Berlin ist der CDU nicht einmal mehr so viel wert, dass man einen gefährlich unfähigen Bürgermeister aus dem Amt jagen würde, der die Leute so sehr belogen hat, dass die alte SED im Herbst die Macht in der vereinten Stadt übernehmen könnte. Die CDU schenkt diese freie Stadt einfach her. Was durch Waffen nicht gelang, könnte nun durch Wahlen fürchterliche Wirklichkeit werden. Nach Berlin-Blockade, Luftbrücke, Panzer-Showdown am Checkpoint Charlie wären die Sozialisten am Ziel ihrer roten Träume. Die Eroberung Berlins wäre der vorläufige Höhepunkt einer sozialistisch-gleichmacherischen Raserei, die das Land seit einem Jahrzehnt nun erfasst hat. Der linke Furor kennt keine Gnade und findet in der intellektuell abgewirtschafteten CDU Mitläufertum und Komplizenschaft statt, geistig-moralischen Widerstand. Helmut Kohl und Helmut Schmidt wären heute wohl keine Widersacher mehr, sondern vereint. Vereint in Fassungslosigkeit über die Trostlosigkeit ihrer Parteien, die sich einander selbst gleichgeschaltet haben. Das große politische Projekt, das CDU und SPD eint, ist ein historisch infamer und intellektuell obszöner Kampf gegen ein imaginär aufziehendes Viertes Reich, der jede leiseste Kritik des Bürgers sofort verdächtig macht. Diese neue Ideologie des blanken Machterhalts trägt den Namen politische Mitte und will darüber bestimmen, wer zu unserer Demokratie gehört und wer eben nicht. Von Oppositionsverbot über Geheimdienstüberwachung der Unliebsamen bis hin zur Aburteilung von Menschen, die Witze über die Mächtigen machen, ist alles wieder auf dem deutschen Schreibtisch. Friedrich Merz, der sich zum Anführer dieses Wahns gemacht hat, erklärt nun sogar, die AfD stehe in der Tradition des Holocaust. Schauen Sie.
3: Und da ist, um es mal im Bild zu sagen, sozusagen auf der anderen Straßenseite eine Partei, die in der Tradition des schlimmsten Unrechts unseres Landes steht, den es in der Geschichte jemals gegeben hat.
2: Die AfD steht also in der Tradition des industriellen Judenmordes und Angriffskrieges, der 50 Millionen Tote gefordert hat, sagt der Bundeskanzler, dessen Partei übrigens unter anderem stramme Nazis und NSDAP-Mitglieder wie Kiesinger und Filbinger in höchste Ämter der Bundesrepublik brachte.
0: Das war ein Ausschnitt von Achtung Reichelt.
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2: Die Deutsche Post setzt ein Zeichen, und zwar ein politisches, auf ihren Briefmarken. Zum Pride Month sorgt besonders ein Motiv für heftige Diskussionen. Der teilstaatliche Konzern greift auf eine Bildsprache zurück, die an Vermummungen und Gewalt erinnert.
3: Liebe gewinnt, lautet der Slogan, mit dem die Deutsche Post ihre neue Briefmarkenserie anlässlich des Pride Months bewirbt. Auf den Marken findet sich neben Herzen in Regenbogenfarben auch das Motiv eines vermummten Mannes in Pose eines Extremisten, der einen Blumenstrauß in Richtung Polizei wirft. Und das Motiv stammt in leicht abgewandelter Form vom britischen Streetart-Künstler Banksy. Es tauchte zum ersten Mal 2003 im Zuge der zweiten Intifada in der Westbank auf. Die Deutsche Post versieht das Motiv mit dem Spruch: Wir werden frei sein, wenn wir uns lieben. Vermummung und Gewalt als Motiv auf deutschen Briefmarken. Das ist jetzt unser Thema bei News Live.
2: Also eine Briefmarke zum Pride Month sorgt für Verwunderung. Die Deutsche Post nutzt ein Motiv, das an linke Protest- und Gewaltästhetik erinnert. Pikant daran, der Bund hält über die KfW rund 17,7% am Konzern. Die Marke zeigt eine vermummte Person in einer Wurfbewegung. Statt eines Steins oder Molotow-Cocktails hält sie einen Blumenstrauß in der Hand. Ergänzt wird das Motiv durch den Satz: Wir werden frei sein, wenn wir uns lieben. Also das Motiv stammt ursprünglich aus der zweiten Intifada, einem Palästinenseraufstand gegen Israel. Was hat sich die Deutsche Post dabei gedacht? Die Pose eines vermummten Werfers in Gewaltästhetik auf eine neue Briefmarke zu bringen. Lange Einführung für die Frage, aber Pauline, ich richte sie an dich.
4: Die Deutsche Post will offenbar linke Gewaltästhetik noch salonfähiger machen, als sie ohnehin schon ist. Schauen wir uns dieses Motiv nochmal genau an. Also wir haben hier einen Mann, der mit seinem Finger ganz klar ein Ziel benennt und in der anderen Hand etwas hält zum Wurf. Es ist nun in dem Fall ein Blumenstrauß, aber es ist natürlich die klassische Steinewerferpose. Also man muss sagen, 60 Jahre nach 1968 hat der Steinewerfer es bis auf die Briefmarke der Deutschen Post geschafft. Hier eben abgewandelt in Form mit einem Blumenstrauß. Aber was geblieben ist, ist die Vermummung. Also es geht hier um eine quasi eine salonfähig zu machen, die Vermummung, wo man sagen muss, warum muss man sich im öffentlichen Raum vermummen? Wahrscheinlich, wenn man etwas plant, bei dem man nicht erkannt werden möchte von der Polizei. Andernfalls gäbe es ja keinen Grund, sich zu vermummen. Ich zum Beispiel gehe auf die Straße nicht vermummt, weil ich mich an die öffentlichen geltenden Gesetze halte. Demonstranten, die eine Straftat planen, vermummen sich. Also das ist jetzt die Symbolik, die man hier auf diese Briefmarke bringt. Und dazu der Satz: Wir werden frei sein, wenn wir uns lieben. Das kommt aus einem Lied von dieser Band. Aber ich muss sagen, es ist auch schon wieder so ein Satz: Wir werden frei sein, wenn wir uns lieben, der für mich so einen sozialistischen Unterton hat. Und in der Gesamtästhetik muss man sagen, dazu auch Rot, Schwarz, Weiß, Antifa-Farben. Also in der Gesamtästhetik einfach eine klare Durchdringung dieser Antifa-Gewalt-Bildsprache eben in den Mainstream. Und dazu, du hast es erwähnt, ist es eben noch ein Symbol, was mit dem Terror gegen den jüdischen Staat verbunden ist. Denn es ist ein Bild von Banksy, was er während der zweiten Intifada, wo es eben den systematischen Terror gegen den jüdischen Staat gab, verwendet wurde.
2: September 2000 bis etwa 2005.
4: Genau. Also es kommt einfach alles an linker Gewaltästhetik da zusammen, was man zu bieten hat.
2: Ja, Ben, wir werden frei sein, wenn wir uns lieben. Darauf zu sehen, ein vermummter Mann, der zwar keinen Molotow-Cocktail und keine Steine, sondern Blumenstrauß wirft. Wie wirkt diese Briefmarke auf dich?
5: Also ich finde es einmal interessant, wie die Post auf so eine Idee kommt. Das zeigt ja, dass da wahrscheinlich sehr viele Leute beschäftigt sind, auf die man vielleicht verzichten könnte. Denn dieser Satz, wir werden frei sein, wenn wir uns lieben, der hat ja sowas Gesellschaftspädagogisches. Also wir, die Post, jeder Mensch bekommt Briefe. Wir sagen den Menschen jetzt mal, ihr müsst nur mehr lieben, dann wird alles gut. Das ist natürlich ein schon autoritärer Satz, denn häufig ist es ja so, dass Menschen, die ihre Empathie, ihre Liebe für andere Menschen wie so eine moralische Monstranz vor sich hertragen, in Wahrheit relativ schnell relativ unliebend werden, sobald ihnen jemand widerspricht, weil natürlich jeder, der das Weltbild angreift, dass man selbst der Gute ist, der alle Menschen doch liebt, dann Böses im Schilde führt. Und ja, ich verstehe nicht, warum die Post die Idee hat oder den Gedanken hat, sowas auf eine Briefmarke zu drucken, das in die Haushalte der Menschen zu bringen. Ich stelle es mir ganz lustig vor, vielleicht wenn man eine GEZ-Mahnung bekommt, mit dieser Briefmarke versehen, könnte man ja auch mal ein bisschen auf Gegenliebe hoffen, aber da gibt's keine Gnade.
4: Aber noch mal kurz zu diesem Gedanken, dass dieser Spruch so autoritär ist. Das kann ich nur unterstreichen, weil er bedeutet ja auch, wir sind noch nicht frei. Wir müssen erst frei werden. Und wie werden wir frei? Naja, das ist ja eine Briefmarke zum Pride Month. Das heißt, wenn wir uns im Rahmen der LGBTQ Agenda lieben, dann werden wir frei sein. Wenn wir uns so lieben, wie es der Staat und in dem Fall die Deutsche Post möchte, dann werden wir frei sein. Andernfalls sind wir unfrei. Das heißt, Freiheit gibt es nur dann, wenn wir tun, was uns die Autoritäten sagen und wenn wir lieben, wie die Autoritäten es uns vorschreiben. Und das ist natürlich im Kern ein autoritäres Menschenbild und überhaupt kein freiheitliches Menschenbild.
2: Pauline, wir steigen noch mal ein bisschen ein in das Motiv. Also das ist ja an das Werk Flower Thrower des britischen Street-Art-Künstlers Bansky angelegt. Hier sehen wir das Original. Bekannt wurde das Motiv als Banksys Flower Thrower, ein Wandbild aus dem Jahr 2003 im Westjordanland, das im Kontext, haben wir eben schon darüber gesprochen, der zweiten Intifada entstand. Also hat die neue Briefmarke eine ganz klare Botschaft, sich vermummen und in anonymisierter Gewaltpose auf Israel losgehen, oder so könnte man das ja auch deuten.
4: So muss man das deuten, denn warum greift man denn ausgerechnet dieses Bild auf, was eben Banksy dort im Westjordanland gezeichnet hat und was sich klar gegen den jüdischen Staat richtet? Das kann ja nur ein Bekenntnis dazu sein, dass man sich eben dieser anti-israelischen, anti-jüdischen Ideologie anschließt, dass man sagt, wir quasi stellen uns an die Seite der Intifada-Kämpfer, und die Intifada, die war nun mal Terror gegen Juden, Terror gegen Israel. Also man macht sich hier diese Ästhetik und diese historische Konnotation zu eigen. Also man müsste ja nicht auf dieses Symbol zurückgreifen. Wenn man wirklich ein Symbol der Nächstenliebe und der Menschlichkeit auswählen würde, stünden ja viele andere Symbole zur Verfügung. Warum bedient man sich genau dieses Kunstwerks? Natürlich, weil man auch die Botschaft mitnehmen möchte, die dahinter steht. Und die ist eben die Kampfansage, die terroristische Kampfansage an den jüdischen Staat.
2: Wir schauen uns neben dem Motiv die Zeilen an. Wir werden frei sein, wenn wir uns lieben, und glaub mir, die Liebe gewinnt. Diese Zeilen stammen von der Kölner Rockband Brings. Auch wenn das Lied selbst nicht diesen Kontext hat, was ist problematisch an dem Spruch, wir werden frei sein, wenn wir uns lieben, vor dem Hintergrund eines Motivs, das aus der Intifada stammt? Wir sind doch eigentlich immer frei, oder?
4: Eigentlich sollten wir immer frei sein. Deswegen finde ich diesen Spruch, wie gesagt, sehr merkwürdig. Glaub mir, die Liebe gewinnt, ist ja die zweite Zeile. Also es geht offenbar um einen Kampf, der da geführt werden muss. Und eben, wie gesagt, ich finde auch nochmal diesen Punkt der Vermummung entscheidend. Denn warum muss man etwas vermummt werfen? Das muss man doch nur, wenn man jemanden damit treffen möchte. Der Zeigefinger zeigt ja auch ganz klar eben in die Richtung eines Ziels. Also es ist eine Feindmarkierung, es ist eine Zielmarkierung, die eben vermummt beworfen werden soll. Es ist ganz klar Gewaltästhetik, und man fragt sich wirklich, warum man so eine Briefmarke druckt. Und wir haben natürlich auch direkt bei der Post nachgefragt, warum haben sie sich für dieses Bildmotiv entschieden? Woher kam die Inspiration zu diesem Bild? Und was man uns dort sagte, ist eben, dass dieser Bildwunsch aus der Deutschen Post kam. Also diese Idee, diese Symbolik aufzugreifen, war eine Idee der Deutschen Post. Und da zweifle ich doch wirklich, Ben hat es schon mit Recht gesagt, daran, welche Leute dort arbeiten. Offenbar ist auch die Post mittlerweile von linken Ideologen so durchdrungen, dass man dort sagt, na, linke Gewaltästhetik, warum nicht?
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1: Ich bin Ursula Winkler. US-Präsident Trump hat mit der Übernahme der für Irans Ölindustrie wichtigen Insel Karg gedroht. Man werde vollständige Kontrolle über Irans Öl- und Gasmärkte erlangen, schrieb Trump auf der Plattform Truth Social und kündigte zugleich schwere Angriffe auf den Iran für die Nacht an.
2: Das Gerede von Waffenruhe und baldiger Einigung erscheint im nächtlichen Bombenregen zunehmend absurd. Trump verschärft seine Drohungen einmal mehr. Man werde die gesamte Ölinfrastruktur übernehmen und vollständige Kontrolle über Irans Öl- und Gasmärkte erlangen, prophezeit Trump. Weitere schwere Angriffe sind für die Nacht geplant. Der Iran brauche bei den Verhandlungen zu lange, meint Trump. Daher werde der militärische Druck aufrechterhalten. Teheran könne sich jederzeit ergeben, so Trump. Tina Eck, USA.
1: Bundeskanzler Merz hat die Menschen in Deutschland dazu aufgerufen, Veränderungsbereitschaft zu zeigen und am Reformprozess mitzuwirken. Jeder sollte prüfen, was er zum Gelingen des Ganzen beitragen könne, forderte Merz in einer Regierungserklärung im Bundestag. In der anschließenden Debatte warfen ihm Oppositionspolitiker Untätigkeit und soziale Ungerechtigkeit vor. Diese Regierungserklärung war der Abgesang eines Gescheiterten, sagte AfD-Chefin Weidel. Mit der ersten Zinserhöhung seit fast 3 Jahren stemmt sich die Europäische Zentralbank gegen den Inflationsschub infolge des Irankriegs. Sie hebt den für Banken und Sparer wichtigen Einlagenzins auf 2,25% an. Höhere Zinsen verteuern Kredite. Sparer profitieren dagegen, wenn Banken steigende Leitzinsen weiterreichen. Mit einer Show in Mexiko-Stadt startet heute Abend die Fußball-WM. Popstar Shakira und weitere internationale Künstler eröffnen die WM mit einer großen Party.
3: Rund um das Aztekenstadion sind vor dem Anstoß der Fußball-WM Hubschrauber, Sprengstoff, Spürhunde, Polizisten zu Pferd und Streifenwagen mit rot-blauen Blinklichtern im Einsatz. Noch vor Sonnenaufgang machten sich viele auf den Weg zum Fußballtempel, um möglichen Protesten von Demonstranten zuvorzukommen. Dutzende Polizisten mit Schutzschilden waren auf der wichtigen Verkehrsader Periférico stationiert. Im legendären Stadion laufen die letzten Vorbereitungen für die Eröffnungsfeier auf Hochtouren. Aus dem Aztekenstadion in Mexiko-Stadt, Andreas Osakabrios.
1: Das Auftaktspiel Mexiko-Südafrika startet um 21 Uhr, die Eröffnungsshow etwa 90 Minuten vorher.
0: Soweit das Neueste. 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
1: Zum Wetter, die aktuelle Vorhersage des Deutschen Wetterdienstes. Es bleibt wechselhaft, viele Wolken, örtlich ziehen Schauer und einzelne Gewitter durch. Von Westen her lockert es auf, die Höchstwerte liegen zwischen 15 und 20 Grad. Ähnlich morgen, immer wieder nass, vor allem an den Alpen auch ausgiebige Schauer bei Werten zwischen 16 und 23 Grad. Am Samstag bleibt es dann im Norden und Osten trüb und regnerisch, in der Mitte bleibt es meist trocken, südlich des Mains wird es oft heiter. Die Temperaturen steigen bis auf 28 Grad.
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5: Es ist kurz nach 17 Uhr. Schönen Donnerstag. Ich bin Andreas Dorfmann. Der Countdown läuft. Nachher wieder News live am Abend. 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Regierungserklärung von CDU-Kanzler Merz. 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Hier bei News das Radio. Bleiben Sie weiter dran. Jetzt haben wir für Sie Love Changes Everything von Climie Fischer.
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1: Heute lautet unser Thema, die SPD will untergehen. Die SPD hat sich mit ihrem Untergang abgefunden. Anders sind die jüngsten Wendungen des Spitzenpersonals nicht zu erklären. Ein Kurs, der die Wähler in Scharen vertreibt, soll dadurch korrigiert werden, dass man ihn fortsetzt. Unter Baas und Klingbeil fährt der alte Tanker SPD nicht nur auf einen Eisberg zu. Nein, Baas und Klingbeil entdecken von ihrer sozialdemokratischen Kommandobrücke den Eisberg am Horizont und geben das Kommando volle Kraft voraus. Je schneller wir den Eisberg erreichen, desto schneller ist es vorbei mit uns und der SPD. Eine Partei aber, die den eigenen Untergang herbeisehnt, wird tatsächlich untergehen. Und das ist dann auch gut so. Nicht einmal die jüngste Horrorzahl sorgt für ein Beben. Die deutsche Sozialdemokratie hat sich ihrem Schicksal ergeben. Sonst müsste es jetzt, spätestens jetzt, einen Aufschrei geben. Einen lauten Ruf müsste es geben nach einem neuen Kurs, nach neuem Personal, nach einer Radikalkur an Haupt und Gliedern. Stattdessen Duldungsstarre, Schweigen im Wald. Die Horrorzahl ist eine 11. Ermittelt hat sie Forsa. Nur 11% der Wahlberechtigten würden aktuell ihr Kreuz bei der SPD machen. Der Wähler verpasst der SPD keinen Backenstreich mehr. Er lässt sie zurück am Boden, wo sie sich regungslos hingelegt hat. Er wendet sich ab. Die Deutschen wollen nicht mehr, dass es die SPD gibt. Sie haben abgeschlossen mit diesem Kapitel deutscher Parteiengeschichte. 134 Jahre nach August Bebel, 80 Jahre nach Kurt Schumacher, 62 Jahre nach Willy Brandt kommen Lars Klingbeil und Bärbel Baas und machen das Licht aus. 11% Zustimmung. Von diesem Schock will sich die SPD nicht erholen. Sonst würde sie Baas zurück nach Duisburg schicken und Klingbeil nach Soltau. Der ausbleibende Aufstand ist ein Zeichen. Die SPD hat sich mit ihrem Verschwinden abgefunden. 11% im Juni des Jahres 2026 sind 11% für eine Regierungspartei, die Deutschland nicht gut tut. 11% sind nicht einmal die Hälfte jener 25,7%, die die SPD mit Olaf Scholz bei der Bundestagswahl 2021 erzielt hat. Die SPD hat sich in weniger als 5 Jahren mehr als halbiert. Und seit der ebenfalls schwachen Wahl im Februar vergangenen Jahres gingen ihr weitere 5,5 Prozentpunkte von der roten Fahne. Anders ausgedrückt, vor 15 Monaten wählten noch 10,4 Millionen Deutsche die SPD. Heute wären es laut aktueller Umfrage knapp 4 Millionen weniger. Die Baas- und Klingbeil-SPD ist eine Wähler-Vertreibungsmaschine. Baas und Klingbeil haben knapp 4 Millionen Wähler seit Februar 2025 in die Flucht getrieben. Und niemand begehrt auf. Bärbel Baas ist die Frau ohne Ahnung und Lars Klingbeil der Mann ohne Expertise. Es wird regelmäßig peinlich, wenn sich der Finanzminister zu finanz- oder fiskalpolitischen Details äußern soll. Dann muss der Staatssekretär ran. Der Staatssekretär ist Ausputzer und Lückenbüßer. Und es sind die Wissenslücken, die Klingbeil ausmachen. Klingbeil kämpft für mehr Migration, weil die Migration angeblich Deutschland reicher mache. Das Gegenteil ist der Fall. Klingbeil kämpft für höhere Steuern und für eine verpflichtende Betriebsrente und will nicht sehen, dass er so vom Sterbebegleiter zum Totengräber der Wirtschaft wird. Sozialministerin und Co-Vorsitzende Baas wiederum fährt gerne Motorrad, manchmal auch ohne Rücksicht auf die Straßenverkehrsordnung. Laut Baas gibt es keine Zuwanderung in die Sozialsysteme. Laut Baas sind die Unternehmer die Gegner der Sozialdemokratie. Laut Baas begann die Diskussion um die Agenda 2010 schon 1993. Und laut Baas gibt es im deutschen Volk ein Einheitsbraun. Baas überblickt die Lage weniger als ein Regenwurm der nächsten Grashalm. Die beiden Dilettanten in der Bundesregierung zeigen jedem Beobachter, dass die SPD ein Bildungs- und ein Kompetenzproblem hat. Die SPD weiß auch nicht, warum es sie geben soll. Arbeiter fühlen sich besser von der AfD vertreten, Sozialisten besser von der umbenannten SED, Klimadogmatiker besser von den Grünen. All das ist bekannt. Gegen all das haben Klingbeil und Baas kein Rezept und die Partei hat nicht die Kraft, ja nicht die innere Selbstachtung, um sich von Baas und Klingbeil zu emanzipieren. So schreiten sie weiter, Seit an Seit, ins Abendrot ihrer Geschichte. Das war Kissler Kompakt, Ausgabe 303. Nur selber denken macht schlau.
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2: Endlich geht es ja los. Heute Abend startet die Fußball-Weltmeisterschaft Mexiko gegen Südafrika. 21 Uhr geht's los. Eigentlich müsste jetzt Fußball-Euphorie herrschen. Doch ausgerechnet ARD und ZDF, die die Rechte an der WM halten, müssten diese Vorfreude anheizen. Doch statt Fußballstimmung gibt es wieder politische Belehrung und miese Grundstimmung. Selbst im Fußball wächst der Widerstand gegen diese Politisierung. Darum fragen wir jetzt, warum dürfen Fans nicht einfach mal Fußball genießen?
3: Arte wirft deutschen Fußballfans einen problematischen Party-Patriotismus vor. Doch es wird noch absurder. Um die Fans schlecht zu machen, hat der gebührenfinanzierte Sender sogar ausländerfeindliche Ausschreitungen während des Sommermärchens 2006 erfunden.
4: Natürlich verbindet Fußball auch, aber genauso gab es pogromähnliche Zustände in ländlichen Gebieten, nachdem Deutschland gegen Italien rausgeflogen ist. Wurden Pizzerien angegriffen, wurden Menschen durch die Straßen gejagt.
3: Auch die deutsche Nationalmannschaft bleibt von dieser Indoktrination nicht verschont. Beim Abflug in die USA war keine einzige deutsche Flagge zu sehen. Während in anderen Ländern stolz die Nationalsymbole gezeigt werden sollen, sollen sie in Deutschland versteckt werden. Darüber sprechen wir jetzt bei News Live.
2: Ja, und falls Sie sich auch ärgern wollen, die Sendung Tracks, Fußballtrikots und Fashion oder Patriotismus gibt's abrufbar jederzeit auf Arte. Sollten Sie reingucken, Arte macht aus dem Sommermärchen 2006 plötzlich eine Geschichte von angeblichen pogromähnlichen Zuständen gegen Italiener. Wir hören nochmal rein in die Worte des Regisseurs Juri Sternburg.
4: Natürlich gab es die Bilder von irgendwie feiernden Menschen und natürlich verbindet Fußball auch. Aber genauso gab es pogromähnliche Zustände in ländlichen Gebieten, nachdem Deutschland gegen Italien rausgeflogen ist. Wurden Pizzerien angegriffen, wurden Menschen durch die Straßen gejagt.
2: Also wir haben natürlich auch beim Sender nachgefragt, welche Ausschreitungen denn konkret gemeint sein könnten oder gemeint sind. Allerdings keine Antwort erhalten. Das BKA schreibt auf unsere Anfrage, dem BKA liegen keine Erkenntnisse vor, wonach es bei der in Deutschland stattgefundenen Fußball-Weltmeisterschaft 2006 im Zusammenhang mit der Niederlage von Deutschland gegen Italien zu pogromähnlichen Zuständen gekommen sein soll. Und ich frage in die Runde, warum erfindet Arte jetzt Ausschreibungen, Ben, die es nie gegeben hat? Oder andersrum also gefragt, ja. Was soll das?
5: Also ich empfinde da vor allem Mitleid mit den Machern von so einer Doku. Natürlich kann man bei jeder Großveranstaltung hingehen und sagen, da gab es jetzt mal eine Ausschreitung, da gab es verletzte Polizisten. Aber beim Sommermärchen 2006, ich war damals 7 Jahre alt, an der Schwelle zur zweiten Klasse, aber ich erinnere mich noch gut daran, jeder hat angefangen Fußball zu spielen, alle haben diese Spiele geguckt, alle waren begeistert, alle sind in Deutschland-Trikots rumgelaufen, hatten irgendwie Deutschland-Fahnen auf der Wange, hatten Deutschland-Spielzeug. Und waren begeistert von dieser WM. Und das Interessante ist ja auch, wenn man normale Menschen fragt, egal welchen Alters, ob die damals 7 waren, 17 oder 77. Okay, 77 wird vielleicht ein bisschen knapp. Alle hatten einen großartigen Sommer, haben tolle Erinnerungen an diese Zeit. Und es war eine der letzten Zeitpunkte in Deutschland, wo das Land in der Mehrheit eine gemeinsame kulturelle positive Erfahrung hatte. Da kam vielleicht noch die WM 2014 dazu. Aber das war doch ein ganz, ganz toller Sommer. Mit ganz tollen Erlebnissen, mit tollen Erinnerungen. Jeder weiß, was er in diesem Sommer gemacht hat, gedacht hat, wo er war, was er genossen hat. Und das so schlecht zu reden, sich darauf zu fokussieren, auch dieses negativ getriebene, jetzt da noch das Problem, das gesellschaftliche, was man irgendwie dekonstruieren kann, zu finden, das ist doch Wahnsinn. Ich habe wirklich Mitleid, ehrliches, nicht nur stilistisches Mitleid mit den Machern von dieser Doku, dass sie anscheinend keinen guten Sommer hatten
2: und
5: damals.
2: Ich habe noch eine ganz persönliche Anekdote dazu. Es ging ums Halbfinale, das Deutschland verloren hat in Dortmund. Und die italienische Nationalmannschaft wohnte in Duisburg. In einem Hotel, das einem sehr, sehr engen Freund von mir immer noch gehört, Olympiasieger im Gewicht, dem Rolf Milser. Und die italienische Nationalmannschaft wohnte, das war das WM-Quartier der italienischen Nationalmannschaft. Und ich kann nur aus eigener Erfahrung sagen, weil ich selber da war, da gab es keine pogromähnlichen Zustände, sondern alle haben mit den Italienern gefeiert. Draußen waren Deutschlandflaggen zu sehen, italienische Flaggen zu sehen, weil es war einfach ein Sommermärchen. Und es war eine wundervolle, gute Stimme, gute Laune, die wir uns eigentlich jetzt wieder wünschen würden. Alexander, verbunden mit der Frage, warum macht Arte, warum macht ein öffentlich-rechtlicher Sender jetzt so eine Stimmung, so eine Meinungsmache an einem Tag oder die Doku ist ja abzurufen, aber hin zu der anstehenden Fußball-Weltmeisterschaft?
6: Ja, weil sie das immer machen. Das öffentlich-rechtliche Fernsehen macht öffentlich-rechtliche Fernsehdinger. Das ist doch völlig klar. Die haben die große Aufgabe, an weiten, weiten Stellen des öffentlich-rechtlichen Fernsehens den Deutschen den Patriotismus madig zu machen. Für die allermeisten Macher des öffentlich-rechtlichen Fernsehens steht jeder normale, gesunde, vernünftige Patriotismus, der auf der ganzen Welt gepflegt wird, in Deutschland unter Faschismusverdacht. Das ist das große Problem. Und wenn wir Faschismus hören, hören wir sofort Pogrom. Und genau dieses Stichwort wird hier aufgerufen. Ich habe null Mitleid mit den Machern, Herr Kollege Ben. Null Mitleid. Die haben den genau dahin gesetzt, damit sie ihre linke Ideologie sich aufsagen lassen können. Das ist eine Sprechpuppe. Eine Sprechpuppe linker Ideologie hat irgendeinen ausgegraben. So wie man auch bei öffentlich-rechtlichen Dokumentationen zur Migration immer witzigerweise Migrationsforscher findet, die sagen, wir brauchen mehr Migration und das Problem sind die Deutschen und wir Deutschen haben auch eine Bringschuld. Findet man immer jede Menge NGOs, Migrationsforscher, die dann vermeintlich als Experten trapiert, den öffentlich-rechtlichen Machern vorsagen, was öffentlich-rechtliche Macher gerne hören wollen. Das ist ein großes Problem für dich, weil ein gesundes Land braucht einen gesunden, einen normalen, einen vernünftigen, einen aufgeklärten Patriotismus. Aber ohne Patriotismus geht's nicht. Ohne Patriotismus zerfällt jedes Land. Und wir sehen ja momentan, wie viele Auflösungserscheinungen wir an vielen Stellen des gesamten Westens, aber besonders auch Deutschlands haben. Und das liegt auch daran, dass uns, wie gesagt, der Patriotismus aberzogen werden soll. Wenn wir aber keinen Patriotismus mehr haben, haben wir nichts mehr, was uns alle verbindet. Was ist denn Patriotismus? Patriotismus ist nichts anderes als eine gemeinsame Erzählung, auf die wir uns alle einigen könnten. Wenn wir groß sind, wenn wir klein, reich sind oder arm, ein bisschen schlauer, ein bisschen weniger schlau. Patriotismus ist einfach, das eigene ist uns wichtig. Wir haben eine gewisse Geschichte, die hat Aufs, die hat Abs, die hat Tradition. Wir wollen, dass das weitergegeben wird. Wir wollen uns hier verstehen. Wir haben gemeinsame Erzählung. Das ist Patriotismus. Das ist das Normalste der Welt. Und bisher war die Fußball-WM oder Fußball-EM, das einzige Ereignis, wo man noch mit gutem Gewissen Schwarz-Rot-Gold zeigen durfte, natürlich, dieses patriotische Statement, das soll uns nun auch madig gemacht werden. Ich habe dafür kein Verständnis, das Manöver ich durchschaue, aber ich würde nur sagen, Schwarz-Rot-Gold zeigt die Fahnen nicht nur bei einer WM, es sind die Fahnen unserer Demokratie.
2: Und auch die... Wolltest du was dazu sagen? Ne?
7: Ich will gerne was dazu sagen.
2: Ich wollte dich nicht unterbrechen in der Antwort deiner...
7: Ja. Linke hassen Deutschland und sie wollen, dass alle anderen Deutschland auch hassen. Und jeder, der Deutschland liebt, soll ein Gefühl der Scham eingeimpft bekommen. Linke wollen eben schon vor dieser WM dafür sorgen, dass alle, die vielleicht sagen, ach, da ziehe ich wieder ein schönes Deutschland-Trikot an, zum Beispiel unser schönes News-Trikot, da wehe ich die Deutschland-Fahne, weil ich dieses Land liebe, dass sich diese Menschen schämen und dass sie das Gefühl haben, Deutschland zu lieben, steht in Zusammenhang mit Gewalt. Und deswegen erfindet man einfach für dieses Jahr 2006, dieses Sommermärchen, das ganz viele Leute als Erwachen eines neuen deutschen Patriotismus erfunden haben. Als ein Jahr, in dem man wieder sagen konnte, ich liebe mein Land, weil es eben neben den schrecklichen Dingen, die in der Vergangenheit und Geschichte passiert sind, auch für viele positive Dinge widersteht. Weil wir ein Land haben, eine gemeinsame Verfassung, eine gemeinsame Kultur, eine gemeinsame Sprache, die wir lieben. Und dieses Erlebnis, dieses kollektive Gefühl soll hier zunichte gemacht werden mit erfundenen Pogromen, die natürlich, du sagst es richtig, nichts anderes bedeuten als Faschismus, als Holocaust. Also jeder Nationalstolz soll sofort wieder in eine gefährliche Ecke gerückt werden. Und genau das ist eben, was man hier plant, eine ideologische Durchdringung dieser WM. Und alle Deutschen sagen, wir wollen einfach Fußball schauen. Wir wollen einfach für unsere Mannschaft sein. Wir wollen Fußball schauen und wir wollen von eurer Ideologie mal ein paar Wochen verschont sein.
6: Und unsere Mannschaft heißt eben auch Deutschland. Ich weiß auch noch, der DFB selber hat lange dafür gesorgt, dass man, erst sollte man nur noch die Mannschaft sagen, damit Deutschland nicht drin ist. Und dann hört man immer wieder, auch von sehr vielen Kommentatoren, das DFB-Team tritt heute an. Da sage ich, nein, das ist die deutsche Fußballnationalmannschaft. Da gehört Deutsch hinein und Nation. Das sagen alle anderen ja auch. Italienische Fußballnationalmannschaft. Nur bei uns soll es das DFB-Team sein. Also gewissermaßen die Abordnung eines Verbandes ohne Absender. Das ist doch Wahnsinn.
2: Ja, und weil wir uns so schön aufregen darüber, hören wir noch mal eine weitere Aussage des Regisseurs der Arte-Doku, Juri Sternburg, rein.
4: Es gibt ja immer wieder so Themen, warum dürfen alle anderen das und warum dürfen nur wir Deutsche das nicht? Ich glaube, dass verschiedene Trikots natürlich auch immer einen eigenen Vibe haben. Natürlich ist der kurdische Freiheitskampf eine ganz andere Geschichte als der deutsche Kolonialismus. Und wenn ich ein Trikot trage mit einer kurdischen Flagge drauf, erzählt das was ganz anderes.
2: Alexander, also wir regen uns zu Recht auf.
6: Wie viel Dummheit geht in 10 Sekunden? Danke, Arte.
2: Und vor allen Dingen, das, also der kann einem schon fast leid tun, so eine Dokumentation zu machen.
6: Ach, mir wie tut gesagt, da nichts leid. Die
2: Sommermärchen
6: das so.
2: 2006, Nein. Die Außenwirkung von Deutschland. Ich damals auch, ich hatte Freunde aus den USA zu Gast, die zum ersten Mal in Deutschland waren, die sagten, das ist ja großartig. Hier gibt's tolles Essen. Hier gibt's ja Nationalstolz, aber nicht so, wie wir das mal gelernt bekommen haben. Ihr seid alle nein, toll, freudig. Jeder ist freundlich. Und jetzt kurz vor der WM werden wir mit so einem Ding belästigt.
6: Er ruft halt einfach alle linken Buzzwords auf, damit Linke wohlig sagen können: Ja, ja, da droht der Faschismus, wenn ich Schwarz-Rot-Gold sehe, obwohl Schwarz-Rot-Gold nichts mit dem Faschismus zu tun haben. Die Nationalsozialisten hatten keinen Schwarz-Rot-Gold. Also er hat erst gesagt Pogrom-ähnlich. Da denkt man natürlich schon an. Wir denken in Deutschland an Judenverfolgung. Tut mir leid, es gab Judenpogrome. Massenverfolgungen, Tötungen, Entrechtungen, ganz schlimme. Das waren Pogrome, die wir denken als Deutsche. Das verbindet er jetzt hier mit erfundenen, komplett erfundenen Ausschreitungen gegen Italiener. Und jetzt das nächste Buzzwort, Kolonialismus. Da kann ich nur sagen, die deutsche Kolonialgeschichte ist im Vergleich mit der Kolonialgeschichte vieler anderer Länder, ich sage nur Belgien, ich sage nur Frankreich, ich sage nur England, eine Fußnote. Aber es gibt eben sehr viele Colonial Studies oder Postcolonial Studies an Universitäten, die wohl natürlich auch hier im öffentlich-rechtlichen Fernsehen gesagt bekommen, dass sie Wichtiges tun, dass sie eine NGO befördern, dass sie weiterhin Staatsgelder abgreifen können. Wir sehen hier einfach, aus einem linken Hirn kommen nur linke Parolen. Und dadurch, dass allerdings Arte als öffentlich-rechtliches deutsch-französisches Kulturfernsehen Fokus darauf setzt, nobilitiert es solche linke Verquastheit. Und dadurch wird Arte seinem Bildungsauftrag und auch seinem Auftrag, weshalb es Geld bekommt, einfach nicht gerecht. Es tut mir leid, dass ich das ein bisschen aufrege, aber das geht einfach nicht. Ja. Solche Dinge erfinden, um den Deutschen erst den Patriotismus und jetzt auch noch die Fußball-WM madig zu machen. Da kann ich sagen, dann guck's halt nicht oder schwenk die Fahne von Curaçao. Bitte sehr.
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0: Walking in Memphis von Marcon bei News Radio. Gleich ist es 18 Uhr. Schönen Donnerstag. Ich bin Andreas Dorfmann. Der Countdown läuft. In Kürze wieder News Live am Abend. Darüber spricht Deutschland heute. Regierungserklärung von CDU-Kanzler Merz und warum AfD-Chefin Alice Weidel im Bundestag 100-mal besser redete. Die Hintergründe dazu in Kürze ab 18 Uhr hier bei News das Radio. Bleiben Sie weiter dran. Jetzt haben wir für Sie Heute Nacht von Helene Fischer.
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1: Es ist 18 Uhr. Guten Abend, meine Damen und Herren. Am Donnerstag, darüber spricht Deutschland heute Abend. Schlagabtausch im Deutschen Bundestag. Alice Weidel antwortet auf Kanzler Merz und wir erklären, warum die AfD so erfolgreich ist. Brennende Barrikaden in Belfast, die nordirische Hauptstadt, kommt nicht zur Ruhe und wir diskutieren die Frage, wo Protest aufhört und wo Rassismus anfängt. Und Ende des Tankrabatts an Tankstellen. Sprit wird zum Start der Ferien 17 Cent teurer und wir sprechen darüber, wann auch bei Öl und Gas der nächste Preisschock droht. Mein Gast heute Abend bei News Live am Abend ist Markus Held, Jurist und ehemaliger Bundestagsabgeordneter. Herzlich willkommen wieder.
2: Schönen guten Abend, Herr Dorfmann.
1: Ich bin Andreas Dorfmann. Bei uns gibt es immer das Wichtigste vom Tag, über das ganz Deutschland spricht. Und eine furchtbare Meldung müssen wir leider zum Auftakt der Sendung bringen. Unfassbare Tragödie bei einem Schulausflug. Ein Autofahrer ist in den Niederlanden am Nachmittag in eine Gruppe von Fahrradfahrern gerast und hat 3 Menschen getötet, darunter 2 Kinder. Der schwere Unfall ereignete sich in der Provinz Zeeland, unweit der belgischen Grenze. Nach Angaben der Behörden bestand die Gruppe aus 14 Kindern und 2 Betreuern. Sie waren mit Fahrrädern unterwegs, als das Auto in die Gruppe fuhr. Warum der Fahrer in die Schüler hineinraste, ist bislang unklar. In den Berichten ist von Unfall die Rede. Sobald wir mehr wissen, erfahren Sie es auf unserer News-App. 18 Uhr und 2 Minuten, News Live am Abend und nun rein in die große Politik. Es gibt sicher Spannenderes als Live-Übertragungen aus dem Deutschen Bundestag. Aber wer heute Vormittag zwischen 9 und 10 die Regierungserklärung des Bundeskanzlers und die Antwort der Oppositionsführerin gehört und gesehen hat, der konnte eine Lehrstunde in Sachen aktueller Politik erleben. Alice Weidel hat die Rede gehalten, die Friedrich Merz gerne gehalten hätte. Es war eine der besten Parlamentsreden der letzten Jahre. Darüber sprechen wir jetzt bei News Live am Abend. Erst sprach der Kanzler, er gab eine Regierungserklärung ab. Dann trat die Oppositionsführerin ans Rednerpult und Alice Weidel von der AfD sprach ein vernichtendes Urteil über Merz.
3: Diese Regierungserklärung war der Abgesang eines Gescheiterten. Herr Merz, Ihre eigenen Leute diskutieren schon über ihre Ablösung, aber sie singen Loblieder auf sich selbst.
1: Der Abgesang eines Gescheiterten, der Loblieder auf sich selbst singt. Wir werden gleich genauer darauf eingehen. Erstmal die kurze Einschätzung, Herr Held. Also, Abgesang eines Gescheiterten, hat Alice Weidel da den Punkt getroffen oder hat sie maßlos übertrieben?
2: Naja, es ging ja eigentlich um den Europäischen Rat heute. Vielleicht für die Zuhörer und Zuschauer jetzt zur Einordnung. Es wurde eigentlich ja darüber diskutiert, wie sich Deutschland in der kommenden Woche im Europäischen Rat, also wenn sich die Regierungschefs von Europa treffen, das ist ja die wichtigste Zusammenkunft im Jahr, welche Themen auf der Agenda sind. Und hier sind ja ganz wichtige Themen auf der Agenda, nämlich vor allem, wie in den nächsten 10 Jahren in Europa das Geld ausgegeben werden soll. Und so eine Debatte wurde natürlich zum generellen Schlagabtausch heute Morgen genutzt, was auch üblich ist zwischen Regierung und Opposition. Naja, jetzt kann man sagen, eine der besten Reden in den letzten Jahren, naja, es ist ja immer relativ. Also das ist wie beim Fußball, wenn der Gegner schwach ist, dann ist eine mittelmäßige Leistung gleich schon super. Ich fand, ja, sie hat gute Punkte gebracht. Vor allem weiß man jetzt, wo die Regierung steht und man weiß, wo die Opposition steht. Darüber werden wir jetzt gleich noch eingehen im Detail. Das hat schon mehr Klärung gebracht. Ob sie jetzt wirklich Konzepte für Deutschland auch formuliert hat, wie man, wie die AfD hier aus der Krise führen will und was sie verändern will, da glaube ich, ist ja doch noch ein paar Antworten schuldig geblieben.
1: Hören wir, was der Bundeskanzler überhaupt gesagt hat.
4: Vertrauen ist möglich. Vertrauen in unsere gemeinsame Fähigkeit, Probleme zu lösen. Wir können das als ein Land. Wir können es wiedergewinnen, indem die Mischung wieder stimmt. Die Mischung aus der Freiheit, den eigenen Weg zu gehen und Erfolg zu haben. Aus der Sicherheit, in einer wachsenden Wirtschaft seinen Platz zu finden und im Alltag die Dinge für sich und für die Familie auch bewältigen zu können.
1: Vertrauen ist möglich, wir können das, Erfolg in der Wirtschaft. Das ist eine Regierungserklärung. Was konkret hat der Mann gesagt? Was hat er erklärt? Was wissen wir jetzt über das Handeln dieser Regierung, Herr Held?
2: Naja, er hat wenige Erfolge, die es ja logischerweise in jedem Land gibt. Also es wäre ja schlimm, wenn es in Deutschland gar keine Erfolge mehr gibt. Die hat er in wenigen Beispielen in den Mittelpunkt gestellt. Nämlich, er war gestern, glaube ich, bei der Eröffnung dieser Messe für Raumfahrt, in der 10.000 Arbeitsplätze geschaffen wurden. Das ist mit Sicherheit ein Erfolg, aber wenn man das natürlich insgesamt in den Gesamtzusammenhang stellt in den letzten Jahren und gerade in den letzten Monaten, wie viele Arbeitsplätze in der Industrie verloren gegangen sind. Also Übertreibung in beide Richtungen. Bei Herrn Merz meint man, wir wären nach wie vor im Wolkenkuckucksheim und die gebratenen Tauben hängen von der Decke. Bei Frau Weidel denkt man, wir müssen demnächst mit der Rikscha fahren und haben vielleicht alle gar kein Geld mehr. Also so kam es mir von den Extremen ein bisschen vor. Hat mich aber auch nicht überrascht, muss ich dazu sagen. Also in der Zeit, als ich im Bundestag war, war der Schlagabtausch zwischen Regierung und Opposition ähnlich. Also für die Regierung ist immer alles ganz toll, für die Opposition ganz schlimm. Jeder hat eben seine Aufgabe.
1: Merz sagt wörtlich, wir können das. Vergangene Woche hat er noch gesagt, wir schaffen das. Warum ist er auch da nicht mehr so sicher? Das ist ja wieder so eine Geschichte. Erst sagt er was und dann sagt er es wieder ein bisschen anders.
2: Ja, ich glaube, er ist sich generell vielleicht nicht mehr so sicher, weil er ja auch auf europäischer Ebene bisher nicht unbedingt nur Erfolge gefeiert hat. Er verkauft jetzt die Tatsache, dass er sich mit Herrn Starmer und mit Herrn Macron öfter zusammensetzt, schon als Erfolg. Er vermeidet schon, auf Ergebnisse hinzuweisen beziehungsweise auf konkrete Ziele, weil wir wissen ja, an der einen oder anderen Stelle hat man ihn in Brüssel ja komplett durchfallen lassen morgens früh. Das war ja schon öfter der Fall bei solchen Gipfeln und ich glaube, er versucht einfach die Tatsache, dass er sich mit den Regierungschefs jetzt ein bisschen öfter trifft, schon zum Erfolg zu führen beziehungsweise als Erfolg zu verkaufen.
1: Die Rede des Bundeskanzlers war leider so, wie man sie erwarten musste. Allgemeinplätze, Floskeln, Worthülsen. Selbst bei Zeitplänen blieb Merz vage. Er nannte als Erfolge die Aktivrente, einfacheres Bauen, die Wiederherstellung der Verteidigungsfähigkeit. Sind das die großen Würfe einer Reformregierung oder eher das Kleingedruckte, mit dem man eine schwache Bilanz ein bisschen aufhübscht erhält?
2: Naja, es ist schon was Großes, aber ist es die Frage, ob das was Großes ist, was man in Deutschland braucht und was man will. Und er hat ja unzählige Male die Verteidigungsfähigkeit in den Mittelpunkt gestellt. Er hat unmittelbar immer wieder gesagt, dass er sich vorstellt, dass die meisten Ausgaben in Zukunft auch auf europäischer Ebene für Verteidigung ausgegeben werden. Auch das sind ja keine neuen Rezepte. Also wenn man jetzt in die Geschichte guckt, wäre er ja nicht die erste Regierung, der versucht, durch, ich sag mal, eine Vorbereitung auf den Krieg, das hat ja Frau Weidel ihm vorgeworfen mehrfach, dass diese Regierung versucht, die Bevölkerung auf den Krieg vorzubereiten und das zumindest zu suggerieren, dass hier entsprechend versucht wird, die Wirtschaft hochzukurbeln, indem man eben produziert. Und ich glaube nicht, dass es den Nerv in der Bevölkerung in Deutschland trifft. Die Deutschen sind ein friedliebendes Volk und in der Geschichte, auch in der jüngeren Geschichte, hat sich immer wieder gezeigt, wenn sich Spitzenpolitiker an die Spitze der Entwicklung gestellt haben, wie Gerhard Schröder 2002 und gesagt haben, wir gehen nicht mit in den Krieg und wir sehen das Ganze etwas anders als Deutsche, dass man denen politisch mehr folgt. Und jetzt ist ja skurrilerweise die AfD diejenige, die sich politisch als Friedenskraft etabliert hat und auch so verkauft. Das hat Alice Weidel ja auch mehrfach betont. Insofern haben wir ja total eine verkehrte Welt. Aber Merz immer wieder Verteidigung, Verteidigung, da will er das Geld hinschaffen, da sieht er den Schwerpunkt. Die anderen Probleme wurden nie diskutiert und auch heute wieder von ihm nicht benannt. Also insofern, alles andere sind wirklich für mich nur kleine Würfe. Er hat schon als Erfolg gefeiert, dass er gestern mit der Wirtschaft, also mit den Arbeitgebern und mit den Gewerkschaften ein gutes Gespräch gehabt hat. Auch da ist er nebulos geblieben, was jetzt die Inhalte angeht, was die Ergebnisse angeht. Alles das wird man mal sehen, ob da überhaupt bis zur Sommerpause noch was passiert. Ich habe da wenig Zutrauen, muss ich sagen.
1: Schlagabtausch im Deutschen Bundestag, den gab es heute Vormittag zwischen Friedrich Merz und vor allem Alice Weidel. Darüber sprechen wir hier bei News Live am Abend. 18:10 Uhr haben wir es jetzt. Dann kam Alice Weidel als Co-Vorsitzende der größten Oppositionspartei, durfte sie die Aussprache eröffnen, deswegen direkt hinter Merz. Sie sprach die drängenden Probleme des Landes konkret an. Der Arbeitsmarkt kippt, die Unternehmen erleben eine Pleitewelle, die Industrie verschwindet. Steuern, Energiekosten, Bürokratie, Alice Weidel ließ nichts aus. Und sie warf dem Kanzler vor, die Menschen in die Flucht aus Deutschland zu treiben.
3: Der Arbeitsmarkt kippt. Eine halbe Million Jobs hat die deutsche Wirtschaft im ersten Quartal gegenüber dem Vorjahr verloren. Alle 20 Minuten fällt ein Unternehmen dem Insolvenz-Tsunami zum Opfer. Die Industrieaufträge brechen doppelt so stark ein wie erwartet. Der industrielle Kern schmilzt. Hohe Steuern und Energiekosten, Bürokratie und Planwirtschaft strangulieren die Basis unserer Wirtschaft, während der Staatsapparat immer weiter wächst. Der Exodus der Industrie ins Ausland grenzt an eine Massenflucht. Mit den Unternehmen und den Jobs gehen die Menschen. In ihrem ersten Jahr im Amt sind so viele deutsche Staatsbürger ausgewandert wie nie zuvor. Es sind die Jungen, es sind die gut Ausgebildeten, die gehen, weil sie im eigenen Land keine Zukunft mehr sehen.
1: Sagt Alice Weidel, beziehungsweise hat sie heute Morgen gesagt. Alice Weidel, die Co-Chefin der AfD. Insolvenz-Tsunami, der Industriekern schmilzt, Massenflucht. Alice Weidel sprach Klartext, sie nannte die Probleme beim Namen, sie bezog Position. War das eine Rede, die man sich in ihrer Klarheit eigentlich von einem Regierungschef gewünscht hätte, auch wenn man zugute hält, dass die Opposition keine konkreten Pläne vorlegen kann und muss?
2: Der letzte Punkt, Herr Dorfmann, war, glaube ich, der wichtigste in Ihrer Frage. Muss die Opposition tatsächlich Alternativen vorlegen? Muss sie Konzepte vorlegen? Sie muss es nicht, ganz, ganz klar. Aber ein Regierungschef kann sicherlich die Themen so nicht benennen, weil er natürlich ja auch immer an dem gemessen wird, was er macht und was er realisiert. Und wenn es so dünn ist wie bei Herrn Merz, wird es ja noch schwerer, wenn man dann noch Probleme anspricht, die bestehen. Allerdings muss man auch sagen, wenn man natürlich Probleme nur überzeichnet, wird irgendwann auch die Frage kommen, wie will man sie lösen? Und sie hat ja schon Themen angesprochen, überraschend klar, vielleicht kommen wir auch auf die Außenpolitik gleich noch zu sprechen, das hat mich schon überrascht, aber sie ist zumindest, was die innenpolitischen Probleme angeht, ausgenommen mal von dem Thema Migration, was ja natürlich das Kernthema eigentlich der AfD ist, darüber hinaus von den wirtschaftspolitischen Themen habe ich da jetzt keine Antwort gehört und ich glaube schon, dass es zusätzlich auch notwendig ist, hier Antworten zu geben, weil die Analyse, die Alice Weidel getroffen hat, ist aus meiner Sicht richtig. Die Probleme, die sie benannt hat, stimmen. Jetzt wäre die nächste Frage: Was will man besser machen? Und die Gefahr für Frau Weidel und die AfD besteht ja auch darin, dass sie natürlich in Regierungsverantwortung kommen kann und kommen könnte, auch in naher Zukunft, auch in den Ländern. Und spätestens dann müssen ja auch Rezepte da sein, dann muss eine Linie da sein. Und dann darf es natürlich keine Zerstrittenheit geben, sondern dann erwarten die Wählerinnen und Wähler auch Antworten.
1: Sagt Markus Held bei News Live am Abend, er war langjährig Bundestagsabgeordneter, davor war er Bürgermeister, das Ganze für die SPD, die hat er aber schon vor einem Jahr verlassen.
2: Die gibt's nicht mehr in der Form.
1: In der Form gibt's die nicht mehr, aber Markus Held gibt's weiter und zwar genau. Bei uns. Inwiefern erklärt diese Rede, warum die AfD erfolgreich ist?
2: Naja, weil sie natürlich Dinge anspricht, die sich andere nicht anzusprechen trauen. Und ich glaube, ich habe mir die beiden Reden zweimal angehört und einmal in umgekehrter Reihenfolge und dann in der Chronologie und habe sie beim zweiten Mal mir angeguckt, indem ich auch die Mimik und Gestik der anderen Eingeblendeten mir angeschaut habe. Und da muss ich sagen, die Schwäche aller anderen Parteien ist die Stärke der AfD. Die Stärke der AfD kommt nicht aus einer eigenen Stärke, sondern CDU, CSU, SPD, die mal allen voran, machen die AfD so stark, wie sie ist und immer stärker. Wenn ich einen SPD-Fraktionsvorsitzenden da sitzen sehe, Der ist nicht auf der Regierungsbank. Auf der Regierungsbank muss man immer eine Neutralität ausstrahlen. Da darf man nicht klatschen oder Buh rufen oder sonst was. Aber parlamentarische Auseinandersetzung ist auch reinrufen, dagegenrufen, Fragen stellen, damit umgehen, gegenargumentieren. Und dann sitzen die da wie eine Ölgötze. Entschuldigen Sie den Ausdruck, aber Das muss ich gerade mal so sagen. Wer das beobachtet, der muss sich fragen, was sind das für Menschen? Haben die noch einen Kern an Überzeugung und sagen die nicht, Mensch, da muss ich jetzt mal wirklich was machen, wenn die AfD so argumentiert, da muss ich auch andere Rezepte auf den Tisch legen. Da kommt keine Reaktion. Und das ist eigentlich das Schlimme. Ich mache die CDU, CSU und SPD als erste verantwortlich dafür, dass wir diese Entwicklung haben. Und das ist die Stärke der AfD. Sie muss eigentlich gar nichts machen und muss nur darauf warten, dass er weiterhin ausgegrenzt wird. Weil dann muss er eigentlich immer nur sagen, guck, die wollen mit uns nicht spielen. Und jeder normale, fair denkende Mensch sagt dann, ja, das ist eigentlich unfair, also müssen wir die unterstützen. Das ist schon die halbe Stärke der AfD.
1: Alice Weidel ging aber nicht nur mit der Union ins Gericht. Nach Zwischenrufen hat sie der SPD Paroli geboten und wurde sehr persönlich. Wenn man eigentlich nur bei der Antifa gewesen ist, dann kann man auch keine vernünftige Politik machen.
5: Sie sollten mal Politik für unser Land machen, liebe SPD. Sie sind bereits bei 11-12% oder wo sind Sie jetzt? Wenn man eigentlich nur bei der Antifa gewesen ist, dann kann man auch keine vernünftige Politik machen. Das sehen wir nämlich an dem Vizekanzler und Finanzminister Lars Klingbeil. Nichts gelernt, nie gearbeitet, nur bei der Antifa gewesen, kann mit Zahlen nicht umgehen. Und darum steht unser Land genau da, wo es gerade steht.
1: Sie sollten mal Politik für unser Land machen, ruft Weidel der SPD zu und teilt heftig gegen Finanzminister Klingbeil aus. Ist sie zu weit gegangen, Herr Held?
2: Naja, ich bin der Meinung, dass man in dem politischen Diskurs nie zu weit geht. Es ist immer die Frage, wie jemand zurückschlägt. Und da habe ich nichts gehört von der SPD. Das war immer die Stärke, die intellektuelle Stärke der SPD. Und mir wären durchaus einige Zwischenrufe und Gegenrufe eingefallen, wenn ich eine andere Fraktion hier hätte zu beraten gehabt. Aber ich sag ja eben, die sitzen rum und gucken unter sich oder grinsen verschämt, statt dagegen zu halten. Also in demokratischer Diskurs ist dagegenhalten, Gegenargument. Wenn ich angegriffen werde, muss ich genauso stark zurückschlagen. Wenn ich dazu intellektuell nicht in der Lage bin, muss ich mich fragen, ob ich im Bundestag richtig bin oder ob ich vielleicht lieber einen anderen Beruf wähle. Ich glaube, da hat Frau Weidel recht mit der Antifa, ob das jetzt sachlich ist oder nicht, aber muss auch nicht in der Debatte, muss man auch nicht immer sachlich sein, aber dann schallt's auch, so wie es in den Wald reinschallt, schallt's auch zurück. So habe ich immer Politik gemacht, das hat auch Spaß gemacht und es muss ja auch dem Zuschauer und dem Zuhörer gefallen, aber wenn da nichts zurückkommt, dann denkt der Normalbürger ja, na, die hat doch recht.
1: Es war der Tag der Alice Weidel. Nach einem Kanzler, der nur vage blieb, konnte sie im Parlament glänzen und den Anspruch als Oppositionsführerin untermauern. Mehr in unserer News-App und jetzt in meinem Kommentar.
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1: Ich sage es deutlich, von dieser Rede können sich alle Abgeordneten im Deutschen Bundestag eine Scheibe abschneiden. AfD-Co-Chefin Alice Weidel hat klare Worte für ihre heutige Rede im Bundestag gewählt. Faktenbasiert hat die Oppositionsführerin brennende Themen deutlich angesprochen. Weidel hat genau das getan, was ihr Vorredner Kanzler Friedrich Merz mal wieder tunlichst vermieden hat, Deutschlands Probleme und konkrete Lösungen sowie Konsequenzen zu benennen. Ganz im Gegenteil, der CDU-Chef redete erneut von oben herab und an allen vorbei. Von der Wirtschaft über die Migration mit all ihren Problemen bis hin zu immer höheren Sozialabgaben, Steuern und Energiepreisen, die Bürgern und Unternehmen auf die Füße fallen. Die Mehrheit wartet auf rasche und richtige Reformen. Merz bleibt Merz und beweist jeden Tag aufs Neue, dass er Kanzler nicht kann. Menschen liegen dem knapp 2-Meter-Mann irgendwie nicht. Ebenso bekam übrigens auch SPD-Co-Chef und Finanzminister Lars Klingbeil sein Fett ab. Weidel brandmarkte ihn als Antifa-Lars, der noch nie in seinem Leben richtig gearbeitet hat. Ich sage es deutlich, die Bundestagsabgeordnete Alice Weidel hat sich heute mit ihrer erstklassigen Rede im Parlament eine Legitimation für ein hohes Amt ausgestellt.
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1: 18.20 Uhr, hier ist News Live am Abend. Ich bin Andreas Dorfmann und zu Gast ist heute der ehemalige Bundestagsabgeordnete und Jurist Markus Held.
2: Guten Abend.
1: Guten Abend. Ich freue mich sehr, dass Sie da sind. Heute brauchen wir Sie ganz, ganz dringend. Wir hatten ja schon das erste Thema, jetzt beim zweiten auch. Das ist ein Thema, über das wir schon oft gesprochen haben. Also, es betrifft diesmal Belfast. Belfast kommt nicht zur Ruhe. Autos als Fackeln, Wasserwerfer auf den Straßen, Polizei in gepanzerten Fahrzeugen, Auslöser, eine bestialische Messerattacke. Ein Asylbewerber aus dem Sudan versucht auf offener Straße einem weißen Mann den Kopf abzuschneiden, sticht auf ihn ein, sticht ihm das linke Auge aus. Darüber müssen wir leider sprechen bei News Live am Abend. Seit Montag steht die nordirische Hauptstadt Kopf, Trauer, Entsetzen, Empörung, Proteste, blinde Wut, Barrikaden und brennende Autos, Polizei mit Schutzschild und Wasserwerfen. Wenn eine europäische Stadt zwei Nächte in Folge so eskaliert, was sagt das über den Zustand, in dem sich Teile dieser Gesellschaft befinden, aus?
2: In erster Linie, dass es ein Zustand ist, den wir hoffentlich in Deutschland nie erleben müssen, der natürlich Auswüchse hat, wie er eigentlich in der Demokratie nicht zu suchen hat, finde ich. Und vor allem auch die Frage zu stellen ist, wie stark ist der Staat, sowohl gegenüber der Tatsache, dass hier so eine Tat geschehen kann, aber dann in der Folge auch, dass er solche Reaktionen, nenne ich es mal sehr technokratisch und neutral, nicht einbinden kann, nicht unterdrücken kann, beziehungsweise dagegen nicht ausreichend vorgehen kann. Ich finde das sehr, sehr traurig, dass sowas passiert, dass es so weit geht. Und dass sowas in Europa passiert, ist für mich noch viel schlimmer.
1: Wenn man die Berichterstattung in den öffentlich-rechtlichen Sendern verfolgt, hat man den Eindruck, in Irland tobt ein blindwütiger Mob auf den Straßen. Er macht Jagd auf Ausländer und Migranten. Das ist sicher falsch. Fakt ist, es gibt berechtigte Demonstrationen und Proteste gegen falsche Migrationspolitik und Überfremdung auf der einen Seite und es gibt nicht zu akzeptierende Angriffe auf ausländische und migrantische Geschäfte und Wohnhäuser. Wir sind uns einig, also wo Menschen tatsächlich angegriffen werden, ist eine Grenze überschritten. Aber bei den lautstarken Protesten, wo verläuft die Grenze zwischen Vernunft und Rassismus, Herr Held?
2: Dort, wo man normal miteinander spricht und normal in einem Ton und einer Art seine Argumente vorträgt, wie sie im normalen menschlichen Umgang, im humanistischen Umgang miteinander zu akzeptieren sind. Wir dürfen nicht vergessen, dass es leider in unserem politischen Diskurs in Deutschland auch sehr viel rauer geworden ist. Und das möchte ich gar nicht bewerten, links oder rechts, sondern es ist deutlich rauer geworden. Und viele Menschen sind nicht mehr in der Lage, miteinander normal zu sprechen, auch wenn sie ganz konträre Meinungen haben. Und das ist, glaube ich, die Aufgabe von Bildung. Das ist die Aufgabe von Familien, von Elternhäusern, gerade Kindern und Jugendlichen früh zu erklären, egal welche Meinung man hat. Das muss nicht nur eine politische sein, das kann auch in anderen Fragen eine wesentliche Rolle spielen, dass man die gesittet und anständig vorträgt und für seine Argumente wirbt. Und wenn sowas kippt, dann ist tatsächlich für mich eine Grenze überschritten. Für mich ist die relativ schnell überschritten, muss ich sagen, weil in dem Moment, wo man nicht mehr mit dem anderen reden kann, egal welche Meinung er hat, dann finde ich das schon gefährlich für die Demokratie.
1: Es gibt Stimmen im Netz, die lautstarke und scharfe Proteste nachvollziehbar nennen und vom gesunden Instinkt sprechen, das eigene Volk zu schützen. Darum geht's natürlich. Wer ist für die Proteste letztendlich verantwortlich? Die Politik oder die Demonstranten?
2: Ja, sowohl als auch. Also das kann ich ja natürlich für Belfast jetzt nicht beurteilen, aber es gibt ja natürlich immer Brandstifter, die dann auch entsprechende Anhänger haben, die hinterherlaufen. Das ist in jede Richtung so. Das erleben wir hier in Berlin am 1. Mai genauso. Das ist nicht sozusagen, dass die alle auf die eigene Idee kommen, da loszurennen und Rabatz zu machen. Aber es gibt natürlich auch Protest, der von Menschen ausgeht, die mit gewissen Zuständen unzufrieden sind. Den finde ich dann auch berechtigt, dass der vorgetragen werden kann. Aber dass das von der Art und Weise im Moment natürlich weit über die Grenzen hinausgeht, was wir uns alle, glaube ich, in der zivilisierten Gesellschaft wünschen, ich glaube, darüber sollten wir uns einig sein.
1: Ja, unsere YouTube-Zuschauer können gerade auch wieder die Bilder sehen. Brennende Autos, da liegt ein Auto auf dem Dach und drumherum brennt es, überall Qualm. Auch teilweise sind die Haus

0: Langjähriger Innenminister und spätere Bundestagspräsident Wolfgang Schäuble sagte damals, die wachsenden Widerstände in der Bevölkerung hätten nichts mit Ausländerfeindlichkeit zu tun, sondern mit Zweifeln an der Handlungsfähigkeit des Staates. Ist das der eigentliche Kern, das Vertrauen in die Steuerungsfähigkeit des Staates? Erhält.
1: Ja, selbstverständlich. Also wir haben ja, wenn man unsere Situation gesellschaftlich in Europa, vor allem in Deutschland, vergleicht mit der zum Beispiel in den USA, dann haben wir ja dort eine Situation, dass jemand, der sehr wohlhabend ist, in einem Stadtteil in der Regel lebt, da eine hohe Mauer drumherum ist und in der Regel Sicherheitsfirmen dafür sorgen, dass in diesem Bereich Ruhe und Ordnung ist, aber man kann sich nicht so frei bewegen, wie wir das in Deutschland kennen. Und ich glaube, dass unsere Gesellschaft zu Recht einfordert von der Politik und damit auch von der Verwaltung, von der Exekutive insgesamt, dass sie dafür sorgt, dass Regeln eingehalten werden. Und ich glaube, dass es deshalb auch die Fragen an den Staat gibt, wenn man es zulässt, dass Regeln nicht eingehalten werden und dass das geschieht, ohne dass es Konsequenzen hat. Das ist, glaube ich, ein Großteil der Unzufriedenheit, dass nicht hart genug gegen vorgegangen wird. Egal rechts, egal links, ob Ausländer, ob Deutsche, spielt dafür zunächst mal gar keine Rolle. Wir haben Regeln, in denen wir uns in der Demokratie zusammenfinden und die alle einzuhalten haben. Und wenn dann extreme Überschreitungen stattfinden, wie jetzt durch diesen Flüchtling hier in Belfast, dann kann sowas natürlich in keiner Weise geduldet werden. Und das führt natürlich zu extremen Reaktionen, die man in der extremen Form auch nicht dulden darf, weil das auch wiederum nichts damit zu tun hat, wie man sich hier zu generieren hat und zu verhalten hat.
0: Wir sprechen nach wie vor über Nordirland, über Belfast, dort brennen Barrikaden. Das ist unser Thema bei News Live am Abend, jetzt gerade um 18.27 Uhr. Gucken aber trotzdem noch mal ein bisschen zurück, vergleichen mit Deutschland 1991. Auffällig, Wolfgang Schäuble warnte damals 1991, nichts belaste das Verhältnis zwischen deutschen und ausländischen Mitbürgern mehr als eine ungeregelte Asylpolitik. Inzwischen sind 35 Jahre vergangen. Hat die Politik etwas daraus gelernt?
1: Zu wenig, viel zu wenig. Das merkt man insbesondere gegenwärtig an der Reaktion der, ich sag mal, ausländischen Mitbürgerinnen und Mitbürger der ersten Generation, die natürlich diesen Zuzug, diesen ungeregelten Zuzug der letzten Jahre ablehnt, weil die erste Generation sich an Regeln gehalten hat, an Regeln halten musste. Ich habe einen guten Bekannten, der ist hier in Kreuzberg aufgewachsen, er ist so 36, wie das hieß, direkt an der Mauer. Und er sagt, wir hätten uns als junge türkische Jungs mit 12, 13, 14 nie getraut im Schwimmbad, irgendwas gegen den Bademeister zu sagen. Der stand da mit seiner Pfeife und wenn der gepfiffen hat, dann mussten wir raus oder dann mussten wir vom Rand weg und da haben wir drauf gehört. Das war der Chef. Heute ist es ja völlig aus den Fugen geraten. Und das ist insbesondere von den Menschen, die hierher gekommen sind, die hier in der zweiten, dritten Generation leben, die Regeln akzeptieren und die befolgt haben, die sind unzufrieden, insbesondere weil sie sehen, dass alle, die jetzt kommen, machen können, was sie wollen. Die kriegen ja auch nicht mehr erklärt, welche Regeln wir hier haben. Das fängt beim Mülltrennen an in einer ganz zivilisierten Wohngemeinschaft und geht eben bis zum Verhalten auf der Straße. Was habe ich an? Wie verhalte ich mich? Werfe ich die Flasche auf die Straße oder gebe ich irgendwelche Töne von mir, wie es in manchen Kulturkreisen auch nach dem Essen üblich ist? Also das geht ja von A bis Z. Und deshalb bin ich der Meinung, wenn jemand hierher kommt, sollte man auch ihm erklären, welche Tugenden und welche Regeln hier Geltung haben.
0: Wir sprechen über die brennenden Barrikaden von Belfast, aber wir machen auch ein bisschen Vergleich mit Deutschland. Was passiert denn, wenn die nächste schwere Tat in Deutschland geschieht? Auf welche Seite werden sich Union, SPD und die anderen Parteien stellen und haben sie überhaupt eine Antwort parat, Herr Held?
1: Hoffentlich stellen die Parteien sich auf keine der extremen Seiten, zumindest wünsche ich mir das von keiner Partei, sondern ich wünsche mir, und da waren wir eben bei dem Thema, dass sich die Parteien auf die Seite stellen, die des Rechtsstaates und die Regeln des Rechtsstaates mit aller Kraft durchzusetzen. Und da kann man natürlich präventiv viel tun, wenn wir Menschen hier haben, die schon einen Abschiebebescheid haben, die schon längst hier im Land nicht mehr sein dürften, dass wir da keine großen Diskussionen darüber führen, dass wir nicht noch Anwälte für Widersprüche bezahlen aus Staatsgeld, obwohl derjenige oder diejenige weiß, dass sie schon längst aus Deutschland weg sein müsste. Da

0: muss einfach durchgegriffen werden. Ich denke, das ist aber eigentlich eine Normalität, die wir hier besprechen. Und deshalb hoffe ich gerade nicht, dass wir immer über Seiten sprechen. Auf welche Seite gehen die Parteien jetzt? Wem halten sie die Stange? Gegen wen sind sie? Wir müssen vielleicht mal wieder versuchen, in Deutschland auch zueinander zu kommen und die Gemeinsamkeiten vielleicht mehr in den Mittelpunkt zu stellen. Die sind ja zweifelsohne da. Aber wenn wir nur gegeneinander arbeiten, dann wäre ich, was meine Zukunftsprognose angeht, tatsächlich pessimistisch.
1: Ja, ab morgen gilt ja ein neues EU-Gesetz und dann werden Abschiebungen etwas schwieriger werden. Es kommen weniger Leute rein. Was da genau passiert, darüber sprechen wir in wenigen Minuten hier bei News Live am Abend. Jetzt erstmal weiter mit den Barrikaden, mit den brennenden Barrikaden von Belfast. Wenn man die Wut der Menschen verstehen will, muss man sich ja auch unterscheiden zwischen legalen Ausländern, illegalen und den Geduldeten. Konkret zwischen Nordirland und der Republik Irland. Im Süden der Insel gibt es keine Passkontrollen. Die Tageszeitung Telegraph hat herausgefunden, dass albanische Schmugglerbanden genau diese Route nutzen. Die Menschenschmuggler raten, nach Dublin zu fliegen, dann auf dem Landweg nach Belfast zu reisen, dort Asyl zu beantragen. Das sei hundertprozentig sicher. Erfolg garantiert. Warum muss man sich als Rassist beschimpfen lassen, wenn man verlangt, dass diesem illegalen Treiben ein Ende gesetzt wird?
0: Ja, ich glaube, da muss man sich gar nicht beschimpfen lassen. Ich glaube, da sollte man, und da sind wir wieder bei den Parteien, da sollte auch jeder die Einhaltung der Regeln letztendlich einfordern, unabhängig von der Frage, wo er steht. Jeder, der im Deutschen Bundestag ist, jeder, der in der Politik ist, hat einen Schwur geleistet, das Beste zu tun dem deutschen Volke. Und ich glaube, dem muss man einfach nachgehen. Da ist es eigentlich ein Naturgesetz, dass man dann auch so handelt. Da braucht man sich gar nicht beschuldigen lassen. Natürlich sind das auch wieder interessierte Kreise, die das tun. Die einen beschuldigen die anderen, Nazis zu sein. Die anderen beschuldigen die Kommunisten zu sein. Das ist immer dieser Zwiespalt, der versucht wird, dieser Keil, der versucht wird, in unsere Gesellschaft zu treiben. Und leider sind die Entwicklungen der letzten Jahre ja auch so negativ, dass das sehr erfolgreich mittlerweile geschehen ist. Und das Rad zurückzudrehen, ist, glaube ich, eine große Aufgabe durch Einhaltung der Regeln. Ich wiederhole mich.
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1: Schauen wir ins Netz und in die sozialen Medien. Was sind die Trends in Deutschland? Welche Themen werden aufgegriffen? Was schreibt und postet bzw. tweetet man in den Netzwerken? Starten wir mit einem Beitrag zu Sachsen. Dort macht sich der Innenminister Armin Schuster von der CDU Sorgen um Kinder unter 14 Jahren. Und er hat einen Plan, zu dem Lexa heute postet. Kretschmers Innenminister will zukünftig rechte Kinder vom Verfassungsschutz beobachten lassen. Wer beispielsweise im Schulunterricht der 7. Klasse die Regierung kritisiert oder sich wenig begeistert über die ungebrochene Massenmigration zeigt, könnte schon bald in den Akten des Verfassungsschutzes landen. Das sind Methoden der Stasi, die man so in der DDR ebenfalls angewendet hatte. Kann das wirklich ernsthaft der Plan sein, Gesinnungsschnüffelei bei Kindern, wie ja, es das in der DDR gab?
0: Ich habe in der DDR nicht gelebt, insofern musste ich das zum Glück nicht erleben. Da wäre ich auch zu jung gewesen, noch obendrein. Mich würde es wundern, wenn Herr Schuster solche Pläne hätte. Ausschließen kann ich es nicht, ich habe es nicht nachgelesen. Aber ich denke, an so einem Punkt würde man auch sehen, wie gesund unsere Demokratie noch ist, indem man nämlich sagt, naja, sowas können wir ja wohl nicht einführen, sondern wir müssen gerade in den Schulen ermöglichen, dass Kinder und Jugendliche ihre Meinung sagen. Die Meinung ist ja noch nicht komplett ausgebildet. Insofern kann sie ja in jeder Richtung sich noch ändern und variieren. Aber ich glaube, am wichtigsten, und da bin ich wieder bei dem Punkt zuvor, ist es doch, dass wir in den Schulen gerade bei der politischen Bildung lernen, Meinungen zu äußern, Meinungen anzuhören und mit Argumenten für und gegen über Meinungen zu diskutieren. Das muss doch unser humanistischer Auftrag gerade in der Bildung sein und nicht irgendwelche Überprüfungen von Schülern. Ich glaube, das ist völlig abwegig.
1: Es geht übrigens noch verrückter. Wussten Sie, dass heute internationaler Hitzeaktionstag ist? Johanna Cotard schreibt dazu: Nein, das ist kein Scherz. Heute ist tatsächlich der Hitzeaktionstag 2026. Thema: gemeinsam vorsorgen gegen Extremhitze. Ich hoffe, ihr alle überlebt den Tag. Ich ziehe mir derweil mal bei kühlen 10 Grad meine Jacke an, bevor ich das Haus verlasse. Ja, wie haben Sie die extreme Hitze heute überstanden?
0: Die extreme Hitze war ja heute nicht so sehr im Mittelpunkt, aber vielleicht die Prävention, dass es, wenn bei älteren Menschen, meine Mutter zum Beispiel, die ist 85 Jahre, der versuche ich dann generell, nicht nur am Hitzetag, sondern generell zu sagen, dass sie immer genug trinkt, weil das ist ja die wichtigste Prävention gegen Hitze. Auch das ist nicht neu, das ist ja auch seit Menschengedenken so. Vielleicht brauchen manche Menschen, je nach ideologischer Ausrichtung, vielleicht auch einen Hitzetag, um sich mal solchen Themen intellektuell zu wenden. Ich bin der Meinung, darüber kann man ganz normal sprechen und braucht keinen Hitzetag. Aber dass man natürlich, wenn es wärmer ist, mehr trinken sollte und sich vielleicht auch mal in den Schatten setzen sollte, das ist, glaube ich, auch eine normale Tugend, der man als Mensch nachgehen kann.
1: Und damit zum Gipfeltreffen. Gestern Abend im Kanzleramt, bekanntlich ist ja nichts dabei herausgekommen. Der Reformgipfel endete ohne Einigung und Stefan Homburg schreibt dazu: Wie lange funktioniert Politik-Simulation? Merkel konnte einen rot-grünen Kurs steuern, weil es keine bürgerliche Alternative gab. Jetzt gibt es eine und die Union hat ein Problem. Die SPD ebenso, weil Grüne und Linke sie unter Druck setzen. Damit wachsen die Zentrifugalkräfte. Politik-Simulation, haben wir einen Kanzlerdarsteller statt eines Bundeskanzlers?
0: Ja, an manchen Stellen könnte man sich das wirklich so denken, weil er versucht, glaube ich, immer so eine Rücksicht zu nehmen zum frühen Zeitpunkt schon, wenn es um Entscheidungen geht, dass man gar nicht mehr weiß, ob er überhaupt eine Meinung zu hat oder ob er das, was er sagt, nur sagt, damit er keine Abstimmungsniederlage wieder einfangen muss, denn die hat er ja oft genug schon eingefangen.
1: Bevor wir weitermachen, ganz kurz eine wichtige Info. 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Und nochmal news.de/abo. 18:38 ist es jetzt. Hier ist News Live am Abend. Ich bin Andreas Dorfmann und mein Gast heute ist der ehemalige Bundestagsabgeordnete und Jurist Markus Held.
0: Hallo, schön, Herr Dorfmann.
1: Ja. Bemerkenswerte Zahlen finden sich im jährlichen Jahresbericht des UN-Flüchtlingshilfswerkes. Nur ein Land weltweit nimmt mehr Flüchtlinge auf als Deutschland. Brisant, sehr viele Flüchtlinge leben nur 6 Aufnahmeländer weltweit, also in 6 Aufnahmeländern weltweit. Darüber sprechen wir jetzt bei News Live am Abend. Kolumbien nahm vergangenes Jahr mit 2,8 Millionen Flüchtlingen die meisten weltweit auf. Nahezu alle aus dem benachbarten Venezuela. Direkt gefolgt von Deutschland, welches auf Platz 2 mit 2,7 Millionen Flüchtlingen liegt. Nach Deutschland folgt die Türkei, Uganda, Iran und der Tschad. Kolumbien nimmt Flüchtlinge aus dem Nachbarland auf, Deutschland aus aller Welt. Ist das wirklich vergleichbar?
0: Die Zahl oder die kulturelle Herkunft?
1: Die kulturelle Herkunft.
0: Natürlich nicht. Also deshalb, wir wissen ja, dass wir mit dem Asylrecht im Grundgesetz eine Reaktion der Väter des Grundgesetzes hatten, die sich auf die Zeit vor 1945 bezog. In der Reaktion des Grundgesetzes 1949 sicherlich auch eine nachvollziehbare und richtige, weil es ging ja insbesondere um die Judenverfolgung und man hat ja gesagt, es kann nicht sein, dass sogar Länder wie die Schweiz damals keine jüdischen Mitbürgerinnen und Mitbürger aufgenommen haben, beziehungsweise die an der Grenze abgewiesen haben. Viele andere Beispiele in Europa gibt es auch aus der Zeit. Und deshalb hat man ja gesagt in der Historie, wir nehmen hier ein Asylrecht auf. Ob das, was man vor dem Hintergrund des Grauens des Zweiten Weltkrieges in dem Punkt, in der Form in die Verfassung geschrieben hat, in das Grundgesetz, ob das noch im Jahr 2026 die gleiche Bedeutung haben sollte, beziehungsweise alles das, was in den letzten Jahrzehnten hier rein interpretiert worden ist, da habe ich wirklich meine Zweifel. Und ich muss sagen, meine Mutter ist beispielsweise in Ostpreußen geboren, 1941, hatte mit ihren Geschwistern ihrer Mutter eine schlimme Flucht hinter sich. Sie hat nie irgendwo einen Cent bekommen. Und wenn man das ins Verhältnis setzt, dass diese Generation froh war, dass sie was zu essen hatte,
1: ja,
0: und dass heute Menschen hierher kommen und sich dann deren Anwälte und Betreuer darüber beschweren, wenn das WLAN nicht richtig funktioniert, da muss ich wirklich sagen, da ist was aus den Fugen geraten. Und auch das hat nichts mit rechts, links, Nazi oder sonst was zu tun, sondern das war mit Sicherheit nicht die Idee der Väter des Grundgesetzes 1949, für sowas zu sorgen, was wir hier an Übertreibung erleben.
1: Dann gehen wir nochmal auf die Werte zurück. Wird aus diesen Werten, die ich genannt habe, die einzigartige, verheerende Migrationspolitik Deutschlands deutlich?
0: Ja, natürlich wird sie deutlich. Wir haben natürlich andere Länder wie Frankreich, wo wir auch ähnliche Probleme wie in Deutschland haben. Da haben wir nur natürlich nicht die Nationalität als Problem, weil wir haben ja natürlich Frankreich gehabt, die faktisch ganz Nordafrika als Kolonien besetzt hatten. Und deshalb sind es ja Franzosen, die dann nach Frankreich kommen. Mhm. Bei uns sind es eben Menschen mit anderen Pässen, die zu uns kommen. Aber trotzdem wird deutlich an der Liste, ich habe es nochmal mitgeschrieben, Kolumbien, Deutschland, Türkei, dass es natürlich nicht im Verhältnis steht und auf Dauer auch in der Form nicht zu ertragen ist. Ich glaube, das ist Reaktion auch in der gegenwärtigen politischen Auseinandersetzung. Gerade wenn man jetzt merkt, in unserem Land geht es auch nicht mehr so gut wie früher. Früher konnte man das vielleicht noch leichter wegstecken. Und jetzt, wo alle ein bisschen kürzer treten müssen, wird natürlich auch erwartet, dass an solchen Problemfällen gearbeitet wird.
1: Wenn man die Werte von Kolumbien und Deutschland vergleicht, dann würde es bedeuten, dass nach Deutschland nur Niederländer, Österreicher oder Schweizer einwandern. Warum entscheidet sich Deutschland dafür, Flüchtlinge aus aller Welt aufzunehmen und andere Länder nur aus ihren Nachbarstaaten? Da hatten wir das Beispiel Kolumbien.
0: Na, ich habe es ja erläutert. Ich glaube nicht, dass Deutschland in irgendeinem Beschluss mal dazu entschlossen hätte, Menschen aus irgendeinem Land aufzunehmen oder aus aller Welt, sondern das geht ja aus diesem Grundrecht hervor, was ja über die Jahrzehnte eben gewachsen ist. Also wir haben ja die Thematik der Gastarbeiter. Ende der 70er oder Ende der 60er, Anfang der 70er Jahre, die haben ja zum Beispiel nichts mit dem Asylrecht zu tun. Wenn ich auch immer höre, es kommen Asylbewerber hierher, die müssen wir schnell integrieren. Das ist auch nicht die Idee der grundrechtlichen Festsetzung, sondern die grundrechtliche Festsetzung bedeutet, und das war ein Beispiel, was ich persönlich noch 1997 erlebt habe, als ich Zivildienst gemacht habe. Da habe ich Zivildienst gemacht mit vielen Flüchtlingen aus dem Kosovo, aus Albanien. Dort war Krieg. Als der Krieg vorbei war, sind die wieder zurückgegangen. Die konnten alle Deutsch. Die haben Deutschland dadurch geliebt. Die haben ihre Kinder oder Enkel zum Studieren hergeschickt. Da haben wir ein Stein im Brett bei den Leuten, die in der Zeit hier waren. Aber denen wurde geholfen in der Zeit, als in deren Heimat Krieg war. Heute interpretieren wir das ja völlig anders. Wir nehmen aus der ganzen Welt alle Menschen auf und wir fragen uns gar nicht mehr, ob das eigentlich Idee des Grundgesetzes war, die Menschen für eine Zeit hier zu belassen, wenn dort Krieg ist, und sie dann zurückzuführen, was für mich die Normalität wäre, sondern es wird sich beschwert, gerade von linker politischer Seite, wenn alle, die kommen, die sind noch nicht richtig über die Grenze, schon müssen sie integriert werden. Alle Kinder kriegen einen Schulplatz. Ich habe nichts dagegen, dass Kinder Bildung kriegen, aber auch die Frage, ich schaffe ja damit Zustände, wenn ich alle Kinder dann in die Schule nehme und sage, jeder, der als Flüchtling kommt und drei Kinder hat, die müssen sofort in die Schule. Die können ja nach 2 Jahren gar nicht mehr richtig zurück, sondern die sind dann faktisch hier. Und das ist mit Sicherheit nicht im Interesse derer, die dieses Grundgesetz mal in der Form geschaffen haben.
1: Wir schauen auf die weltweiten Flüchtlingszahlen bei News Live am Abend. Laut dem UNHCR-Jahresbericht leben von den weltweit 35,6 Millionen Flüchtlingen 36% in nur 6 Staaten. Die Mehrzahl der Flüchtlinge in Deutschland ist im Vergleich zu anderen wichtigen Aufnahmeländern längst eingebürgert oder verfügt über andere Aufenthaltstitel. Sie zählen dann nicht mehr als Flüchtlinge. Sie fallen aus der Erhebung heraus. Wie groß ist das Problem der frühen, das heißt der schnellen Einbürgerung in Deutschland und wohin führt denn das, Herr Held?
0: Ja, das führt zu dem, was ich eben geschildert habe. Ich meine, es gibt immer noch Hürden für die Einbürgerung, aber sie ist natürlich deutlich beschleunigt worden. Ich bin immer wieder überrascht, dass sie teilweise für Menschen beschleunigt wurde, bei denen vor ein paar Jahren völlig undenkbar gewesen wäre, sie einzubürgern. Andere wiederum, mir sind Fälle von Menschen mit türkischem Hintergrund bekannt, die sogar hier geboren sind oder als ganz kleine Kinder hierher gekommen sind. Den Leuten, die schon 20 Jahre arbeiten, denen macht man zum Teil Probleme, wenn sie Deutsche werden sollen. Ja. Und andere, die sind hier wirklich wenige Jahre und da werden dann entsprechende Argumentationen gefunden, wo unmittelbar eine Einbürgerung stattfindet. Also ich glaube, das hat auch nicht mehr so sehr viel mit rechtlichem Bewerten zu tun, sondern mit politischem Umgang und mit politischem Kalkül nach dem Motto, je mehr Leute ich da einbürgere, desto bessere politische Chancen habe ich möglicherweise, obwohl ich gar nicht sicher bin, ob das überhaupt der Fall ist, weil ich glaube, viele von denen wissen gar nicht, was in dem Moment passiert, sondern sie nehmen das eben als Entwicklung wahr, in die sie ja reingebracht wurden.
1: Ein Problem der Integration aus Ländern wie Syrien und Afghanistan ist zweifellos der Islamismus. Trotzdem muss man festhalten oder muss festgehalten werden, bei weitem nicht alle Migranten sind Islamisten. Der zunehmende Islamismus zeigt die Angst vor Überfremdung in Deutschland deutlich. Dazu hat unser Chefredakteur Julian Reichelt heute Morgen bei News Live deutliche Worte gefunden.
4: Wisst ihr, wofür die Ukraine kämpft? Keine Fremden auf unserem Boden. Und wisst ihr, was ich gerne hätte? Keine illegalen Fremden auf unserem Boden. Und wisst ihr, was ich gerne hätte? Ein Bundeskanzler, der sich darum kümmert, dass keine fremden Islamisten deutschen Grund und Boden betreten. Und ich möchte das auch wieder sagen dürfen. Ich möchte auch nicht als Rassist gelten, wenn ich sage, als jemand, der 10 Jahre in diesen islamistischen Höllenlöchern verbracht hat, ich möchte diese Islamisten nicht mit illegalem Grenzübertritt auf deutschem Grund und Boden. Ich möchte auch nicht, dass der illegale Islamist, jeder illegale Migrant in Deutschland eine Straftat frei hat, die illegale Einreise. Wieso habe ich keine Straftat frei? Wieso darf ich nicht einmal irgendwas machen, irgendwas Illegales? Wieso hat der Afghane eine Straftat frei und ich nicht? Wieso darf ich das nicht mehr sagen? Und wieso legt der Bundeskanzler kein verdammtes Konzept dafür vor, wie sich dieser Staat gegen eine islamistische Invasion wehren möchte? Wieso reden wir die ganze Zeit? Wie gesagt, Ukraine ist ein wichtiges Thema, aber ich möchte nicht die ganze Zeit über die russische Invasion in der Ukraine sprechen. Ich möchte, dass der Bundeskanzler über eine islamistische Invasion in Deutschland spricht. Es ist eine Invasion. Junge Männer im wehrfähigen Alter, die sich laut Studie des BKA, das denkt sich ja nicht Reichelt jetzt hier aus, laut Studie des BKA sagt die Hälfte, ungefähr die Hälfte, der unter 40-jährigen Muslime in Deutschland, Scharia steht über dem Grundgesetz. Das ist Islamismus, nichts anderes. Und sie radikalisieren sogar die, die in dritter, vierter Generation hier sind und geboren sind. Wir haben es mit einer Invasion zu tun.
1: Soweit Julian Reichelt, unser News-Chefredakteur, heute Morgen bei News Live. Deutschland bleibt eines der größten Aufnahmeländer der Welt, während andernorts Millionen Flüchtlinge in ihre Heimat zurückkehren. 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
1: 18:49 Uhr. Ende Juni, Anfang Juli beginnen in Deutschland nach und nach die Sommerferien und pünktlich zum Start der Urlaubssaison fällt der Tankrabatt weg. Benzin und Diesel werden voraussichtlich über Nacht um rund 17 Cent teurer. Und dem nicht genug. Experten sagen für Juli, August den nächsten Ölschock voraus. Darüber sprechen wir jetzt bei News Live am Abend. Der ADAC warnt, der Krieg im Nahen Osten wird vor allem die Energiepreise weitertreiben. An den Tankstellen werden Autofahrer in absehbarer Zeit wieder Preise über 2 Euro sehen. Die Koalition müsse kurzfristig Maßnahmen abstimmen, die zielgerichtet besonders Betroffene entlastet. Der ADAC sagt klar, ein Auslaufen ohne Anschlussmaßnahmen sei nicht vermittelbar, Sehen Sie das auch so, Herr Held?
0: Naja, es waren 2 Monate, die angekündigt waren. Jetzt sind wir ja so bei den Tankstellen, zumindest was ich heute in Berlin gesehen habe und in Leipzig bei unter 1,80. Das heißt plus 17, dann sind wir so wieder bei, klar, bei den 2 Euro. Es ist schwer zu sagen, was politisch im Nahen Osten passiert. Auch da wurde uns ja die ganze Zeit erzählt, dass wir da an der Ölnadel des Iran hängen, obwohl ja Deutschland eigentlich aus dem Iran gar kein Öl bekommen hat. Wie sensibel das ganze Thema ist, war ja auch heute im Schlagabtausch im Bundestag deutlich geworden. Frau Weidel hat ja der Bundesregierung vorgeworfen, dass sie nicht klären lässt, warum dieser Anschlag auf Nord Stream 2 in der Form geschehen ist. Also sie hat sich ja sehr klar positioniert in der Frage. Sie hat ja auch gesagt, Ukraine auf gar keinen Fall in die EU, auf gar keinen Fall in die NATO. Also das waren für mich schon Töne, die auch, was die Energie angeht, und das ist ja eine indirekte Aussage darauf, schon eine Annäherung in Richtung Russland als Ziel zu haben scheint. Zumindest habe ich das so rausgehört bei Frau Weidel. Deshalb glaube ich, wird das Energiethema im Mittelpunkt stehen bleiben. Und ich glaube, dass einfach auch die Regierung nicht mehr weiß, wo das Geld hernehmen soll, wenn sie weiterhin Senkungen versprechen würde. Das ist, glaube ich, der wahre Grund.
1: Seit April gilt in Deutschland die 12-Uhr-Regelung. Das heißt, Benzinpreise dürfen nur einmal am Mittag erhöht, danach nur noch gesenkt werden. Der ADAC stellt dazu fest, der Dieselpreis erreichte an jedem der 6 anschließenden Tage nach der Einführung jeden Tag ein neues Allzeithoch. In der Spitze kostete Diesel 2,44 je Liter. Bei Super E10 kletterten die Preise so auf 2,19. Mit einem Wort, der Schuss ging voll nach hinten los. Kann man also nur hoffen, dass die Regierung sich nichts Neues zum Benzinpreis einfallen lässt, also mal wirklich nichts tut.
0: Ja, eigentlich sollte man dem Markt ja auch ein bisschen hier selbst überlassen. Aber es waren natürlich solche Ausschläge schon vor dieser 12-Uhr-Regelung, aber die hat es nochmal in die Höhe getrieben, dass man ja politisch reagieren musste. Ich hoffe tatsächlich, dass sich der Markt selbst in dem Punkt wieder reguliert. Und das wird ja unterm Strich nur möglich sein, wenn wir wieder genug Öl und Benzin auf den Weltmarkt bekommen. Dann werden ja die Preise gesenkt. Nicht zuletzt deshalb hat ja Donald Trump sogar erlaubt, dass ja aus den Flotten der Russen das Öl gekauft werden kann. Also alles, was irgendwo auf dem Weltmeer jetzt in den Tankern war, durfte ja gekauft werden. Also die Amerikaner haben es kaufen dürfen. In Europa galt es ja weiterhin das Embargo. Also ich glaube, es muss tatsächlich Lösungen geben, dass auch wieder mehr Öl auf den Weltmarkt kommt. Nur dann können wir das dauerhaft lösen. Und ja, wir müssen hoffen, dass die Bundesregierung sich nicht wieder irgendwelche Dummheiten einfallen lässt, die nach hinten schlagen.
1: Es geht ja nicht nur um Benzin, wie wir schon gesagt haben. Energie ist insgesamt viel zu teuer in Deutschland. Für den ADAC ist deshalb eine Senkung der Stromsteuer, die alle Privathaushalte entlastet, ein mögliches Instrument. Eine Zusage, die Stromsteuer nicht nur für Unternehmen, sondern auch für private Haushalte zu senken, ist im Koalitionsvertrag verankert. Wird diese Senkung dann kommen?
0: Kann ich Ihnen nicht sagen. Also bei der finanziellen Situation, die wir haben, habe ich darüber nichts mehr gehört. Ich habe zumindest noch keine Ankündigung gehört, dass jetzt die Stromsteuer gesenkt werden soll, obwohl das sicherlich für die normalen Haushalte schon eine schöne Entlastung wäre.
1: Energiepreise sind eine komplizierte Sache. Was steckt dahinter? An den Tankstellen kosteten Benzin und Diesel gestern im Durchschnitt überall weniger als 1,89. Gleichzeitig warnen Experten vor einem neuen Ölschock. Wie passt das zusammen? Also Antwort, bisher sorgen 2 Faktoren für ein stabiles Niveau beim Ölpreis. Einmal die Freigabe der Reserven und zum anderen die geringere Nachfrage der Chinesen. Aber die Internationale Energieagentur warnt, der Markt könne angesichts der sommerlichen Nachfragespitze und fehlender zusätzlicher Lieferungen bereits im Juli oder August in eine kritische Phase eintreten. Sollten die Bestände weiter sinken, drohten sprunghafte Preisbewegungen. Was kann da auf uns zukommen, Herr Held?
0: Naja, wir hatten ja die gleiche Diskussion vor wenigen Wochen schon im Hinblick auf das Kerosin. Da gab es ja auch für und wider in der Diskussion. Sicherlich hat das auch wieder viel mit Psychologie zu tun, was hier angekündigt wird. Aber natürlich ist Fakt, dass wir ja an die Reserven gegangen sind. Sie haben es eben geschildert und dann ist da nicht mehr so viel Platz nach unten. Es steht ja auch irgendwann mal wieder ein Winter bevor, also die Wintermonate kommen ja auch, die können wir ja nicht einfach abschreiben. Das heißt also, es kommt wieder mehr Strombedarf, auch mehr Wärmebedarf auf uns zu und wir werden neben den Tanksäulen dann eben auch das Thema Gas und Öl haben.
1: So viel ist sicher, ab dem 1. Juli wird es an der Zapfsäule wieder ungemütlich und ob die Koalition ihren vollmundigen Notfallplan je aus der Schublade holt, steht in den Sternen. Mehr dazu in unserer News-App und um 5 Minuten vor 19 Uhr willkommen bei News Live am Abend, News Live Moderator Norbert Dobbeleit.
5: Einen wunderschönen guten Abend, lieber Andreas.
1: So, hier zu sein. Jetzt hier, der Sportler, der Countdown läuft. In wenigen Minuten wird in Mexico City die Fußballwelt Meisterschaft eröffnet. 2 Stunden später wird das erste Spiel Mexiko gegen Südafrika angepfiffen. Die deutsche Elf tritt am Sonntag auf WM-Neuling Curaçao.
5: Curaçao,
1: ja, richtig. Wir haben es schon gemeldet. In Hamburg und Berlin wird es diesmal keine prächtigen Fanmeilen geben. Und dabei können wir in Deutschland fast noch glücklich sein. Im Nachbarland Frankreich geht man noch einen Schritt weiter. Die erste Großstadt greift nämlich durch. Im französischen Clermont-Ferrand, rund 470.000 Einwohner leben dort, wurde für die Dauer der Fußball-Weltmeisterschaft für Jugendliche unter 16 Jahren eine Ausgangssperre verhängt. Damit sollen Ausschreitungen verhindert werden. Hintergrund sind schwere Krawalle in der Stadt nach dem Champions League-Sieg von Paris Saint-Germain Ende Mai. Norbert, du als Sportsmann, also hast du so etwas schon mal bei irgendeiner Veranstaltung, Sportveranstaltung erlebt?
5: Naja, erstens lebe ich nicht in Frankreich und zweitens war ich ja Leichtathlet, da geht sowieso ein bisschen ruhiger zu. Aber Andreas, man muss sagen, es ist ja schon traurig, dass auch hier in Deutschland Public Viewing eigentlich mehr oder weniger abgeschafft worden ist. Also Berlin, Hamburg, Köln, da wird nichts stattfinden. Also Fußball gucken findet privat statt, wahrscheinlich in Kneipen oder zu Hause privat am Fernseher.
1: Sonntagabend, 19 Uhr, Deutschland gegen Curaçao. Ja, wo schaust du das Spiel?
5: Na, ich werde das mit Sicherheit zu Hause angucken, aber ich muss noch mal den Hinweis an unsere News-Zuhörer. Wir haben keine Kosten und Mühen gescheut und haben unseren Julius Böhm nach Curaçao geschickt und er wird morgen live bei uns in der Sendung zugeschaltet sein. Da freuen wir uns wahnsinnig drauf und wir beneiden natürlich unseren Kollegen Julius, dass er da im Paradies steht und mal guckt, wie da das Fanfest ist.
1: Ja? Aber damit er auch mit schön arbeitet.
5: Gegner.
1: Ja, aber damit er auch viel arbeitet, wird er bei uns auch zugeschaltet.
5: Absolut.
1: Worauf freust du dich am meisten, Norbert?
5: Naja, ich freue mich natürlich darauf, dass wir am Sonntag unser Auftaktspiel gewinnen. Drücke die Daumen und tippe ein 3:0 für unsere Elf.
1: Also, Herr Held, wir wissen es alle. Wir haben oft drüber gesprochen. Sie sind ein heißblütiger Fußballfan. Endlich geht's los. Freuen Sie sich.
0: Naja, nicht so sehr wie bei den letzten Turnieren. Das muss ich auch dazu sagen. Ich halte da das ein bisschen, was die Kritik angeht, mit Sepp Maier, der sich ja da sehr intensiv geäußert hat. Die FIFA hat da viele Regelungen reingebracht, die ich zunehmend für verrückt halte. Auch die Größe des Turniers halte ich für problematisch. Und ob das, was im deutschen Kader im Vorfeld noch passiert ist, gerade was die Auswechslung des Torhüters angeht, man wird sehen. Lothar Matthäus hat vor kurzem ein Interview gegeben, da hat er gesagt, 90 haben wir uns alle, waren wir eine Bombentruppe, da haben wir uns super verstanden, da sind wir Weltmeister geworden. 94 war die Stimmung in der Mannschaft nicht mehr so gut. Das hat man auch beim sportlichen Ergebnis gemerkt. Ich bin gespannt, wie sich das auswirkt. Es ist jedenfalls sauschwer, hätte ich beinahe gesagt. Beim Fußball darf man das ja sagen.
1: Darf man sagen.
0: Sauschwer. Gegen so 3 leichte Gegner muss man natürlich klar und hoch gewinnen. Wenn das nicht passiert,
1: Wir gewinnen auf alle Fälle, wenn wir morgen früh News Live einschalten. Ab 6. Norbert, was habt ihr vor?
5: Ja, ich freue mich natürlich auf Ralf Schuler, unseren Politikchef, und auf Dr. Alexander Kissler. Und wir reden natürlich auch nochmal über die Weidel-Rede und begutachten irgendwie diese Rede und analysieren, ob das oder diese Rede natürlich irgendwie auch der 30-20-Kipppunkt werden wird und den auch nochmal befeuert.
1: Ja, dann sage ich herzlichen Dank, Markus Held, und auch an dich, Norbert.
0: Vielen Dank.
1: Schön, dass du da warst.
0: Vielen
1: ich komme morgen früh wieder zu dir.
5: Wunderbar,
1: kurz vor 9. Ich bin Andreas Dorfmann. Und was machen wir morgen bei News Live am Abend? Auch da haben wir wieder Full House. Nämlich zu Gast ist dann Ann-Kathrin Mücke, die Journalistin, und Julia Weishaupt, unsere News-Kommentatorin. Da haben wir über viel zu sprechen und wir schalten, wie ich es schon angedeutet habe, zu News-Reporter Julius Böhm. Und da geht es natürlich um die Fußball-WM. Er ist ja vor Ort. muss aber arbeiten, ne?
5: Absolut.
1: Aber ich glaube, es macht ihm richtig Spaß.
5: Mit Sicherheit.
1: Er wird sich ganz viele Ergebnisse auch wieder melden. Der kann sich ja zahlen.
0: Wie viel Grad sind denn dort überhaupt?
1: Weiß gar nicht.
0: Warm.
1: 28.
0: 28,
1: ja,
0: toll.
1: 28.
0: Super, ideal.
1: So, also denken Sie daran, auch wenn es hier kälter ist. 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
6: Ich bin Ursula Winkler. Der Countdown läuft. Mit einer Show im Aztekenstadion in Mexiko-Stadt startet am Abend die Fußball-Weltmeisterschaft. Popstar Shakira und weitere Künstler eröffnen die WM mit einer großen Party. Deutschland greift dann Sonntag in das Turnier ein.
7: Die XXL-WM geht los und das entfacht auch hier im deutschen Lager nochmal eine ganz andere Stimmung. Monatelang habe man an die WM gedacht. Jetzt spricht man endlich über die Spiele, sagt Abwehrmann David Raum. Der Fokus gilt jetzt einzig und allein dem ersten WM-Gegner Curaçao. Die Spieler aus der Karibik verbreiten mit ihren Tanzeinlagen beim Training schon gute Laune. Das tropische Wetter in Houston dürfte zumindest ein Vorteil sein für den WM-Neuling. Hier im Quartier der deutschen Mannschaft sind es aber auch mittlerweile knackige und schwülheiße 34 Grad. Thomas Bremser, Winston Salem.
6: US-Präsident Trump hat mit der Übernahme der für Irans Ölindustrie wichtigen Insel Karg gedroht. Man werde die vollständige Kontrolle über Irans Öl- und Gasmärkte erlangen, schrieb er auf der Plattform Truth Social. Er kündigte auch neue schwere Angriffe auf den Iran an. Damit erhöht die US-Regierung den Druck auf den Iran in den stockenden Gesprächen um ein mögliches Rahmenabkommen über ein Ende des Krieges. Obwohl eine Waffenruhe gilt, kam es in den vergangenen Tagen zu heftigen Angriffen. Gibt es eine Rückwärtsrolle bei den Bundesjugendspielen? Zuletzt waren die Spiele für Grundschüler bis zur 4. Klasse nur noch als Wettbewerb organisiert worden. Damit könnte es jetzt vorbei sein. Die Bildungsminister der Länder setzen ab dem nächsten Schuljahr wieder mehr auf den Wettkampf.
8: Beim Wettbewerb geht es nicht darum, sich miteinander zu messen, am weitesten zu werfen oder zu springen und am schnellsten zu rennen. Stattdessen sollten die Schüler einfach Spaß an der Bewegung haben. Die Spiele seien so kindgerechter, wurde das bei der Umstellung begründet. Ab dem nächsten Schuljahr soll es nun wieder Gold-, Silber- und Bronzeurkunden geben und Grundschulen sollen sich aussuchen dürfen, ob die Bundesjugendspiele im Wettbewerbs- oder Wettkampfmodus durchgeführt werden. Denn Wettkampf stärke eben doch auch eine positive Leistungskultur, hieß es von den Bildungsministern. Tanja Wagner, Nachrichtenredaktion.
6: Lidl und Kaufland haben ihr Filialnetz weiter ausgebaut. Im Geschäftsjahr 25/26 eröffneten die zur Schwarzgruppe gehörenden Ketten 300 neue Filialen weltweit. Insgesamt betreiben sie nun rund 14.500 Filialen in 33 Ländern.
2: Soweit das Neueste. 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
6: Zum Wetter, die aktuelle Vorhersage des Deutschen Wetterdienstes. Es bleibt wechselhaft, viele Wolken, örtlich ziehen Schauer und einzelne Gewitter durch. Von Westen her lockert es auf. Ähnlich morgen, immer wieder nass, vor allem an den Alpen auch ausgiebige Schauer bei Werten zwischen 16 und 23 Grad. Am Samstag bleibt es dann im Norden und Osten trüb und regnerisch. In der Mitte bleibt es meist trocken, südlich des Mains wird es oft heiter. Die Temperaturen steigen bis auf 28 Grad.
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2: In Deutschland leben noch etwa 5,7 Millionen Menschen, die vor dem 6. Juni 1944 geboren wurden. Die allermeisten von ihnen waren Kinder, als die Amerikaner in der Normandie landeten. 5000 alliierte Soldaten ließen an jenem Tag ihr Leben auf den mörderischen Strandabschnitten, viele von ihnen fast selbst noch Kinder, um Europa von Tyrannei und Barbarei des Nationalsozialismus zu befreien. Grundgesetz, Meinungsfreiheit und den gesamten Erhalt der westlichen Zivilisation auf unserem Kontinent verdanken wir einzig und allein diesen jungen Männern und Teenagern, die ohne zu fragen und ohne zu murren und ohne jegliche Befindlichkeiten ihre Bauernhöfe und ihre Hörsäle in den USA verließen, weil die Geschichte und das Schicksal ihnen diese unmögliche Aufgabe auflasteten. Es waren ganz normale Männer, die mit Europa nichts verband, außer der Glaube an universelle Werte und Menschenrechte, die das größte und tapferste Freiheitswunder der Weltgeschichte vollbrachten. Dieser Tag, D-Day, ist kein fernes historisches Datum auf den schwarz-weißen Buchseiten der Menschheit. Es ist ein Tag, den Millionen lebende Deutsche noch miterlebt haben. Gerhard Schröder zum Beispiel ist einer dieser Deutschen. Er wurde genau 2 Monate vor D-Day als neuer Untertan des deutschen Hitlerwahnsinns geboren. Doch sein nahezu komplettes Leben durfte er nicht nur in Freiheit verbringen, sondern politische Macht durch die Kraft seiner freien Worte erobern, das Land prägen, den deutschen Wohlstand mehren und sich selbst friedlich in die Geschichtsbücher schreiben. Für Europa und uns Deutsche kamen Freiheit und Menschenwürde unter Feuer und unter schwersten Verlusten zurück auf diesen unterworfenen Kontinent. Und nicht nur erlösten junge Amerikaner Europa von den Schrecken des Nationalsozialismus. Sie sorgten über Jahrzehnte auch dafür, dass Stalinismus, Kommunismus und Sozialismus in Deutschland und Europa nicht noch weiter vorrücken konnten. Wer das blutige Wunder von Omaha Beach nicht kennt, der kann die Freiheit niemals ermessen und wertschätzen und wird, so fürchte ich, nur allzu leichtfertig bereit sein, sie wieder herzuschenken. Freiheit, so sagte Ronald Reagan, ist immer nur eine Generation von ihrer Auslöschung entfernt. An all das muss ich denken, wenn ich besonders am Jahrestag dieses 6. Juni auf die politische Lage in unserem Land blicke. Während die CDU vor unseren Augen vollkommen selbstverschuldet untergeht und von der AfD als neue Volkspartei abgelöst wird, verirrt sich das neue, vor allem junge rechte Lager im Relativismus zwischen dem freien Westen und den autoritären Mächten des Ostens, zwischen Individualismus und individueller Freiheit und Kollektivismus. Ich persönlich halte die AfD nicht für strukturell extremistisch, völkisch oder auch nur für strukturell ausländerfeindlich. Aber ich sehe durchaus, dass sich das politisch-kulturelle und emotionale Epizentrum der Konservativen in Deutschland nach Osten verschiebt und der freie Westen als diese shining city on a hill, diese strahlende Stadt auf dem Hügel, immer weniger Bedeutung hat. Das einst strahlende freie Berlin ist der CDU nicht einmal mehr so viel wert, dass man einen gefährlich unfähigen Bürgermeister aus dem Amt jagen würde, der die Leute so sehr belogen hat, dass die alte SED im Herbst die Macht in der vereinten Stadt übernehmen könnte. Die CDU schenkt diese freie Stadt einfach her. Was durch Waffen nicht gelang, könnte nun durch Wahlen fürchterliche Wirklichkeit werden. Nach Berlin-Blockade, Luftbrücke, Panzer-Showdown am Checkpoint Charlie wären die Sozialisten am Ziel ihrer roten Träume. Die Eroberung Berlins wäre der vorläufige Höhepunkt einer sozialistisch-gleichmacherischen Raserei, die das Land seit einem Jahrzehnt nun erfasst hat. Der linke Führer kennt keine Gnade und findet in der intellektuell abgewirtschafteten CDU Mitläufertum und Komplizenschaft statt geistig-moralischen Widerstand. Helmut Kohl und Helmut Schmidt wären heute wohl keine Widersacher mehr, sondern vereint. Vereint in Fassungslosigkeit über die Trostlosigkeit ihrer Parteien, die sich einander selbst gleichgeschaltet haben. Das große politische Projekt, das CDU und SPD eint, ist ein historisch infamer und intellektuell obszöner Kampf gegen ein imaginär aufziehendes Viertes Reich, der jede leiseste Kritik des Bürgers sofort verdächtig macht. Diese neue Ideologie des blanken Machterhalts trägt den Namen politische Mitte und will darüber bestimmen, wer zu unserer Demokratie gehört und wer eben nicht. Von Oppositionsverbot über Geheimdienstüberwachung der Unliebsamen bis hin zur Aburteilung von Menschen, die Witze über die Mächtigen machen, ist alles wieder auf dem deutschen Schreibtisch. Friedrich Merz, der sich zum Anführer dieses Wahns gemacht hat, erklärt nun sogar, die AfD stehe in der Tradition des Holocaust. Schauen Sie.
3: Und da ist, um es mal im Bild zu sagen, sozusagen auf der anderen Straßenseite eine Partei, die in der Tradition des schlimmsten Unrechts unseres Landes steht, den es in der Geschichte jemals gegeben hat.
2: Die AfD steht also in der Tradition des industriellen Judenmordes und Angriffskrieges, der 50 Millionen Tote gefordert hat, sagt der Bundeskanzler, dessen Partei übrigens unter anderem stramme Nazis und NSDAP-Mitglieder wie Kiesinger und Filbinger in höchste Ämter der Bundesrepublik brachte.
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2: Wir müssen einmal kurz besprechen, was denn nun bei diesem Gipfel passiert ist. Dieser Gipfel der Sozialpartner, sowohl Gewerkschaften als auch Arbeitgeber, waren im Kanzleramt. Man hat vorher wochenlang uns darauf eingestimmt, dass dort große Sachen passieren sollen, dass dort vielleicht eine Liste mit gemeinsamen Ideen vorgelegt wird. Dann hat man, je näher dieser Gipfel rückte, immer weiter die Erwartungen runtergedimmt, hat gesagt, ach, da passiert gar nichts, wir tauschen uns nur mal aus. Und gestern hat man dann hinterher ein dürres Statement veröffentlicht vom Regierungssprecher Stefan Cornelius. Also zwei kleine, eigentlich nur eine Seite mit, wie gesagt, dürren Formulierungen. Man erzählt hier, dass man sich in konstruktiver und konzentrierter Atmosphäre getroffen habe. Also schon, dass man sich konzentriert hat, mal ausnahmsweise offenbar, ist jetzt ein Arbeitsnachweis der Bundesregierung. Da muss man auch sagen, Konzentration wäre doch das Mindeste, was man sich wünscht. Und dann finde ich es sehr interessant, was man hier als quasi Einigungspunkte herausarbeitet. Nämlich einig war man sich einerseits darin, dass der Wirtschaftsstandort Deutschland vor großen Herausforderungen steht. Also man ist gemeinsam zu der Auffassung gekommen, dass die Wirtschaft in einer miesen Lage ist. Ja, Glückwunsch, toll. Und dann war man sich einig, dass weitere Schritte zur Sicherung von Arbeitsplätzen und zur Verbesserung der Attraktivität des Wirtschaftsstandortes zügig und entschlossen angegangen werden müssen. Also man ist sich quasi in der Problembeschreibung, dass es nicht so gut um die deutsche Wirtschaft steht oder katastrophal, ist man sich einig. Was die Maßnahmen angeht, herrscht offenbar überhaupt keine Einigkeit. Man hat kein Ergebnis, mit das man vorzeigen kann. Man hat keine Einigung, man hat kein gemeinsames Papier, keine geeinte Erklärung, wie man jetzt fortsetzen möchte, diese Gespräche. Man will sie fortsetzen, das haben sie gesagt, aber sonst herrscht offenbar komplette Uneinigkeit. Und ich würde vermuten, dass das jetzt irgendwie der Startschuss sein wird für eine gemeinsame Kampagne zwischen Gewerkschaften und SPD. Wir haben gestern schon gesehen, dass in Hannover bei einer großen Demonstration der SPD-Minister, Gesundheitsminister dort und eben die Gewerkschaften gemeinsam auf die Straße gegangen sind gegen die Gesundheitsreform. Also ich vermute, wo man jetzt die Gewerkschaften quasi einmal gehört hat, dass es der Startschuss sein wird, eher für eine Art Wahlkampf von SPD und Gewerkschaften als von einer Einigung. Nach Einigung sieht das überhaupt nicht aus. Ich weiß nicht, wie du das siehst.
3: Ja, absolut. Das war eben dann doch das, was es nicht sein sollte. Ein Kaffeekränzchen im Bundeskanzleramt oder man könnte auch sagen, ein Frontenverhärtungsgipfel. Mhm. Eindeutig stehen nun die Fronten fest. Einerseits, du hast angedeutet, SPD plus Gewerkschaften, die offenbar sich die gleichen Forderungen zu eigen machen, versus Arbeitgeber. Und die Arbeitgeber haben die CDU, CSU auf ihrer Seite. Und man sieht auch an diesem Kaffeekränzchen, dass der Kanzler einfach nicht mehr durchdringt. Das Ergebnis dieses Treffens ist auch, der Kanzler hat keine Autorität mehr. Ich darf nur einen Satz zitieren, einen einzigen Satz, den am letzten Wochenende der Bundeskanzler gesagt hat bei seiner Rede auf dem Landesparteitag der CDU Mecklenburg-Vorpommern. Hat er gesagt, er erwarte, dass Gewerkschaften und Arbeitgeberverbände nun, Zitat, gemeinsam aufschreiben, was sie der Politik in dieser Koalition gerne mit auf den Weg geben möchten. Und genau diese Gemeinsamkeit von Arbeitgebern und Arbeitnehmern, von Gewerkschaften, Unternehmern, die gibt es nicht. Die sind beide mit unterschiedlichen Forderungen in diesen Gipfel hineingegangen, sind mit sehr unterschiedlichen Forderungen aus diesem Gipfel herausgegangen. Gewerkschaften und Arbeitgeber haben sich nicht angenähert. Man hat einfach nicht nur darauf geeinigt, wir bleiben im Gespräch, wir gehen weiterhin Schritte. Im Lichte des bisher Gesehenen muss man sagen, es werden Schritte Richtung Abgrund sein.
2: Ja, und wir halten Schritte auf dem Grat in Richtung Pfad, um
4: genau, auf den Weg zu gehen. Aber offiziell ist noch nichts durchgesickert. Umso spannender wird natürlich die Regierungserklärung des Kanzlers heute im Plenarsaal des Deutschen Bundestags. Wir werden live dabei sein. Eine XXL-Sondersendung hier bei News Live mit unserem Chefredakteur und mit euch dann, mit Julian Reichelt. Wir sind gespannt, was daraus
3: ab
4: kommt.
3: Ab 9.
4: Ab 9 Uhr geht's los. Also Sie sollten unbedingt dabei bleiben heute bei einer XXL News Live Sondersendung. Und wir starten jetzt mit der mutigen Silvia. Sie erinnern sich sicher, die krebskranke Frau aus Sachsen-Anhalt hatte Bundeskanzler Friedrich Merz am 30. April bei einem Bürgerdialog für geplante Streichungen bei der Krebsvorsorge öffentlich kritisiert. Der Bundeskanzler attackierte sie darauf. Schroff ging sie sogar harsch an. In einem News-Exklusiv-Interview forderte die 53-Jährige eine Entschuldigung. Jetzt erhielt Silvia tatsächlich Post aus dem Kanzleramt, allerdings anders als erwartet.
5: Autogrammkarte statt Entschuldigung. Die 53-jährige Hautkrebspatientin Silvia erhielt Post aus dem Berliner Kanzleramt. Aufgeregt öffnete sie den Brief, doch der Inhalt enttäuschte sie. Eine Autogrammkarte von Friedrich Merz und ein Begleitschreiben, in dem ein Mitarbeiter des Kanzlerbüros ihr Kraft und Zuversicht wünscht. Merz selbst hinterließ eine persönliche Widmung und wünschte ihr alles Gute. Eine echte Entschuldigung, die sich Silvia nach einem vorangegangenen Wortgefecht gewünscht hatte, fehlt. Auch eine Gedenkmünze, die dem Schreiben offenbar beigelegt werden sollte, war dann doch nicht in dem Umschlag.
6: Ein paar Worte zu meiner sogenannten Entschuldigung, die eigentlich aber nur eine oberflächliche Nicht-Entschuldigung ist, in Form einer personalisierten Autogrammkarte des Friedrich Merz, die eigentlich auch eine kleine Gedenkmedaille enthalten sollte, die im Brief aber nicht enthalten war.
5: Die krebskranke Silvia hatte Merz bei einem Bürgerdialog Anfang Mai gefragt, warum Vorsorgeuntersuchungen für Hautkrebspatienten schon bald nicht mehr von den Kassen getragen würden, gleichzeitig aber höhere Bezüge für Spitzenbeamte und Regierungsmitglieder noch zur Diskussion stünden. Der Bundeskanzler hatte scharf widersprochen, genau genommen gelogen.
7: Zu keinem Zeitpunkt, auch von mir nicht. Alles andere ist eine falsche Behauptung. Und ich wäre Ihnen einfach dankbar, wenn Sie das nicht einfach ungeprüft wiederholen.
5: Autogrammkarte statt Entschuldigung. Die katastrophale Kommunikation des Kanzlers mit der Krebspatientin. Darüber sprechen wir jetzt bei News Live.
4: Ja, und das hier ist eine Kopie des Briefs, den der Kanzler an Hautkrebspatientin Silvia schrieb, nachdem er sich auf einem Bürgerdialog in Salzwedel in Sachsen-Anhalt mit ihr einen Schlagabtausch geliefert hatte. Was war passiert? Die 53-jährige Hautkrebspatientin Silvia stellte damals eine Frage zu den für sie so wichtigen Vorsorgeuntersuchungen. Diese Kassenleistung stehe bald nicht mehr zur Verfügung, doch für Gehältererhöhung für Spitzenpolitiker sei Geld da? Das war ihre Frage, auf die der Kanzler herablassend antwortete und sie dann auch noch anlog.
8: Also erstmal habe ich Ihnen eine Einladung zu meiner Beerdigung zukommen lassen. Meine Adresse steht auch drin, da ich mir meine Beerdigung schon nicht mehr leisten kann. Ich bin an leider an Hautkrebs im vierten Stadium und die Vorsorge wird uns genommen. Laut Ärzteverband, Krankenkassen und Experten wird es uns mehr Millionen kosten, wie eigentlich die Vorsorge kostet.
9: Bei Ihrer Frage bitte.
8: Achso, Entschuldigung, ich wollte
9: überlegen. Haben wenig Zeit.
8: Ja,
9: bitte kurz fassen.
8: Also ich finde es einfach nur schade. Die Frage ist, warum diese Sparmaßnahmen bei uns so gewaltig angesetzt werden, bei uns Bürgern, während Sie versucht haben, sich zum Beispiel 64.000 Euro nochmal aufs Konto im Jahr geben wollten.
7: Vielleicht darf ich Ihnen mal zu dem letztgenannten Punkt etwas sagen. Zu keinem Zeitpunkt ist von irgendjemandem erwogen worden, die Bezüge der Mitglieder der Bundesregierung anzuheben. Zu keinem Zeitpunkt, auch von mir nicht. Alles andere ist eine falsche Behauptung. Und ich wäre Ihnen einfach dankbar, wenn Sie das nicht einfach ungeprüft wiederholen. Zu keinem Zeitpunkt.
4: Also fünfmal, Alexander sagte, zu keinem Zeitpunkt. Ich muss sagen, auch die Moderatorin war damals nicht sehr einfühlsam. Wie kann man diese Reaktion des Kanzlers erklären?
3: Naja, es ist leider das übliche Muster von Friedrich Merz. Wenn er von Menschen spricht, spricht er wie von Angehörigen einer anderen Art. Er hat offenbar eine große Kontaktscheu, auf Menschen menschlich zuzugehen, mit Menschen menschlich umzugehen. Das sehen wir zum einen in dieser Reaktion. Ich meine, diese Frau sagt als erstes Satz, ich möchte Sie hiermit einladen zu meiner Beerdigung. Da fängt man doch schon einmal innerlich an zu beben. Innerlich schlägt doch das Herz. Da ist eine Frau vor mir, die sagt zu mir, ich habe nicht mehr lange zu leben. Was ist denn das für eine traurige, für eine dramatische, für eine menschlich aufrüttelnde Aussage? Und jeder normale Mensch würde dann sagen, meine Güte, das ist ja furchtbar. Sie haben nicht mehr lange zu leben. Was ist Ihnen denn passiert? Wie gehen Sie denn damit um? Da möchte ich Ihnen von dieser Stelle Anteilnahme, Kraft wünschen und so weiter. Man muss doch erst einmal das menschliche Leid zur Kenntnis nehmen. Offenbar fehlt Herrn Friedrich Merz das Empathiemodul. Das muss man einfach sagen. Ich habe manchmal den Eindruck, wo andere Menschen ein Herz haben, hat er eine Rechenmaschine. Es tut mir leid, ich hätte mir das so auch nicht vorgestellt, aber diese Empathielosigkeit zeichnet diesen Kanzler aus. Er kann mit Menschen nicht wie mit Menschen umgehen. Das sahen wir bei dieser Reaktion eben. Er bürstet die ab, er belehrt sie sozusagen. Was erdreisten sie sich hier, Dinge zu behaupten, die Fake News sind? Es waren gar keine Fake News. Er bügelt sie ab. Sie habe sich falsch informiert. Sie hatte sich richtig informiert. Er hatte die Unwahrheit gesagt. Und genau diese, wie ich finde, traurige, erschütternde Empathielosigkeit zieht sich dann auch weiter weg. Und genau auch dieses Dokument, das wir hier in Kopie haben, dieser Brief, ist auch ein Manifest der Empathielosigkeit, letzten Endes der Unmenschlichkeit.
4: Ja, und Pauline, schauen wir mal rein in den Brief.
2: Ja, und schauen wir uns vielleicht erstmal diese Autogrammkarte an, die wir hier eingeblendet sehen, weil das finde ich wirklich, also man wird sprachlos. Da ist diese Frau und das ganze Land ist der Meinung, hier ist eine Entschuldigung vom Bundeskanzler fällig, weil er sie einfach angegangen ist in einer Weise, die völlig untragbar ist. Eine Frau, die krank ist, er hat kein Wort des Mitgefühls gefunden. Er hat ihr auch noch Falschinformationen unterstellt, obwohl sie etwas gesagt hat, was einfach faktisch zutreffend war, worüber wir berichtet hatten, worüber andere Zeitungen berichtet hatten. Er hat sie quasi als Lügnerin dargestellt, kein Wort der Empathie gefunden und dann, anstatt sich zu entschuldigen dafür, schickt er einfach eine Autogrammkarte mit seinem eigenen Konterfei mit Unterschrift und glaubt dadurch irgendwas wieder gut machen zu können, als wer hätte sie jetzt drum gebeten, irgendwie ein bisschen von seinem Kanzlerruhm zu bekommen oder so, als wäre sie jetzt ein riesen Fan, der um eine Autogrammkarte gebeten hatte. Dabei wäre er doch derjenige, der Größe zeigen müsste in diesem Moment. Und ich glaube, das ist das, was so symptomatisch daran ist. Wir haben einen Kanzler, der einfach ein kleiner Mensch, ist innerlich ein kleiner Mensch, körperlich groß, aber innerlich zeugt das einfach überhaupt nicht von Größe. Das sieht man ja auch seinem Politikstil an. Er ist nicht fähig, im entscheidenden Moment sich durchzusetzen, aber er ist eben auch nicht fähig, im entscheidenden Moment einen Schritt zurückzutreten und zu sagen, ich habe da offenbar einen Fehler gemacht, meine Kommunikation war nicht gut, der Fehler liegt bei mir und ich entschuldige mich jetzt.
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1: Ich bin Ursula Winkler. In Mexiko-Stadt startet am Abend die Fußball-Weltmeisterschaft. Unter anderem Popstar Shakira eröffnet die WM mit einer großen Party. In Deutschland hielt sich die Vorfreude zuletzt in Grenzen. Wir machen den allerletzten Stimmungscheck. Freuen Sie sich auf die WM?
2: Ich weiß nicht mal, wann die anfängt. Heute.
3: Tada!
4: Normal, wie jeder andere. Ich sehe es überall. Ich werde einige Spiele schauen, weiß, in welcher Gruppe wir spielen.
5: Ich habe schon immer was anderes gemacht, wenn andere Leute zum Fußball gehen.
6: Ich beschäftige mich eigentlich schon mein ganzes Leben lang mit Sport und verfolge das auch mit großem Interesse.
7: Noch gar nicht, aber es geht langsam so, kocht es an mir hoch, auch durch die Beiträge im Fernsehen und so. Ja.
1: Um 21 Uhr wird das Auftaktspiel Mexiko-Südafrika angepfiffen. US-Präsident Trump hat mit der Übernahme der für Irans Ölindustrie wichtigen Insel Karg gedroht. Man werde die vollständige Kontrolle über Irans Öl- und Gasmärkte erlangen, schrieb er auf der Plattform True Social. Er kündigte auch neue schwere Angriffe auf den Iran an. Damit erhöht die US-Regierung den Druck auf den Iran, wieder zu verhandeln. Obwohl eine Waffenruhe gilt, kam es in den vergangenen Tagen zu heftigen Angriffen. Eine Mehrheit der Deutschen fordert strengere Regeln für die Nutzung von E-Scootern. Das zeigt eine YouGov-Umfrage im Auftrag des Sozialverbands VdK. 57% der Befragten wollen zusätzliche Regulierungen bei der Nutzung von E-Scootern.
8: Immerhin 18% der Befragten würden E-Scooter sogar komplett verbieten. Diejenigen, die mehr Regulierung wollen, denken zum Beispiel an feste Parkzonen für E-Scooter, damit die nicht kreuz und quer und manchmal gefährlich im Weg stehen. Der Sozialverband VdK nennt Beispiele eigener Mitglieder, insbesondere blinde Menschen seien über Roller gestürzt und hätten dann noch nicht einmal Schmerzensgeld erhalten. Es brauche eine Sorgfaltspflicht für die Verleiher von E-Scootern. Im Bundestag wird ein Gesetz beraten, mit dem Vermieter und Fahrer stärker in die Pflicht genommen werden sollen. Sollen etwa bei der Entschädigung von Unfallopfern. Ronny Thorau, Berlin.
1: Das Wetterphänomen El Niño ist zurück. Das teilte die US-Wetterbehörde NOAA mit. Mit ungewöhnlich hohen Meerestemperaturen im tropischen Pazifik hatte sich das Wetterphänomen schon seit Monaten angekündigt. Damit wächst die Sorge vor mehr Extremwetter mit Dürren, Überschwemmungen und einer steigenden globalen Durchschnittstemperatur.
0: Soweit das Neueste. 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
1: Zum Wetter, die aktuelle Vorhersage des Deutschen Wetterdienstes. Es bleibt wechselhaft, viele Wolken, örtlich ziehen Schauer und einzelne Gewitter durch. Von Westen her lockert es auf. Ähnlich morgen, immer wieder nass, vor allem an den Alpen auch ausgiebige Schauer bei Werten zwischen 16 und 23 Grad. Am Samstag bleibt es dann im Norden und Osten trüb und regnerisch. In der Mitte bleibt es meist trocken, südlich des Mains wird es oft heiter. Die Temperaturen steigen bis auf 28 Grad.
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2: Hysterie in Berlin. Die linke Bubble flippt mal wieder komplett aus, weil ein paar News-Werbeplakate ihre gar nicht mal so heile Welt stören. Warum NGOs und der öffentlich-rechtliche Rundfunk Angst vor der Wahrheit haben und warum ihr Kampf gegen alternative Medien der letzte Atemzug einer sterbenden Gatekeeper-Ära ist, das besprechen wir hier heute zusammen. Leute, Dinge, die euch nicht gefallen, werdet ihr nicht los, indem ihr sie einfach verbietet. Das ist ja mein persönlicher Key Sentence für diese Woche. In Berlin gab's oder gibt's schon wieder einen kompletten kleinen kollektiven Nervenzusammenbruch und zwar deshalb.
3: Gius hat seine erste große Werbekampagne gestartet in den Zügen der Berliner Verkehrsgesellschaft und demnächst in zahlreichen Bahnhöfen auf Citylights in Berlin und Magdeburg. Kaum sind die ersten Plakate zu sehen, gibt es schon linke Reflexe und den ersten Hetzevorwurf.
2: Schockschwere Not News hat eine Werbekampagne gestartet. Und ich verstehe tatsächlich nicht, wo da das Problem liegt. Das ist nämlich komplett legitim. Um es in den Worten meines Kollegen Julius Böhm zu sagen.
4: Die BVG, also die Berliner Verkehrsgesellschaft, hat gerade einen riesigen Shitstorm an der Backe, weil sie unsere Werbung, die Werbung von News in ihren U-Bahnen schalten musste und die Gesichter, unsere Gesichter, aktuell auf einem riesengroßen BVG-Bus durch Berlin fuckern. Riesen Shitstorm in den sozialen Medien. Die BVG musste sich bei Instagram äußern, entschuldigt sich, dass sie dafür gar nichts kann und der externe Vermarkter das alles gemacht hat. Sogar die Jungs von Culture Candela beschweren sich darüber und wollen jetzt weniger mit den Mausis der BVG von A nach B fahren durch Berlin, weil das ja alles so gemein ist, dass man einfach mit einem freien Unternehmen frei und mit seinem eigenen Geld Werbung für seine eigenen Produkte machen darf, weil diejenigen, die Demokratie verteidigen wollen, die Meinungsfreiheit gar nicht so toll finden, wenn diese Meinungsfreiheit irgendwie ihren persönlichen Kosmos und ihre Dinge, die sie richtig und falsch finden, betrifft. Wir haben einfach nur Werbung geschaltet, dafür bezahlt, alles in Ordnung, alles rechtens und trotzdem hat die BVG jetzt einen riesigen Shitstorm, weil die Bewahrer der Demokratie, dass wir Demokratie und der Meinungsfreiheit manchmal gar nicht so gut verstehen. Schade.
2: Aber wir sind natürlich nicht naiv und weil wir natürlich wissen, dass News ordentlich polarisiert, sind wir jetzt auch nicht wirklich überrascht davon, dass diese Werbekampagne einen kollektiven linken Meltdown zur Folge hat.
5: Fette Plakate in der U-Bahn und an Bahnhöfen. What the fuck eigentlich, liebe BVG?
2: Gerade bei der NGO Compact scheint der Meltdown komplett eskaliert zu sein. Die haben endlich mal wieder so richtig was zu tun gehabt.
6: News hat sich gedacht, lass mal unsere Hetze direkt auf den ganzen Bus kleben. Und die BVG war so, ja kein Problem. Aber wie immer nimmt's News auch bei seiner Werbung mit der Wahrheit nicht ganz so genau. Und deshalb haben wir gedacht, wir organisieren mal einen eigenen Truck und fahren den Fake News Bus mit ehrlicher Werbung hinterher. Damit alle wissen, an News gibt's keine seriösen Nachrichten, sondern Desinformation und Hetze.
2: Auf ihrer Petitionsplattform WeAct haben die Mäuse mittlerweile tatsächlich auch schon über, ich glaube, 128.000 Unterschriften gesammelt. Also über 128.000 Menschen fordern die BVG dazu auf, News-Werbung zu stoppen. Und das hört sich dann so an. Ich lese vor. Die Berliner U-Bahn ist für viele BerlinerInnen alltäglich und unverzichtbar. Die BVG sollte sich dafür einsetzen, all diese Menschen sicher und diskriminierungsfrei an ihr Ziel zu bringen. Stattdessen toleriert sie seit kurzem Werbung für ein rechtes Hetzportal, Ausrufezeichen. News-Werbekampagne in der BVG macht das deutlich, denn hier heißt es unter anderem, morgens um 6 schon wissen, was einem abends um 8 verschwiegen wird. Gemeint ist die Tagesschau, die allabendlich um 8 Uhr im ersten deutschen Fernsehen präsentiert wird. News stellt damit implizit die Behauptung auf, dass öffentlich-rechtliche Medien wichtige Informationen bewusst zurückhalten würden und zeichnet das Bild einer Gesellschaft, in der BürgerInnen von staatlicher Seite regelmäßig und in voller Absicht desinformiert bzw. belogen werden. So, ausatmen. Also ich bin ja durchaus ein Fan von legitimer Kritik. Aber ausgerechnet der Punkt, dass die öffentlich-rechtlichen Medien regelmäßig desinformieren, ich glaube schon, dass das relativ viele Menschen so wahrnehmen.
6: Ja, denn es sind schon wieder sehr schwerwiegende Vorwürfe gegen Führungskräfte unseres Funkhauses veröffentlicht worden. Es geht wieder darum, dass sie Berichterstattung manipuliert haben sollen. Und das trifft uns als unabhängige Journalisten bis ins Mark.
2: Ob man das jetzt Desinformation nennen möchte oder einseitige Agendasetzung, ist eigentlich total egal. Aber nicht umsonst sind so viele Menschen komplett unzufrieden mit der Arbeit des ÖRR. Und natürlich ist nicht alles schlecht an ARD und ZDF. Und natürlich verbreiten die nicht nur Fake News. Das zu behaupten, wäre tatsächlich kompletter Schwachsinn. Aber es gibt nun mal Dinge, die sie bewusst auslassen, weil es ihrer linksprogressiven Ausrichtung, die ich Ihnen jetzt einfach mal kurz unterstellen möchte, nicht entsprechen würde. Zum Beispiel die Energiepolitik, bei der uns der Wohlstandsverlust als alternativlose Supertransformation verkauft wird, obwohl wir in Deutschland gerade unsere Industrie an die Wand fahren. Oder der ganze NGO-Komplex, wo ständig Experten beim ÖRR sitzen, die staatlich gefördert sind. Oder beim Thema Kriminalität, wo jede kulturelle Auffälligkeit mit Armut und struktureller Ungerechtigkeit entschuldigt wird, um unbequemen Wahrheiten aus dem Weg zu gehen und sich nicht mit Realitäten auseinandersetzen zu müssen, die vielleicht mal ein bisschen das eigene Weltbild ins Wanken bringen würden. Gerade bei diesem letzten Punkt versucht der öffentlich-rechtliche Rundfunk auf Biegen und Brechen, Leute, irgendwie ihr Narrativ zu erhalten. Und zwar so vehement, dass es halt einfach jedem auffällt.
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2: Friedrich Merz hat sich mit einer Rede aus dem Ungefähren und dem Ungewissen erstens komplett ins linke Lager verabschiedet und zweitens komplett von dem verabschiedet, was über diesem Bundestag steht, dem deutschen Volke. Friedrich Merz hat eine Rede an Berufspolitiker gehalten, die so schlecht und leer war, dass sie an vielen Stellen meiner Meinung nach tatsächlich mit KI geschrieben war oder eben von Mario Vogt. Das können wir nicht so mehr so ganz genau auseinanderhalten. Er hat eine Rede gehalten, die kein normaler Mensch da draußen im Land noch versteht. Ich würde so gerne jetzt den Test machen und wahllos und willkürlich 30 Menschen von der Straße aufsammeln und sagen, guckt euch das an, was hat er gesagt? Kein Mensch im Land versteht noch, was Friedrich Merz da sagt. Deswegen möchte ich einmal den wichtigsten Punkt, der vollkommen verloren gegangen ist in diesem verquasten Verschleierungsdeutsch, einmal ganz kurz herausarbeiten. Friedrich Merz möchte nach Mario Draghi zusammen mit der EU Gelder vergemeinschaften und zusammen mit der EU investieren. Er nennt es zwar nicht europäische Schulden, aber es ist am Ende das Konzept. Mehr deutsches Geld an die EU, eine Vergemeinschaftung von europäischen Geldern, die dann in Brüssel kontrolliert werden. Das ist das, was ihm vorschwebt. Angeblich nicht unter Schulden, aber was soll es denn anders sein? Ja, das ist der wichtigste Punkt aus dieser Friedrich-Merz-Rede. Sowohl bei Merz als auch bei Alice Weidel hat man ja herausgehört, bei Merz musste man sehr genau zuhören, dass es in Deutschland um eine große, wichtige Mission gibt. Im Notarztgewerbe würde man sagen, stop the bleeding, stopp die Blutung. Das ist der Zustand des Landes. Und interessanterweise sind sich Alice Weidel und Friedrich Merz an dem Punkt einig. Friedrich Merz hat gesagt, jeden Tag verlieren wir Jobs. Und das müssen wir stoppen. Und Alice Weidel hat das drastischer formuliert, gesagt, alle 20 Minuten eine Insolvenz. Aber inhaltlich sind sie sich an dem Punkt einig. Und jetzt komme ich einfach als interessierter Zuhörer und Bürger zu dem Ergebnis. Ich habe keine Ahnung, wie Friedrich Merz das stoppen will. Es geht aus seiner Rede nicht hervor. Ich glaube, er will es nicht wirklich stoppen. Er will weiter seinen Job behalten und nicht verhindern, dass andere ihren Job verlieren. Das ist seine Priorität. Und ich muss es einfach so sagen, bei Alice Weidel habe ich exakt und präzise verstanden, was sie tun will. Wenn Friedrich Merz sagt, wir haben die Energie günstiger gemacht, ja, sie haben hier und da minimals Steuern weggenommen. Bei Alice Weidel höre ich Atomkraftwerke anschalten. Und ich kann nur sagen, das ist vollkommen richtig. Und Friedrich Merz hat es vor der Wahl auch gesagt. Bei Alice Weidel höre ich Zustrom in die Sozialsysteme stoppen. Und das ist vollkommen richtig. Und Friedrich Merz hat es vor der Bundestagswahl auch gesagt. Ben hat es ja vollkommen richtig analysiert. Wir haben heute an diesem Morgen zwei Friedrich-Merz-Reden gehört. Eine Friedrich-Merz-Rede als Bundeskanzler und einmal Friedrich Merz im Wahlkampf und als Oppositionsführer, nur diesmal vorgetragen von Alice Weidel. Und ich persönlich muss sagen, dass ich mich als Bürger inzwischen fast beleidigt und behumst fühle dafür, dass man mir ständig einreden will, dass die CDU und die AfD nichts miteinander zu tun haben. Es ist einfach unwahr. Die AfD trägt mit der klaren Einschränkung Russland-Ukraine-Konflikt ganz eindeutig, aber ansonsten trägt Alice Weidel das Programm, für das die CDU über Jahrzehnte stand. Und das, was Friedrich Merz wiederum seinen Leuten erzählt hat, um überhaupt Vorsitzender zu werden, weil er gesagt hat, der Merkelismus muss beendet werden, Punkte 1, 2, 3, 4, 5, von denen er sich jetzt komplett verabschiedet hat. Insofern fand ich ein großartiger, erkenntnisreicher Rede morgen im Bundestag. Wir wissen genau, wo die Unterschiede sind. Wir wissen genau, wo Friedrich Merz steht, nämlich links. Und wir wissen genau, wo Alice Weidel und die AfD stehen, nämlich da, wo die CDU früher standen.
3: Beleidigt und behumst, da wäre ich etwas vorsichtig in der Wortwahl an deiner Stelle. Denn der Kanzler möchte, dass wir wohlwollend diskutieren und nicht verächtlich abwinken über Deutschland. Also er flieht sich wieder in die Bürgerbeschimpfung, will den Bürgern diktieren, wie sie reden sollen. Warum? Weil er natürlich ein Gefangener seiner eigenen Wortbrüche ist und das auch weiß und deswegen zum Beispiel auch beim Thema Verschuldung ganz interessante Sachen sagt. Man sieht das in dieser Rede, aber auch in seinen letzten Reden, dass er plötzlich dieses Thema Verschuldung irgendwie als guten Talking Point empfindet und es immer wieder aufnimmt und dann davor warnt, dass wir uns doch bitte nicht übermäßig verschulden sollen, was ja völlig absurd ist, weil er noch vor seiner Kanzlerschaft diese tödlichen, für Deutschland tödlichen Milliarden Schulden beschlossen hat, fast 1 Billion Euro. Trotzdem glaubt er jetzt, nachdem die Verhandlungen schon gelaufen sind, dass er mit diesem Punkt Schulden irgendwen hinterm Ofen vorlocken kann. Also es ist typisch Friedrich Merz. Er hat seine eigenen Wortbrüche quasi noch nicht mal intellektuell offenbar verarbeitet. Ganz interessant fand ich auch den Punkt mit der Ukraine. Es gab 2 Momente, wo er emotional wurde. Einmal, als es gegen die AfD ging, und dann, als es um die Ukraine ging, die er nur Ukraine nennt. Da hat er gesagt, er wünscht sich einen ukrainischen Kommissar ohne Portfolio und Stimmrecht. Also erstens wieder völlig bürokratische Sprache. Zweitens, was soll denn ein Kommissar ausrichten, wenn er weder ein Themenfeld noch ein Stimmrecht hat? Also
2: und das Letzte, was wir in der EU brauchen, sind weitere Kommissare.
3: Weitere Kommissare.
2: Wirklich das Allerletzte. Er verknüpft genau an dem Punkt die 2 bürgerfernsten Dinge, die ein Bundeskanzler in dieser Situation sagen kann. Entschuldigung, Pauline. Ukraine und EU, und die Ukraine soll jetzt mit einem Kommissar, der nichts zu sagen hat und auch nichts tut, sagt er ausdrücklich, aber bezahlt wird dafür, dass er in Brüssel nichts tut. Das ist jetzt sein Vorschlag.
3: Und da sieht man eben, wie weit er sich von allem entfernt hat, was die Deutschen umtreibt. Es war einfach keine Rede für Deutschland. Er möchte die Deutschen auch gar nicht vertreten und repräsentieren. Das wird aus seiner Rede deutlich.
4: Eingangs seiner Rede verkündet der Kanzler 3.500 neu gegründete Start-ups als wirtschaftlichen Erfolg. Alexander, kann man so sehen, aber ich denke mal, so ein Start-up verdient ja noch nicht genug Geld, um Steuern einzuholen in den deutschen Staat. Was ist bei dir hängen geblieben?
5: Ja, wenn die Zahl stimmt, dann ist es okay, dann darf er das sagen. Aber dass er natürlich bei den Start-ups, sehr kleine Unternehmen, sehr am Anfang ihrer Entwicklung, man weiß nicht, wie das ausgeht, dass er zu den Start-ups Zuflucht nehmen muss, um ein Beispiel zu finden, wie er es nannte, für deutsche Erfolgsgeschichten. Und weitere Beispiele kamen dann leider nichts. Also da müssen wir was dazu denken. Startups geht es offenbar ganz gut. Müssen wir mal Herrn Miele fragen, ob der das auch sieht, der ehemalige Vorsitzende des Start-up-Verbandes. Man hat an diesen beiden Reden hintereinander, deswegen fand ich es auch großartig, dass wir hier die beide zusammenschauen durften, mit Ihnen, unserem Publikum, gesehen, warum die Union bei 21% noch nicht weit genug unten ist und warum es für die AfD mittlerweile das höchste Potenzial gibt aller deutschen Parteien. Weil einfach die Union letzten Endes sich damit zufrieden gibt, von Linken beklatscht zu werden und in ihrer Blase Applaus zu finden, während die AfD doch auf, muss man einfach jetzt mal sagen, ausweislich dieser Rede von Frau Weidel auf vernünftige Weise die Probleme benennt, die nun mal da sind. Um deinen Gedanken aufzugreifen, Pauline, letzten Endes warnt Merz vor den Folgen einer Merz-Politik. Weil er ist der Schuldenmacher Nummer 1. Er selber hat bisher kaum was getan, um die Bürokratie abzubauen. Er selber hat bisher kaum was getan, um Energiepreise wieder auf ein vernünftiges Level zu bringen, sodass Deutschland das werden kann, was er versprochen hat, als Industriestandort wettbewerbsfähig zu werden. Stattdessen plumpes Beschimpfen der AfD und ein Hochloben der Ukraine. Ich kann nur sagen, die Ukraine ist nicht in der EU. Nach meinem Dafürhalten bin ich auch dagegen, dass sie aufgenommen wird. Aber egal, ob er dafür oder dagegen ist, kann doch nicht einem Land, das nicht Mitglied ist, der EU einen Kommissarposten, also einen neuen Geldposten in Verfügung stellen. Also nicht zu melden geben, aber denen schon mal Geld geben, damit er den Grüß August macht und dreimal täglich Slava Ukraina sagt. Also ich komme da nicht mehr mit. Und natürlich auch ganz am Schluss und auch durchziehen durch diese Rede immer, es ginge uns allen besser, wenn die Deutschen etwas konstruktiver mit ihrer Regierung umgehen würden. Das ist doch die Kernaussage. Die Wirtschaftszahlen sind schlecht. Wir haben viel Geld, vor allen Dingen für die Ukraine. Diese Kreditsumme von 90 Milliarden wurde noch einmal gelobt. Die Ukraine soll in die EU. Und in Deutschland ist das größte Problem, dass wir einfach zu kritisch sind mit dieser Regierung. Das hat er gesagt. Und gleichzeitig will er noch, da bin ich auch schon fertig, gleichzeitig will er noch mit dieser Regierung die Fundamente für ein Jahrzehnt, hat er gesagt, die Fundamente für Deutschland neu bestimmen für ein Jahrzehnt. Ich kann nur sagen, nach dieser Rede kann man hoffen, dass Friedrich Merz nicht mal mehr 3 Jahre in Verantwortung bleiben wird.
2: Wir sind ja hier bei News große leidenschaftliche Analysten und auch Überführer und Durchdringer und Durchschauer von Ideologie. Und mich würde auch interessieren, was Ben mit seinem feinen Gespür für Ideologie dazu zu sagen hat. Meine Beobachtung ist bei diesen beiden Reden, wir haben eine Ideologierede gehört und eine Rede für normale Menschen. Und der Unterschied zwischen Ideologie und Vernunft oder Ideologie und gesundem Menschenverstand ist, das eine versteht man. Man kann auch da anderer Meinung sein. Ja, also Alice Weidel und ich werden uns vermutlich nicht mehr einig bei der Tonalität gegenüber Russland und dem Kreml. Ja, ich halte das für ein Verbrecherregime und das ist ein Angriffskrieg, den es niemals hätte geben. Da werden wir uns nicht mehr einig. Aber ich verstehe erstmal, was sie sagt. Und abgesehen von diesem einen Teil, teile ich persönlich einfach 90% davon, warum nicht, weil es eine Partei sagt, sondern weil es offenkundig vernünftig und logisch ist, was sie da sagt. Wenn die Energie zu teuer ist, brauchst du mehr Kraftwerke. Du möchtest nicht, dass ein Land dich durch Einwandern heranstürmenden Islamismus verändert. Auf der anderen Seite Friedrich Merz, der, und da schließt er in gewisser Weise an diese Pressemitteilung zu dem Sozialpartnergipfel von gestern Abend. Friedrich Merz spricht in einer Sprache der Vergangenheit, einer überholten, gescheiterten, zusammengebrochenen Kommissarsprache der Vergangenheit, deswegen liebt er den Kommissar vermutlich auch so, die kein Mensch mehr versteht. Wir beschäftigen uns ja mit wirklich fast nichts mehr als mit Friedrich Merz reden. Man versteht nicht mehr, was er da sagt. Kein Mensch im Land, dem deutschen Volke, weiß nach der Rede, was der Mann will. Kein Mensch weiß, wie er 3%, 4% Wachstum für dieses Land herbei. Mhm. Es ist nicht mehr zu verstehen. Die sagen gestern, da treffen sich die Arbeitgeber und die Arbeitnehmer. Das ist Deutschland. Und die sagen hinterher, wir haben konzentriert und konstruktiv gesprochen. Die müssen doch mal merken, dass kein Bürger damit noch irgendetwas anfangen kann. Das macht den Menschen Angst, was die Leute, weil ich merke ja, die sind einfach gefangen in einer Vergangenheit, in der die Kommunikation mit dem Bürger über die gedruckte Zeitung stattfand. Aber ehrlicherweise möchte ich da auch mich gar nicht zu abfällig über diese Vergangenheit äußern, denn diese Vergangenheit ist dominiert von großen intellektuellen Politdenkern auf beiden Lagern, auf beiden Seiten. Kohl, Schmidt, Brandt, Merz zitiert ja gerne Adenauer, große, große, große Denker. Friedrich Merz einfach kein großer Denker. Friedrich Merz einfach ein Phrasendrescher, der inzwischen KI-Reden hält, die kein Mensch im Land mehr versteht. Und danach kommt die Oppositionsführerin und hält einfach eine Grundvernunftrede, der jeder Mensch im Land folgen kann. Und möglicherweise, liebe CDU, lassen sich daran die Umfragewerte erklären, dass die einen 30 und die anderen 20 oder 29, 21 haben, dass ich die eine verstehe und es ja auch falsch finden kann, aber immerhin weiß ich, was sie gesagt hat. Und bei Friedrich Merz kann ich mit keinem einzigen Satz mehr folgen.
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1: Ich bin Ursula Winkler. Mexiko-Stadt hat mit einer Stimmungsshow die Sorgen um den Auftakt der Fußball-WM vorerst beiseite gedrängt und im legendären Aztekenstadion das XXL-Turnier in drei Ländern eröffnet. Traditionelle Kleidung, moderne Pop-Rhythmen und viel Gold prägten die Zeremonie im Fußballtempel. Popstar Shakira sang die WM-Hymne Dai Dai. In diesen Minuten startet das Auftaktspiel Mexiko gegen Südafrika. Kanzler Merz hat mit seiner Regierungserklärung im Bundestag Hohn und Spott geerntet. Die schwarz-rote Koalition solle sich mal zusammenreißen und liefern, sagte etwa Grünen-Fraktionschefin Hasselmann. Die AfD-Co-Vorsitzende Weidel warf der Bundesregierung vor, Milliardenbeträge zu verschwenden.
2: Das Wort Reformen sei längst zu einem Synonym für Kürzungen verkommen. Und zwar immer bei den gleichen, ätzte Grünen-Fraktionschefin Hasselmann. Linken-Fraktionschef Pellmann sprach von einem sozialen Kahlschlag im Land, während gleichzeitig Milliarden bei den Rüstungsfirmen versickerten. Für Oppositionsführerin Weidel hat Schwarz-Rot bei den aktuellen Krisen schlicht versagt. Merz' Rede sei der Abgesang eines Gescheiterten, so Weidel. Zuvor hatte der Kanzler die anstehenden Reformen verteidigt und jeden dazu aufgerufen, sich zu beteiligen. Tanja Wagner, Nachrichtenredaktion.
1: US-Präsident Trump hat die für diesen Abend angekündigten schweren Angriffe auf den Iran wieder abgesagt. Er begründete das auf der Plattform Truth Social mit Gesprächen, die die höchste Ebene der iranischen Führung erreicht hätten. Nach Trumps Darstellung sind Verhandlungen über eine Befriedung des Konflikts einem Durchbruch nahe. Obwohl eine Waffenruhe gilt, kam es in den vergangenen Tagen zu heftigen Angriffen. Das berüchtigte Wetterphänomen El Niño ist zurück, das teilte die US-Wetterbehörde NOAA mit. Das regelmäßig wiederkehrende Wetterphänomen hatte sich seit Monaten angekündigt und könnte für mehr Extremwetter sorgen.
3: Dürren, Fluten, Überschwemmungen, Hitzewellen und schwere Unwetter. El Niño hat eine breite Palette an Wetterkatastrophen und hinzu kommen extreme globale Temperaturen. Zuletzt war El Niño vor 3 Jahren in Erscheinung getreten, was dann 2024 zum heißesten Jahr in der Wettergeschichte gemacht hatte. Die Wahrscheinlichkeit, dass auch jetzt ein sehr starkes El Niño-Ereignis droht, liegt nach Ansicht der Wetterforscher bei 63%. El Niño ist vor allem in der Südhalbkugel zu spüren. Europa bleibt weitgehend verschont. Tina Eck, USA.
0: Soweit das Neueste. 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
1: Zum Wetter, die aktuelle Vorhersage des Deutschen Wetterdienstes. Es bleibt wechselhaft, viele Wolken, örtlich ziehen Schauer und einzelne Gewitter durch. Von Westen her lockert es auf. Endlich morgen, immer wieder nass, vor allem an den Alpen auch ausgiebige Schauer bei Werten zwischen 16 und 23 Grad. Am Samstag bleibt es dann im Norden und Osten trüb und regnerisch, in der Mitte bleibt es meist trocken, südlich des Mains wird es oft heiter. Die Temperaturen steigen bis auf 28 Grad.
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1: Ich bin Thomas Brockt. In Mexiko hat die Fußball-Weltmeisterschaft begonnen. Zur Stunde spielt Mitgastgeber Mexiko gegen Südafrika. Zuvor hatte es im legendären Aztekenstadion in Mexiko-Stadt eine große Eröffnungsshow gegeben. Unter anderem sang Popstar Shakira die WM-Hymne Dai Dai. Morgen startet das Turnier dann auch bei den anderen Gastgebern USA und Kanada. Mit 48 Mannschaften ist es die größte WM aller Zeiten. Das deutsche Team startet am Sonntag gegen Curaçao ins Turnier. US-Präsident Trump hat die für diesen Abend angekündigten schweren Angriffe auf den Iran abgesagt. Er begründete das mit laufenden Gesprächen, die die höchste Ebene der iranischen Führung erreicht hätten.
2: Jetzt sind die Verhandlungen mit dem Iran auf höchster Ebene offenbar doch so weit gediehen, dass weitere Bomben als Druckmittel erst einmal ausbleiben. Die Seeblockade der USA bleibt bestehen. Aber so geht es seit Wochen und so bleibt abzuwarten, ob eine Einigung oder ein Deal tatsächlich Form annehmen. Trump deutet an, dass Ort und Zeitpunkt einer Unterzeichnung in Kürze bekannt gegeben würden. Allerdings reagieren die Finanzmärkte auch immer sehr positiv auf solche Verkündigungen Trumps. So hat er auch diese erneute Kehrtwende wieder gut getimt. Aus den USA, Tina Eck.
1: Trotz Krisen kommt einfach keine echte Reformstimmung auf in Deutschland. Kanzler Merz fordert von den Menschen hierzulande deshalb die Bereitschaft zu Veränderungen. In seiner Regierungserklärung im Bundestag rief Merz dazu auf, zum Gelingen des Ganzen beizutragen.
3: Bis Mitte Juli will die schwarz-rote Koalition ein Paket schnüren mit Reformen für den Arbeitsmarkt, Sozialversicherungen, Steuern und Bürokratieabbau. Man könne die Augen verschließen und hoffen, dass alles gut wird oder das Ruder jetzt herumreißen, die Zeit dränge, so Merz dazu im Bundestag. Die Opposition warf dem Regierungsbündnis Untätigkeit vor. Auch würden Milliardensummen sinnlos verschwendet. Tanja Wagner, Nachrichtenredaktion.
1: In den Niederlanden ist ein Auto in eine Schülergruppe auf Fahrrädern gefahren. Zwei Kinder und ein Erwachsener kamen dabei ums Leben, teilten die Behörden der Provinz Zeeland im Westen des Landes mit. Das Auto sei auf einer Bundesstraße ins Schleudern geraten und erfasste die Gruppe von 14 Schülern und zwei Begleitern, die einen Schulausflug machten. Vier weitere Kinder seien schwer verletzt worden.
0: Soweit das Neueste. 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
1: Zum Wetter, die aktuelle Vorhersage des Deutschen Wetterdienstes. Von Westen breiten sich nachts Wolken und Regen aus, nur im Osten bleibt es noch trocken. Die Temperaturen sinken auf 14 bis 7 Grad. Tagsüber dann ähnlich, verbreitet viele Wolken und Schauer. Die Höchstwerte liegen zwischen 15 und 23 Grad. Am Samstag dann im Norden und Osten trüb und regnerisch, in der Mitte meist trocken. Südlich des Mains wird es oft heiter. Die Temperaturen steigen dann schon auf bis zu 28 Grad.
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1: Ich bin Thomas Brock. Der Ball rollt bei der Fußball-Weltmeisterschaft. Die mit 48 Teams größte WM aller Zeiten wurde im Aztekenstadion von Mexiko-Stadt eröffnet. Vor der Auftaktpartie von Mitgastgeber Mexiko gegen Südafrika gab es noch eine große Show. Unter anderem sang dort Popstar Shakira die WM-Hymne Dai Dai. Morgen startet die WM dann auch bei den anderen Gastgebern USA und Kanada. Das deutsche Team startet am Sonntag gegen Curaçao ins Turnier. Der Tankrabatt fällt wie geplant Ende des Monats weg. Union und SPD wollen die Maßnahme nicht verlängern, aber bei stark steigenden Spritpreisen schnell reagieren. Die Debatte darüber, welche Entlastungen es statt des Tankrabatts geben könnte, läuft.
2: Union und SPD deuten schon mögliche weitere Entlastungsmaßnahmen an, ohne aber konkret zu werden. Hintergrund ist zum einen, dass ein Ende des Iran-Krieges, der die Spritpreise so hoch getrieben hat, immer noch nicht absehbar ist. Und ein Preissprung an der Tankstelle kurz vor den Sommerferien dürfte in der Bevölkerung wenig populär sein. Auch der ADAC findet das nicht vermittelbar und fordert weitere Entlastungen zielgerichtet für besonders Betroffene. Ronny Tochau, Nachrichtenredaktion.
1: Das berüchtigte Wetterphänomen El Niño ist zurück, das teilte die US-Wetterbehörde mit. Das regelmäßig wiederkehrende Wetterphänomen hatte sich seit Monaten angekündigt und könnte für mehr Extremwetter sorgen.
3: Dürren, Fluten, Überschwemmungen, Hitzewellen und schwere Unwetter. El Niño hat eine breite Palette an Wetterkatastrophen und hinzu kommen extreme globale Temperaturen. Zuletzt war El Niño vor 3 Jahren in Erscheinung getreten, was dann 2024 zum heißesten Jahr in der Wettergeschichte gemacht hatte. Die Wahrscheinlichkeit, dass auch jetzt ein sehr starkes El Niño-Ereignis droht, liegt nach Ansicht der Wetterforscher bei 63%. El Niño ist vor allem in der Südhalbkugel zu spüren. Europa bleibt weitgehend verschont. Aus den USA, Tina Eck.
1: US-Präsident Trump hat die für diesen Abend angekündigten schweren Angriffe auf den Iran abgesagt. Er begründete das mit laufenden Gesprächen, die die höchste Ebene der iranischen Führung erreicht hätten. Nach Trumps Darstellung sind Verhandlungen über eine Befriedung des Konflikts einem Durchbruch nahe. Seit Wochen gab es Bemühungen um ein Rahmenabkommen über ein Ende des Krieges. Obwohl eine Waffenruhe gilt, kam es in den vergangenen Tagen zu heftigen Angriffen.
0: Soweit das Neueste. 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
1: Zum Wetter. Die aktuelle Vorhersage des Deutschen Wetterdienstes. Von Westen breiten sich nachts Wolken und Regen aus. Nur im Osten bleibt es noch trocken. Die Temperaturen sinken auf 14 bis 7 Grad. Tagsüber dann ähnlich, verbreitet viele Wolken und Schauer. Die Höchstwerte liegen zwischen 15 und 23 Grad. Am Samstag dann im Norden und Osten trüb und regnerisch, in der Mitte meist trocken. Südlich des Mains wird es oft heiter. Die Temperaturen steigen dann schon auf bis zu 28 Grad.
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1: Ich bin Thomas Brockt. Co-Gastgeber Mexiko hat einen perfekten Start in die Fußball-Weltmeisterschaft hingelegt. Die Mexikaner gewannen gegen Südafrika mit 2:0. Zuvor hatte es im Aztekenstadion von Mexiko-Stadt eine große Eröffnungsshow gegeben. Mit 48 Teams ist es die größte WM aller Zeiten. Die anderen Gastgeber heißen USA und Kanada. Das deutsche Team startet am Sonntag gegen Curaçao ins Turnier. Kanzler Merz hat mit seiner Regierungserklärung im Bundestag Hohn und Spott geerntet. Die schwarz-rote Koalition solle sich mal zusammenreißen und liefern, sagte etwa Grünen-Fraktionschefin Hasselmann. Die AfD-Co-Vorsitzende Weidel warf der Bundesregierung vor, Milliardenbeträge zu verschwenden.
2: Das Wort Reformen sei längst zu einem Synonym für Kürzungen verkommen. Und zwar immer bei den gleichen, ätzte Grünen-Fraktionschefin Hasselmann. Linken-Fraktionschef Pellmann sprach von einem sozialen Kahlschlag im Land, während gleichzeitig Milliarden bei den Rüstungsfirmen versickerten. Für Oppositionsführerin Weidel hat Schwarz-Rot bei den aktuellen Krisen schlicht versagt. Merz' Rede sei der Abgesang eines Gescheiterten, so Weidel. Zuvor hatte der Kanzler die anstehenden Reformen verteidigt und jeden dazu aufgerufen, sich zu beteiligen. Tanja Wagner, Nachrichtenredaktion.
1: Sollten Kinder und Jugendliche erst ab einem bestimmten Alter auf Social Media dürfen? Der Deutsche Ethikrat sagt eher nicht. Statt eines pauschalen Mindestalters spricht er sich für gezielte Regeln bei einzelnen digitalen Angeboten aus.
3: Digitale Angebote, Social Media, Klassenchats, das alles gehört nach Ansicht des Ethikrates heute dazu zum Leben von Kindern und Jugendlichen. Die ganzen Angebote im Smartphone sind auch soziale Teilhabe. Könnte man auch sagen. Ganz klar müsse bei Apps und anderen digitalen Angeboten aber darauf geachtet werden, dass sie jeweils altersgerecht sind und dass sie nicht zum stundenlangen Scrollen oder Streamen anregen. Und dabei müssen nach Ansicht des Ethikrates die Anbieter viel stärker in die Pflicht genommen werden. Lea Matschulat, Nachrichtenredaktion.
1: US-Präsident Trump hat die für diesen Abend angekündigten schweren Angriffe auf den Iran abgesagt. Er begründete das mit laufenden Gesprächen, die die höchste Ebene der iranischen Führung erreicht hätten. Nach Trumps Darstellung sind Verhandlungen über eine Befriedung des Konflikts einem Durchbruch nahe. Seit Wochen gab es Bemühungen um ein Rahmenabkommen über ein Ende des Krieges. Obwohl eine Waffenruhe gilt, kam es in den vergangenen Tagen zu heftigen Angriffen.
0: Soweit das Neueste. 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
1: Zum Wetter. Die aktuelle Vorhersage des Deutschen Wetterdienstes. Von Westen breiten sich nachts Wolken und Regen aus, nur im Osten bleibt es noch trocken. Die Temperaturen sinken auf 14 bis 7 Grad. Tagsüber dann ähnlich, verbreitet viele Wolken und Schauer. Die Höchstwerte liegen zwischen 15 und 23 Grad. Am Samstag dann im Norden und Osten trüb und regnerisch, in der Mitte meist trocken. Südlich des Mains wird es oft heiter. Die Temperaturen steigen dann schon auf bis zu 28 Grad.
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1: Ich bin Thomas Brockt. Co-Gastgeber Mexiko hat einen perfekten Start in die Fußball-Weltmeisterschaft hingelegt. Die Mexikaner gewannen gegen Südafrika mit 2:0. Zuvor hat es im Aztekenstadion von Mexiko-Stadt eine große Eröffnungsshow gegeben.
2: Es war eine authentische Fiesta Mexicana, ein großes mexikanisches Fest. Mexiko besiegte Südafrika mit 2:0 im Auftaktspiel. Der Jubel der Fans kannte keine Grenzen. Zum Auftakt traten Shakira und weitere Latino-Stars bei der Eröffnungsshow auf. Schauspielerin Salma Hayek begrüßte die Fans im Stadion. Trotz der Sorgen vor schlechtem Wetter fiel während des Spiels kein einziger Tropfen Regen. Aus dem Aztekenstadion Andreas Osagabrius.
1: In der EU gelten seit Mitternacht deutlich schärfere Asylregeln. Sie sollen etwa schnellere Asylverfahren und konsequentere Abschiebungen ermöglichen. Um die Reform war jahrelang gerungen worden. Die neuen Regeln sollen auch verhindern, dass Schutzsuchende innerhalb der EU weiterziehen, also etwa von Griechenland oder Italien aus nach Deutschland kommen. Diese sogenannte Sekundärmigration sorgte über Jahre immer wieder für Konflikte zwischen den Mitgliedsländern. US-Präsident Trump hat die für diesen Abend angekündigten schweren Angriffe auf den Iran abgesagt. Er begründete das mit laufenden Gesprächen, die höchste Ebene der iranischen Führung erreicht hätten.
3: Jetzt sind die Verhandlungen mit dem Iran auf höchster Ebene offenbar doch so weit gediehen, dass weitere Bomben als Druckmittel erst einmal ausbleiben. Die Seeblockade der USA bleibt bestehen. Aber so geht es seit Wochen und so bleibt abzuwarten, ob eine Einigung oder ein Deal tatsächlich Form annehmen. Trump deutet an, dass Ort und Zeitpunkt einer Unterzeichnung in Kürze bekannt gegeben würden. Allerdings reagieren die Finanzmärkte auch immer sehr positiv auf solche Verkündigungen Trumps. So hat er auch diese erneute Kehrtwende wieder gut getimt. Aus den USA, Tina Eck.
1: In den Niederlanden ist ein Auto in eine Schülergruppe auf Fahrrädern gefahren. Drei Kinder und ein Erwachsener kamen dabei ums Leben, teilten die Behörden der Provinz Zeeland im Westen des Landes mit. Das Auto war auf einer Bundesstraße ins Schleudern geraten und erfasste die Gruppe von 14 Schülern und zwei Begleitern, die einen Schulausflug machten. Vier weitere Kinder wurden schwer verletzt.
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1: Zum Wetter, die aktuelle Vorhersage des Deutschen Wetterdienstes. Von Westen breiten sich nachts Wolken und Regen aus, nur im Osten bleibt es noch trocken. Die Temperaturen sinken auf 14 bis 7 Grad. Tagsüber dann ähnlich, verbreitet viele Wolken und Schauer, die Höchstwerte liegen zwischen 15 und 23 Grad. Am Samstag dann im Norden und Osten trüb und regnerisch, in der Mitte meist trocken, südlich des Mains wird es oft heiter. Die Temperaturen steigen dann schon auf bis zu 28 Grad.
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